Das eben war eine kleine Premiere, der erste reine Instrumentaltitel hier bei Radio Dobrovetschera. Wir hörten die Band Viskula aus Lutsk mit Frog. Und jetzt gibt es etwas Neues von alten Bekannten. Take-Two aus Ternopil haben nach jahrelanger kreativer Pause endlich wieder neue Musik veröffentlicht. Im Lied Spahat geht es um den Spagat zwischen dem, was man innerlich fühlt und dem, wie man von außen gesehen bzw. was von einem erwartet wird. 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Lass mich in Ruhe, heute möchte ich klagen. Im Spagat mit schwarzen Gedanken an graue Tage, so schwer, sich allein wiederzufinden. 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

Das eben war die Band Slipny, ein Trio aus Ivano-Frankivsk. Die Band ist in allen möglichen Stilrichtungen zu Hause und das hier war doch eine so richtig schöne Independent-Rock-Nummer. Das Lied war Lude, Leute. Deine Augen, wie kann ich sie vergessen? Mein Schmerz, wie kann man ihn nicht kennen? Du hast geleuchtet, du leuchtest weiter. Und auch wenn das Licht nicht mehr da ist, hast du alle Traurigkeit verbrannt. Doch meine konntest du irgendwie nicht. Da ist sie, die Realität vor mir. Sie steht vor mir. Da ist sie, die Gegenwart vor mir. Sie schreit mich an. Jetzt müssen wir uns einem wirklich traurigen Thema zuwenden. Es geht um Michailo Klimenko, besser bekannt als Adam, den ich immer gerne als das ukrainische Gegenstück zu unserem Jan Delay bezeichnet habe. Michailo starb Ende Dezember 2025 ganz überraschend an einer tuberkulosen Meningitis. Im Februar 2026 erschien dann postum Silno Silno, Stark Stark, das vor seiner Erkrankung fertiggestellt, aber noch nicht veröffentlicht worden war. Das Lied ist eine einzige Liebeserklärung an seine Frau, die Liebe seines Lebens und seine Muse, die wir auch in allen seinen Videoclips gesehen haben. Es zeichnet außerdem ein Bild von ihren Reisen und Tourneen durch die ganze Ukraine. Ich liebe dich in Odessa, expressiv. Ich liebe dich in Kiew, melancholisch. Ich liebe dich in Lviv, ästhetisch und langsam. Ich liebe dich überall. Ich liebe dich stark. Ich erinnere mich nicht an die Kirschblüten in Uschhorod, unter denen wir nicht gemeinsam waren. Und in Mykolaiv haben sich die Brücken geöffnet. Doch wir haben uns nicht getrennt, weil du. In Saporija warst du so zärtlich und in Sumy waren wir auch nicht traurig. Und in Poltava, in der dritten Oktave, krähten die Hähne für uns und wir liebten.

Das Projekt Simso Trinazet, Station 713, ist ein Versuch, die Poesie ukrainischer Dichter mit Musik verbunden zu den Menschen zu bringen. Das Ganze ist vollkommen unkommerziell. Man kann ihre Lieder auch nirgendwo kaufen, aber eben online, zum Beispiel auf YouTube, hören. Das Lied Junist, Jugend, das wir eben gehört haben, basiert auf einem Gedicht von Ihor Remaruk. Unsere Jugend scharf und übervoll, wie eine Wildrose und wie ein Nest. Warm, ungeschützt, hoch aufragend. Was hat uns in Liedern die Lippen verbrannt? Wodurch wurden unsere Gesichter geneigt zum dunklen, kalten Strom? Nachts gingen wir wie Regen fällt und du saßest so, drei Monde werden aufgehen über dem Berg, noch in dieser Nacht. Wir waren zu zweit und aus der Dunkelheit, aus der Tiefe, durch herbstliche Trübung wuchs eine dritte Stimme hervor, weiblich. Morgendlicher Regen, feuchte Träume, auf dem Berg, der schon verschwand, blühte ein Lichtchen und dichter wurde der Geruch von Heim. Und aus Stein und Kiefern stiegen sie hervor, so langsam, als kämen sie aus Zeiten drei Ströme mondlichen Lichts. In dieser Welt, in der es dich nicht gibt, gibt es keine Bäume und keinen Regen, die auf die Schultern der Bäume fallen, nur Leere, die sich nicht zwischen Zweien aufteilen lässt. Die Augen eingewachsen in die stille Dämmerung lese ich, als wäre es ein altes Testament, dass ich mich nur dann in dieser Welt finde, wenn ich den Wolkenbruch mit dir teilen kann. Weiter geht es mit Indie Rock aus Kiew mit Headachy. Nach den früher oft eher ernsten und nachdenklichen Titeln wird es mit Instruktia, Gebrauchsanweisung, heute etwas lustiger. Ich weiß nicht viel über Möbel, verstehe nur den Unterschied zwischen Tisch und Stuhl. Das Sofa leckt und ich denke die ganze Zeit, wo bist du? Der Handwerker bekommt den Schlüssel und repariert den Boden. Wo ist die Gebrauchsanweisung? Wo ist die Gebrauchsanweisung zu mir? Wo ist die Gebrauchsanweisung? Wo ist die Gebrauchsanweisung zu meinem System? Kühlschrank und Waschmaschine bringen kein Glück im Leben. Gestern hat mich meine Frau verlassen und gesagt, ich soll mich im Müll wälzen. Vielleicht soll ich mir eine Mülltonne kaufen, denn in der Wohnung fängt es schon etwas an zu stinken. Sie sagte, ich verrotte schon lange. Ehrlich gesagt, ich merke das nicht.

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Das eben war die Band Rai aus Kiew. Eigentlich bedeutet der Name Paradies, aber nach Aussage der Musiker handelt es sich nur um ein Akronym aus den Anfangsbuchstaben der Bandgründer. Der Titel Dikichashti bedeutet so viel wie wilde Dickichte. Man muss sich durch sie den Weg bahnen, um am Ende die Sonne sehen zu können. Dabei ist es wichtig, dass man nicht allein ist und es gleich einem wegweisenden Feuer in der Ferne Hilfe gibt. Als nächstes haben wir noch einen Vertreter der jungen Indie-Generation. Petanya Ye, Petanya Mai heißt die Band, was sinngemäß so viel bedeutet wie noch Fragen, keine Fragen. Das Lied Chiste Nebo Nad Holovoyu, klarer Himmel über uns, kommentiert die Band selber so. Der Song erzählt die Geschichte der Selbstfindung. Wenn man die Antworten scheinbar in einem Raum voller Menschen findet, sie aber in Wirklichkeit draußen warten. Der Protagonist des Lieds durchlebt die Reise aus dem Druck der eigenen vier Wände bis hin zu dem Moment, in dem er endlich wieder aufatmen kann.

nächsten Titel geht es um den Krieg. Genauer gesagt um Soldaten der 36. Marineinfanteriebrigade. Ihnen hat Lelussoro Piat ihr Lied Usmerti Plane, der Tod hat Pläne, gewidmet. Es entstand im Rahmen einer Initiative von ukrainischen Musikern, die mit ihrer Arbeit die das Land verteidigenden Soldaten moralisch und psychologisch unterstützen wollen. Das Lied ist eine Reflexion zwischen Sterben und Leben. 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Und wie in einer alten Seefahrerlegende habe ich Salz statt Blut, denn man kann nur schwer etwas töten, das schon tot ist. Ich spüre schon keinen Schmerz mehr. Aber denk daran, wenn ich auferstehe, als blaues Drachenschiff aus der Dunkelheit, werde ich den halben Ozean verschlingen und Wellen tosen auf meinen Schultern. Wenn du liebst, dann nur aufrichtig, denn wird der richtige Moment überhaupt kommen. Der Tod hat Pläne, der Tod hat Pläne, der Tod hat Pläne für uns alle. Ich habe den Geschmack des Scheiterns gekostet, bin erstickt, habe geweint, geschrien. Ihr werdet es nicht glauben, ich habe den Preis gesehen und bin nicht verrückt geworden. Kämpfen für die Freunde, zurückkehren für die Tochter. Wie entkommt man den Illusionen? Wie kann ich dich, meine Liebe, schützen? Am Ende des Tunnels wieder Licht, dahinter derselbe Tunnel. Ich hinterlasse eine Spur zur Erinnerung der Menschen. Ich gehöre nicht mehr dem Meer und übergebe dir das Steuer.

Das eben hieß genauso, wie es klang. Blues von der Kewa-Band Karuka. Der Text basiert auf einem Gedicht von Olga Kasjanova. Es geht darin um das schmerzhafte Ende einer Bindung. Nicht, weil es an Liebe fehlt, sondern weil man sonst nicht überleben kann. Erst in der Stille allein öffnet sich die Möglichkeit, zu sich selbst zurückzufinden. Und jetzt hören wir noch einmal Tiktu mit Xiaomi Deng, siebter Tag.

Das war noch einmal Leia. In Illusia, Hall of No Heroia, Illusion der Hauptfigur, zeigt sie sich von einer ganz anderen, härteren Seite. Leia sagt selber zu ihrem Lied, dieser Song handelt von dem Moment, in dem man sein eigener Feind wird, wenn all diese Stimmen im Kopf tatsächlich die eigenen sind. Die Illusion ist, dass man mit jemandem konkurriert, während man in Wirklichkeit nur mit sich selber konkurriert. Ja, und jetzt kommen wir auch schon zum Schluss. Wir hören noch einmal einige Takte von Sleipnir mit Sweet, Welt. Daran geht es nicht sehr konkret, sondern eher durch Bilder umschrieben, um den Zustand, in dem man von einem ständigen Lärm umgeben ist und die Wahrnehmung der Geschehnisse immer unklarer wird.

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Radio Urban Beatflow, ich heiße Hardy, DJ Hardy. 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

Ja, moin und herzlich willkommen zur neuen Ausgabe von Beates Ampel. Hier gesendet aus dem FSK im Gängeviertel in Hamburg. Heute wollte ich ja eigentlich Jan zu Gast haben. Das wäre auch eine ganz spannende Story geworden. Jan, der in Altona geboren ist, hier zur Schule gegangen ist, schon als Kind irgendwie Fan von Altona 93 war und natürlich auch St. Pauli. Das hängt ja auch manchmal dicht beieinander. Und er selbst ist irgendwie auch ein brillanter Musiker und ist aber auch ein brillanter Tischler und Betriebsrat und Gewerkschafter.

0: Mannschaftsmitglied und ja, wie gesagt, auch leidenschaftlicher Fußballer. Und das wäre so wunderbar gewesen, wenn wir beide uns unterhalten hätten über seine historische Geschichte hier aus dem Bezirk Altona. Weil dann kriegt man mal nochmal eine ganz andere Seite von Altona kennenlernen können. Na, also der Jan, der ist jetzt irgendwie auch 60. Natürlich war Altona vor 60 Jahren überhaupt nicht vergleichbar mit dem, was es heute ist. Altona war ein reines Arbeiterinnenviertel. Seefahrer wohnten dort, Logistiker aller Art wohnten dort. Man fuhr eben zur See oder betrieb Handel. Und in Altona lebten die Spediteure und in Altona lebten natürlich auch die Reedereien. Und die brauchten jede Menge Arbeitskräfte, damit sie die gesamte Logistik und Handelsketten überhaupt bedienen konnten. Das ist eine spannende Geschichte, weil er hatte ja dann in den Unterlagen seiner Familie Hinweise gefunden, dass sein Opa, ne, immerhin hier aus Altona, auch so ein glühendes NSDAP-Mitglied war. Das hat ihn natürlich wahnsinnig geschockt. Das kann man sich gut vorstellen. Darüber hätten wir gerne geredet. Und ich hätte so gerne auch mit ihm darüber geredet, dass ja nun sowohl Altona 93 als auch der FC St. Pauli abgestiegen ist. Mein Gott, was für große Gefühle wären jetzt in diese Sendung gekommen. Aber ich habe es vermasselt. Muss ich mal sagen, auch mir kann das passieren. Ich habe vergessen, dass ich noch in Urlaub war im Mai, als ich die Planung gemacht habe vor 2 Monaten. Ja, hat sich irgendwie verändert. Die Sendung wird auf jeden Fall nachgeholt. Ich muss mich jetzt einfach mal mehr an ihn anpassen und gucken, wann ich ihn überhaupt zu fassen bekomme für dieses Interview. Es ist ja nicht so, dass ich die Termine setzen kann und dann kommt jeder und ist bestens vorbereitet, sondern häufig verschieben sich die Termine auch deshalb, weil wir die Sendung 2 Monate im Voraus planen. Wenn der Transmitter rauskommt, dann ist der eigentlich uns, gibt er das wieder, was wir vor zwei Monaten geplant haben. Deswegen gibt es da aber auch zu vielen Sendungen gar keine Texte, wenn ihr das mal liest. Und ich plane dann immer etwas und manchmal lässt sich das nicht realisieren. Das macht aber nichts. Wir werden uns heute als Alternative mit einem anderen Jungen aus Altona beschäftigen. Einen internationalen bekannten Jungen aus Altona. Er ist irgendwie geboren am 2. Juni 1937 in Altona und er beschäftigt weltweit 81.000 Mitarbeiter und sein Vermögen wird im Jahre 2026 auf 39,6 Milliarden Euro beziffert und er ist reich geworden durch Papas Nazi-Kohle und in Hamburg ist er einer der größten Stifter, Mäzen und Sponsoren mit Wohnsitz in der Schweiz, weil er liebt es nicht oder mag es überhaupt nicht, Steuern zu bezahlen. Er hat zwar die deutsche Staatsbürgerschaft, das ist wie mit Alice Weidel, aber leben tut er dann trotzdem mit seiner Familie besser in der Schweiz, weil er da keine Steuern zahlen muss. Ja, also, und er hat natürlich ab 1993 gründete er die Kühne Holding unter seiner Leitung und er hat die Kühne und Nagelgruppe aufgebaut und welche jetzt eben weltweit zu den führenden Logistikdienstleistern der Welt gehört. Und für alle, die sich immer fragen, ja, mein Gott, wieso wird der so reich? Weil wir hören dann gleich einen Vortrag, der im Gängeviertel gehalten wurde im Jahre 2022. Das war eine Kooperationsveranstaltung mit der Rosa-Luxemburg-Stiftung Stiftung Hamburg und der Heinrich-Böll-Stiftung Hamburg und die Veranstaltung selbst hatte eingeladen der Block Untiefen, die sich eben immer mit NS-Vergangenheiten von Unternehmen beschäftigen und allen Unternehmen, die sich nicht freiwillig dieser Frage stellen, auch behilflich sind, dass sie ihre NS-Geschichte mal aufarbeiten. Kühne und Nagel hat ja, also Michael Kühne heißt der Altonaer Jung. Ja, er selbst findet das alles auch bedauerlich, was in der NS-Zeit gelaufen ist, kann man ja aus heutiger Sicht nicht mehr gut finden, so hat er das mal gesagt. Aber er geht davon aus, dass er eben sein Geld, was er jetzt hat, also den Sprung 2022 war sein Vermögen noch auf 30 Milliarden geschätzt und 2026 liegt er schon schon bei 39,6 Milliarden. Er geht davon aus, dass er das alles redlich jetzt erworben hat, sein ganzes Vermögen, und dass er sich damit nicht mehr beschäftigen muss. Und das ist ja auch seine Familiengeschichte. Und dieser Block Untiefen, denen ging es eben darum, dass sie... Denen ging es eben darum, dass sie die Harvard Front Festival begleiten wollten, indem sie am Grasbrook, dem Hauptsitz der Kühn und Nagel Gruppe in Hamburg, da wollten sie eben ein kleines Stückchen Erde kaufen und ein Erinnerungsdenkmal hinsetzen, was darauf hinweist, dass das Ursprungsvermögen dieser Familie natürlich in der NS-Zeit gelaufen ist. Und Michael Kühne war bisher immer, also Frank Michael Kühne war seit 15 Jahren der Hauptsponsor dieses Literaturfestivals, wo Bücher und Autoren und SchriftstellerInnen prämiert wurden und auch mit Entgelt beglückt wurden, so kann man es sagen. Also er wollte mit diesem Hinweis, dass sein Vermögen eben seinen Ursprung findet in der NS-Zeit. Damit wollte er sich nicht auseinandersetzen, und dann hat er das Festival, also seine Sponsoring-Zusage, hat er dann mal wieder zurückgezogen, sodass das Festival im Jahre 2022 ausgefallen ist. Das wird aber nicht Gegenstand dieser Sendung sein, also nicht die Tätigkeiten von dem Blog Untiefen, sondern da hat halt der Mensch, Lukas Belzler, der hat irgendwie die NS-Geschichte dann für Frank Michael Kühne aufgearbeitet, soweit er sich rekrutieren lässt. Und das können wir uns anhören. Der Vortrag geht so 50 Minuten. Und bevor es dann soweit ist, können wir uns aber noch ein bisschen mit Musik entspannen. Alle können sich mit Nahrung und Getränken versorgen und dann mal lauschen, wie man so reich werden kann oder konnte in Hamburg. Frank Michael Kühne ist nicht der Einzige, sondern ist während der NS-Zeit, und das wird auch deutlich als systemische Voraussetzung, das betraf eine Menge in Hamburg ansässige Milliardäre, Millionäre und eigentlich könnte man auch sagen, alle, die hier zu großem Geld gekommen sind, das ist alles gemacht worden oder geschröpft worden während der NS-Zeit. Da hören wir dann jetzt mal diesen wundervollen Vortrag von Lukas Belzler, der irgendwie darauf hinweist, dass Klaus Michael Kühne, geboren am 2. Juni 1937, der einzige Sohn des Speditionskaufmann Alfred Kühne und Mercedes Kühne war. Und er hat, wie gesagt, seine Kindheit fröhlich und in Luxus in Altona verbracht. Der Konzern von Klaus Michael Kühne ist weltweit mit 81.000 Mitarbeitern aktiv. Und natürlich ist er reich geworden im Ursprungskapital durch Papas Nazi-Kohle. Und er selbst hat ja keine Kinder. Er gibt sich als Stifter, Mäzen und Sponsor mit Wohnsitz in der Schweiz für Hamburg heraus. Opern gehören hier, Luxushotels gehören ihm. Also diese Stadt wird vielleicht irgendwann mal von ihm ganz aufgekauft. Das werden wir alles sehen. Er hat viele Anteile im gesamten Bereich von Lagerlogistik, aber auch natürlich bei Lufthansa. Er hat Luxushotels und er investiert auch in medizinische Produkte. Und wir wissen es alle nicht so genau, wie die Wirtschaftsverhältnisse sind zum HSV. Es könnte sogar sein, dass ihm der HSV gehört. Hören wir aber nun zunächst zwei Musikstücke, damit ihr euch alle, wie gesagt, gut mit Nahrungsmitteln versorgen könnt oder einen schönen Zuhörerplatz einnehmen könnt, bevor es dann 50 Minuten lang dem Vortrag von Lukas Betzler gibt. Das ist ja das Schöne in so einem Sender. Wir haben hier so ein Riesenarchiv, dass man wirklich die wunderbarsten Sachen irgendwie immer und immer wieder im anderen Kontext setzen kann. Und dann wird die Geschichte eben auch ein bisschen anders. Hören wir nun Musik und dann geht's weiter.
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0: Guten Abend und herzlich willkommen zur Veranstaltung Kühne und Nagel, Arisierung, Sponsoring und Schweigen. Ich freue mich sehr, dass so viele von Ihnen und euch den Weg hierher gefunden haben. Mein Name ist Lukas Betzler. Ich sitze hier heute als Redakteur des Blogs Untiefen, der diese Veranstaltung ausrichtet. Untiefen, das ist ein vor etwa anderthalb Jahren ins Leben gerufenes Online-Stadtmagazin aus und gegen Hamburg. Wir veröffentlichen unregelmäßig, aber mindestens monatlich Beiträge, die sich, eben der Name ist Programm, mit den Untiefen hinter der Oberfläche oder unter der Oberfläche des idealisierten Hamburger Selbstbildes widmen. Wir als Untiefen sind aber nicht die alleinigen Gastgeber heute Abend. Die Veranstaltung wird möglich gemacht durch unsere beiden Kooperationspartnerinnen, die Rosa-Luxemburg-Stiftung Hamburg und die Heinrich-Böll-Stiftung Hamburg, denen wir hiermit ganz herzlich für die Unterstützung danken möchten. Ein großer Dank geht schließlich auch an das Gängeviertel und dafür, dass wir den schönen Raum hier nutzen können. Nun aber zum Thema der heutigen Veranstaltung. Hier wird heute von Kühne und Nagel die Rede sein. Von dem 1890 in Bremen gegründeten Transport- und Logistikunternehmen also, das im April 1933 seinen jüdischen Teilhaber Adolf Maas, den Gründer und Leiter des Hamburger Firmenzweigs, ohne Abfindung herausdrängte, das dann während des Zweiten Weltkriegs als mehrfach ausgezeichneter nationalsozialistischer Musterbetrieb massiv an sogenannten Arisierungen, also am Raub und an der Verwertung jüdischen Eigentums aus den von Deutschland besetzten Ländern beteiligt war, und das nach seinem raschen, von Entnazifizierung oder Entschädigungsforderungen ungestörten Wiederaufstieg in der BRD heute der drittgrößte Logistikkonzern der Welt ist. Das allein, also das riesige Ausmaß der Beteiligung an NS-Verbrechen, der Historiker Frank Bajor spricht von relativer Nähe zum Massenmord, und die völlige Ungesühntheit dieser Beteiligung, das allein also wäre schon Grund genug, über Kühne und Nagel zu sprechen. Es kommt aber noch zweierlei hinzu, das Sponsoring und das Schweigen. Zum einen ist ja das umfassende Sponsoring und die Spendentätigkeit des Unternehmenserben Klaus-Michael Kühne, der mit einem geschätzten Vermögen von etwa 30 Milliarden Dollar zu den reichsten Menschen der Welt gehört. Vor allem in seiner Geburtsstadt Hamburg ist er als Sponsor und Mäzen aktiv. An erster Stelle wäre da der HSV zu nennen, in den Kühne nicht nur schon mehr als 100 Millionen Euro investiert hat, sondern dem er auch seit einigen Jahren die Namensrechte fürs Volksparkstadion finanziert. Daneben gibt es noch eine lange Reihe weiterer Einrichtungen, die von Kühne gesponsert werden bzw. Spenden von ihm erhalten. Unter anderem die Elbphilharmonie und das Philharmonische Staatsorchester, die Staatsoper, die Kühne Logistics University in der Hafen City und bis zu diesem Jahr jedenfalls das Harbourfront Literaturfestival und der dort verliehene Debütpreis. Zum anderen eben ist da das Schweigen. Kühne und Nagel hat seine Verstrickung in NS-Verbrechen lange völlig verschwiegen und bis heute nicht aufgearbeitet. Ja, das Unternehmen verhindert diese Aufarbeitung völlig bewusst. Klaus-Michael Kühne wehrt sich bis heute dagegen, das Unternehmensarchiv zu öffnen und seine Familien- und Unternehmensgeschichte unabhängig untersuchen zu lassen. Und Kühnes Schweigen findet sein Echo in der Hamburger Politik und Öffentlichkeit. Die NS-Vergangenheit von Kühne und Nagel ist hier kaum einmal Thema. Zu wichtig ist Kühne anscheinend als Investor und Sponsor. Dieses einhellige Hamburger Schweigen wurde im September nach längerer Zeit erstmals wieder gebrochen, als nämlich ein Autor und eine Autorin, die für den diesjährigen Klaus-Michael-Kühne-Preis nominiert waren, diese Nominierung zurückzogen, mit Verweis auf die verweigerte Aufarbeitung der NS-Geschichte. Zuvor hatten wir, die Redaktion Untiefen, alle nominierten AutorInnen angeschrieben und nach möglichen Umgangsweisen mit dem problematischen Geld- und Namensgeber des Preises gefragt. Die Rücktritte sorgten für ein Eklat, Kühne wurde scharf kritisiert, er selbst und seine Stiftung zeigten keinerlei Verständnis. Der öffentliche Druck war am Ende aber so groß, dass sich die Kühne-Stiftung aus der Finanzierung des Festivals zurückzog und der Preis umbenannt wurde. Mit diesen Schritten wurde jedoch auch die Debatte erst einmal beendet. Dabei sind die entscheidenden Fragen, die der Eklat um den Kühne-Preis freigelegt hat, immer noch offen. Wir wollen genau diese offenen Fragen heute aufgreifen. Unter anderem, warum gibt es in Hamburg keinen kritischen Umgang mit der NS-Geschichte von Kühne und Nagel? Wie könnten Erinnerung, Aufklärung und auch praktische Konsequenzen aussehen? Wie kann in Zukunft mit Klaus-Michael Kühne als Kultursponsor umgegangen werden und welche generellen Probleme der privatisierten Kulturförderung stehen dahinter? Und außerdem wollen wir auch unsere eigene Rolle reflektieren und fragen, was sind geeignete Strategien in der politischen Auseinandersetzung um Verbrechen und Profit im NS-Staat? Damit komme ich auch endlich zu unserem heutigen Gast. Aus Bremen angereist ist heute Henning Bleil, der neben mir sitzt und der wie kein anderer als Gesprächspartner zum Thema des heutigen Abends berufen ist. Henning Bleil ist Kulturwissenschaftler und Journalist und war langjähriger Kulturredakteur der taz in Bremen. Im Jahr 2015, als das Unternehmen Kühne und Nagel in Bremen und Hamburg groß den 125. Geburtstag oder das 125. Jubiläum feierte, hat Henning Bleil begonnen, zu dessen NS-Geschichte zu recherchieren und zu publizieren. Und ich habe nachgeschaut, in der taz sind seit 2015 knapp 50 Artikel von Henning Bleil über Kühne und Nagel und so weiter erschienen. Erwähnen möchte ich außerdem seinen Beitrag Möbeltransporte im Kontext des Massenmordes, erschienen 2020 im Sammelband Unbehaust Wohnen, konflikthafte Räume in Kunst, Architektur und visueller Kultur, der so etwas wie eine Quintessenz seiner Forschungstätigkeit zu Kühne und Nagel darstellt. Henning Bleil war aber nicht nur publizistisch tätig, sondern gehörte auch zu den InitiatorInnen eines Mahnmals zur Erinnerung an die sogenannten Arisierungen, also an die ökonomische Seite der NS-Verbrechen. Mit seiner Arbeit hat er entscheidend dazu beigetragen, dass Kühne und Nagel erstmals überhaupt öffentlichen Druck angesichts der verschwiegenen NS-Geschichte ausgesetzt war. Henning, vielen Dank, dass du unserer Einladung gefolgt bist und herzlich willkommen. Bevor ich dir das Wort übergebe, noch ein ganz kurzer Hinweis zum Ablaufpublikum. Jetzt hast aber du das Wort, Henning. Vielen Dank.
1: Ja, danke, Lukas. Danke für euer Interesse, für Ihr Interesse. Es sind zwei Dinge, glaube ich, die ich beitragen kann zu einer in Hamburg weiter zu belebenden Diskussion. Das eine ist eben der historische Befund zu Kühne und Nagel und der Umgang, den das Unternehmen damit und dann vor allem der Mehrheitsaktionär Klaus-Michael Kühne damit pflegt. Und das andere ist ein kurzer Abriss der Bremer Kampagne zum Thema, die haben wir 4 Quadratmeter Wahrheit genannt. Warum, erkläre ich gleich. Und beginnen will ich aber weder mit dem ersten noch mit dem zweiten Thema, sondern mit etwas Drittem, was man hier sieht. Die Frage ist, was sieht man denn? Viele Menschen, ich weiß nicht, wie gut das zu sehen ist für euch. Es sind Menschen, die in die Kamera schauen, zum Fotografen hinschauen, jemand hier in Uniform auch, und Leute, die in gelöster Stimmung sind, die lachen, kann man das sehen eigentlich, oder ist das alles zu klein? Ja. Ja, warum stehen die da, die drängen in einen Hauseingang hinein offenbar, jetzt sind die nochmal von vorne zu sehen, ist ein bisschen stark hochgezogen das Bild, aber man sieht dafür ein bisschen deutlicher noch, dass die Stimmung echt ganz gut zu sein scheint. Und wenn sie dann endlich durch diesen Hauseingang in den Innenhof des Hauses gelangt sind, dann sehen wir sie hier. Es gibt einen Menschen hier mit einer amtlichen Kopfbedeckung. Es gibt Dinge, relativ überschaubar, hier so ein Ketka oder sowas, ich weiß nicht, wie ein Ketka in 30er Jahren hieß, also genauer sind wir hier im Jahr 1940 in Lörrach, also in Baden. Also es gibt Dinge und diese Dinge werden versteigert. Das sind ganz seltene Aufnahmen, weil sogenannte Judenauktionen selten im Bild festgehalten worden sind, zumindest sind noch nicht viele entdeckt worden. Diese Aufnahme hat ein Polizeifotograf gemacht in Lörrach, also amtlich. Und alle haben ja auch offenbar gesehen und gewusst, dass sie fotografiert werden und fanden es auch völlig in Ordnung. Also das war ein öffentliches Ereignis, was breite Zustimmung hatte und offenbar nicht mit Scham besetzt war und schon gar nicht mit dem Gefühl dabei, besser nicht gesehen zu werden. Die Dinge, die hier versteigert werden, sind relativ geringfügige Habseligkeit, das ist Hausrat von Lörracher jüdischen Familien. Es ist so, dass der Gauleiter Wagner in Baden der Erste war, der Massendeportationen durchgeführt hat 1940. 6.500 badische Juden und Jüdinnen wurden deportiert und deren Eigentum wurde dann eben amtlich versteigert. Wir haben von Lörrach diese Bilder, aber genau diese Vorgänge gab es überall, gab es reichsweit, gab es in Bremen, gab es in Hamburg und sie wurden öffentlich angekündigt. Hier liest man Verkauf aus nicht-arischem Besitz, ein Schreibtisch, ein Schreibtischsessel, ein Ankleideschrank, zwei Bettkästen, eine Waschtoilette, eine Stehlampe mit Birne, ein Papierkorb, 4 Herrenwesten, 2 Herrenjackets und anderes. Das sind typische Anzeigen, in dem Fall auf dem Weserkurier, in den Hamburger Zeitungen hat es das Gleiche gegeben. Das hier ist auch eine Anzeige aus Bremen, was man daran sehen kann, nicht nur, weil oben drüber steht amtliche Bekanntmachung der Hansestadt Bremen, sondern auch der Ort ist sehr spezifisch, wo hier versteigert wird, nämlich im, könnt ihr das sehen, im Weserstadion, genau. Und es geht hier um Betten. Ich habe in Bremen, wissen wir mittlerweile, viele bekannte Orte, in denen versteigert wurde, das Tivoli, Schützenhalle, also einfach öffentliche Orte, wo Raum war, eben auch das Weserstadion. Ja, und dann in den jetzt dazu eine andere Anzeige, die was anderes annonciert, nämlich eine freiwillige Versteigerung, das wird also betont, wegen Todesfalls und Wegzugs versteigert sich aus arischem Besitz gegen Bar und so weiter. Das sage ich deswegen, um zu demonstrieren, dass man gewohnt war, aus jüdischem Besitz Versteigerungen zu erleben und dass es betont werden musste, wenn eine Versteigerung ohne diesen Kontext stattfand. Das Denken dahinter ist, dass Arisierung einen Rechtszustand wiederherstellt. Dass Arisierung die logische Konsequenz ist, aus der Situation, die so bewertet wird, wenn Juden Eigentum besitzen, ist das eigentlich ein Unrechtszustand. Das ist eigentlich schon ein Brauch in der Volksgemeinschaft, weil das ja alles unehrlich in Geldgeschäfte oder im Viehhandel betrügerisch und sonst wie erworben worden sei. Und den jüdischen Menschen das Eigentum wieder wegzunehmen, es in Volkseigentum zurückzuführen, ist eine Wiederherstellung eines eigentlichen Rechtszustandes. Insofern ist Arisierung mehr als Beraubung. Es ist die Überzeugung, einen Rechtszustand wiederherzustellen. Und das ist hier mal in so einem zeitgenössischen Schaubild dargestellt als Kreislauf. Jüdisches Vermögen wird zum Volksgut. Also jüdisches Vermögen kann eben alles sein, dass das Sperrkonto, so ist es schon gleich bezeichnet, weil ja die Konten eingefroren wurden, die Liegenschaften, abgabenpflichtige Gegenstände wie Nähmaschinen, Fahrräder, Schmuck, Skiausrüstungen und so weiter, Aktien. Und der jüdische Mensch hier unten mit seinen beiden Koffern und dem Rucksack verlässt er seine Behausung. Und das Eigentum geht in eine andere Richtung, es wird eben zu Volksgut. Darunter steht, die Abwanderung wird das Restvermögen, bei Abwanderung wird das Restvermögen, insbesondere die Wohnungseinrichtungen, Gegenstände des persönlichen Bedarfs, übereignet, übereignet in den Volkseigentum. Also das ist einmal wichtig zu sehen, es ist nicht einfach ein Beraubungsvorgang, es ist ein Vorgang mit einem ideologischen Unterbau. Das lässt mich jetzt schon die erste These aufstellen dieses Abends, damit wir gleich was zum Diskutieren haben. Die These wäre, jedes Gemeinwesen in Deutschland, nicht nur Bremen, nicht nur Hamburg, jedes Gemeinwesen und wirklich jedes Dorf hat Grund, über diese Geschichte sich Gedanken zu machen und sowas wie ein Arisierungsmahnmal oder ganz andere Formen anzudenken, weil diese Arisierung flächendeckend überall stattfand. Wir waren in Lörrach in Baden und werdet nachher Beispiele sehen aus ganz anderen Teilen. Das ist sozusagen eine materielle Dimension des Holocaust, die langsam mehr beachtet wird. Vor 10 Jahren wurde sie noch sehr wenig beachtet. Sie ist wichtig auch, um das Funktionieren des NS-Regimes mit zu erklären. Das Dritte Reich als Beutegemeinschaft ist ein ziemlich wesentlicher Ansatz. Beuteverteilung schafft Komplizenschaft. Wenn Eigentum der Nachbarn oder auch anderer Menschen im selben Gemeinwesen zu sich genommen wird, geht man sicher davon aus, dass diese Menschen nicht zurückkommen. Und wenn sie zurückkehren, wäre es ein echtes Problem. Darüber hinaus haben sowohl Hamburg als auch Bremen besondere Gründe, sich mit dieser Arisierung zu beschäftigen, besonders mit der Verwertung, mit der Logistik der Verwertung als Hafenstädte. Das sieht man hier. Auswanderumzugsgut. Kühn und Nagel annonciert hier, um Menschen, die auswandern müssen, auswandern wollen, wie auch immer, dazu zu bringen, Kühn und Nagel als frachtführende Firma zu beauftragen. Also die Auswanderung, die ja bekanntlich über Bremen und also Hafen und Hamburg vor allem stattfand, die Flucht, um sie mal klar so zu benennen, für jüdischen Familien, hat ganz viel jüdisches Eigentum auch verfügbar gemacht, weil die Liftvans, von denen wir einen hier sehen, also diese Container, in denen das kostbarste Hab und Gut der flüchtenden Familien untergebracht war, ganz oft im Hafen zurückbleiben musste, spätestens ab 39 mit Kriegsbeginn. Es war so, dass sogar Schiffe, die schon ausgelaufen waren, wieder zurückbeordert wurden. Das führte dann zum Beispiel dazu, dass Schiffe, die in Hamburg ausgelaufen waren, mit dem Eigentum für die jüdischen Menschen nach Bremen anlaufen mussten, als nächstgelegenen Hafen. Und diese waren dann begehrte Versteigerungs- Gegenstände. Die Gestapo hat die zunächst durchsucht und versteigert wurden sie dann unter anderem von den Finanzbehörden. Es gab primäre Zugriffsrechte von Institutionen, zum Beispiel von Bibliotheken. Das sehen wir hier. Der damalige Bibliotheksdirektor hat allein 40% der Zugänge seines Hauses, also der Büchererwerbe in Anführungszeichen, 1940 aus solchen Auktionen, aus Vorabzugriffsgelegenheiten erworben. Und die Zugangsbücher der heutigen Staats- und Universitätsbibliothek Bremen verzeichnen das auch korrekt sozusagen, denn dieses JA, könnt ihr euch denken, steht für Judenauktion. Judenauktion JA. Es ist einem Nutzer in den 80er Jahren aufgefallen, der Bremer Staatsbibliothek, dass so ein JA drin steht, hat sich darüber Gedanken gemacht und dann die Bibliothek letztlich mit einem Referendum in Bremen dazu gezwungen, sich damit auseinanderzusetzen. Die bremische Bibliothek wurde dann aber sehr aktiv, oder so aktiv, dass sie angefeindet wurde, sehr aktiv angefeindet wurde in den 90er Jahren in der Fachkolleginnenschaft deutschlandweit, weil dieses Beispiel unerwünscht war. Das Beispiel einer Institution, die sich aktiv um jüdisches Eigentum, also auf diesem Weg erworbenes Eigentum kümmert. Bremen hat dann aber versucht, sehr aktiv Erben, Erbinnen ausfindig zu machen und dieser Stempel ist jetzt einfach mal ein Beispiel für eine gelingende Rückgabe 2.3.93 aus jüdischem Eigentum zurückgegeben an Vorbesitzer. Das war in Hamburg nicht anders. Die Bibliothekgeschichte ist eine bremische Geschichte, aber dass diese ganzen Liftvans in Hamburg am Hafen versteigert wurden, die Inhalte, das war hier genau das Gleiche. Es gibt ein zweites Spezifikum, was dann für Bremen noch stärker zutrifft als für Hamburg, aber eben doch auch für beide Städte. Und das ist die Involviertheit in die Aktion M. Die Aktion M ist ein Code, M steht für Möbel. Das war eine sehr groß angelegte Aktion, die das Ziel hatte, in den besetzten Gebieten, in den von der Wehrmacht besetzten Gebieten, den Hausrat, die Möbel von jüdischen Menschen ins Reich zu bringen. Dabei ging es also nicht nur um kostbare Möbel, sondern es ging um den kompletten Hausrat bis hin zum letzten Wischeimer. Es gibt auch eine Anzeige vorhin gesehen, als annonciert wurde, auch ein Papierkorb wird versteigert. Auch das ist erwähnenswert. Also es wurde eine restlose, totale Verwertung. Und was wir hier sehen, ist eine Ladeliste. Frachtführend ist auch hier Kühne und Nagel, das seht ihr hier rechts unten, diesen Stempel hier. Das ist ein Schiff, was beladen wurde in Amsterdam, an der Handelskaje dort. Könnt ihr das lesen hinten? Ich kann mal beispielhaft zwei, drei Dinge vorlesen. Also hier beginnt es mit 53 Badewannen. Hier sind 56 Spiegel genannt, 53 Ständer, ein Staubsauger, 600 Stühle, 46 Teemöbel, eine Uhr, Wandbilder, 80 Lampen und so weiter. Also eine Ladeliste mit dem Eigentum jüdischer Menschen. Das Datum ist auch spannend, 15. März 1943, denn zwei Wochen danach wurde ein großer Teil der jüdischen Bevölkerung Amsterdams über Westerbork deportiert nach Auschwitz. Also der Zitat, Lukas, was du von Frank Bayor gebracht hast, die relative Nähe zum Massenmord, die ist sehr konkret darstellbar. Die Sicherheitsdienste haben zum Teil wurden zum Teil angewiesen, Deportationen zu beschleunigen, mit der Begründung, man wolle endlich an den Hausrat kommen. Denn dieser Hausrat galt als siegwichtig. Siegwichtig ist eine NS-Vokabel, um die Stimmung einer Heimatfront aufrechtzuerhalten. Das wurde umso wichtiger, je weiter der Krieg fortschritt, desto mehr Menschen in Deutschland selber ausgebombt waren, sogenannte Fliegergeschädigte waren, als desto wichtiger galt es, den billig Möbel zur Verfügung stellen zu können. Ihr könnt übrigens gerne zwischendurch auch Fragen stellen, wenn ich irgendwas zu eilig ist. Ich mache es natürlich jetzt sehr kursorisch, weil wir ja Zeit haben wollen zum Diskutieren und Zeit haben wollen, Ideen für Hamburg zu entwickeln. Ich springe jetzt hier mal durch ein paar Bilder relativ schnell durch. Wir haben viel in Lörrach gesehen, das sind weniger Habseligkeiten, die trotzdem auch umso größeres Interesse stoßen, was ja auch ein bisschen wie ein Volksfest war. Da ging es viel weniger um die Dinge als um die Genugtuung, da einfach mal beim ehemaligen Nachbarn reinkommen zu können und schadenfroh zu sehen, was man denn da vielleicht sich nehmen könnte. Es sind aber riesige Mengen. Wenn man sieht, wie die in Sammellagern, hier sind wir in Paris, aufeinander getürmt sind, hier also Geschirr, hier Teekessel, hier eine Kiste mit Vorhängen, 1943, 134 Kisten am 20.09.1943. Es gab verschiedene Orte in Paris, die waren aufgeteilt sozusagen nach Gegenstandssorten. Hier ist Kinderspielzeug zu sehen, Puppen, eine Person in einer Armbinde, 140 steht dran, sortiert die. Ihr könnt euch vorstellen, dass es eine Zwangsarbeiterin war. Es waren 1000 zwangsarbeitende Personen in Paris damit beschäftigt, dieses jüdische Eigentum zu sortieren, auch zum Teil zu reparieren. Es wurden richtige Werkstätten eingerichtet. Hier eine Person, die sich um Besteck zu kümmern hat. Und hier wieder eins der berühmten Vorgriffsrechte. Die waren nicht nur institutionell, sondern natürlich auch einfach aus der Machtposition heraus war es möglich, da schon mal vorab zu gucken, was einen oberen Rang interessieren könnte. Bilder. Dieses hier ist eine Aufnahme aus dem Keller des Palais de la Moderne, das heutige Palais de Tokyo, also das Kunstmuseum. Das war gezielt der Ort, wo Klaviere und Flügel gelagert wurden. Hier die hochkant stehenden Flügel. Hier sind wir schon in Deutschland, da ist die Ware schon einen Schritt weiter transportiert. Oberhausen, ehemalige Zugausbesserungshalle. Hier wurde auch viel gelagert, Kostbares. Sieht schon fast aus wie im Möbelhaus in der Präsentation. Öfen, Badewannen. Es wurden in großem Stil Zwangsarbeiten eingesetzt. Hier sehen wir jemanden, der eben Matratzen abtransportiert. Es war allen Beteiligten völlig klar, wessen Eigentum dort gesammelt wird. Es gibt Urkunden, die auch davon berichten, wie ein Geschäftsführer von Kühn und Nagel in Südfrankreich unterwegs war, also wohlgemerkt eben noch nicht besetzten Südfrankreich. Und dort mit örtlichen Stellen, wie es ausgedrückt wird, die Gegend durchkämmt, wo dann auch jüdisches Eigentum zu referieren sei. Und das nächste, was wir sehen können, ist ein kleiner Filmschnipsel aus Südfrankreich, wo wir schlicht sehen können, wie ein Haus ausgeräumt wird. Und gleich sehen wir noch den Menschen, der das beaufsichtigt hat. Das ist dieser Wehrmachtsangehörige. Ja, dieses Archiv, dieser AKH-Abkürzung, das ist die Agentur Karl Höfken, euch vielleicht zum Teil bekannt, das ist die weltweit größte Sammlung von privat aufgenommenen Aufnahmen aus dem Zweiten Weltkrieg. Das sind also viele Filme, die Wehrmachtsangehörige selber aufgenommen haben. Ich war auch überrascht, dass da doch einige schon Kameras offenbar dabei hatten, rein privat. So auch konnte diese Szene aufgenommen werden. Kühn und Nagel hatte eine strukturelle Aufgabe in dieser Aktion M. Die Aufgabe war, die logistischen Knotenpunkte zu machen und den Ferntransport ins Reich. Man kann wirklich wörtlich formulieren, dass Kühn und Nagel auf den Spuren, in den Fußstapfen der Wehrmacht in den besetzten Ländern Westeuropas, also in Frankreich, Belgien, Niederlanden und so weiter, Niederlassungen gegründet hat, sich also internationalisiert hat. Vorher war es eine Spedition, die in Deutschland diverse Niederlassungen hatte, aber noch nicht international war. Sie wurde international auf den Spuren der Wehrmacht. Was noch nicht gut erforscht ist, ist das selbe Geschäft in Osteuropa. Gleichwohl zeige ich jetzt als nächstes einen kleinen Filmschnipsel, der in der Ukraine aufgenommen wurde, auch hier von einem Wehrmachtsangehörigen. Das war der ein SS-Rottenführer, Johannes Schumacher heißt der. Er hat folgendes kleinen Film gedreht. Wir sehen einen Zug, der ist mit Möbeln beladen, fast schon überladen. Die Möbel sehen wir hier nochmal im Hintergrund. Was jetzt eigentlich gezeigt wird, ist so eine Mittagspause, die lasse ich gerade mal laufen, weil es auch mal spannend ist, so einen scheinbar privaten Einblick in eine Truppensituation zu bekommen. Aber die Möbel konntet ihr erkennen, so mehr oder weniger. Oder lasst euch versichert sein, es war ein Möbeltransport in offenen Wagen tatsächlich. Und das ist jetzt hier sozusagen, um zu illustrieren, was für eine Art von privater Filmproduktion das war. Es waren aber nicht nur Wehrmachtsangehörige, die solche Filme gedreht haben, die jetzt in dem AKH-Archiv zu finden sind. Es waren auch Privatpersonen, zum Teil auch in besetzten Ländern. Wir machen jetzt einen kleinen Sprung in die besetzten Niederlande und werden einen Film sehen, der von einem Zahnarzt gedreht wurde. Rein privat hat er aus seinem Haus heraus, ich erkläre es jetzt vorher, weil man es schlecht erkennen kann, eine Straßenszene gedreht, also einfach der gegenüberliegende Bürgersteig, wo Menschen mit Gepäck sich in eine Richtung bewegen. Das sind Menschen auf dem Weg zu Deportationssammelstellen, also niederländische, jüdische Menschen. Jetzt sehen wir gleich einen Schwenk. Also es ist an einem anderen Tag im selben Zahnarzt aufgenommen. Es werden Möbel verladen in einen ganz normalen Möbelwagen und der heißt Verhüsingen Postma. In diesem Filmarchiv AKH ist nicht viel Information dabei. Aber dieses Bild hat natürlich einen Rechercheanlass geboten, denn die verhüsigen Postmarken kann man finden. Die gibt es heute noch in Löwerden in Friesland. Und ich zeige das deswegen, weil ich das spannend fand. Die Homepage dieser heute immer noch existierenden Spedition zu lesen, denn auf dieser Homepage ist genau diese Tätigkeit, die wir hier gesehen haben, beschrieben. Selbstkritisch oder offen oder einfach faktisch ist dargestellt, welche Rolle diese Spedition auch in besetzten Niederlanden hatte, dass sie sich eben beteiligt hat an der Ausplünderung der jüdischen Bevölkerung. Also so kann eine Spedition auch ihre Geschichte mit ihrer Geschichte umgehen. Ja, jetzt sind wir schon nach dem Krieg. Was ich hier zeige, ist der Meldebogen, den Alfred Kühne ausfüllen musste. Alfred Kühne ist der Vater von Klaus Michael Kühne, dem heutigen Mehrheitsaktionär. Ist das wiederum so ein bisschen lesbar von hinten? Ich erkläre mal so ein paar Sachen. Es ist viele Spannende drin, ich erkläre natürlich nicht alles. Es beginnt mit den Adressen Adolfstraße, Heilwigstraße, Ludolfstraße. Das sind also die Wohnsitze von Alfred Kühne. 27 hat er noch in der Adolfstraße gewohnt. Das ist die heutige Bernstorffstraße in Altona. Da existiert das Haus nicht mehr. Die beiden anderen Häuser kann man sich angucken. Sie werden, kurz gesagt, immer größer. Die sind zwei Grundstücke direkt an der Alster. Die Häuser werden größer, die Grundstücke auch. Er hat wahrheitsgemäß angegeben, dass er 33 in die Partei eingetreten ist. Das war eben unmittelbar nach dem Rauschmiss des jüdischen Teilhabers, Lukas, den du schon erwähnt hast, also Adolf Maas, der jüdische Teilhaber von Kühne und Nagel, wurde 33 am 1. Mai, zum 1. Mai aus der Firma ausgeschieden und am selben Tag traten die Teilhabenden Alfred und Werner Kühne in die Partei ein. Also genau gesagt, du hast es richtig gesagt, am 30. April schied er raus, am 1. Mai traten sie ein. Ich blätter mal weiter auf die zweite Seite dieser Selbstauskunft von ihm. Also die zweite Seite ist diese hier und jetzt kann man hier sehen die Entwicklung seines Gehalts, 175.225, 1938. Kühne Nagel hat in seiner offiziellen Darstellung immer die Kriegszeit als äußerst schwierige Zeit, wo mit Mühe und Not dem Ruin, dem Konkurs entgangen sei. Das sieht hier nicht so aus. Und rechts daneben habe ich einen anderen Meldebogen gelegt, den man aber schlecht sehen kann, wie ich gerade bedauern sehe. Ne? Irgendwie ist das leider schwierig zu erkennen. Das ist sozusagen ein Normal-Nazi, dessen Bogen rechts zu sehen ist. Dieser Normal-Nazi ist mein Großvater. Und ich habe den daneben gelegt, einmal weil ich es natürlich genauso wichtig und richtig finde, mir die Akten aus meiner Familie anzugucken, wie die aus der Familie Kühne. Und zum anderen aber auch, weil man ja ganz gut vergleichen kann, also wenn der Kühne 175.000 verdient hat, hat mein Großvater 3.400 verdient. Der war erster Offizier bei Hamburg Süd, dann war er Kapitän bei Hamburg Süd, später hat er 7.000 verdient. Also das ist sozusagen, was ein Kapitän damals verdient hat und das ist, was der Kühne verdient hat. Letzter Punkt hier auf diesen Bögen ist, wie stufen sich die Menschen selbst ein? Das ist immer die berühmte Frage 13 gewesen, welcher Gruppe von belastet würden Sie sich selber zuordnen? Mein Großvater beschreibt sich als Mitlaufer. Übrigens Mitlaufer heißt es eigentlich, Mitläufer ist später, also eigentlich Mitlaufer genannt worden. Herr Kühne könnte das lesen, wie er sich einordnet als Entlasteter. Das war seine Einschätzung. Als nächstes zeige ich jetzt, dann ist auch vorbei mit den eng geschriebenen Dokumenten, zeige ich das Urteil der Spruchkammer. Von meinem Großvater kann ich kurz erwähnen, der wurde eben für schuldig befunden, eben als Mitläufer auch kategorisiert, musste eine Sühneleistung zahlen und war dann zunächst am Krieg nur als Waldarbeiter tätig und konnte nicht mehr als Kapitän arbeiten. Im Fall von Herrn Kühne gab es auch ein klares Urteil. Na, irgendwie ist die Projektion nicht schön, ne? Tut mir leid für euch, dann müsst ihr mir leider glauben, was da drauf steht. Er wird als nicht beschäftigungswürdig bezeichnet, also er wird als Belasteter eingestuft. Aktivist, weil ein anderer Art ist, ein anderer Ausdruck für diese Kategorie 2, also Kategorie 1 in den Entnazifizierungsverfahren waren die Hauptschuldigen und die Kategorie 2 waren die Belasteten oder Aktivisten oder Militaristen wurden sie genannt. Da gab es 3 die Minderbelasteten, 4 die Mitlaufer und 5 die Nichtbelasteten. Und Kühne wurde hier, also Alfred Kühne wurde hier klar in Kategorie 2 eingestuft als Belasteter. also ich zeige hier einen winzigen Ausschnitt aus einem riesigen Aktenkonvolut, da gab es ganz viele Einlassungen, es gab starke Bemühungen von Herrn Kühn und seinen Anwälten, die Vorwürfe zu entkräften, aber es wird halt klar. Und jetzt kommt doch noch ein weiteres Schriftstück, was man zum Glück auch lesen kann, weil es ist spannend. Es datiert vom 17. Februar 1946, ist auf Englisch geschrieben, ist vom Headquarter, also HQ, von der Intelligence Division aus Herford, weil die stationiert, abgeschickt an das Denazification Committee in Bremen. Und der entscheidende Satz hier, it is considered vital for operations which are already in hand that Mr. Alfred Kühne be denazified in such a category so that he is able to retain his business. Also es ist als vital, als ein vitales Interesse angesehen für eine Operation, die nicht näher genannt wird, aber which are already in hand, eine schon im sozusagen begonnene Operation, dass ja Alfred Kühne auf eine Art und Weise denazifiziert wird, dass er in der Lage ist, in sein Business zurückzukehren. Und so geschah es auch. Dann wurde die Kategorie wieder geändert und er wurde so eingestuft, dass er seinen Konzern weiter leiten konnte. Und ab da gab es auch keine Probleme mehr mit der Nazi-Vergangenheit des Betriebs. Im Gegenteil, Herr Kühn, also beide Kühners haben das Bundesverdienstkreuz erhalten in den 50er Jahren und waren hochgeachtete Wirtschaftskapitäne der Bundesrepublik. Wenn ihr wissen wollt, warum Top Secret das verlangt wurde, kann ich später gerne darauf eingehen. Mir geht es jetzt erstmal um den Punkt, dass es so war. Die Kühnes haben viele Liegenschaften erworben, noch 1945 in Blankenese ein tolles Grundstück gekauft und sie haben auch dieses Grundstück erworben, was in Heusdorf liegt. Das ist die Villa Lichtensee. Hier sieht man die Dimension ein bisschen des Gebäudes, hier die Gartenansicht. Das war die Villa des jüdischen Fabrikanten Hugo Hartig, Hamburger Fabrikant, dessen Familie das für einen Spottpreis an die Kühnes abzugeben hatte, also auch ein Avisierungsgewinn. Da lebten die dann, als es in Hamburg zu unsicher wurde mit den Bombenangriffen. Heute ist das eine Seniorenresidenz. Jetzt ist hier die Frontansicht und das ein Bild aus dem Inneren. Die Kühnes wurden als äußerst hartleibig beschrieben in den Restitutionsverhandlungen, die in den 50er Jahren geführt wurden. Es ist aus der Agnes zu lesen, dass die Anwälte der Kühnes besonders aggressiv gegen Rückgabeforderungen argumentiert hätten. So, das ist jetzt mal der historische Befund und Lukas hat schon gesagt, warum ich mich dafür überhaupt interessiert habe. Also ich habe schon immer sehr, sehr viele NS-Themen gemacht im Studium und auch als Journalist, aber warum habe ich mich genau damit beschäftigt, mit dieser Firma. Es gibt viele Firmen, die im Dritten Reich vieles getan haben. Kühne Nagel wurde in Bremen gegründet. Bremen ist der Stammsitz und deswegen wurde das große Jubiläum, was du auch schon erwähnt hast, Lukas, die 125 Jahre wurden in Bremen gefeiert im Januar 2015. Sie wurden weltweit gefeiert, denn Kühne Nagel hat 100 Niederlassungen weltweit, also auch in arabischen Ländern wurde gefeiert. Aber Bremen war der Start und auf dem Bremer Marktplatz, den wir hier sehen, wurde deswegen ein großes Festzelt aufgebaut und dieser Truck, das ist ein History-Truck gewesen, in dem die Firmengeschichte präsentiert wurde. Das nächste Bild zeigt das Innere dieses Trucks. Da sehen wir den damaligen Bremer Bürgermeister Börnsen, den Stadtentwicklungssenator. Diese Person kennt ihr wahrscheinlich auch. Also falls euch für den HSV interessiert, das ist Karl Gernand, Kühnes rechter Hand, der dann im HSV installiert war und Herr Kühne selber ist auch präsent und freut sich über die illustren Gäste aus der Politik, die ja also zusammen auf einen Globus gucken, wo die ganzen 100 Niederlassungen von Kühne und Nagel eingezeichnet sind. Das Ehepaar Kühne war gemeinsam begeistert und das nächste Bild zeigt nochmal das Ehepaar Kühne, aber gemeinsam mit einem anderen Ehepaar, das sind Käthe und Adolf Maas, deren Nachfahren, die es gibt in Kanada natürlich, naja, also sie war nicht eingeladen zu diesem Jubiläum, wie man hätte denken können, obwohl Herr Maas, das hast du auch erwähnt, Lukas, derjenige ist, der das ganze Hamburger Geschäft, was ein sehr großes, sehr wichtiges Geschäft der Kühne und Nagel war, weil es vor kurzem auch die Deutschlandzentrale aufgebaut hat, der Werner Kühne ist selber bei Adolf Maas in die Lehre gegangen. Also man war eng verbunden, galt als sehr tüchtiger, erfolgreicher Teilhaber. Er war dann auch der größte Einzelteilhaber, nachdem August Kühne gestorben war, der Firmengründer. Dann wurde das aufgeteilt zwischen den beiden Söhnen, Werner und Alfred und eben Adolf Maas. Und Adolf Maas war der größte Anteilseigner. Hier sehen wir ihn an seinem Schreibtisch, an der Winterhude gelebt, mit seiner Frau Käthe Maas, die aus einer sehr, sehr wohlhabenden jüdischen Familie stammte, aus Herford, Käthe Elsbach, so ist ihr Geburtsname. Sie war also Miterbin der größten Wäschefabrik Europas, die in Herford stand. Die beiden wurden deportiert nach Auschwitz, das Ehepaar, und dort ermordet. Es gibt einen Stolperstein, da hat Lukas mich darauf hingewiesen, dass Käthe Maas da falsch geschrieben ist, also Käthe hat das H eigentlich woanders. Ja, das sind alles solche Zusammenhänge, auf die wir nach und nach kamen, nachdem Kühne und Nagel also sein Jubiläum, seine Firmengeschichte auf dem Bremer Marktplatz präsentiert hat. Und sehr auffällig war, dass in diesem History Truck, in dieser Darstellung, im Video und vielen Bildern der Firmengeschichte, die 30er, 40er Jahre kaum vorkamen und wenn, dann eben mit der Aussage, es seien schwere Zeiten gewesen. Die Firma hätte es gerade so geschafft, durchzukommen. Und da habe ich nachgefragt bei der Unternehmenskommunikation, ob da vielleicht doch noch ein bisschen mehr auch zu sagen sei zu diesen 30er, 40er Jahren. Und die Antwort war, und das kann ich mittlerweile wörtlich zitieren, weil sozusagen der Kernsatz ist, warum ich mich überhaupt mit diesem Thema weiter beschäftigt habe. Die Antwort war, das hat keine Relevanz für die Firmengeschichte. Und das fand ich schon ein bisschen ein starkes Stück, zumal ich schon von einigen Dingen wusste. Und das Zweite, was mich dann getriggert hat, tatsächlich mich da weiter mit zu beschäftigen, war die öffentliche Reaktion in Bremen. Ihr habt den Bürgermeister vorhin gesehen, im History Truck und den Senator und so weiter, die also Herrn Kühne da freundlich sekundieren an seinem Ehrentag beim Firmenjubiläum. Also es durften Geschichtsverdrehungen auf dem Bremer Marktplatz 2015 präsentiert werden unter öffentlichem Beifall. Und das fand ich, geht überhaupt nicht. Und dann habe ich eben diese ganzen versucht, diese Fakten zusammenzutragen, zum Teil selbst in Archiven unterwegs gewesen, habe aber auch Historiker gefunden, die mir auch einiges schon mitgeben konnten. Wir haben öffentliche Veranstaltungen gemacht, die Kühne ist dazu eingeladen, die nicht kamen, und hatten den Erfolg, dass das tatsächlich von anderen Medien sehr stark aufgegriffen wurde, bis hin in die Schweiz, in die Wirtschaftswoche. Das war schön, weil in der Schweiz hat Herr Kühne seinen Hauptsitz in Schindellecke über dem Zürichsee, und sozusagen seine Hauszeit und die Wirtschaftswoche hat es dann auch groß gebracht. Also er hat schon mitgekriegt, was ein gewisser Weg war, weil die Bremer Taz ist eine ganz kleine Redaktion. Wir waren da, ich glaube, 6 Menschen auf 3,5 Stellenäquivalenten. Ich war auch Teilzeitredakteur und habe das eben da gemacht. Aber es hat dann medialen Widerhall gefunden, aber trotzdem hat sich ja nichts geändert. Deswegen gab es die Situation, dass wir auch eine öffentliche Veranstaltung gemacht haben, in ganz ähnlichen Location wie hier im Bremer Lagerhaus. Da zusammensaßen, ich die ganzen Dinge vorgetragen habe, so wie heute auch. Und dann eine Diskussion, ja, was machen wir denn jetzt damit? Was passiert denn jetzt eigentlich? Oder warum passiert denn jetzt nichts weiter? Und dann ist tatsächlich bei mir die Idee entstanden, okay, wir können sowas machen wie ein Mahnmal bauen. Weil es also eine Gelegenheit gab. Also die Gelegenheit war die, dass Kühne angekündigt hat zu seinem Jubiläum auf seine generöse Art, er schenkt in Anführungszeichen Bremen eine neue Firmenzentrale, ein herausstechendes Gebäude, was auch heute wirklich da steht. Und dazu braucht natürlich ein bisschen mehr Platz, und von der alten Firmenzentrale gab es einen öffentlichen Platz, den wir auf dem nächsten Bild sehen. Das sind diese Bäume, also links ist die alte Firmenzentrale, von einem Speerschüler abgebaut übrigens, Cesar Pinau. Die Bäume, das ist der Platz, und wir haben der Stadt gesagt, ja, wir würden auch gerne diesen Platz kaufen. Also genauer gesagt würden wir gerne 4 Quadratmeter dieses Platzes kaufen, denn das langt eben als Grundfläche für ein Mahnmal. Und haben dann ein Crowdfunding gemacht, und es war erfolgreich. Wir haben in ein paar Tagen

Beteiligung erzielen, wie das Crowdfunding ja die Gelegenheit bot, in so einer David-Goliath-Situation so einen großen, ignoranten Patriarchen zu ärgern zumindest oder in der öffentlichen Wahrnehmung was dem entgegenzusetzen. Deswegen haben wir dann auch gleich einen Gestaltungswettbewerb ausgerufen, also noch während dieser ganzen Prozess, wir bieten Geld für diese 4 Quadratmeter und werden da immer wieder abgelehnt. Während das alles lief, haben wir schon einen Gestaltungswettbewerb ausgerufen an allen deutschen Kunsthochschulen, aber auch allgemein, mit der Frage, die uns dann hieß, wie kann man es denn bildlich darstellen, diese Totalität von Verwertung und die Diffusion von Verantwortung. Und hatten dann eine wirklich tolle Beteiligung von Menschen, die da Entwürfe eingereicht haben. Das waren sowohl Schüler, zum Beispiel aus Hamburg hier vom Ossietzky-Gymnasium, das waren relativ bekannte bildende Künstler, das waren einfach irgendwelche normalen Leute, die sich was überlegt haben. Auch viele, die dann das zum Anlass genommen haben, familienbiografisch mal sich Gedanken zu machen, was haben denn meine Großeltern oder meine Eltern vielleicht selber bei diesen Judenaktionen nach Hause getragen, was haben wir denn hier stehen als vermeintliches oder faktisches Erbgut, dessen Quelle aber eine besondere ist. Und dann konnten wir diese ganzen Entwürfe, die da eingegangen sind, wir haben 60 ausgewählt, konnten wir in der Bürgerschaft, in der bremischen Bürgerschaft zeigen, das sehen wir hier, das Foyer, es wurde eröffnet vom Vertreter der jüdischen Gemeinde von Grigori Pantelejew und das waren ja die von Ossietzky-Gymnasium, die eben auch spannende Entwürfe gemacht hatten und sie fanden besonders toll so ein Geldautomaten-Spuckteil, was ein Osnabrücker Bildhauer gemacht hat, also da konnte man oben Geld reinwerfen, wurde Geld ausgespuckt, das war irgendwie so seine Umsetzung des Themas. Es gab, das scroll ich jetzt auch noch schnell durch, verschiedenste Entwürfe. Das ist von Achim Rittberger hier, relativ bekannter Frankfurter Bildhauer, der diese Enthausung auf diese Art dargestellt hat. Denn dieses komplette Ausräumen der jüdischen Wohnung hat natürlich eine materielle Dimension, über die sprach ich bisher, aber es ist natürlich auch eine von Zerstörung von Lebensraum und von komplettem Auslöschen aller Spuren. Da hat er dann ein kleines Modell gemacht. Wir haben das kombiniert in dieser Ausstellung mit Gegenständen, die uns Menschen zur Verfügung gestellt haben, die das schon wussten aus ihrer Familienbiografie, dass sie Dinge haben, die ihre Großeltern sich bei Judenauktionen günstig erworben haben, wie diese Weingläser, wie dieses Zink-Tee-Service. Wir haben dann ein Symposium gemacht in der Bürgerschaft, Arisierung, Umgang mit dem Unrechtserbe. Haben dazu Hilde Schramm eingeladen, die ihr hier seht. Das ist die Tochter von Albert Speer, die also selber auch ein persönliches Erbe hat, die deswegen die Stiftung Zurückgeben gegründet hat, wo speziell jüdische Studierende unterstützt werden. Und die Hoffnung hatte, dass diese Stiftung, zu der sie viel beigetragen hat, dass sie viele Zustiftungen erfahren würde, was aber nicht der Fall ist. Es war dann möglich, einen Bürgerschaftsbeschluss zu erwirken, der von allen Fraktionen getragen wurde. Wo die Errichtung eines Mahnmals zur Arisierung beschlossen wurde. Das war schon relativ schnell, das war schon 2016, also nach einem Jahr Aktionismus in der eben beschriebenen Art, war es soweit, dass alle Fraktionen das mitgetragen haben. Dass sie zwar nicht uns diese bewussten 4 Quadratmeter vor der Filmzentrale verkauft haben, aber gesagt haben, ja, Bremen baut ein solches Mahnmal. Es gab auch eine große Resonanz in der Zivilgesellschaft, um es so zu nennen. Es gab künstlerische Aktionen, mit denen ich dann gar nichts mehr zu tun hatte, aber die eben ausgelöst waren. Hier ist das die Abrisssituation zu sehen. Das bisherige Firmengebäude wird abgerissen. Ihr seht, da hinten ist es schon angeknabbert und ein paar Leute sind nachts rein und haben von innen in die Fenster diese Zahlen reingeklebt. 500 Schiffe, 735 Züge. 1942 bis 1944 mehr als nur Dienstleister gegen das Vergessen. Das ist schon gleich eine gewisse Andeutung der Dimension, um die es da geht. Also die Aktion M, die die Dienststelle Westen durchgeführt hat in Benelux und Frankreich, hat mindestens diese Dimension gehabt, 735 komplette Güterzüge mit Möbeln und Hausrat ins Reich zu bringen. Was sie nicht reingeschrieben haben, ist, dass auch noch 500 Binnenschiffe mindestens Ware gebracht haben, vor allem aus Antwerpen und Amsterdam, und seien die Binnenschiffe, waren es nicht die Züge so sehr. Ja, also solche Aktionen gab es dann, weil dieses Thema einfach angekommen war in der Bremer Stadtgesellschaft. Es ging immer noch gut weiter, dass ein paar dieser Fenster geborgen wurden, dann im Museum Weserburg zeitgenössische Kunst ausgestellt wurden, einen großen Kunstpreis bekommen haben. Also es gab immer sozusagen Folgen, die Anlass geboten haben, über das Thema zu sprechen. Das war ja eigentlich das Ziel, dass diese ganze Mahnmal

0: Aktion war ein Vehikel zum Inhaltetransport. Und deswegen war es auch eine symbolische Aktion eigentlich. Also, dass es gebaut wird am Mittwoch, in 3 Tagen ist Baubeginn, das war gar nicht der Plan. Der Plan war, was in die Welt zu setzen, was eine Dynamik entwickeln kann, was Beteiligung ermöglicht und was mehr Öffentlichkeit schafft, als wir es mit unseren Artikeln und Veranstaltungen konnten. Ja, wie verhält sich Klaus-Michael Kühne zu all dem? Dieses Foto, Lukas, das habt ihr ja auch ausgewählt zur Ankündigung, das ist natürlich ein interessantes Foto. Ich weiß nicht, ob euch allen die Situation bewusst ist, in der Klaus-Michael Kühne sich so hat fotografieren lassen. Das war die sogenannte Rettung von Hapag-Lloyd. Ihr erinnert euch, dass ein chinesisches Konsortium das übernehmen wollte, dass dann Herr Kühne das Berlin-Konsortium geschmiedet hat, zusammen mit der Stadt Hamburg und weiteren Interessenten, damit die chinesischen Investoren nicht übernehmen können. Und sie waren erfolgreich. Und auf einer öffentlichen Diskussion hat dann Klaus-Michael Kühne zu der Frage Stellung genommen, warum denn Maersk nicht mit eingestiegen sei, das Berlin-Konsortium, Maersk als ebenso großes dänisches Speditionsunternehmen. Und seine Antwort war tatsächlich wörtlich, es ist dokumentiert, als öffentlich war, wir wollten das Unternehmen reinrassig deutsch erhalten. Und dann hat die Unternehmenskommunikation gesagt, naja, das sei ihm so rausgerutscht. Aber rausrutschen kann ja auch nur was drinsteckt. Das ist der goldene Eintrag, der Eintrag ins Goldene Buch der Stadt Hamburg, damals noch mit Bürgermeister Scholz und dem Wirtschaftssenator. Das war eine interessante Situation, weil Kühne ja in Hamburg stark belobigt wird wegen seiner mäzenatischen Tätigkeiten. Er ist auch Professor ehrenhalber vom Senat ernannt. Aber es war so, dass Scholz beim Festbankett in der Elbphilharmonie 2015 erwähnt hat, dass Kühne einen jüdischen Teilhaber hatte. Also insoweit hatte sich die Situation schon geändert. Im Januar 2015 in Bremen war es völlig widerspruchsfrei, dann haben wir versucht, etwas zu tun und ein halbes Jahr später, im Sommer 2015, als er sich hier ins Goldene Buch einträgt und das Bankett stattfindet in der Elbphilharmonie, wird er immerhin schon öffentlich darauf angesprochen. Mit der Aussage, da kümmere er sich ja drum, alles sei ja gut, aber dass es den gibt, wurde schon mal, diesen jüdischen Teilhaber wurde schon mal gesagt von Herrn Scholz. Also es einfach war so eine Etappe zwischen Ehrung, aber doch auch Erwähnung der tatsächlichen Geschichte. Ja, warum kümmert man sich nicht um die Geschichte? Was ist da die Aussage von Kühne selbst? Die Aussage ist, es sei alles verbrannt. Ich muss ein bisschen zum Ende kommen. Ne? Ja, es sei alles verbrannt und es stimmt auch, das ist die Firmenzentrale an der Weser gewesen. Die ist wirklich ausgebombt worden, aber die Firma war klug genug, ihr Zentralkontor rechtzeitig zu verlegen. Nämlich zunächst nach Regenburg und dann nach Konstanz. Konstanz deswegen, weil zu erwarten war, dass Konstanz nicht bombardiert wird, weil es mit der schweizerischen Schwesterstadt Kreuzlingen so eng zusammengewachsen ist. Deswegen wurde es wirklich nicht bombardiert. Also das Zentralkontor war ab 1942 auch nicht mehr in Bremen gewesen. Das heißt, damals sind die Unterlagen nicht verbrannt. Später vielleicht schon, aber nicht im Krieg, wie behauptet wird. Ja, da gehe ich jetzt mal drüber hinweg, um nur kurz zu zeigen, die Stelle, wo wir das Mahnmal jetzt bauen. Am Mittwoch, wie gesagt, geht's los. Das ist hier eine Situation an der Weser. Rechts seht ihr Erwin Oettingshausen. Das ist die Person, die unseren Gestaltungswettbewerb gewonnen hat. Wir hatten eine Fachjury aus bildenden Kunstleuten, aus politischer Bildung, aus der jüdischen Gemeinde und so weiter, die diesen Entwurf ausgewählt hat. Damit komme ich jetzt auch zum Ende, Lukas. So wird es aussehen, sehr schlicht, sehr harmlos eigentlich. Im Hintergrund seht ihr das neu gebaute Kühne-Nagel, die Firmenzentrale. Und vorne seht ihr farblich abgegrenzt ein Fenster und mehr nicht. Und es soll sogar noch unauffälliger werden, es soll farblich total angeglichen werden, dass man eigentlich von Weitem gar nichts sieht. Dieses Konzept heißt Erinnerungsgeschichtslücken und Leerstände von Oettingshausen. Wenn man oben langläuft, auf Straßenniveau, sieht man auch nichts, außer dass man irgendwann über eine große Panzerglasplatte stolpert, also einen tiefen Schacht unter sich hat, wo nichts zu sehen ist, denn es gab ja keine Geschichte, da war irgendwie gar nichts. Man ahnt nur so ein bisschen von unten, es kommt Licht von der Seite rein, eben Licht durch dieses Fenster unten. Und es könnte einen neugierig machen, nochmal die Treppe hier runterzulaufen und zu schauen, okay, was ist das jetzt für ein Schacht? Und wenn man dann von der Seite reinschaut, sieht man auch wieder nichts. Einen komplett leeren Raum, an dessen Wänden Konturen zu sehen sind, Schatten, wie es eben aussieht, wenn man Möbel lange in einem Raum gestanden haben und dann rausgeräumt worden sind. Es hat 6 Jahre gedauert, dass wir dieses bekommen haben. Das ist die Baugenehmigung. Es war ein langes Hin und Her um den genauen Standort. Die SPD wollte, dass es weit weg ist von Kühn und Nagel. Die Grünen fanden, das ist schon richtig bei Kühn und Nagel angesiedelt. Die beiden hatten eine Koalition. Es gab nächtelange Koalitionsdebatten um diese Frage, wie viele Meter von Kühn und Nagel entfernt oder auch nicht. Jetzt sind wir wieder relativ dicht dran, wie ihr hier seht. Also es gibt eine direkte Sichtbeziehung zu Kühn und Nagel. Es ist nur eine Brücke dazwischen. Herr Lukas, jetzt bin ich auch zu Ende. Tut mir leid, es war ein bisschen lang wahrscheinlich. Aber soweit die Bremer Situation.
1: Ja, vielen, vielen Dank, Henning. Ich

das war jetzt noch ein bisschen musikalischer Nachklang nach dem Vortrag über Klaus Michael Kühne, geboren im Juni 1937. Ein Vortrag gehalten im Gängeviertel mit Unterstützung der Rosa-Luxemburg-Stiftung aus Hamburg und der Heinrich-Böll-Stiftung aus Hamburg. Den Vortrag gehalten hat Lukas Betzler. Ja, das glaube ich, ne? Nun sind wieder einige ganz aufgeregt. Der Kühne und so. Ich möchte an dieser Stelle nochmal sagen, der Kühne ist eben ein Nachfahre von NS-Eltern. Also er selbst ist ja fast unmittelbar vor dem Krieg irgendwie geboren. Er hat den deutschen nationalen Sozialismus ja nur als Baby und Kind mitbekommen und dann eben in der Nachkriegszeit. Ja, und für alle, die sich so wahnsinnig darüber aufregen, dass der jetzt so irre reich ist, ja, und so vermögend ist und vielleicht glaubt ja auch jemand, das Geld hätte er alles irgendwie nur wegen der NS-Tätigkeiten seiner Eltern, als da wären Alfred Kühne und Mercedes Kühne, wobei sie wohl eher die Rolle der Hausfrau übernommen hat. Ja, also es sei irgendwie alles aus dem Vermögen. Nee, so ist es tatsächlich nicht. Der Michael Kühne hat tatsächlich ein eigenes Wirtschaftsimperium aufgebaut ab 1993, weil dann hat er die Kühne Holding unter seiner Leitung gegründet und daraus dann aber weitergehend die Kühne und Nagelgruppe aufgebaut. Wenn etwas nach Gruppe klingt, dann klingt das nicht nach Einzeltäter, sondern nach einer Mehrzahl von Unternehmen, die sich einfach ganz normal und regulär und legal auf jeden Fall im kapitalistischen System verbünden, um noch mehr Profite zu schöffeln und zu machen. Das ist nun mal des Wesens eines Unternehmers, eines Kapitalisten. Und man kann ja über Frank Michael Kühne, ganz viele Informationen bekommen, auch wie er zum Kapitalismus steht. Er findet ihn natürlich ganz wunderbar. Na, Geld einfach vermehren, keine Steuern zahlen, also den Sitz des Konzerns, der muss dann in Ländern aufgebaut werden, wo man eben keine Steuern zahlt. Und er findet das auch richtig, weil er mag keine Steuern bezahlen und er findet auch, so ein Staat kann nicht wirtschaften. Und damit begründet er auch seinen Erfolg, ja. Und wie macht er das? Er kauft sich einfach überall ein oder gründet unverzüglich, so wie sich die Gelegenheit ergibt. Nicht, weil er der große Sponsor sein will für Unternehmen oder für Menschen, sondern weil er aus seiner Perspektive einfach wirtschaften will, Geld vermehren will. Also, und so hat er zum Beispiel, er gehört auch zu den riesen Corona-Gewinnern, weil er ja das zweitgrößte Weltunternehmen ist in Lager und Logistik. Und alle, die jetzt irgendwie ganz verzweifelt darüber sind, dass der ja so reich sind, müssen sich ja nur vergegenwärtigen, mit jeder Online-Registrierung, wenn ihr irgendwas im Internet kauft und das kommt nicht aus der Region, dann ist es doch sehr wahrscheinlich, dass das irgendwie zum Beispiel über das kühne Imperium importiert wird oder über die Straßen gefahren wird. Irgendwo müssen die Sachen ja herkommen, die man sich da so täglich liefern lässt. Und so hat er auch tatsächlich sein meistes Geld, hat er tatsächlich ab 2000 gemacht. Er hat sozusagen sein Vermögen verdoppelt in dieser Zeit. Und er hat natürlich auch sofort in Pharmazie irgendwie investiert und hat richtig fette Gewinne gefahren. Das ist das Wesen des Kapitalismus. Ich glaube, deswegen kann man ihm keinen Vorwurf machen. Und man kann auch nicht einfach sagen, nur weil sein Vater Nazi war, ist er das nun auch. Wobei das natürlich, ist ja ein großer Sponsor für Kultur und alles, was Spaß macht und irgendwie was möglichst unpolitisch klingt und was das Volk gut unterhält und ablenkt oder ermuntert in schwierigen Zeiten. Da ist er ja mal ein großer Sponsor. Und er kauft sich eben auch ganz viele super Plätze hier in Hamburg. Dann müsst ihr selber mal recherchieren, wo der sozusagen sein Geld drin hat
oder wie er halt sein Geld vermehrt, indem er wirklich 1A-Qualität abliefert. Das muss man schon nochmal sagen. Also dieses Hotel Fontane an der Alster, da kann man ja Kaffee trinken gehen. Es gibt da wirklich hervorragenden Kaffee und es gibt da hervorragenden Kuchen und das sind auch ganz reguläre Preise. Das ist jetzt nicht besonders teuer, sodass unser Eins dann nicht Kaffee trinken kann auf der schönen Loggia und Veranda und mal über die Alster gucken kann. Der nimmt sich dann das Geld und kauft sich eben alle Rosinengrundstücke, die er kriegen kann. So sei es, ja, also und so ist es. Und die meisten Menschen finden das in Deutschland auch ganz in Ordnung, solange sie unmittelbar davon profitieren und solange sie die Hoffnung haben, dass sie eben mitmischen können im Gewinne schöffeln und Vermögen machen. Jo, in diesem Sinne, wir hören jetzt bis zum Ende der Sendung dann doch relativ viel Musik, weil mehr habe ich gar nicht vorbereitet.

Ja, hallo, ihr hört immer noch das FSK-Radio aus Hamburg. Heute hatten wir einen Vortrag von Lukas Betzler über das Klaus-Michael-Kühne-Imperium hier in Hamburg. Das war sehr aufschlussreich, weil die Familie Kühne sich ja nicht so darum reißt, mal in ihre NS-Vergangenheit zu gucken. Ne? Und so ist das in einer Wortsendung. Habe ich euch das eigentlich jemals erzählt, wie dieses FSK-Radio funktioniert? Bei Mama kommen ja immer so Kritiken, ich dann immer so höre, mich mal umfrage und so einfach mal mich mit Sendung unterhalte oder sowas. Und manch einer sagt dann auch, nee, FSK höre da nicht so gerne, weil das sei ja so ein Sappelsender. Also diese unendlichen Stunden mit Wortbeiträgen und Gerede, da seien andere viel, viel, viel unterhaltender mit toller Musik und gute Laune und keine schlechten Nachrichten, nichts, worüber man sich aufregen kann. Ja, reguläre Sender, da lachen die Moderatoren schon morgens um 5, sind die gut gelaunt und so. Das macht so Hoffnung für den Start in den Tag. Und das FSK bringt immer nur Redebeiträge, unendliche Längen an Redebeiträgen. Und ich muss dann immer sagen, ja, das ist eben so, wenn man der Pressefreiheit unterstehen will, könnten ja auch nur Musik machen, dann würden wir aber ein Kultursender sein und nicht dem Presserecht unterliegen. Das ist der Unterschied. Also um sozusagen anerkannter, regulärer, presserechtlicher Radiosender zu sein, muss 60% der Sendezeit mit Wortbeiträgen bestückt werden. Und dann liegt da auch der Pressesiegel drauf. Das könnt ihr euch sicher vorstellen, dass es uns sehr wichtig ist, dass wir hier tatsächlich presserechtlich auch geschützt sind. Ja, und im Umkehrschluss hat das dann eben zur Folge, dass wir ganz viele Wortbeiträge machen und ganz viel Erzählung haben, ob das immer alles klug ist und schlau ist oder wertvoll ist, was wir hier so durch den Äther hauen, will ich gar nicht bewerten. Auch meine Sendung nicht, will ich alles nicht bewerten. Aber wichtig ist ja, alle anderen Sender produzieren auch ganz viel Wortbeiträge. Nur das nimmt die Masse gar nicht als solches wahr. Ja? Mindestens 3-mal Verkehrsfunk, dann irgendwie jeweils zur halben Stunde Werbung und dann kommt auch nochmal 2-mal die Nachrichten in einer Stunde. Und dazwischen natürlich immer gute Laune Musik, die ablenkt von den Themen, die das Leben so schwer macht. Bei uns ist es genau andersrum. Wir haben auch eine Musikredaktion und die können dann auch eine ganze Nacht oder stundenlang irgendwie ihre tolle Musik raushauen. Ich höre das auch am allerliebsten, das muss ich schon sagen. Und aber damit wir dann presserechtlich geschützt sind und irgendwie eine nachhaltige Arbeit machen können, müssen eben 60% der Beiträge Wortbeiträge sein. Und das ist hier auch echt einzig und allein meine Aufgabe, tatsächlich Wortbeiträge laufen zu lassen. Deswegen rede ich jetzt auch so wahnsinnig viel, weil ich ja noch echt Platz habe. Muss ich nochmal gucken. Ja, tatsächlich könnte ich jetzt mal aufhören mit dem Reden und einfach wieder Musik einspielen, sodass wir die Zeit noch ganz gut runterbringen. Und dann werde ich mich zum Schluss nochmal verabschieden. Ihr wisst schon, Spendenaufrufe, Fördermitgliedschaften und wir brauchen natürlich auch das Erbe. Als ich mir die Sendung, den Vortrag angehört habe von Michael Kühne, habe ich mir echt überlegt, vielleicht sollten wir das mal auf dem Plenum besprechen, ob wir ihn anschreiben, ob er nicht uns einfach als Erben einsetzen will, wenn er schon keine Kinder hat, könnte er doch sein ganzes Geld in linke Radios, progressive linke Radio, freie Radiosender geben. Das wäre doch eigentlich ganz vorteilhaft. Mal gucken, was wir mit so viel Geld machen würden. Und ich könnte mir vorstellen, also dieses Hotel Fontane da an der Alster, da könnte man eine super WG draus machen. Also wirklich, ne? Können wir von träumen? Müssen wir mal drüber reden, ob wir das Geld haben wollten oder ob wir sagen, nee, aus dem Topf wollen wir dann nun doch nichts. Aber nichtsdestotrotz ist es immer noch so, dass das FSK sich selbst finanziert aus Spenden, aus Fördermitgliedschaften. Erbschaften haben uns noch nicht erreicht. Das wäre mir ein Anliegen. Wäre super, wenn wir sozusagen direkt mit Geld spenden, mit Beiträgen, bitteschön, berücksichtigt werden. Nicht, dass wir uns da mit ärgerlichen Erbprozessen
arbeiten müssen, ne? Kriegen irgendwie ein altes, verfallenes Haus irgendwie vererbt, ja, müssen dann Erbschaftssteuern zahlen und dann müssen wir das auch noch abreißen, damit dieses Grundstück irgendwie an Herrn Kühne zum Beispiel verkauft werden kann oder sowas. Also sowas Kompliziertes wollen wir nicht, sondern wenn es dann irgendwie Vermögen gibt. Wir nehmen alles Gold, ja, Gold, Silber, seltene Erde auch und natürlich freuen wir uns über Geldbeiträge. Noch besser wäre es das sozusagen, wenn man dann merkt, irgendwie es geht zu Ende, dass man irgendwie auf die Idee kommt und sagt, zack, da mache ich mal eine Überweisung, sodass das ganz aus der Erbmasse raus ist, so viel, wie man eben verschenken darf. Verschenken geht nämlich auch, ohne dass man da großartig Steuern drauf zahlen muss. Und von uns gibt es dann ja auch eine Spendenbescheinigung. Das können wir alles geben. Wir müssen nur zuschauen, wie wir an Geld rankommen, weil wir eben immer noch werbefrei sind und auch bleiben wollen. Und unsere Kosten steigen eben auch, ne? Ja, könnt ihr nochmal drüber nachdenken. Vielleicht habt ihr was zu vererben oder ihr kennt jemanden, der was zu vererben hat oder zu verschenken hat. Und ihr könnt selbstverständlich auch alle Fördermitglieder werden beim FSK. Dann haben wir wenigstens eine regelmäßige Einnahme, mit der man so ein bisschen kalkulieren kann und gucken kann, wie lange können wir wohl Miete und Strom und Energiekosten und dergleichen bezahlen. Wir brauchen auch neue Geräte. Ja, bei uns im Studio 1 zum Beispiel geht der PC gerade nicht. Und wenn man dann da aus Studio 1 senden will, ja, dann muss man wieder senden, ohne dass man selber hört, was man da überhaupt sendet. Und auch diese Geräte müssen irgendwie alle ersetzt werden. Ich persönlich träume ja von einem digitalen Studio. Ich habe da mal so eins gesehen, da war ich echt überrascht und habe gedacht, ach guck mal, so wenig Platz kann das einnehmen, während ja unsere Geräte, die brauchen ja unendlich viel Raum, damit die ganzen Schalter, die wir hier alle vor uns liegen haben, auch bedient werden können. Wenn wir das digital machen könnten, dann wäre das echt alles. Braucht man nur noch eine Maus und dann kann man das alles irgendwie am Bildschirm machen, großen Bildschirm rein und dann sieht das auch irgendwie ganz schön ist. Auch der Klang ist dann viel schöner, weil je nachdem, wie die KollegInnen hier Aufnahmen machen oder nicht, oder ob man das schon mal aus einer anderen Sendung rausgenommen hat oder nicht, es muss ja alles wieder formatiert werden und angepasst werden. Wenn wir digital arbeiten könnten, das wäre ja sensationell, aber das Geld haben wir nun wirklich nicht, obwohl wir das würden uns riesig freuen, wenn wir einfach den Sprung in das digitale Zeitalter machen könnten und unsere jetzigen Geräte irgendwie wie ein Museumsgegenstand der Ausstellung freigeben könnten. Ich bedanke mich auf jeden Fall fürs Zuhören. Das war ja Geduld erforderlich. Und wir hören uns einfach nächsten Monat wieder. Und bis zum Ende der Sendung gibt's jetzt einfach mal Musik. Vielen Dank fürs Zuhören.

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0: Ich bin übrigens Nora und ich moderiere diesen Podcast. Und heute wollen wir euch jemanden vorstellen, der sicher nicht zum Helden taugt und trotzdem Opfer politischer Verfolgung wurde. Denn viele Lebensgeschichten sind eben nicht schwarz-weiß, sondern bewegen sich in den Grauzonen dazwischen. Und damit möchte ich euch auch den zweiten Erzähler in dieser Folge vorstellen, Jost Rebentisch. Hallo Jost.
1: Hallo Nora.
0: Jost, du bist Geschäftsführer des Bundesverbands Information und Beratung für NS-Verfolgte in Köln und hier entsteht auch das Projekt Zum Feind gemacht. Und dass du in dieser Folge dabei bist, hat einen besonderen Grund, denn heute geht es um die Geschichte von Heinrich Diehl. Jost, wie ist diese Geschichte zum Bundesverband gekommen?
1: Die Familie Diehl hat sich 2006 an meine Kollegin beim Bundesverband gewandt, die damals die Beratung bei uns geleitet hat, in der Hoffnung, die Wiedergutmachungssache von Heinrich Diehl nochmal prüfen zu können. Meine Kollegin ist dann bei der Familie gewesen, hat mit ihnen gesprochen. Dann waren es aber so viele Unterlagen, die da einzusehen waren, dass die Kollegin gesagt hat, nee, das ist ein Fall für den Historiker. Da muss der Historiker ran. Und dann habe ich die Familie besucht, habe mir die Verfolgungsgeschichte angehört, habe mir auch die Wiedergutmachungsakten angesehen und habe da schon gemerkt, nee, da ist wiedergutmachungstechnisch nichts mehr zu machen, da sind alle Fristen abgelaufen, alle Instanzen ausgeschöpft. Aber mich hat die Geschichte von Heinrich Diehl damals so interessiert und mitgenommen, dass ich gedacht habe, nee, die Geschichte muss erzählt werden. Ich habe dann die Ordner der Familie, die ganzen Unterlagen bekommen, habe das alles kopiert, habe es alles durchgesehen, habe auch noch viel recherchiert. Und habe versucht, einen Journalisten für die Geschichte zu begeistern erstmal, habe aber keinen gefunden. Und weil das so war, habe ich dann angefangen, die Geschichte selber zu recherchieren und selber zusammenzuschreiben. Habe dann versucht, einen Verlag zu finden, der das veröffentlicht, habe aber auch keinen gefunden. Und so musste die Geschichte jetzt warten, bis wir Zum Feind gemacht haben, damit die Geschichte von Heinrich Diehl endlich erzählt werden kann.
0: Ich habe schon gesagt, die Geschichte von Heinrich ist keine Heldengeschichte und sie zeigt, wie schnell das gehen konnte, ins Visier der Gestapo zu gelangen. Denn Heinrich ist ein feuchtfröhlicher Nachmittag zum Verhängnis geworden.
1: Genau. Wir haben da den 29. September 1935, das ist ein Sonntag. Und Heinrich sitzt in der Kneipe Rosskopf in Sprendlingen in Rheinhessen, wo er auch herkam. Und da gibt es an diesem Nachmittag Freibier. Und das lässt sich Heinrich leider sehr gut schmecken.
0: Das ist auch erstmal nicht verboten, aber ihr ahnt schon, der Alkohol lockert Heinrichs Zunge und das hat am Ende dramatische Folgen. Jost, was passiert denn genau an diesem Nachmittag?
1: Naja, angeblich kommt ein wandernder Handwerksbursche auf der Walz in den Schankraum. Die kann man gut erkennen an ihrer Kleidung, Hut und Weste und am Stock und mit dem Bündel dran dabei und so. Und diesen Handwerksbursche, den hat der Heinrich wie folgt begrüßt.
2: Bruder der Landstraße. Unser Dasein ist die Landstraße und Russland ist die Heimat.
1: Heinrich streckt ihm die Hand entgegen, aber die nimmt der Handwerksbursche nicht und verschwindet lieber schnell wieder.
0: Das ist auch 1935 nicht ganz ungefährlich, da Heinrichs Hand anzunehmen, denn Russland steht halt für Kommunismus und die Kommunisten werden mit als Erste im NS gnadenlos verfolgt.
1: Genau. Aber das soll nicht die einzige Äußerung sein, die Heinrich da an diesem Nachmittag später tätigt. Angeblich schwadroniert auch noch über Albert Einstein und seinen Beitrag zur Luftfahrt.
2: Eine Schande, dass man diesen hervorragenden Kopf aus Deutschland weggeekelt hat. Schande.
1: Und dann erzählt er noch etwas, das in Deutschland zwar vielen bekannt ist, über das aber niemand offen spricht.
2: Ich sag euch was, aber nicht weiter erzählen. Die Kommunisten. Wisst ihr, was sie mit den Kommunisten machen? In den Gefängnissen? Nein? Ich sag's euch. Die tun so, als würden sie ihnen die Flucht ermöglichen. Hier, kannst gehen, Karl. Tschüss. Und die armen Teufel. Die nutzen die Gelegenheit und dann... Peng. Knallen sie die von hinten ab. Einfach so. Die Schweine.
1: Das sind natürlich Äußerungen, die sind 1935... außerordentlich gefährlich.
0: Wir haben Heinrich hier von einem Schauspieler sprechen lassen. Woher wissen wir eigentlich, was Heinrich zumindest inhaltlich an diesem Abend so alles erzählt hat?
1: Na, das wissen wir von dem Gärtner Karl-Johann Schnell, ein Sprendlinger Bürger, SA-Scharführer und ehemaliger Parteigenosse von Heinrich Diehl, der diese Reden am nächsten Tag bei seinem Ortsgruppenleiter Bernhard zu Protokoll gibt und anzeigt.
0: Du hast gerade ehemaliger Parteigenosse gesagt. Das heißt, Heinrich Diehl war Mitglied in der NSDAP.
1: Ja, das war er. Aber schon nicht mehr an diesem Abend, über den wir jetzt sprechen. Denn Heinrich wurde 3 Monate vorher aus der Partei ausgeschlossen.
0: Dann lass uns doch hier mal einen Blick auf Heinrichs Lebenslauf werfen. Wie alt war er denn eigentlich zum Zeitpunkt dieses Vorfalls in der Kneipe?
1: Da war Heinrich 33 Jahre alt. Er wurde am 12. Februar 1902 in Pfaffenschwabenheim geboren. Das ist ein Dorf, hatte damals etwa 600 Einwohner, ganz in der Nähe von Sprendlingen. Sein Vater Wilhelm war Volksschullehrer und die Mutter war gelernte Näherin. Und Heinrich ist auch das einzige Kind dieses Paars geblieben. 1916, also mitten im Ersten Weltkrieg, ist Heinrichs Vater an den Folgen eines Schlaganfalls gestorben, den er ein paar Jahre vorher erlitten hat. Und jetzt musste Heinrichs Mutter den 14-jährigen Sohn ganz alleine großziehen. Der Heinrich träumte davon, Volksschullehrer zu werden wie sein Vater, aber dazu hätte er studieren müssen und das Geld dafür, das konnte seine Mutter nicht aufbringen.
0: Das heißt, was macht Heinrich dann stattdessen?
1: Er geht auf die Höhere Handelsschule in Mainz, macht da das Handelsabitur und beginnt eine Ausbildung zum Bankkaufmann. Und nach dem Abschluss wird er Buchhalter beim Bankhaus Julius Geiß in Boppard.
0: Das klingt jetzt erstmal nach einem sehr soliden Lebenslauf.
1: Ja, absolut. Aber wir dürfen nicht vergessen, wir befinden uns mittlerweile in der Mitte der 1920er Jahre und Rheinhessen gehört zu den von Frankreich besetzten Gebieten. Gerade im Finanzsektor stehen große Veränderungen an und Heinrich Diehl scheint sich bei seinem Arbeitgeber auch nicht sehr wohl gefühlt zu haben und deshalb kündigt er beim Bankhaus Geiß 1925 nach nur wenigen Monaten und dann ist er erstmal arbeitslos.
0: Anfang 20 und arbeitslos ist wahrscheinlich auch eine einschneidende Erfahrung für so einen jungen Mann wie Heinrich.
1: Ja, das lässt sich zumindest vermuten. Genauere Informationen dazu haben wir leider nicht. Wenige Monate später hat Heinrich dann aber auch schon einen neuen Job und zwar fängt er an beim Feldbereinigungsamt in Sprendlingen. Da bleibt er immerhin 5 Jahre lang, bis ihm dann im September 1930 plötzlich gekündigt wird.
0: Und zu dem Zeitpunkt steigen die Arbeitslosenzahlen nicht nur in Deutschland wirklich rasant an, als Folge des Börsencrashs 1929 und der dadurch ausgelösten Weltwirtschaftskrise. Und Heinrich Diehl ist jetzt einer von knapp über 3 Millionen Arbeitslosen in der Weimarer Republik, Tendenz stark steigend.
1: Und diese Situation nutzt die NSDAP, die Nationalsozialistische Deutsche Arbeiterpartei von Adolf Hitler, für sich aus. Bei den Reichstagswahlen im November 1930 wird die NSDAP mit 18% der Stimmen zweitstärkste Kraft hinter der SPD. Und in der Partei, in der NSDAP, aktive Mitglieder waren vor allem junge Männer. Fast 70% sind jünger als 40 Jahre und ab dem 1. Juni 1931 gehört auch Heinrich Diehl dazu. Er ist in die Sprendlinger Ortsgruppe eingetreten und hat die Mitgliedsnummer 651.269 bekommen.
0: Und bis Ende 1931 zählt die NSDAP dann mehr als 800.000 Mitglieder, hat damit ihre Zahl im Vergleich zum Vorjahr verdoppelt. Heißt, Heinrich Diehl ist kein Einzelfall. Das ist eine von vielen Geschichten dieser Art in der Weimarer Republik. Just, welche Rolle übernimmt denn Heinrich in seiner Ortsgruppe?
1: Na, der Heinrich wird so etwas wie die rechte Hand des Ortsgruppenleiters, Friedrich Bernhard. Der ist Großbauer in Sprendlingen und der wird aufgrund seiner Körpergröße von allen der Lange genannt. Und Heinrich erledigt für ihn so die Schreibarbeiten, weil Friedrich Bernhard jetzt nicht gerade als wortgewandter Vertreter gilt. Außerdem verteilt Heinrich mit dem Fahrrad das nationalsozialistische Kreisblatt in Sprendlingen und den umliegenden Orten.
0: Wahrscheinlich würde man das heute Pressearbeit nennen, was Heinrich da gemacht hat. Und er sorgt so dann natürlich auch dafür, dass neue Mitglieder geworben werden.
1: Das ist die Frage, ob Heinrich das bewusst war. Aber im Prinzip, ja, kann man das wohl so sagen. Und als dann im Januar 1933 die Macht an die Nationalsozialisten übertragen wird, da profitiert Heinrich eben auch davon. Durch seine vergleichsweise frühe Parteimitgliedschaft gilt er als sogenannter alter Kämpfer und das erhöht seinen sozialen Status und er bekommt tatsächlich auch seine alte Stelle beim Feldbereinigungsamt wieder.
0: Im Prinzip könnte man sagen, gut gelaufen für Heinrich, denn am Ende hat ihm ja seine Parteimitgliedschaft erstmal genutzt.
1: Ja, sicher. Klar, das ist so. Aber zu dem Zeitpunkt ist sich Heinrich selber schon gar nicht mehr so sicher, ob das eine gute Entscheidung war, in die Partei einzutreten. Er nimmt diesen Vorteil mit, ganz klar, aber mit der Partei selber will er zu diesem Zeitpunkt eigentlich schon nichts mehr zu tun haben. Schon vor der Machtübertragung an die Nazis hat Heinrich starke Bedenken in Bezug auf den Nationalsozialismus geäußert.
0: Ist denn bekannt, was ihn da genau gestört hat?
1: Nee, das ist leider nicht überliefert. Aber was wir wissen ist, in der Ortsgruppe hat man Zweifel an Heinrichs sogenannter politischer Zuverlässigkeit. Heinrich bittet auch seinen Ortsgruppenleiter, unmittelbar nach der Machtübernahme der Nazis ihn von der Parteiarbeit freizustellen. Und er begründet das damit, wahrscheinlich vorgeschoben, dass er sich auf seinen Job konzentrieren müsse. Und der Ortsgruppenleiter vermutet aber, dass Heinrich sich vom Nationalsozialismus entfremdet hat. Und ich denke, das war auch so.
0: Das mit dem Job beim Feldbereinigungsamt geht aber auch nicht ganz so lange gut.
1: Nee, auch da verhält er sich eher auffällig, wie es heißt. Und das hat zur Folge, dass er am 6. Januar 1935 vom hessischen Staatsministerium mit sofortiger Wirkung entlassen wird.
3: Der Mess- und Schreibgehilfe Heinrich Diehl erklärte, dass er für die paar Pfennige nicht arbeiten würde und ihm die Bezahlung zu gering sei. Er zerriss hierbei sein Tagebuch und steckte es ins Feuer und erklärte, den Saftladen nicht mehr zu betreten. Diehl ist im letzten Monat 9,5 Tage meistens ohne Entschuldigung vom Dienst ferngeblieben. Auch hat er in den letzten 12 Monaten seinen Dienst sehr vernachlässigt.
0: Das klingt eher so, als hätte Heinrich es drauf ankommen lassen, gekündigt zu werden.
1: Möglicherweise, ja, aber da müssen wir spekulieren. Ich persönlich kann mir gut vorstellen, dass er sich ein wenig mehr erhofft hatte, als nur seinen schlecht bezahlten Job zurückzubekommen. Aber Fakt ist jedenfalls, Heinrich ist damit wieder arbeitslos.
0: Und dann kommt es zu dem Ereignis, das der Szene in der Kneipe vorausgeht, nämlich Heinrichs Ausschluss aus der NSDAP.
1: Ja, auch da wissen wir nicht genau, was vorgefallen ist. Was wir wissen ist nur, der Parteiausschluss trägt das Datum vom 21. Mai 1935, ist ausgestellt vom Parteigericht Alzey-West und zwar mit der Begründung des parteischädigenden Verhaltens. In der Familie Diehl wurde mir erzählt, dass er die Distanz zur Partei einfach nicht für sich behalten konnte, vor allem nach den Morden im Zusammenhang mit dem sogenannten Röhm-Putsch im Sommer 1934. Und natürlich sind Heinrichs Ansichten der Parteileitung bekannt geworden.
0: Und dann kommt es ein paar Monate später zu Heinrichs Äußerungen im Roßkopf zur Denunziation durch den ehemaligen Parteikollegen Karl-Johann Schnell. Welche Konsequenzen hatte denn diese Denunziation für Heinrich?
1: Na, direkt im Anschluss ist erstmal gar nichts passiert. Heinrich wird erst Monate später verhaftet, nämlich am 4. Dezember 1935. Und bei den Verhören kommen seine Äußerungen im Roßkopf dann zur Sprache. Und Heinrich gibt dabei zu, den Handwerker so begrüßt zu haben, wie das protokolliert worden ist. Und auch seine Äußerungen zu Albert Einstein gibt er zu. Wobei er dabei aber betont, dass er sich damit nicht als, Zitat, Judenfreund hinstellen wollte. Aber was er immer bestreitet ist, dass er etwas zu den Bedingungen von Kommunisten in deutschen Haftanstalten gesagt hätte. Daran könne er sich überhaupt nicht mehr erinnern.
0: Was ist von diesen Aussagen zu halten?
1: Na, das muss man schon alles mit Vorsicht genießen, ne? Denn bei solchen Verhören ist die Gestapo nie zimperlich vorgegangen. Es wurde unter Druck gesetzt, geschlagen, gefoltert. Und natürlich haben auch die Verhörten versucht, das, was ihnen vorgeworfen ist, möglichst zu verharmlosen. Also auf so ein Protokoll unter Folter kann man sich nie verlassen.
0: Und trotzdem kommt es 2 Tage nach Heinrichs Verhaftung schon zu einem Gerichtsprozess. Wie lautet denn dann da die Anklage?
1: Heinrich wird wegen des Verstoßes gegen das sogenannte Heimtückegesetz angeklagt. Das heißt, er wird beschuldigt, Zitat, vorsätzlich eine unwahre Behauptung tatsächlicher Art aufgestellt zu haben, die geeignet ist, das Ansehen der Reichsregierung und das der NSDAP schwer zu schädigen. Zitat Ende. So wird dieses Gesetz definiert. Und der einzige Anklagepunkt ist tatsächlich der, an den Heinrich sich selbst überhaupt nicht erinnern kann, nämlich die angebliche Aussage über die Haftbedingungen der Kommunisten.
0: Da zeigt sich auch deutlich, wie die NS-Justiz vorgegangen ist. Es geht nicht um Wahrheitsfindung und eine unbelegte Beschuldigung kann dramatische Konsequenzen haben.
1: Ja, besonders spannend ist in dem Zusammenhang auch, was der Vorsitzende Richter in der Urteilsbegründung zu Protokoll gibt, nämlich dass das keine einmalige Entgleisung von Heinrich gewesen sei, sondern eben ein Ausdruck seiner, Zitat, beharrlichen staatsfeindlichen Gesinnung. Der Richter verweist auf, Zitat, zweifelhafte Vergangenheit von Heinrich und einen, nochmal Zitat, liederlichen Lebenswandel. Und er bezeichnet Heinrich als Gegner der nationalsozialistischen Bewegung, der mit seinen Redereien eine Gefahr für sogenannte urteilslose Menschen sei. Aber auch Heinrichs Neigung zu übermäßigem Alkoholkonsum wird in diesem Protokoll festgehalten.
0: Was heißt das denn dann im Ergebnis für Heinrich?
1: Das Gericht verurteilt ihn zu 6 Monaten Haft in einem Zuchthaus und diese 6 Monate muss Heinrich in einem Gefängnis in Zweibrücken absetzen.
0: Diese 6 Monate muss Heinrich aber nicht komplett absitzen. Er wird 6 Wochen vor Ende seiner Haftzeit entlassen und Grund dafür ist eine Generalamnestie von Hitler anlässlich der sogenannten Wahl 1936. Damit durften leicht bestrafte Kleinkriminelle und Menschen, die wegen leichterer Vergehen verurteilt wurden, frühzeitig raus.
1: Und Heinrich gehört dazu. Und er feiert das Ganze dann auch mit reichlich Alkohol, tourt ein bisschen durch die verschiedenen Kneipen und er trinkt Cognac, Bier und Wein.
0: Da wird mir schon beim Zuhören ganz schlecht.
1: Ja, und er landet dann schlussendlich in der Gastwirtschaft Sturmbillig in Neunkirchen. Und der Heinrich ist inzwischen ziemlich blau. Und in dem Zustand fällt er nachts um 2 Uhr 2 Polizeibeamten in Zivil auf. Mit denen fängt Heinrich dann ein Gespräch an und er sagt unter anderem:
2: Es kann so nicht mehr weitergehen hier in Deutschland.
1: Das und andere Stichwörter wie Internationale oder Kommunismus reicht leider auch schon, damit Heinrich erneut verhaftet wird. Und diesmal lautet die Anklage auf Vorbereitung zum Hochverrat.
0: Und ich finde das wirklich krass, dass so eine Aussage schon 1936 reicht, um wegen Vorbereitung zum Hochverrat angeklagt zu werden.
1: Ja, und nicht nur das. Die Anklage sorgt auch dafür, dass die Verhandlung vor dem sogenannten Volksgerichtshof in Berlin stattfindet. Und der Heinrich bringt dort zu seiner Verteidigung bei der Verhandlung an, er könne sich aufgrund seiner Trunkenheit an nichts von dem erinnern, was ihm zur Last gelegt wird.
0: Und es ist leider keine allzu gute Verteidigungsstrategie, weil Alkoholismus im Nationalsozialismus auch hart verfolgt wird.
1: Ja, und genau das geht auch aus der Urteilsbegründung des Volksgerichtshofs hervor.
3: Dem Angeklagten muss durch die Härte der Strafe zur Erkenntnis gebracht werden, dass im nationalsozialistischen Staat niemand das Recht hat, seinen persönlichen Wünschen nach Genuss so hemmungslos nachzuleben, dass in den Folgen dieses Genusses eine Gesetzesverletzung oder gar eine Gefährdung der inneren Ruhe der Volksgemeinschaft entsteht.
1: Trotzdem kommt Heinrich noch mit einem blauen Auge davon. Er wird zu einer Haftstrafe von 1 Jahr und 6 Monaten verurteilt. Aufgrund der bestehenden Rechtslage hätte er wegen Vorbereitung zum Hochverrat auch durchaus zum Tod verurteilt werden können.
0: Seine Haftstrafe sitzt er ja dann zum größten Teil wieder im Gefängnis in Zweibrücken ab. Wissen wir, wie es ihm da geht?
1: Ja, er hat tatsächlich viele Briefe aus der Haft an seine Mutter geschrieben und in einem davon erzählt er auch von seinem Haftalltag.
2: Früh um 5 werde ich wach. 5.30 Uhr erschallt aus der nahegelegenen Kaserne der Weckruf. 5.45 Uhr, allgemeiner Aufstand im Gefängnis. 6.15 Uhr, Kaffeeempfang nebst 170 Gramm Schwarzbrot. 7 Uhr, Arbeitsbeginn. 9.30 Uhr bis 10.30 Uhr, Spaziergang. Das heißt, im Gefängnishof hintereinander gehen im Abstand von 2 Meter, ohne zu sprechen. 12 Uhr, Mittagessen. Dies besteht ebenfalls aus 170 Gramm Brot und dazu zum Beispiel eine steife Gurkensuppe. Ich sehe dich jetzt schon im Geist, wie du an diesem Wort herumbuchstabierst, aber ich kann dir versichern, wenn man Hunger hat, und den habe ich, schmeckt sie ausgezeichnet.
0: Das sind tatsächlich sehr spärliche Rationen. Heinrich ist ein erwachsener Mann von inzwischen 34, 35 Jahren. Wie geht es denn nach Ende der Haftstrafe für Heinrich weiter, Jost?
1: Heinrich freut sich erstmal riesig auf seine Entlassung. In seinen letzten Briefen an seine Mutter schreibt er zum Beispiel, dass er sich auf den Obstgarten freut, darauf endlich mal wieder einen Apfel oder in eine Birne beißen zu können. Aber es kommt leider ganz anders für Heinrich und diesmal hat er deutlich weniger Glück.
0: Das heißt, er wird erneut angeklagt?
1: Nein, er bekommt sogar einen Entlassungsschein, aber erst am 24. November 1937, also einen Monat nach dem offiziellen Haftende. Aber auf dem steht folgender Vermerk, Zitat: Diehl wurde für die Staatspolizeistelle Saarbrücken in Schutzhaft genommen.
0: Was heißt das konkret?
1: Dass Heinrich Diehl ohne jede Begründung weiter in Haft bleibt und seine Mutter erhält darüber die folgende Mitteilung.
3: Ihr Sohn Heinrich Diehl wurde heute, 24. November, von hier ab nach dem Polizeipräsidium Weimar, Thüringen, verschubt.
1: Das heißt im Klartext, Heinrich wird ins KZ Buchenwald deportiert.
0: Und das KZ Buchenwald war tatsächlich eines der größten Konzentrationslager auf deutschem Boden und ist erst wenige Monate zuvor errichtet worden, nämlich im Juli 1937. Mhm.
1: Und das erkennt man auch an Heinrichs Gefangenennummer. Er bekommt die 2265 und wird mit dem roten Dreieck als politischer Häftling zwangsgekennzeichnet. Heinrich selbst wird zuerst dem berüchtigten Kommando Straßenbau zugeteilt. Das hatte eine immens hohe Sterblichkeitsrate. Auch in anderen Arbeitskommandos muss Heinrich Zwangsarbeit leisten. Wie es ihm dort ergangen ist, wissen wir nicht. Er schreibt zwar weiter seiner Mutter, aber Details aus dem Lageralltag kann er in den Briefen nicht mitteilen.
0: Trotz aller Strapazen und der unvermeidlichen Tuberkuloseinfektion überlebt Heinrich das KZ Buchenwald. Am 7. Mai 1945 kann er mit einem sogenannten Verfügungsbefehl der amerikanischen Befreier wieder in seine Heimat zurückkehren.
1: Inzwischen ist Heinrich 43 Jahre alt und wie alle KZ-Überlebenden ist er schwer abgemagert, krank, durch die harte Arbeit und die schrecklichen Erlebnisse im Lager früh gealtert und auch stark traumatisiert. Trotzdem versucht er, so schnell wie möglich wieder zu arbeiten. Bereits am 1. August 1945 tritt er seinen Dienst bei der Nachfolgebehörde des Feldbereinigungsamts an.
0: Also keine 3 Monate nach seiner Befreiung aus Buchenwald. Du hast eingangs gesagt, du hast von Heinrich Diels Schicksal erfahren über seinen Sohn. Bisher haben wir aber noch nicht über eine Frau im Leben von Heinrich gesprochen.
1: Ja, das stimmt. Die lernt auch erst nach dem Ende des Zweiten Weltkriegs und des NS-Regimes kennen. Irmgard Augustine Hesen heißt sie. Sie ist 14 Jahre jünger als Heinrich und bringt bereits eine Tochter mit in die Ehe. Und die beiden wohnen erstmal gemeinsam im Haus von Heinrichs Mutter in Sprendlingen.
0: Jetzt saß Heinrich ja insgesamt über 9 Jahre in Haft für, ja, eigentlich ziemlich harmlose Äußerungen nach heutigen Maßstäben. Trotzdem bedeutete das zum damaligen Zeitpunkt ja, dass Heinrich vorbestraft ist mit entsprechenden Konsequenzen.
1: Und deshalb geht Heinrich auch schon ganz früh dagegen vor. Er stellt einen Antrag auf Aufhebung der beiden Urteile gegen ihn in der NS-Zeit. Und die erste Strafkammer des Landgerichts in Mainz gibt ihm auch statt, weil die Verurteilungen ausschließlich aus politischen und weltanschaulichen Gründen, also wegen Heinrichs Gegnerschaft zum Nationalsozialismus, erfolgten. Damit ist Heinrich dann offiziell rehabilitiert und auch nicht mehr vorbestraft.
0: Ab 1949 kann Heinrich dann auch Entschädigung beantragen. Inwiefern bedeutet denn die Aufhebung der Urteile gegen ihn, dass er als politisch Verfolgter auch anerkannt wird?
1: Das wird ein entscheidender Punkt werden in den Entschädigungsverfahren. Den ersten Antrag auf Entschädigung stellt Heinrich am 13. Dezember 1949 beim Ministerium für Ernährung, Landwirtschaft und Forste in Rheinland-Pfalz. Er versucht da, eine Wiedergutmachung nationalsozialistischen Unrechts im öffentlichen Dienst zu beantragen. Dabei geht es ihm um seine Entlassung 1935, also um die Szene, in der er auch sein Arbeitsbuch zerreißt. Heinrich schreibt in seinem Antrag, dass er die Stelle aufgegeben habe, weil er von seiner bevorstehenden Verhaftung erfahren hätte und dass deshalb seine Beamtenlaufbahn verwehrt geblieben sei.
0: Nach allem, was sich dazu recherchieren lässt oder was dokumentiert ist, stimmt das ja so nicht. Und das sind ja auch Unterlagen, auf die das Amt bei seiner Entscheidung zurückgreift.
1: Ja, genau. Und deshalb wird Heinrichs Antrag am 1. Februar 1950 eben auch abgelehnt. Mit der Begründung, zwischen Heinrichs Ausscheiden aus dem Dienst und der Verhaftung habe ein knappes Jahr gelegen. Es ließe sich da kein Kausalzusammenhang feststellen. Außerdem wird bezweifelt, dass Heinrich in seinem, wie es heißt, dienstlichen und außerdienstlichen Verhalten überhaupt in ein Beamtenverhältnis übernommen worden wäre.
0: Das ist also direkt eine schwere Niederlage für Heinrich. Wie kommt er denn mit der Belastung zurecht?
1: Na, Heinrich ist definitiv ein schwerst traumatisierter Mann. Und er kann, so hat es mir die Tochter seines besten Freundes dann später erzählt, nicht mehr in einem Bett schlafen. Er legt sich nur auf den Fußboden. Er ist oft einsam, meistens betrunken. Und wirkt nach Beobachtung von Mitmenschen in dieser Zeit auch irgendwie verloren. Auch wenn er Unterstützung hat, zum Beispiel durch seinen Freund Dr. Peter Fasel, der zwischen 1945 und 1947 auch Bürgermeister von Sprendling ist und der sich nach Heinrichs Rückkehr aus dem KZ wirklich sehr um ihn bemüht hat.
0: Die Traumata sind auch nicht das Einzige, was Heinrich belastet, zumal er ja wirklich sehr lange im KZ und auch in den Arbeitslagern war.
1: Ja, vor allem seine Tuberkuloseerkrankung, die er sich dort eingefangen hat, die macht ihm stark zu schaffen. Und das führt dazu, dass er krankheitsbedingt irgendwann auch gar nicht mehr arbeiten kann. Im April 1950 wird er, da ist er 48 Jahre alt, schon früh verrentet. Und weil seinem Antrag auf Wiedergutmachung nicht stattgegeben worden ist, bekommt er auch nur eine kleine Invalidenrente.
0: Das ist für die Familie ein harter Einschnitt und eine große finanzielle Belastung, denn wir befinden uns in den 1950er Jahren in Westdeutschland und da ist immer noch der Mann der Hauptverdiener und auch Ernährer der Familie.
1: Ja, und nicht zuletzt deshalb versucht Heinrich natürlich weiter Entschädigungen für das erlittene Unrecht zu erhalten. Ab dem 22. Mai 1950 tritt ein neues Landesgesetz in Rheinland-Pfalz in Kraft und damit ist es möglich, eine Entschädigung für den Schaden an Freiheit und für den Schaden am wirtschaftlichen Fortkommen zu stellen. Das heißt, Heinrich kann jetzt sowohl für die Haftzeit Entschädigung beantragen, als auch dafür, dass ihm dadurch ja finanzielle Einbußen entstanden sind. Für Zwangsarbeit selber gab es ja kein Geld und auch keine Rentenansprüche, so zynisch das auch klingt.
0: Und wenn man so auf Heinrichs Lebenslauf guckt, müsste man eigentlich sagen, da sollte er gute Chancen haben, dass sein Antrag bewilligt wird.
1: Ja, das sollte man meinen. Heinrich legt auch seinem Antrag vom 1. Juli 1950 die geforderten Unterlagen bei. Dazu gehört sein Säuberungsbescheid, sein Buchenwaldausweis und das Dokument, das ihn als Opfer des Faschismus ausweist. Aber nur einen Monat später erhält Heinrich ein Schreiben, dass sein Säuberungsbescheid nicht anerkannt wird. Und zwar deshalb, weil er von 1931 bis 1935 NSDAP-Mitglied war und danach keiner anderen politischen Gruppierung zugeordnet werden kann, die zu den Verfolgten des NS-Regimes gehören.
0: Das heißt, obwohl Heinrich im KZ Buchenwald mit dem roten Winkel zwangsgekennzeichnet war, spricht man ihm jetzt ab, politisch verfolgt worden zu sein. Und das hat auch wirklich Konsequenzen. An der Stelle nochmal eine Triggerwarnung. Das geht darum, dass Heinrich damit auch nicht leben möchte.
1: Genau, das ist es, was am Ende passiert. Und auch wenn es Menschen gibt, die Heinrich wirklich helfen wollen, auch indem sie anderslautende Dokumente besorgen, das hilft ihm alles nichts. Und im November 1951 ist Heinrich so verzweifelt, dass er versucht, seinem Leben selbst ein Ende zu setzen. Er fühlte sich dem allen nicht mehr gewachsen. Er wird allerdings gerade noch rechtzeitig gefunden und wird dann erstmal in eine Pflegeanstalt in Alzey eingewiesen und behandelt. Und seine Frau Irmgard, die ist zu dem Zeitpunkt so im dritten oder vierten Monat mit Zwillingen schwanger.
0: Jetzt gibt es ja zum letzten Antrag, den Heinrich Diehl 1,5 Jahre zuvor im Juli 1950 gestellt hat, noch keinen finalen Bescheid. Wann fällt da die Entscheidung?
1: Die fällt erst am 8. Februar 1952. Der Antrag wird erneut abgelehnt und in der Begründung berufen sich die Entscheider auf Heinrichs Verurteilung von 1936.
3: In der Urteilsbegründung des Sondergerichts Darmstadt wird Diehl als haltloser Mensch bezeichnet, der oft und gerne dem Alkohol zuspricht. So kann seine spätere Verbringung in das KZ Buchenwald zum wesentlichen Teil auch auf die Neigung zur Asozialität durch seine Trunkenheit zurückgeführt werden.
1: Ja, dass in dieser Urteilsbegründung von 1936 aber auch steht, Heinrichs Tat sei Ausdruck seiner, Zitat, beharrlichen staatsfeindlichen Gesinnung, das bleibt unerwähnt.
0: Zumal das Landgericht die Urteile 1949 ja A. auch aufgehoben hat und B. Heinrichs politische Verfolgung darin bestätigt.
1: Ja, absolut. Heinrich will das Urteil auch nicht akzeptieren und deshalb reicht er im März Klage gegen diesen Bescheid ein. Wenige Tage danach, am 11. März 1952, bringt seine Frau Irmgard dann Zwillinge zur Welt, Wilhelm und Margarete.
0: Aber Wilhelm und Margarete werden ihren Vater nie richtig kennenlernen, denn Heinrich stirbt am 29. Juli 1952 mit 50 Jahren an den Folgen der Tuberkulose.
1: Und was richtig bitter ist, nur wenige Tage zuvor erhält er noch den Brief, in dem seine Klage abgewiesen wird. Und jetzt sitzt seine Frau Irmgard da mit ihrer ersten Tochter und zwei Säuglingen in einer absolut prekären Situation, denn die Hinterbliebenenrente, die reicht vorne und hinten nicht für die Familie. Zudem hat sich Heinrich auch noch verschuldet und jetzt flattern die ganzen Mahnungen ins Haus.
0: Das muss für Irmgard wirklich eine absolut verzweifelte Situation gewesen sein.
1: Das war das ganz sicher. Und auch deshalb nimmt Irmgard jetzt den Kampf um die Wiedergutmachung für Heinrich wieder auf. Aber das kostet natürlich alles Geld, denn ohne Anwälte ist die Hoffnung gering. Und der letzte Anwalt von Heinrich, der verlangt jetzt Vorkasse. Aber zu einer Zahlung kommt es nicht mehr, denn der Anwalt stirbt plötzlich im Frühjahr 1953. Es gibt aber dann doch einen kleinen Lichtblick. Kurz vor seinem Tod hat der Anwalt dem Landgericht in Mainz noch mitgeteilt, dass es ein neues Säuberungsverfahren in Sachen Heinrich Diehl geben soll.
0: Das heißt, damit kann der Rechtsweg erstmal weiter beschritten werden, weil so eine entscheidende Frist gewahrt wurde.
1: Genau so. Außerdem hilft Irmgard jetzt ein neuer Anwalt. Der erreicht für sie die Bewilligung des Armenrechts. Und damit wird sie finanziell enorm entlastet und kann so die Klage gegen die bisherigen Bescheide fortführen. Außerdem tritt im September 1953 das sogenannte Bundesergänzungsgesetz in Kraft. Auch hiermit eröffnen sich neue Möglichkeiten.
0: Jetzt ist ja ein Grund, dass die Anträge von Heinrich bisher abgewiesen wurden, der Zweifel daran, dass er wirklich aus politischen Gründen verfolgt wurde. Wie geht der Anwalt denn gegen diese Zweifel vor?
1: Ja, Heinrich hatte schon im ersten Verfahren Zeugen genannt, die seinen Sinneswandel bestätigen sollten, aber die wurden nie gehört. Und genau da setzt der neue Anwalt eben jetzt auch an. Am Ende können sie 4 ehemalige Mithäftlinge ausfindig machen, die mit Heinrich im Block 39 in Buchenwald waren, wo die sogenannten Politischen inhaftiert wurden. Auch Heinrichs Freund, der Arzt Dr. Peter Fasel aus Sprendlingen, stellt sich als Zeuge zur Verfügung. Und damit gelingt es dem Anwalt tatsächlich, dass die Klage gegen die Ablehnung von Heinrichs Entschädigungsantrag zugelassen wird.
0: Am 9. Juni 1954, also 2 Jahre nach Heinrichs Tod, kommt es dann zur Beweisaufnahme. Es werden aber nicht nur die vom Anwalt genannten Zeugen gehört, sondern auch ehemalige NSDAP-Mitglieder.
1: Ja, darunter der ehemalige Ortsgruppenleiter Bernhard und ein Friseur aus Alzey. Und die Frage, die geklärt werden soll, ist, wie glaubhaft ist Heinrichs Abkehr vom Nationalsozialismus? Und interessanterweise bestätigen alle geladenen Zeugen, dass Heinrich sie schon ab 32 von der NSDAP entfernt hat. Der Friseurmeister Franz Renz gibt zum Beispiel an, es habe ab dem Zeitpunkt erhebliche Differenzen zwischen ihm und Heinrich gegeben. Heinrich sei auch von der Kreisleitung der NSDAP in Alzey als politisch unzuverlässig bezeichnet worden. Aber Renz sagt eben auch, dass Heinrich davor die rechte Hand des ehemaligen Ortsgruppenleiters Bernhard gewesen ist und seines Erachtens der, Zitat, geistige Inspirator. Der Ortsgruppenleiter selbst gibt bei der Zeugenbefragung ebenfalls an, Heinrich hin und wieder verwarnt zu haben, wegen unbesonnener Äußerungen, die nicht in Einklang mit der Parteilinie standen.
0: Das heißt aber, alle Zeugen bestätigen, dass Heinrich wegen seiner politischen Äußerungen verhaftet und inhaftiert wurde.
1: Genau. Und so sieht es dann auch am 30. Oktober das zuständige Gericht und verurteilt das Land Rheinland-Pfalz zu einer Zahlung von 15.875,91 Mark als Haftentschädigung. Und hier wird auch Heinrichs Gegnerschaft zum Nationalsozialismus im Urteil endlich anerkannt.
3: Die Kammer ist nach dem Ergebnis der Beweisaufnahme davon überzeugt, dass Heinrich Diehl wegen seiner gegen den Nationalsozialismus gerichteten Überzeugung durch nationalsozialistische Gewaltmaßnahmen verfolgt und seiner Freiheit beraubt worden ist.
1: Die zugesprochene Entschädigung ist in den 1950er Jahren so richtig viel Geld, bedingt eben durch die lange Haftzeit von Heinrich im KZ Buchenwald.
0: Und weil das so viel Geld ist, macht das Land Rheinland-Pfalz das, was in solchen Fällen üblich ist. Es geht in Berufung.
1: Ja, und zwar ganz am Ende der kompletten Berufungsfrist natürlich von 3 Monaten. Das heißt, am 9. Februar 1955 erfährt Irmgard Diehl, dass sie auch weiterhin auf eine Entschädigungszahlung warten muss. In der Berufungsbegründung werden dann wieder die Vorwürfe aus den Urteilssprüchen von 1936 angeführt. Also es geht wieder um den Vorwurf, Heinrich wäre ein Trinker und haltloser Mensch gewesen. Und auch die Aussage des Friseurmeisters Renz erhält jetzt hier Einzug. Heinrich sei der geistige Inspirator der Ortsgruppe gewesen.
0: Und alle anderen Aussagen der Zeugen, dass Heinrich sich politisch gegen die NSDAP und den Nationalsozialismus geäußert hat, die bleiben außen vor.
1: Genau, die finden überhaupt keine Berücksichtigung und es gibt in der Begründung der Berufung einen Satz, der ist wirklich entlarvend.
3: Nach der Verbüßung auch dieser Haftstrafe wurde der Verfolgte sodann, weil er als ein haltloser, verärgerter und infolge seiner Trunksucht auch zur Asozialität neigender Mensch angesehen wurde, in Schutzhaft genommen und ins KZ gebracht.
1: Da wird 1:1 das Nazi-Urteil wiederholt und alle Zeugenaussagen zu Heinrichs politischer Einstellung werden komplett ignoriert.
0: Und dieser Berufung wird dann stattgegeben, obwohl da wieder auf die aufgehobenen Urteile von 36 zurückgegriffen wird?
1: Nein. Die Berufung wird diesmal tatsächlich abgelehnt. Aber die Anwälte von Irmgard Diehl machen leider einen entscheidenden Fehler. Sie stellen eine Revision in Aussicht. Und zwar, weil sie die Frage geklärt haben wollen, inwiefern Heinrich durch seine Parteizugehörigkeit der Diktatur der NSDAP Vorschub geleistet hat. Das ist eine Grundsatzfrage, ne? Und blöderweise sagt das Oberlandesgericht Koblenz, okay, gut, da müssen wir das vor dem Bundesgerichtshof, dem BGH, klären.
0: Das heißt, obwohl die Berufung des Landes Rheinland-Pfalz abgelehnt ist, geht es jetzt trotzdem in die nächste Instanz.
1: Genau das.
0: Der Prozess beginnt dann ein halbes Jahr später, am 4. Februar 1956. Und der Bundesgerichtshof muss jetzt entscheiden, ob und unter welchen Umständen ein ehemaliges NSDAP-Mitglied überhaupt entschädigungsberechtigt ist.
1: Und der Anwalt der Familie Diehl vertritt hierzu den Standpunkt, dass Heinrich, als er 1931 in die NSDAP eingetreten ist, noch gar nicht wissen konnte, was nach der Machtübertragung an die Nazis folgte. Und dass er sich, als er das erkannte, von der Partei distanziert hat. Und deswegen kann halt nicht von Vorschub leisten die Rede sein.
0: Wie steht der Bundesgerichtshof denn zu dieser Argumentation?
1: Ja, zu entscheiden hat der 4. Zivilsenat des Bundesgerichtshofs und der besteht aus 6 Männern. 5 davon sind ehemalige NSDAP-Mitglieder. Und im Gegensatz zu Heinrich sind die der Partei erst beigetreten, als schon völlig klar war, worauf das Ganze hinausläuft. Der Senatspräsident Guido Schmidt zum Beispiel 1937, der Bundesrichter Kurt Wüstenberg sogar noch 1940, da hatten die Nazis schon den Zweiten Weltkrieg begonnen.
0: Das heißt, ehemalige Nazis entscheiden jetzt über jemanden, der sich frühzeitig von der Partei abgewendet hat, in die sie später noch eingetreten sind.
1: Genau so ist das ja. Und so urteilt der 4. Senat des Bundesgerichtshofs, dass der Familie Diehl eine Entschädigung hätte verweigert werden müssen, weil Heinrich Diehl dem NS-Regime mit seiner Tätigkeit in der Ortsgruppe Sprendlingen Vorschub geleistet hätte. Und das ist auch deshalb so besonders bitter, weil selbst der Ortsgruppenleiter Bernhard nach Ende des NS-Regimes nur als Mitläufer der Kategorie 4 eingestuft wurde. Genauso wie der Gärtner, der als SA-Scharführer Heinrich nach der Szene in der Kneipe denunziert hat. Und nicht zu vergessen, die vielen Ärztinnen, Juristinnen, Polizistinnen, die ohne Unterbrechung ihre Karriere fortsetzen konnten.
0: Und weil es sich um ein Urteil des Bundesgerichtshofs handelt, des höchsten deutschen Gerichts, ist auch keine weitere Berufung mehr möglich.
1: Das ist so. Und es heißt eben auch, Irmgard Diehl muss die Prozesskosten tragen. Die Anwälte, die sie in der Sache vertreten haben, stellen zudem insgesamt über 1000 Mark in Rechnung. Das ist ein Geld, das die Familie einfach nicht hat. Denn an der wirtschaftlichen Lage der Familie Diehl hat sich überhaupt nichts geändert.
0: Das heißt, Irmgard ist nach diesem finalen Urteil 1956 wirklich in einer absolut prekären Lage.
1: Ja, absolut. Sie verlässt dann auch Sprendlingen, zieht zu ihren Eltern nach Düsseldorf und für Irmgard bleibt der einzige Weg raus aus den Schulden, dann doch noch irgendwie die Entschädigung zu erhalten. Und deshalb versucht sie es immer weiter, erhält ebenso weiter Ablehnungsbescheide, die sich eben alle auf das BGH-Urteil stützen. Und in ihrer Verzweiflung richtet sie sich im März 1961 sogar an die Europäische Menschenrechtskommission. Aber auch die kommt im Dezember 1962 zu dem Schluss, dass sie nicht zuständig ist.
0: Es folgen ja noch weitere Änderungen und Verbesserungen am Bundesentschädigungsgesetz in dieser Zeit. Ergibt sich da irgendwo eine Chance für Irmgard, doch noch eine Entschädigung zu erhalten?
1: Nee, leider nein. Sie versucht zwar noch einige Male, aber am Ende werden die Anträge jedes Mal mit Berufung auf das BGH-Urteil abgelehnt. Und alles, was Irmgard nach über 15 Jahren Kampf mit den Entschädigungsbehörden und Gerichten bleibt, ist halt ein riesiger Schuldenberg. Und am Ende sind 4 Entschädigungsbehörden in den Fall involviert, 4 Gerichtsinstanzen, 13 Rechtsanwälte und einige engagierte Privatpersonen, Politikerinnen und Expertinnen. Aber bis zu ihrem Tod im Jahr 2006 ist dieser ganze Kampf für Irmgard umsonst.
0: Jetzt hat der Bundesverband NS-Beratung ja über Irmgard Diehl von dieser Lebensgeschichte erfahren. Ist es euch denn gelungen, nachträglich noch irgendeine Form von Entschädigung oder Anerkennung für Heinrich zu erreichen?
1: Also eine Entschädigung in materieller Form hat die Familie nie bekommen können. Und das hat schon zu sehr starker Verbitterung in der Familie geführt. Aber ich denke, es war für die Familie eben auch wichtig, dass die Geschichte von Heinrich Diehl überhaupt mal erzählt wurde. Und wir haben, als wir die Geschichte bei Zum Feind gemacht erzählt haben, ganz viele sehr empathische Kommentare bekommen, die wir auch Heinrichs Sohn Wilhelm haben zukommen lassen. Und das hat ihn sehr gefreut. Und dann kann ich noch berichten, dass im Juni 24 vor dem Haus der Familie Diehl in Sprendlingen ein Stolperstein für Heinrich Diehl verlegt werden konnte. Und auch da war sein Sohn Wilhelm dabei und dazu noch eine ganze Menge Sprendlinger Bürgerinnen und Bürger. Der Ortsbürgermeister hat Heinrich Diehl gewürdigt und dann war noch eine alte Dame da, die hat Heinrich Diehl sogar noch gekannt und konnte dem Wilhelm Diehl ein wenig über seinen Vater erzählen. Und das war für seinen Sohn eben auch sehr wichtig und hat ihn und mich auch sehr berührt.
0: Das heißt, am Ende konntet ihr wenigstens dafür sorgen, dass Heinrich ein bisschen Anerkennung erfährt für seine Leidensgeschichte und auch für die Nicht-Anerkennung seines Leidens und auch seiner politischen Verfolgung durch die Bundesrepublik.
1: Am Ende ist das, was wir erreichen konnten. Richtig, für die Familie wäre es allerdings extrem wichtig gewesen, auch eine materielle Entschädigung zu bekommen.
0: Und verdient an der Stelle. Vielen Dank dir, Jost, für diese eindrückliche Schilderung der Geschichte von Heinrich Diehl und seiner Familie, die eben auch darunter gelitten hat, dass Heinrich Diehl nie Anerkennung bekommen hat und auch keine Entschädigung für das Unrecht, das ihm während des Nationalsozialismus widerfahren ist.
1: Sehr gerne.
0: Und falls ihr jetzt denkt, ich würde mich auch gerne mal mit solchen Geschichten befassen und in diesen Quellen lesen wollen zu den Entschädigungsverfahren. Dazu müsst ihr gar nicht selber HistorikerInnen sein. Im Themenportal Wiedergutmachung nationalsozialistischen Unrechts im Archivportal D könnt ihr selbst solche Quellen suchen und lesen. Dort werden alle verfügbaren Wiedergutmachungsakten digitalisiert. Und zu diesem Prozess der Wiedergutmachung gibt es auch einen eigenen Podcast. The German Wiedergutmachung heißt der. Und da geht es nicht nur um einzelne Schicksale, sondern auch darum, wer entschädigt wurde und wann. Wie der gesamte Prozess der Wiedergutmachung verlaufen ist, der auch heute noch andauert. Außerdem möchten wir euch den Podcast Sprechende Akten vom Landesarchiv Baden-Württemberg ans Herz legen. Auch da geht es um die Geschichten, die sich zum Beispiel aus dem Schriftverkehr zur Wiedergutmachung herauslesen lassen. Beide Podcasts findet ihr direkt im Themenportal. Ihr merkt schon, da tut sich gerade richtig viel. 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

0: in einer dichten Folge von Gesprächen das zu tun, was die geschichtliche Stunde jetzt möglich macht. Verbesserungen, die den Menschen in beiden Teilen Deutschlands zugutekommen sollen.
1: Hunderte Bürger applaudieren, als ein rechtsextremer Mob tagelang gegen die wenigen Ausländer in der Stadt wütet.
2: So genommen wir auch alle zu sprechen, dass wir froh sind, dass die raus sind hier, die Ausländer.
3: Wenn es nicht mit politischen Mitteln geht, muss es halt mit Gewalt umgehen.
1: Im August 1992 spielen sich in Rostock Szenen ab, die an ein Pogrom erinnern. Eine Woche lang stürmen 500 Jugendliche gegen eine Ausländerunterkunft an, unterstützt von 2000 begeisterten Zuschauern, die die Meute vor dem Zugriff der Polizei schützt. 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Bald brennen nicht nur Häuser, sondern Menschen.
4: Liebe Mitbürgerinnen und Mitbürger, heute Abend hat die NATO mit Luftschlägen gegen militärische Ziele in Jugoslawien begonnen.
5: Viel wichtiger ist die Frage, was geschieht jetzt im Kosovo? Wenn ich höre, dass im Norden von Pristina ein Konzentrationslager eingerichtet wird.
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10: 5, 4, 3, 2, 1, 0 und Start.
11: Sichtlich stolz bringt Innensenator Udo Nagel heute das Projekt auf den Weg, das ihm schon seit Monaten unter den Nägeln brennt.
12: Der eine Ansatz ist der präventive Ansatz, der ja auch noch ausstrahlt in die anderen Bereiche. Es gibt keine Verdrängung. Der präventive Ansatz zu sagen, die Kriminalität geht dort zurück. Der zweite Ansatz ist auch für mich diese Meile hier mit dem Hintergrund. Der Polizeibeamte sitzt vor dieser Videowand, sieht drauf, stellt fest, da hinten bewegt sich was, da ist Unruhe. Er kann dann Kräfte hinschicken.

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0: mal gehört, die Taz hat darüber auch berichtet. Die Schanzenbuchhandlung Überraschung ist Gegenstand von Verfassungsschutzüberwachungen. Wir sind überrascht. Genauso wie in vielen anderen Fällen sind wir auch empört. Diese Überwachung, das schließt nicht ein, dass dort Bücher gelesen werden beim Verfassungsschutz. Es sei denn, es handelt sich vielleicht um Dinge, die vielleicht auch heute noch auf jeden Fall bis tief in die 90er Jahre hinein in Truppendienstbibliotheken der Bundeswehr im Rahmen der Traditionspflege hinsichtlich der Kaiser-Wilhelm-Treuen und Wehrmachtstreuen Geschichte abgehandelt werden. Ansonsten Bücher der Schanzenbuchhandlung sind sicherlich nicht die Lektüre von Verfassungsschützern. Das mal vorweg. Und hier heute im Studio begrüßen wir Clara, die jetzt ganz dicht ans Mikrofon geht.
1: Hallo.
0: Hallo. Du bist von der No-Olympia-Initiative und wir haben eine Dichte von No-Olympia-Sendungen gerade, die erstaunlich ist oder auch nicht. Gestern warst du bereits bei Concrete Cracks in der Sendung zu hören. Dann heute in Nacht der Nacht war das ebenfalls ausführliches Thema, einschließlich des Aufrufs zum Schanzenfest. Und jetzt wollen wir heute, das ist schon länger verabredet gewesen, ebenfalls über No-Olympia sprechen. Ein fluffiges Motto, was ihr gefunden habt. Wie seid ihr darauf gekommen?
1: Du meinst, hier Hamburg hat etwas Besseres verdient?
0: No-Olympia fängt ja schon das an, ne?
1: Ah, N-O. Yeah. Oh, das ist eine gute Frage. Also ich glaube, wir haben das Motto tatsächlich einfach von vor 10 Jahren übernommen. Da war nur Olympia ja auch schon mal Thema oder da hat sich Hamburg versucht, das letzte Mal auf die Olympischen Sommerspiele zu bewerben. Und als dann letztes Jahr irgendwann klar wurde, dass das jetzt nochmal probiert wird, war eher so, nur Olympia steht und den Slogan darunter, Hamburg hat etwas Besseres verdient, den haben wir dann nochmal.
0: Ah, verstehe. Wo du das sagst, ne? Ich erinnere mich ja dunkel, das war ja noch, wenn ich mich vollständiger erinnern soll, glaube ich, noch in der Schildzeit oder kurz danach mit dem letzten Anlauf zu einer Olympia-Bewerbung hier in der Stadt. Nee, das gab, glaube ich, sogar zwei.
1: Nee, das.
0: Wenn ich mich richtig erinnere, gab es sogar zwei Anläufe.
1: Oh, gut möglich. Also den von vor 10 Jahren, der war auf jeden Fall unter Scholz Schill. Ich bin erst danach zugezogen.
0: Ja. So. Nee, wo wir da so reinschlittern gerade. Es gab einen Anlauf, entweder zu Schildzeiten oder ganz kurz nach der Schildzeit, mit noch dem Polizeipräsidenten und späteren Innensenator Nagel. Da gab es eine große Kundgebung in der Innenstadt. Ob es eine Pro- oder Contra-Veranstaltung war, weiß ich gar nicht mehr. Auf jeden Fall hat die sich dadurch ausgezeichnet, dass man die Handy stillgelegt hatte, abgeschaltet hatte, das Handynetz. Das fällt mir alles so ganz spontan jetzt gerade ein, wo du die Abstimmung von vor 10 Jahren ins Spiel gebracht hast. Alles so Dinge, die eben auch verbunden sind mit so einer Olympia-Bewerbung. In den vielen Materialien, die inzwischen zu lesen sind, wird ja auch der Aspekt, dass eine eventuelle Durchführung der Olympiade in Hamburg mindestens G20-Verhältnisse nach sich ziehen würde für die Dauer der Olympiade und die Vor- und Nachbereitungszeit. Wird ja auch stark gemacht und zu Recht betont.
1: Ja, da kann man von ausgehen, ne? Also es ist ein längerer Zeitraum und es kommen Staatsoberhäupter, ne, jetzt natürlich nicht um miteinander zu verhandeln, sondern einfach als BesucherInnen.

0: die, also wenn, gerade wenn ich auf Podien bin und jetzt mit anderen Leuten diskutiere, mit Pro-Olympia-Leuten, mit Staatsrat und so weiter, die und Grote, die betonen natürlich immer alle, dass es nicht so ist, aber also wer sich die letzten Olympischen Spiele sowohl in jetzt hier die Winterspiele als auch die in Paris anguckt, da war schon eine massive Polizeipräsenz vor, nach, dabei. Das ist schon nicht zu unterschätzen. Und das ist auch so in den Gesprächen, die wir jetzt führen mit vielen, auch immer mit eins der größten Themen, worum sich die Leute in Hamburg mit Gedanken machen, die AnwohnerInnen der Schanze und des Karo-Viertels mit am meisten. Aber also es geht rundum so, ja. Auch in Othmarschen. Spreche ich da mit Leuten drüber.
1: Ja. G20 ist für Hamburg auf jeden Fall ein traumatisches Ereignis.
0: Absolut. Also für mich auf jeden Fall.
1: Ja. Du hast kurz ja den Link schon gezogen zu den Winterspielen, die jetzt gerade durch sind in Italien und die Sommerspiele in Paris. Waren die letztes oder vorletztes Jahr? Das weiß ich gar nicht mehr. Paris.
0: Vorletztes 24, glaube ich.
1: Ja, das kann ja, sein. Ja. Ne? Ich weiß es nicht mehr.
0: Aber,
1: auf jeden Fall. Hier ist jetzt auch nochmal zu lesen, was das für Menschen in der Stadt bedeutet hat, insbesondere für Menschen. An einer Stelle war zu lesen, die nicht in das gewöhnliche Stadtbild passen. Gemeint sind, das Wort Stadtbild ist ja durch unseren Bundeskanzler nochmal sehr deutlich geworden, was gemeint ist. Praxis in Paris war, dass Menschen, die wohnungslos sind, die auf der Straße leben, Menschen, die rassistischer Stigmatisierung unterliegen und viele andere, dass die innere Stadt verlassen mussten. Die wurden einfach an die Randgebiete verdrängt.
0: Ja, das ist passiert. Und auch was noch dazu kommt, ist nicht nur die Menschen verdrängt, sondern auch linke soziale Zentren, also auch Gebäude, die quasi nicht ins Stadtbild passen, wurden auch geräumt. Ne, da haben natürlich auch Menschen gewohnt und das ist alles so unter der Hand passiert. Also jetzt gar nicht medial mehr wirksam. Ne? Auch ich als eine Olympia-Aktivistin, die eigentlich dachte von Anfang an, sie ist gut im Bild, der war das nicht klar. Das hat Paul, ein Aktivist von also der französischen pariserischen Initiative, erzählt, dass das passiert ist und auch, dass die da am Anfang sehr naiv rangegangen sind. Also er ist eher ja auch Teil so einer alternativen Bewegung in Paris, dass sie einfach dachten, also sich gewundert haben, wo sind irgendwie unsere Bekannten, so die man sonst so im Stadtbild sind, wo sind die hin, und haben dann mal sind zur Behörde gegangen, haben mal nachgefragt und dann ist das so aufgekommen. Das ist schon sehr beeindruckend insgesamt.
1: Ja,
0: ne? Ja, mache ich mir darüber Sorgen? Auf jeden Fall.
1: Man meint, ja, tatsächlich sind die Regler verstellt. Man meint, dass wir zu leise sprechen. Und du musst es vielleicht tatsächlich auch noch dichter ans Mikrofon
0: geben. Okay, ich gebe mir Mühe. Ich nuschel auch manchmal. Man darf mir Zeichen geben.
1: Ich finde, du hast eine sehr klare Aussprache und wir haben hier ein paar technische Probleme tatsächlich aktuell.
0: Okay.
1: Ja, also eine wichtige, man kann schon sagen, das ist nicht nur eine Begleiterscheinung der Olympischen Spiele, sondern eine politische Ansage, eine politische Aussage, die diese Verdrängung der Menschen. Was wir im Zuge solcher Events, ne, ich würde auf den Event-Begriff kommen, erleben, ist ja eine Aufschönerung, eine vermeintliche Schönheitskur für die Städte. So wird sie dargestellt und so wird sie auch von größeren Teilen der Bevölkerung gesehen, insbesondere auch von Menschen, die autoritäre Strukturen lieben und dementsprechende Wahlzettelabgaben liefern. Diese Stadt soll glänzen, sie soll aufgemotzt sein, überall sollen Glaspaläste stehen, die Straßen sollen, keine Ahnung, frei sein für schnell durchfahrende Autokonvois. Man darf sich erinnern, freie Fahrt für freie Bürger, eine Schildparole, die immer noch so eine Realität hat, dass es sehr gefährlich ist, sich im Straßenverkehr zu bewegen. Alle diese Dinge sollen im Zuge einer solchen Eventisierung der Stadt nochmal eine Stufe höher geschraubt werden.
0: Ja, also so ein paar Sachen jetzt, die Olympia erstmal bringen würde, wie zum Beispiel Ausbau von ÖPNV, da habe ich ja erstmal gar nichts gegen. Ne? Also wir sagen ja, Hamburg etwas Besseres verdient, weil wir der Meinung sind, das kann die Stadt sich auch so leisten und na, macht's lieber jetzt vernünftig, als irgendwie Olympiagelder damit zu begründen, dass es nur dann möglich ist. Ne? Also so bei so ein paar Aufhübscherungsdingen bin ich ja Fan. Also wenn dafür jede S- und U-Bahn-Station barrierefrei gemacht wird, finde ich, das ist eine Aufhübschung, die mir gefällt. Bitte, bitte. Wenn irgendwelche Straßen dafür die Schlaglöcher verschwinden, auch okay für mich. Aber klar, dieser Eventcharakter, der dabei ist. Was für ein Quatsch, was für eine Verschwendung von Steuergeldern.
1: Ja. Es war vor kurzem, das habe ich jetzt nicht mehr gefunden vor der Sendung, war irgendwo zu lesen oder bei euch in Concrete Cracks gestern zu hören, das weiß ich jetzt gar nicht mehr, dass dieser ganze Tourismus-Hype gar nicht so viel Geld bringt für die Stadt, als immer behauptet wird. War das bei euch in der Sendung oder habe ich das irgendwo anders gesehen?
0: Wahrscheinlich sowohl als auch. Also okay. Wir argumentieren damit auf jeden Fall und ich habe es bestimmt gestern auch gesagt.
1: Ja,
0: wir haben die Sendung ehrlich gesagt schon vor 3 Wochen aufgezeichnet.
1: Ich das wurde aber auch gesagt in der Sendung.
0: Ja, aber ich habe es nicht mehr so genau im Kopf, deswegen.
1: Okay.
0: Ja. Soll ich noch mal was dazu sagen?
1: Ja, gerne.
0: Genau, also es ist, naja, ne, was wird damit argumentiert, dass Olympische Spiele ja so wahnsinnig viele Leute in die Stadt bringt und das total gut ist für die lokale Wirtschaft. Was man aber nicht bedenkt ist, ja, es kommen Touristinnen, aber die Touristinnen, die sonst wegen der Stadt gekommen wären, die bleiben natürlich weg. Ne? Und die Sponsoren haben natürlich ein Vorrecht, also da gibt es so gewisse Bannmeilen, in denen darf dann nur noch Coca-Cola verkauft werden, weil Coca-Cola ist halt der Hauptsponsor. Na, und jetzt so für die lokale Wirtschaft ist es dann am Ende gar nicht so gut oder ein so krasser Effekt. Also mit allen Beteiligten oder mit allen anderen, wo wir jetzt gesprochen haben, die schon mal Olympische Spiele ausgerichtet haben, sagen, ja, ist eigentlich ein Nullsummengeschäft. Vielleicht 3% mehr, aber jetzt nichts, wo man jetzt sagen würde, dafür lohnt sich der Hype und der Wahnsinn der letzten Wochen.
1: Nullsummengeschäft. Das ist deswegen ja nochmal wichtig, weil das eines der Hauptargumente ist, warum die Olympiade für Hamburg unverzichtbar sei. Und die wird ja ökonomisch in erster Linie begründet. Und dann kommen nachfolgend die ganzen Argumente, es werden Sportstätten ausgebaut, es werden nachhaltige Spiele propagiert, es wird der öffentliche Nahverkehr ausgebaut. Dinge, die sowieso klar sind, die stehen auf der Tagesordnung und das wissen die Regierenden sehr gut, dass, was weiß ich, der Busverkehr in die entfernteren Gebiete oder auch in der Metropolregion, dass er mega verbesserungsbedürftig ist.
0: Voll, absolut. Ja. Also so dieses Kostending, das ist schon spannend. Also meine Lieblingsstudie ist die Oxford-Studie von 2016. Das ist so eine, die haben sich nochmal so die Kosten von Mega-Events angeguckt und Olympische Sommerspiele stehen bei den, was zwischen Planung und am Ende den Kosten am weitesten auseinander auf Platz 2. Auf Platz 1 stehen atomare Endlager und auf Platz 3 Atomkraftwerke bauen. Und ich finde, wenn man sich das in der Relation anguckt zwischen das ist veranschlagt gewesen und das hat es am Ende gekostet, also wie kann man denn da noch dafür sein? So, ne? Wir sparen gerade jetzt schon im Bildungsbereich 40 Milliarden an. Die Unis pfeifen aus allen Löchern, weil keine Gelder mehr fließen. Und uns wird erzählt, dass wir den Sport verbessern und so weiter. Hier ein Medien-Event und dann stellen wir Olympia dahin und danach werden die Kassen leer sein. Es ist dann schön, dass vielleicht der HSV ein neues Stadion bekommen hat und irgendwo in Rothenburgs Ort ein Megadome gebaut wurde für, ich glaube, Eiskunstlauf. Das ist dann auch egal, wenn danach einfach kein, also wenn danach kein Geld mehr für Sportunterricht da ist. Was soll das?
1: Ja, 40 Milliarden, weißt du wo? Die, also auf welche Größe sich das bezieht? Ist das bundesweit 40 Milliarden an den Unis einsparen?
0: Ich glaube nur in Hamburg, ehrlich gesagt. Nee,
1: dann sind das 40 Millionen.
0: Oh, 10 Milliarden, oh, Millionen. Ich komme nicht mehr.
1: Ja, tut mir leid. Aber es ist ja
0: trotzdem hoch, viel.
1: Ja, hochrelevant, weil an der Uni wird jetzt zunehmend deutlich und auch deutlich ausgesprochen, dass die Uni nicht mehr in der Lage ist, ihren ganz gewöhnlichen Lehrbetrieb aufrecht zu erhalten.
0: Klar, Lehrkräfte wollen bezahlt werden, ne?
1: Ja, aber auch Räume, dann die Anzahl der Studierenden im Verhältnis zu den Kapazitäten und so. Und dann ja alle Fragen, die damit verbunden sind, ob es überhaupt noch ein angemessenes Lehrsystem ist, was auf der Höhe der Wissenschaft tatsächlich funktioniert, ne? Mhm. Das sind ja alles so Sachen, die dann im Widerspruch zu den Exzellenzansprüchen auch stehen. Das wird ja gleichzeitig dann groß abgefeiert, dass Hamburg eine Exzellenz-Uni, oder ich weiß gar nicht, ob mittlerweile nicht sogar zwei hat, das keine Ahnung. Dome in Rothenburgs Ort. Da fällt mir ein, Fußball-Weltmeisterschaft Brasilien, das war glaube ich so 2014 oder so, wo die Deutschen so abgegangen sind und ihren rassistischen Cowboy-Move vom Brandenburger Tor dann im Anschluss gemacht haben.
0: Ja, ich erinnere mich dunkel.
1: Da sind ja auch Folgen zu sehen gewesen in den Städten in Brasilien, die das sogar noch weiter auf die Spitze getrieben haben, was wir vorhin hatten, nämlich diese Verdrängung und Vertreibung von Menschen aus dem Stadtbild, sondern da sind ganze Wohngebiete abgerissen worden für Sporteinrichtungen. Und irgendwann ist mal nach dieser Weltmeisterschaft eine Bilanz gezogen worden. Ich komme nochmal auf den Dom in Rothenburgs Ort. Eine Bilanz gezogen worden, was mit der Vielzahl dieser Sporteinrichtungen passiert ist. Einige davon sind später Ruin geworden.
0: Ja, auch ganz eindrucksvoll in Athen tatsächlich. Ja. Da ist es auch so. Also ich glaube, ich war vor 10 Jahren das letzte Mal in Athen. Da war das eine Rottefläche, wo sich so Polykliniken und so Selbsthilfeinitiativen aufgrund von der dann Wirtschaftskrise 2008 gegründet haben. Ja, ich glaube, also tatsächlich, das würde jetzt in Hamburg nicht passieren. Die würden schon ein Gebäude bauen, das danach noch verwendet wird. Was ich da eher die spannendere Frage finde, ist, das wird von einem Privatinvestor gebaut. Es gibt diesen Zeitdruck, dass das fertiggestellt werden muss bis Zeitpunkt XY und dadurch können die Kosten wieder für dieses Gebäude ins Unendliche steigen. Ne? Also weil der Privatinvestor da einfach dann die Oberhand hat. Das finde ich tatsächlich viel problematischer.
1: Ja, ich würde ja gerade wo Privatinvestoren im Kontext von die Öffentlichkeit muss dann doch einspringen.
0: Richtig, genau.
1: Da würde ich schon fast von prognostizierbarem Verfall sprechen. Man glaubt es ja nicht. Tatsächlich passiert ja in Hamburg viel. Das ist ja nicht von der Hand zu weisen. Auch hinsichtlich von Sanierungen etc. Tatsächlich, wenn man sich auch in Deutschland ein bisschen umguckt, es gibt große Gebiete, ehemalige Industriestädte, die sind nicht mehr in der Lage gewesen, Sanierungen etc. durchzuziehen. Und da ist der Verfall mit Händen greifbar. Jetzt kann man ja immer sagen, das wird Hamburg nicht erwischen. Aber zum Beispiel der MSC-Verkauf ist der MSC-Deal ist genau damit begründet worden, dass man als Stadt nicht mehr in der Lage sei, den Hafen aus eigenen Mitteln und eigenen Kräften zu sanieren und zu entwickeln.
0: Stimmt, hast du recht.
1: Und das ist also ein permanentes Vabanc-Spiel, welches jetzt hinsichtlich der Olympia-Bewerbung der Stadt den Verantwortlichen noch nicht mal in den Sinn kommt, würde ich sagen.
0: Nö, das
1: als
0: stimmt.
1: Risiko.
0: Ja, absolut nicht. Das, ja. Wir sind nur immer die Leute, die meckern und denen der Sportgeist fehlt und
1: genau, dieses Ding mit dem Sportgeist und der schlechte Laune-Koalition. Das
0: absolut.
1: Ist mir aus der Bürgerschaftsdebatte in Erinnerung geblieben.
0: Ja, ja, ich habe es auch gehört und ich finde, ich bin gar nicht so ein Buhmann.
1: Ja. Ja, insofern, eure Initiative in Olympia hat ja tatsächlich, weil du gerade sagst, du bist nicht so ein Buhmann, hat ja ein sehr genaues Argumentationspaket aufgelegt. Also zum Beispiel habe ich jetzt gefunden, diese 13 Schlagworte von Olympia Hamburg zur Olympia-Bewerbung der Stadt Hamburg. Soll ich die einfach mal schnell vorlesen?
0: Mach mal.
1: Verantwortung. Erstens Fair Play. 1 Milliarde Euro steuerfreier Überschuss für das IOC, über 3 Milliarden Einwegkosten und 1 Milliarde Arena, die keiner benötigt für Hamburg. Also 1 Milliarde geht an den IOC, 3 Milliarden Einwegkosten. Das heißt, das sind Kosten der Stadt, ne?
0: Ist richtig, ja.
1: Oder das Bund, nee, ich habe irgendwo bei euch auch gelesen, der Bund hat keine Verpflichtung, irgendwie Gelder mit einzuspeisen bei einer Bewerbung der Stadt, ne?
0: Bei der Bewerbung sowieso nicht. Bei der Durchführung es gibt ein Papier, wo draufsteht, wir werden uns in irgendeiner Form beteiligen. Hamburg, also die Bewerberinitiative, die sprechen von 200 Millionen, die reingesteckt werden.
1: In die Bewerbung?
0: Nee, in die Durchführung.
1: Durchführung.
0: In die Durchführung, ja. Dann. Ne? Und jetzt habe ich den Faden verloren, Sekunde. Genau, und es gab jetzt eine kleine Anfrage von der Bundestagsfraktion der Linken, wo dann mal gefragt wird, na, wie sieht denn das jetzt aus? Jetzt laufen ja die ganzen Bewerbungen ja nicht nur für Hamburg, sondern auch für die anderen Städte. Was ist denn da, gibt es da schon eine genaue Kostenaufstellung, wie viel ihr dann übernehmen wollt? Weil es gibt ja so Prognosen, wie teuer das wird. Und die Antwort von der Regierung ist ganz klar, nee, es gibt keine Kostenkalkulation. Wir werden uns in irgendeiner Form beteiligen, aber ob und wie viel, kann man nicht sagen, weil ist ja noch gar nicht so weit. Ne? Also das ist das Papier nicht wert, auf dem es geschrieben ist. Es kann 2 sein, es können 200 Millionen sein am Ende. Ne?
1: Ja. Wie kommt ihr zu der steilen These, dass die Milliardenarena, damit ist vermutlich dieses Volksparkstadion gemeint, dass sie anschließend keiner benötigt?
0: Also es wird ja jetzt gesagt, okay, das HSV-Stadion ist so und so rot und deswegen müssen wir ein neues bauen. Was gebaut wird am Ende ist eine Multifunktionsarena. Nach Vorstellung des IOCs, was das IOC dann 2040 braucht für eine Arena, kann ja auch eine E-Sport-Arena sein. So, ne? Und außerdem, der HSV, die lassen gerade auch nochmal so nach dem St. Pauli-Konzept dieses Genossenschaftsmodell laufen, um ihre eigene Arena selbst zu sanieren. Das wäre dann ja 2040 auch immer noch so, ne? Und dann stehen ja. da zwei völlig okaye Fußball- oder Multifunktionsstadien nebeneinander. Ja.
1: Ist das so?
0: Könnte gut sein.
1: Okay.
0: Ich habe mich mit Holstein letzten Freitag unterhalten. Also Holstein ist hier unser
1: Sportstaatsrat, ne?
0: Ja, Sportstaatsrat. Und der war so, naja, also die neue Arena, die wird dann dem HSV angeboten. Und ja, die haben dann auch noch die andere, die ist dann für die, also die gehört denen ja. Und da können sie sich dann ja überlegen, was sie machen. Da könnten sie dann ja zum Beispiel die Drittligisten oder die Frauen drin spielen lassen. Ich so, was?
1: Das ist es.
0: Sagt er dann halt einfach so.
1: Ja. Ja, es ist ja ein ganz interessantes Beispiel. Ne?
0: Ja.
1: Man hat ja immer wieder mal das Vergnügen, also nicht so oft, aber dass man ihnen direkt auf die Finger gucken kann.
0: Mhm.
1: Und die Einfältigkeit, die einem dabei entgegenschlägt, die ist erstaunlich, würde ich sagen. Ne?
0: Finde ich auch. Ne? Und diese Arena steht ja jetzt auch gar nicht mit im Finanzkonzept, weil man muss sie ja eh bauen. Sieht halt sogar der HSV ein bisschen anders. Deswegen haben wir die da so mit aufgeführt.
1: Okay, ja, spannend. Auf jeden Fall. Man würde euch wünschen, dass ihr das dann auch mal im Hamburg-Journal darstellen könntet. Zum Beispiel, das, was ja einer der Hauptaustragungsorte der Senatspropaganda ist.
0: Das stimmt, aber ja, ich kann's nicht. Wir geben uns jede Mühe.
1: Ja. Also, kommen wir zum zweiten Punkt, Teamgeist. Ihr habt so Stichpunkte genannt, die sich an den olympischen Sprachgebrauch richten oder dem geschuldet sind. Zweiter Punkt, Teamgeist. Das IOC definiert, wie diese Spiele auszusehen haben und diktiert, vertraglich, dass die Verantwortung für Planung, Durchführung und Finanzierung beim Austragungsort sind. Also das Wie der Spiele ist dem IOC ausschließlich zugeschrieben, aber der ganze Apparat zur Herstellung sozusagen, der ist beim veranstaltenden Ort, Austragungsort.
0: Ist richtig. Und da würde dann quasi mein Beispiel von davor mit, was für eine Arena bauen wir eigentlich, dann wieder greifen. Ne?
1: Ja.
0: Das, ja.
1: Drittens, Ehrenamt. Ehrenamt im Sport bedeutet idealistisches Freiwilligenengagement ohne Bereicherungsabsicht. Der Freiwilligenstatus von IOC-Mitgliedern wird mit bis zu 1,6 Millionen Euro pro Mitglied und Jahr vergütet.
0: Das will ich auch.
1: Ja, dann bewegst du dich aber schon in Sphären der Kryptomilliardäre.
0: Ich weiß. Ja, das ist schon spannend. Also ich möchte, ja.
1: Ja. Und dazu darf man sich ja dann die ständigen Auftritte von Innensenator und Sportstaatsrat in auch den Bezirken der Stadt angucken, die dann immer ganz viel im Abendblatt und anderen senatsnahen Publikationen zu lesen und zu hören und zu sehen sind mit hab hier wieder einen Sportplatz eingeweiht, hab hier wieder eine Medaille für Ehrenamt verteilt und aber auch eine Bevölkerung, die das so hinnimmt. Also diesen Widerspruch als ganz normal, sagen wir, nicht nur erträgt, sondern lebt, kann man schon fast sagen.
0: Es ist ein bisschen so, also ich habe das Gefühl, klar, die haben natürlich gute Kanäle, um sich zu vermarkten, aber
1: das IOC.
0: Das oder? IOC und auch die jetzt hier Holstein und Grote und so. Aber ob das, also pff, Ich gucke mir das alles immer relativ entgelassen an. Also liegt vielleicht auch daran, in welcher Bubble ich mich bewege, aber ich habe das Gefühl, so richtig greift es nicht. Ne? Jetzt am letzten Freitag die große Pro-Olympia-Kampagne, da waren keine 1000 Menschen. So, ne? Und dafür, dass da irgendwelche Top-DJs gebucht waren und irgendwie deutsche Stars. Okay, war auch ein bisschen windig zugegeben, aber irgendwie gucke ich da entspannt drauf.
1: Ja, ja. Tatsächlich wäre ich, und wir können das aber gut auch an dieser Stelle reinnehmen, das war ja diese Veranstaltung am Jungfernstieg, ne? Mhm. Und du sagst, da waren keine 1000 Leute. Für mich war auffällig, im Hamburg-Journal wurde sowas gesagt wie, waren weniger als erwartet. Mhm. Im Abendblatt wurde 2000 und irgendwo anders, weiß ich nicht mehr, wo das war, wurde auch von 3000 gesprochen. Mhm. Und man merkt schon bei diesen Zahlen, das ist ja weit unterhalb dessen, was eigentlich bei der Wahl dieses Ortes, bei der Wahl des Zeitpunktes und bei der Größe der Werbung für diese Veranstaltung zu erwarten gewesen wäre. Ne?
0: Ja.
1: Das heißt, Begeisterung sieht anders aus, selbst wenn die dann erzeugten Fernsehbilder was anderes rüberbringen sollten. Mhm. Aber sowas merkt, glaube ich, die ganze Stadt, dass da irgendwas gleichzeitig, das hätte ich dich auch gefragt, du sagst, aus welcher Bubble oder in welcher Bubble ich mich bewege, das hätte ich vorhin zu Anfang schon mal fragen sollen. Kommst du eigentlich irgendwie aus dem sportlichen Bereich?
0: Ja. Also ich habe tatsächlich mal Leichtathletik gemacht. Mhm. Aber irgendwann bin ich mich so, ich glaube, so mit 13 bin ich einfach nicht mehr in die Höhe geschossen und dann war meine Staffellaufkarriere auch vorbei.
1: Okay.
0: Nee, ich komme vor allen Dingen so aus der Recht auf Stadtbewegung.
1: Ah ja, ja. Das ist so deine, mhm, dein Zugang zum Thema. So.
0: Genau, ja.
1: Ja, und das hatten wir tatsächlich am Anfang schon so ein bisschen. Und da, ja, da kommen wir bestimmt auch noch drauf, was das für diejenigen, die nicht in erster Linie unter der direkten Verdrängung aus dem Straßenbild dann zu leiden haben werden, sondern einfach auch, was die sonstigen Lebensbedingungen in der Stadt angeht. Aber da kommen wir bestimmt noch drauf. Transparenz, vierter Punkt hier in euren 13 Schlagworten. Transparenz bei München 2, und das haben wir allerdings bereits beantwortet, en passant. Bei München 72 hat der Bund eine 50%ige Kostenübernahme zugesagt. Für die jetzigen Bewerbungsdaten gibt es diese Zusage nicht. Ein Milliardenrisiko für Hamburg. Da brauchen wir jetzt nicht weiter drauf eingehen, das hatten wir schon. Dann gibt es ein nächsten Punkt, nämlich Wohnraum und Wirtschaft. Das hatten wir teilweise auch schon. Bezahlbarer Wohnraum. Olympiastudien zeigen, Mieten verteuern sich schon vor den Spielen. Eine Armutsbeschleunigung. Besonders hart trifft es Menschen ohne sicheren Mietvertrag und viele Studierende. Der Senat will, wie in Paris, Studierende aus den Wohnheimen schmeißen. Und da sind wir dann schon mitten im Zentrum von Recht auf Stadt. Willst du das noch ergänzen?
0: Ja, also bis jetzt ist ja der Plan, die Science City Bahrenfeld für die Olympischen Spiele, also die entstehende Science City Bahrenfeld für die Olympischen Spiele dann zu nutzen. Da werden 9000 Wohnungen gebaut, vor allen Dingen für Studierende. Und die sollen dann, sollte Olympia kommen, umgenutzt werden für, also als olympisches Dorf für die SportlerInnen. So, ne? Jetzt ist so ein bisschen die Frage, die Wohnungen sollen da bis 2040 fertiggestellt worden. Wir bewerben uns natürlich auch auf die Spiele 36, 40 und 44, je nachdem ob und wann, wohnen da ja nun auch schon Leute. Ne? Müssen die dann ja vorher ausziehen, weil auch nach 3 Jahren Wohnen muss man vielleicht nochmal eine Wand neu streichen und weiß ich nicht, eine abgebrochene Fliese erneuern oder so. Das ist schon ganz schön dramatisch. Mhm. Und oder, ja, ich weiß nicht, also irgendwie quatsche ich einfach so, ne? Und dass Wohnen nicht billiger wird, sowieso schon nicht. Und ne, so eine Olympiade dann noch einen Gentrifizierungseffekt on top bringt, ist bekannt. So.
1: Ja, und eben auch das Ding, dass er schon vorher, also sobald dieser Move losgeht, das hattet ihr in der Concrete Crack Sendung, das erinnere ich deutlich, sobald dieser Move losgeht, den haben euch ja, das war so ein bisschen als Vermutung formuliert in der Concrete Crack Sendung, Hamburg strahlt ja sowas aus wie, will unbedingt eine World City sein.
0: Ja, also, ja.
1: Dazu gehört ja auch der G20 und dazu gehört die Elbphilharmonie, dazu gehört die ganze Hafenromantik, die dann immer gestreut wird.
0: Das Tor zur Welt.
1: Tor zur Welt, genau, ja. Das Ding.
0: Hamburg ist ja auch eine tolle Stadt, aber ich mag mein Hamburg auch so. Und das ist ja auch trotzdem immer noch eine kleine Stadt, ne? Also, was haben wir? 2,1 Millionen Einwohner?
1: Ungefähr, ja.
0: Ungefähr, ne? Das ist, also in Paris wohnen, glaube ich, irgendwas zwischen 6 und 8 Millionen, ne? So im Vergleich.
1: Ja.
0: Das ist einfach klein. Ja.
1: Im Vergleich.
0: Ja.
1: Darüber ließe sich eine ganze Sendung machen, fällt mir gerade ein, weil die Tendenz geht ja dann dahin, die Bundesländer zusammenzuschließen und die Metropolregion, solche Dinge gibt es ja auch immer wieder mal in der Geschichte.
0: Meinst du, wir sollten noch ein paar Banlieues drumherum bauen?
1: Warte mal, irgendwo wird, genau, Wilhelmsburg zum Beispiel, das hat ja schon so ein bisschen...
0: Der hat hier, so einen Touch, ne?
1: Ja, die Neubauten gingen dann dort. Und keine Ahnung, ob man sowas nochmal wieder erlebt, wie das aus dem Boden stampfen von so Siedlungen wie Mümmelmannsberg, Jenfeld oder Stalshoop. Aber man kann sich das schon vorstellen, ne? Dass Dinge sich auch in diese Richtung entwickeln.
0: Das könnte sein. Ich wünsche mir das nicht. Also, also ich wünsche mir natürlich mehr Wohnraum, den brauchen wir dringend. Ich finde zum Beispiel gut, dass man in Hamburg keine Einfamilienhäuser mehr bauen darf. Ich
1: glaub, na, das scheint mir ein Gerücht zu sein.
0: Meinst du?
1: Ja. In Nord, die Koalition, die das da eigentlich vorgehabt hat, dieses Ding so durchzusetzen, dafür hat man in Kauf genommen, dass man jetzt, ich glaube sogar mit der CDU, FDP und SPD gemeinsam koaliert, um den Bezirksamtsleiter dort, der diese Sachen vorangetrieben hatte, außer Amt zu bringen.
0: Okay, dann bist du aktueller als ich.
1: Ich will das jetzt, also mich daran, meine Hand daran nicht verbrennen.
0: Ich auch nicht, lassen wir dieses Thema.
1: Ja, ja. Aber darüber ließe sich nochmal ein bisschen nachforschen, das schaffe ich jetzt nicht in der Sendung. Aber ich glaube, dieser Vorstoß tatsächlich ist zu den Akten gelegt worden.
0: Ach, wie schade.
1: Ja. Ja. Wo waren wir jetzt hier? Bezahlbarer Wohnraum. Darüber ließ sich ohne Ende viel machen. Hier im FSK. Sechstens, der Wirtschaftsimpuls. Olympische Spiele bringen keinen nennenswerten wirtschaftlichen Nutzen. Paris 24 brachte Frankreich ein Wachstum von lediglich, da war ich selber ein bisschen erstaunt, als ich die Zahl gelesen habe, 0,07%. Pariser Kulturbetriebe minus 16%.
0: Klar.
1: Also richtig krass. Und Übernachtungen minus 1,7%. Verzeichneten Rückgang. Gänge, denn Olympiatourismus verdrängt andere BesucherInnen.
0: Klar, hatten wir es ja am Anfang schon. Ne? Also die Leute, die sonst gekommen wären, um sich den Louvre anzugucken, die kommen halt nicht.
1: Ja.
0: Ne? Und also mein Stiefvater ist ja liebt die Olympischen Spiele und ist auch nach Paris gefahren, großer Sportenthusiast. Und ich habe jetzt das Glück, viel Familie in Frankreich zu haben, deswegen konnten die sich privat einquartieren, aber der meinte auch, sind dann da mit Freunden hingefahren und erste Idee war, ins Hotel zu gehen oder sich ein Airbnb oder sowas zu mieten. Unbezahlbar, weil natürlich alle ihre Preise hochschrauben und dann also auch zum Teil für das eine Match hinfahren, aber direkt wieder zurückfahren, wenn man jetzt innereuropäisch guckt. So. Weil ja, schon eine schöne Hotelübernachtung, 400 Euro pro Person, muss man sich ja neben dem Ticket auch nochmal leisten können, ne?
1: Ja. Umwelt und Verkehr. 7. Punkt. Umweltverbund. Ausbau von Rad, Gehweg, ÖPNV. Als Konsequenz der Transformation hin zu klimaneutralen Wirtschaften sollten Priorität haben. Olympia dagegen setzt auf VIP, VIP, Very Important Person heißt das, glaube ich.
0: Ich denke, das ist damit gemeint, ja.
1: Ja, Spuren für eine TV-konforme Event-Logistik. Das ist ja sowieso ein großes Thema. Ich glaube, das meiste Geld wird tatsächlich mit TV-Übertragungsrechten gemacht bei den Olympischen Spielen, ne?
0: Ja, inzwischen schon.
1: Ja.
0: Und Sponsoring, ne? Ja. Also, dazu muss man sagen, dass als wir diese 13 Punkte aufgestellt haben, das ist ja schon ein bisschen länger her, quasi, das bezieht sich auch auf diese Olympic Lanes, die dann durch die Stadt führen sollen, von Stadion zu Stadion, von den Hotels, ne, und die dann natürlich schön die Stresemannstraße, aber auch wer, ne, Rotenburgsort, hatte ich diesen Dom gesagt, einfach alles von den Elbbrücken stadtinwärts würde eine Spur komplett nur gesperrt werden, damit sich Olympioniken und Staats, also das, die sich drauf bewegen können. Hamburg sagt jetzt in der Olympia-Bewerbung, dass sie das nicht machen, dass sie das alles mit einem Shuttle-Service machen und es keine Olympic Lanes geben wird, haben aber nicht beim IOC gefragt, ob das okay ist, ne? Also die sagen, nee, bei uns würde das alles überhaupt kein Verkehrschaos auslösen. Aber hatten wir es ja auch schon drüber, das IOC stellt die Regeln auf und wir haben das dann zu erledigen. Und wenn die sagen, doch, wir brauchen Olympic Lanes, dann werden die trotzdem kommen, auch wenn Hamburg gesagt hat, machen wir nicht.
1: Ja. Mir fällt dazu ein, dass in Italien bei der Winterolympiade jetzt Leute, Mannschaften nicht an irgendeinem der Eröffnung oder Abschlussfeiern teilnehmen konnten, weil die zu weit abgelegen waren.
0: Mhm.
1: Also nur mal so, was den Geist der Olympiade angeht im Kontext von ökonomischen oder sonstigen logistischen Geschichten.
0: Ja, im Geist von Olympia ist auch, dass Kriege angehalten werden, war jetzt auch nicht so, ne? Also wenn man sich so ein bisschen der Geist von Olympia, in, weiß ich nicht, im Mittelalter oder wann Olympische Spiele entstanden wurden, sind dafür Kriege ausgesetzt worden, hält sich auch keiner
1: dran.
0: Erzähl ich Quatsch?
1: Nee, also nur, ich habe so einen Impuls in mir, daran nicht zu glauben. Also mag sein, dass das tatsächlich so war, aber ich habe irgendwie so das Gefühl, dass Olympia schon immer, dass es eigentlich verklärt ist, mythologisch verklärt ist und schon immer auch Teil einer Militarisierung gewesen ist. Aber das ist eher ein Gefühl, als dass sie das jetzt wirklich belegen könnte.
0: Ich kann es auch nicht belegen. Das ist ein Teil für eine Extrasendung.
1: Okay. Aber keine Ahnung, so tief will ich da gar nicht rein. Aber vielleicht hören Leute das, die sich mit sowas wirklich gut auskennen und haben dann Lust, mal dazu was zu machen hier im FSK.
0: Ja, das hört sich gut an. Militarisierung gerade ja auch ein brennendes Thema.
1: Ja, bin ich fast geneigt, das zwischenzuschieben, weil mir auch sehr krass aufgefallen war in dieser ganzen Olympia-Diskussion, dass mir nichts, dir nichts, die Innenbehörde, der Schulbehörde dicke Materialpakete zugeschoben hat, die sie gefälligst in den Klassen propagandistisch dann vorzutragen hätten.
0: Ja.
1: Und das steht für mich in ganz engem Zusammenhang mit dem, was jetzt auch gerade passiert ist, nämlich die Kooperationsvereinbarung der Schulbehörde mit dem Landeskommando der Bundeswehr zum Einsatz von Jugendoffizieren in den Schulen.
0: Ja, das ist Wahnsinn, ne? Also wir haben natürlich auch nochmal Material zusammengestellt. und zusammengestellt und bereitgestellt. Aber ja, es ist, ich habe da keine Worte für. Was soll man denn dazu noch sagen?
1: Ja. So. Na, es geht ganz selbstverständlich.
0: Ja.
1: Und ganz selbstverständlich übrigens ist der Innensenator Offizier der Bundeswehr, genauso wie sein Vorgänger.
0: Mhm.
1: Und ganz genauso ist auch der Bezirk Mitte der SPD, aus dem der Innensenator kommt, durchsetzt von Bundeswehroffizieren.
0: Ach ja, schön.
1: So Dinge, die meistens nicht so doll auffallen und die aber dann sowas wie harte Währung der Politik sind und sich genau in solchen Dingen, nämlich der Manipulation von Menschen zum Zwecke des Kriegsdienstes, der Kriegsbereitschaft, wie wir jetzt ja auch wissen, durchziehen. Gehen wir zurück zu den 13 Punkten. Der achte dieser 13 Punkte, Naturräume. Olympia fokussiert auf Einweg, Sportstätten und Arena-Kolosse. Deren Flächenversiegelung und der CO2-Verbrauch durch das Event trägt nicht zum Erhalt von Regenerationsflächen bei, sondern steht ihnen diametral entgegen. Arena-Koloss hatten wir schon zweimal eigentlich, auch mit Rothenburgs Ort schon.
0: Hm.
1: Und was sind Einwegsportstätten?
0: Naja, wir haben ja offiziell keine, ne? Wenn wir uns bewerben.
1: Okay.
0: Also Einwegsportstätten wären, das war in London der Fall und ich weiß jetzt gerade gar nicht genau, in welchen noch, dass quasi wirklich so Arenen aufgebaut werden und dann wieder abgebaut werden.
1: Ah,
0: was
1: ja,
0: in
1: ja.
0: Hamburg auch passieren wird, ist zum Beispiel so eine Skate-Anlage wird gebaut und also soll gebaut werden, wollen wir ja gar nicht, dass sie gebaut wird. Und die würde dann an dem Ort, wo die Spiele stattfinden sollen, da so auch wieder abgebaut werden, soll dann aber an einer anderen Stelle in Hamburg wieder aufgebaut werden. Keine Ahnung, weiß ich nicht. Das wäre so der Klassiker.
1: Ja. Und wenn es heißt Olympia fokussiert, dann heißt das, das wird an anderen Stellen schon praktiziert.
0: Ja, ja. Also... Ja, also das wäre dann so wie in Griechenland, wo das dann einfach stehen gelassen wird, irgendwie alles verrottet, eine Bodenversiegelung findet statt.
1: Mhm.
0: Also auch in Paris zum Beispiel haben sie ja unterm Eiffelturm dann irgend so eine Einwegarena gebaut. Ich glaube, das Volleyballfeld war unterm Eiffelturm,
1: sah sehr schick aus.
0: Oder ich glaube, jetzt bei uns auf der Außenalster oder Binnenalster soll dann ja auch so eine komische Bühne aufgebaut werden. Das ist natürlich ein Einwegprodukt. Ne?
1: Ah ja,
0: ja.
1: Mhm. Okay.
0: So.
1: Ich habe verstanden. So, dann Sport und Gesundheit. Neuntens, Sport treiben. Fit bleiben wollen, Zeit, Gesundheitsbewusstsein, freier Zugang zu Sporteinrichtungen und Parks und sportliches Selbstbewusstsein sind die wichtigsten Treiber für Bewegung. Der Einfluss olympischer Spiele darauf am geringsten.
0: Ja,
1: ja, weil, keine Ahnung, Millionen sitzen vor den Fernsehschirmen, stehen vielleicht noch irgendwo auf so einem Public Viewing bei ungefähr 10 Bierbechern für den Abend. Und ansonsten sitzen sie vielleicht noch, wenn sie diese Hunderte von Euro übrig haben, irgendwo auf einer Tribüne im Stadion.
0: Aber laut der Stadt ist es ein großer Motivator, seine Kinder im Sportverein anzumelden und vielleicht selbst auch nochmal einen Marathon zu laufen.
1: Ja, Marathon. wobei bei Fußball-Weltmeisterschaften, auch jetzt bei der Frauen-Europameisterschaft im Fußball, gab es tatsächlich signifikante Anstiege der Mitgliedszahlen in Sportvereinen. Das wollen wir dem Innensenator und seinem Sportstaatsrat schon zugestehen.
0: Ja, gut für jeden, der es macht. Also Sport ist schon gesund.
1: Zehnten, Sportstätten, Investment, Fokus auf Einwegsport, Städten und Mehrzweckarena ermöglichen keinen täglichen selbstverständlichen Zugang zum Sport in der Nachbarschaft. Der Einfluss der Spiele, kein Fokus auf Sport und Spiel für alle jeden Tag. Keine Ahnung, wenn jetzt bei mir das Niendorfer Wochenblatt daraus macht, dass sich eine Initiative bildet, eine Nachbarschaftsinitiative, die beispielsweise dieses mit Kugeln werfen Spiel.
0: Du meinst Buhl, Boccia,
1: ja. Anregt und das ein Ergebnis einer Olympiade sein könnte, dann könnte man sagen, okay, ne?
0: Ich weiß ehrlich gesagt nicht, ob das olympisch ist.
1: Das wäre natürlich die Frage, ob das tatsächlich eine olympische Sportart ist. Tatsächlich, was weiß ich, wenn mir jetzt sowas einfällt wie Kugelstoßen, um das ein bisschen in die Nähe, das ist ja schon schwierig. Dazu müsste man sich dann Ort und Organisation suchen oder Speerwurf oder Zehnkampf oder was weiß ich was, was so olympische Sportarten halt sind. Ne?
0: Klar. Also sagen wir mal so, die kleinen Sportplätze haben in Hamburg nichts davon. Auch der SC Sternschanze, da war ich letzte Woche, die kriegen keine Aufhübschung ihres Geländes. Ja. So ein Bolzplatz um die Ecke hat auch nichts davon.
1: Ist das sicher?
0: Ja, ziemlich sicher. Ja,
1: ja, das ist ja auch wichtig, weil so eine Diskussion zum Beispiel mal in einem Vereinssportheim zu führen, wäre ja auch interessant.
0: Klar.
1: Also so eine öffentliche Auseinandersetzung um das Thema Olympia und was haben wir eigentlich davon? Wir, die wir hier Sport machen wollen oder machen. Ja, und dann dieser ganz wichtige Bereich Inklusion, Teilhabe. 11. Geht es wirklich um Teilhabe, Anreize für Sport? Es heißt, Vorbilder im Sport stiften Sinn und schaffen Sichtbarkeit. Aber wirst du ihnen auf den Rängen zujubeln können? Schwierig, wenn ein Ticket wie in Paris im Schnitt 110 € kostet, für die Eröffnungsfeier gleich 1.333 €, Zugang für Normalsterbliche Fehlanzeige. Zahlen dürfen aber alle mit ihren Steuergeldern. Das hatten wir, glaube ich, schon so ein bisschen brauchen.
0: Mhm.
1: Also wirkliche Teilhabe gibt es am Fernsehbildschirm, wenn überhaupt.
0: Vor allen Dingen, obwohl Hamburg ja jetzt gesagt hat, wir machen 1 Million vergünstigte Tickets für HamburgerInnen, heißt aber halt trotzdem auch nicht, dass ich mir jetzt, weiß ich nicht, Speerwurf, Diskuswurf und Curling angucken kann, weil das die Dinge sind, die mich interessieren, sondern das wird dann, so wie ich es verstanden habe, irgendwie gelost und dann habe ich halt vielleicht eine Chance auf ein
1: Verlost.
0: Ticket. Soweit ich weiß schon, ja.
1: Ja.
0: Mhm.
1: Jawohl, klar, die sind dann sehr begehrt und ja. Sind dann auch sehr schnell weg. Da muss dann ein Weg gefunden werden, sie wirklich zu streuen.
0: Ja. Wenn ich Glück habe, wohne ich an der Elbchaussee und kann dann den Marathon vom Balkon sehen.
1: Aha, ja. Barrierefreiheit. Barrierefreiheit in der Kommunikation beim ÖPNV und Gehwegnetz sowie Sportzugang sind Pflichtaufgaben unabhängig von Olympia. Sind die Paralympischen Spiele ein Deckmantel für Versäumnisse? Formuliert ihr vorsichtig, nämlich als Frage.
0: Aha.
1: Weil tatsächlich wäre das ein starkes Argument für Olympia, wenn man sagen könnte, dadurch werden diejenigen, die beeinträchtigt sind, in den Vollbesitz aller ihrer Möglichkeiten geschaffen. Das würde Olympia sichern, oder?
0: Das wäre schön, ne? Also Sie haben schon, also Hamburg Olympia-Bewerbung hat sich schon runterkorrigiert auf barrierearm. Sie behaupten gar nicht mehr, Barrierefreiheit können Sie herstellen. Und also was ich nochmal ganz interessant fand, auch letzte Woche, ich war auf vielen Diskussionsveranstaltungen in letzter Zeit auch nochmal in der Sternschanze. Also wir stecken gerade 18 Millionen € allein in die Durchführung und die Werbung für die jetzige Olympia-Bewerbung. Und in der Sternschanze hat ein Bürger von der Stadtteilversammlung gesagt, Mein Sohn hat 15 Jahre gekämpft für einen Aufzug in der S-Bahn Sternschanze. Das hätte vor 10 Jahren 100.000 Euro gekostet, den zu bauen. Das ist nie gemacht worden. Und ne, also wenn man sich das so in Relation stellt, wie viele S-Bahn-Stationen, also 100.000 Euro wird es heutzutage nicht mehr kosten. Das wird schon ein bisschen teurer sein, ne? Also je nachdem, ob und wo. Aber ich würde halt schon sagen, ne, auch jetzt könnte man einfach schon ein paar von den Geldern, die da gerade reingesteckt werden, in vielleicht wollen wir uns als eine von vier großen Städten überhaupt darauf bewerben. Ne? Wir sind ja auch nicht das einzige Land in Europa, die diese Spiele haben wollen. So, davon hätte man 3, 4, 5 S-Bahn-Stationen schon barrierefrei machen können. Und ja, ich sehe da große Versäumnisse. Das kann nicht sein, dass wir der Stand ist. Und da Olympia als Argument zu nehmen, nur dann ist das möglich, finde ich ein starkes Stück.
1: Und 13, Sicherheit, sichere Sportveranstaltungen. Wer veranstaltet, der zahlt. Und Olympia bürdet 1,4 Milliarden der Stadt auf, um zweimal G20-artige Präsenz zu finanzieren. Es gibt bessere Sportveranstaltungen und sinnvollere Investitionen in Sicherheit für alle. Das hatten wir eigentlich, ne?
0: Ja, eigentlich hatten
1: wir. Da haben wir drüber gesprochen. Wir haben, ich muss auf die Uhr gucken, noch 3 Minuten für ein abschließendes Fazit unserer heutigen Stunde, bitte.
0: Wie soll ich es sagen? Also Hamburg hat etwas Besseres verdient, ist unser Motto und da stehe ich zu. Ich glaube, wir haben gerade ziemlich gut auseinandergedröselt, warum Olympia in Hamburg gar nicht so eine gute Idee ist. Ich finde, es ist ein starkes Zeichen für die Stadt, dagegen zu stimmen. So, ich lasse mir hier meine Laune nicht vermiesen. Ich glaube nämlich wirklich an das Potenzial dieser Stadt und auch das Kämpferische der Stadt. Und
1: Ja. Sollen wir den Innensenator auch mal gemeinsam mit dir einladen? Weil gerade, ich hätte gar nicht mehr an die Abstimmung jetzt gerade gedacht, an die Briefwahl, aber die steht uns ja allen ins Haus. Und das wäre ja schon ein spannendes Streitgespräch, welches zu führen wäre, weil wir hier erstmal zum Teil schön, finde ich, differenziert. Ich finde zum Beispiel, dass du hier gar nicht als die bärbeißige Olympia-Gegnerin auftrittst, sondern sehr, sehr sachlich, sehr gründlich darstellst, was an dieser Argumentation der Stadt alles so hängt. Und vielleicht kann man ihn ja dann überzeugen, vielleicht doch nochmal Abstand zu nehmen von solchen Abenteuern.
0: Also probier's gerne. Ich hätte Zeit, meistens. Hab auch noch einen Job, aber ja.
1: Okay, das hat er gehört. Und das Nachmittagsmagazin für subversive Unternehmungen mit großem Dank an Clara für die heutige Stunde.
0: Und danke für die Einladung.
1: Gerne. Verabschiedet sich bis zum Mittwoch. Am Mittwoch haben wir ein ebenfalls spannendes Thema, das wollen wir aber noch nicht verraten. Und wir hören uns tatsächlich am Mittwoch wieder, fällt mir gerade auf. Euch wünsche ich alles Gute. Vielleicht haben wir noch ein paar Minuten, dass du noch erzählst. Habt ihr noch irgendwelche Veranstaltungen am Start?
0: Ich überlege gerade. Also ich glaube, wir werden am 1. Mai auf der Wer hat der Gibt-Demo nochmal sowas wie einen Redebeitrag machen. Stimmt, es gibt dann das Schanzenfest wird auch unter dem Motto No Olympia stattfinden.
1: 23. Mai, glaube ich.
0: Ja, kurz vor der Abstimmung tatsächlich erst. Und also die Wahlunterlagen flattern ein. Ich habe sie schon. Und was ich ein bisschen schade finde, ist, dass quasi unsere Broschüre, für die wir so fleißig Unterschriften gesammelt haben, einfach ins selbe Heft gepackt wurde wie die Pro-Argumente und nur die letzten 6 Seiten sind. Es ist spannend, die zu lesen, die sind hübsch.
1: Vielen Dank, Clara.
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1: Die durchdringende Stimme gehört King Ayisoba. Der kommt wieder nach Hamburg und zwar am kommenden Mittwoch in die Fuchskaserne, ins Slot. Ich habe ihn vor ein paar Jahren mal im Westwerk gesehen. Das verspricht ein tolles Konzert zu werden. Er tritt zusammen mit Ayume Sule und Francis Ayamga auf. Er kommt aus Ghana, von weit her. Ein anderer Musiker wird auch auftreten. Der kommt nicht ganz so weit her. Der kommt aus England. Hört euch mal an, was er macht.

Das war Howie Reef, der am Mittwoch zusammen mit King Ayizoba im Slot auftreten wird. Wenn man die anderen Sachen von Howie Reef hört, würde man schon sagen, das ist ein Folksänger. Allerdings ist seine Instrumentierung ungewöhnlich, weil er sich nur mit einem akustischen Bass, jetzt kein Kontrabass, kein Standbass, sondern mit einer akustischen Bassgitarre begleitet. Also ein sehr kontrastreiches Konzert am Mittwoch. Ich trage nochmal den Titel von Howie Reefs Stück eben nach, Evidence, von der Platte Leaf in Fog.

Die Anthology of Persian Experimental Music lässt sich auf Bandcamp kostenlos herunterladen, gibt zwei Folgen davon. Und davon hatte ich das Stück Leaving the Planet von Terran Mission aufgelegt. Nicht, weil die hier auftreten werden. Ich habe auch keine genaueren Informationen über das Projekt, ob das was Älteres ist oder aktuell, wahrscheinlich eher nicht aktuell bei den politischen Zuständen da. Ich spiele das Stück, um auf eine Veranstaltung auch am Mittwoch, 27.05. hinzuweisen. Und zwar im Vortragssaal der Staats- und Universitätsbibliothek Hamburg von Mellepark 3 gibt es einen Vortrag von Daniel Kazar. Die iranische Katastrophe von 1979. Also es geht um die sogenannte Islamische Revolution im Iran damals. Ayatollah Khomeini war das Idol zu der Zeit und wurde damals ja auch zunächst als antiimperialistischer Befreiungsakt bejubelt von der Linken. Aber dann wanderten die Kommunisten, die iranischen Kommunisten, in die Gefängnisse oder wurden umgebracht. Das wurde dann nicht mehr so zur Kenntnis genommen. Die khomeinistische Despotie fing damals an. Darum geht es in diesem Vortrag. Ich ergänze noch, die Veranstaltung ist Teil der Vortragsreihe Moralische Immunität und der ehrbare Antizionismus über linken Aktivismus und die Terrorregime im Nahen Osten des Jungen Forum und der Deutsch-Israelischen Gesellschaft e.V. Ich spiele deshalb noch ein weiteres Stück von einem iranischen Komponisten, Kamyar Arzan. Das Stück heißt Bird and the Cage.

Es ist wieder soweit. Das Blurred Edges Konzert beginnt am Ende dieser Woche, am Freitag. Da gibt's auf der MS Stubnitz das Eröffnungskonzert für das Festival 2026. Das wird den ganzen Monat über laufen. Festival für aktuelle Musik, analoge sowie elektronische Sounds in Field Recordings, Kompositionen, Improvisationen, Performances, Videos, Klanginstallation, Lectures und Ausstellung. Der Eröffnungsabend fängt um 20 Uhr an. Was gibt es zu hören? Ihr hört den Japaner Toshimaru Nakamura. Der tritt mit No-Input-Mixer auf. Das heißt, er hat nur einen Mixer, aber da kommt nichts rein, sondern den schaltet er so, dass der selber ein Feedback erzeugt und das dann wahrscheinlich mit EQs und anderen Effekten bearbeitet wird. Dann das Ensemble Handwerk, dann außerdem auch aus Japan Sachiko M. Hier steht nur Sinewaves, also Sinustöne. Dann, ich glaube sogar aus Hamburg, Dong Su zusammen mit Elena Kurgina, Found Violin, verschiedenes Elektronik und das Harpsichord. Dann Janis Binder und Felix Meyer mit motorisierten Zitterobjekten. Nicht Zitter mit Doppel-T, sondern mit TH, also ist das Musikinstrument gemeint. Corpus-based Synthesis, also körperbasierte Synthese. Lyra 8, ja, den kenne ich, das ist ein russisch-polnischer Synthesizer. Und Loop-based Live Coding. Und es gibt Nika Son, die auflegen wird. Ich spiele euch jetzt hintereinander weg ein Stück von Toshimaru Nakamura, NIMP 65 heißt es. Das ist der mit dem No-Input-Mixing-Board. Dann Preparation von Dong Su von ihrer Veröffentlichung Fair Play 2 und von Sachiko M. To the Sunny Man. Hier steht All Micro Ambient Music. Soweit erstmal. Viel Vergnügen.

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0: Wenn ihr es nicht selbst bemerkt habt, ich musste natürlich die drei Tracks kürzen und miteinander verbinden. Ich habe ja noch andere Sachen hier anzukündigen. Das alles also am Freitag auf der MS Stubnitz, das Eröffnungskonzert zum Blurred Edges Festival.
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Ein richtiges Lied zum Fremdschämen. Aber das ist Absicht. Bei Jacques Palminger, Deutsche Frau, schon uralt der Titel. Ich wusste nichts anderes zu finden für die Ankündigung einer Diskussionsveranstaltung. Was ist eine Frau? Feminismus außer Rand und Band vom Club Volontaire. Stellungnahme Club Volontaire am 29. Mai, vorerst ohne Veranstaltungsort, um 19.30 Uhr. Ja, das wird bestimmt eine kontroverse Veranstaltung, wenn man sich mal anguckt, wer die Gäste sind. Da ist einmal Till Rolf Amelung, freier Journalist mit Schwerpunkt auf geschlechterpolitischen Themen und im Veranstaltungsmanagement für die Gedenkstätte Bergen-Belsen tätig. Dann, Augenblick, Inge Bell, Unternehmerin und Konsultant mit Schwerpunkt auf Führung, Fairness und Konflikt sowie Dozentin zu Sexualkriminalität und Opferschutz für die Polizei. Dann war auch mal ARD-Auslandsreporterin. Dann Ilse Jakobsen, Promotion in Mikrobiologie in Hannover, Studium der Tiermedizin, anschließend Wissenschaftlerin am Leibniz-Institut für Naturstoffforschung und Infektionsbiologie und, und. Und hier, der Name ist ja nun wirklich bekannt, Marie-Louise Vollbrecht, Biologin mit Schwerpunkt Verhaltens- und Neurobiologie. Sie geriet 2022 in die Schlagzeilen, als ein Vortrag zur Zweigeschlechtlichkeit an der Humboldt-Universität nach Protesten abgesagt und erst später nachgeholt wurde. Wie gesagt, das könnte eine kontroverse Veranstaltung werden. Und ich habe dann noch einen weiteren ziemlich binären Titel ausgesucht von Frau Kraushaar, der Hengst der Stute folgt von ihrer Platte Bella Utopia.

Meltbanana klingen immer noch explosiv. Die treten am Freitag, dem 29. im Hafenklang auf, ab 20.30 Uhr im Rahmen des Off-the-Radar-Clubs. Außerdem gibt's noch die Arschgesichter des Todes zu hören. Eine weitere Blurred Edges-Veranstaltung am Samstag mit Vasco Trilla, Drums, J.D. Sazi, Turntables, Paula Sanchez, Cello, Sarah Buchner, Voice, Edith Steyer, Saxophon und Gunnar Lettu, Elektrobass, Frequenzgänge im Studio 16 in der Bahner Straße 16. Ein Titel zum Anteasern von J.D. Sazi, der Titel Improvisation 1 von der Platte Reworks.

Eine weitere Blurred Edges Veranstaltung, dafür habe ich aber leider keine Musik, mit Filmi, die deutsche Postpunk und Durst. Das findet dann am Samstag im Hayusom, Feldstraße 66, zweiter Stock statt, ab 22 Uhr, also relativ spät, ebenfalls Blurred Edges. Ich würde ganz gerne noch zwei Rockgeschichten vorschlagen, und zwar auch am Samstag Thomas Schwebel von den Fehlfarben, ehemaligen Fehlfarben, ich weiß nicht, ob er noch dabei ist, spielt Fehlfarbens 33 Tage in Ketten nach Support the Change in Men, das im Knust am Samstag, am Sonntag im Goldenen Salon, Maler von der Man and the Beast, Support Captain Plasto. Maler, Stefan Maler, bekannt von Slime und vielen Jens Rachut Bands. Ich habe von Maler von der Man nicht direkt etwas, aber ich spiele mal einen Titel von seiner Band Belgrad. Da hat er nämlich eine Coverversion eines Erde-Stücks gemacht, Leben den Lebenden. Und davor hört er Apokalypse von Fehlfarben, nichts von 33 Tagen in Ketten. Ich wünsche allen, die zugehört haben, eine erträgliche Woche. Tschüss.

0: Musik gleich hier zu Beginn der Sendung eingespielt bekommen. Vielen Dank an das Studio 1 nach der Nacht. 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Und tatsächlich haben wir gar nicht gewusst nach der Nacht, aber wir hätten uns das denken können. Ausführliches Olympiathema in der Sendung gerade eben. Und wir schließen an. Wir haben, nachdem meine Kollegin Penelope vielleicht sich auch...
1: Penelope.
0: Habe ich das schon wieder falsch ausgesprochen?
1: Ja, sehr doll. Sehr Penepoli.
0: Ja, ich werde es vielleicht irgendwann lernen.
1: Du kannst mich auch Pepe nennen.
0: Egal. Pepe?
1: Nee, weiß ich nicht. Ist doch egal.
0: Penelope.
1: Ja.
0: Guten Tag.
1: Sehr gut. Moin.
0: Wir sind gerade aufgestanden.
1: Genau.
0: Und wir haben zu Gast wen?
2: Julia.
0: Moin.
2: Moin.
0: Julia war ganz lange und während einer dieser komischen Veranstaltungen in London. Und wir werden darüber vieles hören, glaube ich, heute, ne?
2: Sehr gerne.
1: Ja, oder?
0: Wann war das?
2: Ja, also ich bin nach London gezogen im Jahr 2000.
0: Ja, du musst dichter ans Mikrofon.
2: Ich muss noch dichter ans Mikrofon. Ich beiß schon gleich rein. Hallo. Ich habe also die Bewerbungsphase mitgemacht, wobei wir die damals, oder ich zumindest, gar nicht so ernst genommen haben. Wir haben nicht damit gerechnet irgendwie, dass London wirklich den Zuschlag kriegt und haben uns da nicht groß drum gekümmert. Haben also auch, also ich zumindest nicht irgendwie mitbekommen, dass da schon große Proteste oder sowas waren oder Aufklärungsaktionen, wie das denn so sein wird, wenn die Olympiade kommt. Und dann kam der Zuschlag. Riesenparty auf dem Trafalgar Square und wir waren eigentlich eher geschockt, so, weil wir dachten, oh Gott, das ist bestimmt keine gute Nachricht, was so Geld für normale Projekte angeht. Mit dem Rest hatten wir irgendwie noch gar nicht gerechnet. Also das war dann, das kam alles später. Es gab ein paar warnende Stimmen, die vorher, die gesagt haben, dann wird noch mehr Tourismus kommen. Das haben wir weggelacht, das weiß ich noch. Da habe ich auch selber noch gelacht, weil ich gedacht habe, mehr Touris geht gar nicht. London kennt eh schon jeder. Jeder, der nach London wollte, war schon da oder fährt hin. Da kann nicht mehr Tourismus kommen. Wir hatten ja keine Ahnung. Wir waren ja so naiv. Und ja, und dann war ja auch gleich dieser Terroranschlag, der war ja relativ, ich weiß, also ich habe so in Erinnerung, dass es am nächsten Tag war, vielleicht war es auch erst 2 oder 3 Tage später.
0: Der, wo ein Bus angegriffen worden ist.
2: Und mehrere U-Bahnen und ja, das war ganz, ganz fürchterlich, weil auch hinterher die Polizei halt vollkommen abgedreht ist und unschuldige Leute erschossen hat in der U-Bahn, weil sie angeblich die falsche Body Language hatten und das Verhältnis zur Polizei hat sich damals geändert, zumindest von uns Ausländern. Also wir hatten dann auf einmal, ja, das war vorher, waren die Bobbys Leute, die hatten keine Waffen getragen. Ja, also auch nach 9-11 haben in London die Polizisten keine Waffen getragen, außer an bestimmten Tagen, wenn halt irgendwelche Staatsgäste da waren, aber sonst nicht. Und da war ein anderes Verhältnis da und das hat sich damals durch diesen Terroranschlag schon geändert, weil dann hieß es halt, okay, alles wurde immer auf die Olympiade bezogen. Also egal, um was es ging immer um die Olympiade, es ging um Geld für die Olympiade, es ging um Platz für die Olympiade, es ging um Sicherheit für die Olympiade. Die Medien haben sich überschlagen und während der Zeit hat die Regierung machen können, was sie wollte, weil über die Regierungsarbeit wurde kaum noch berichtet. Und das ist so wie bei uns. In den paar Wochen, wo Fußball Europa- oder Weltmeisterschaft ist, hört man nicht, was in Berlin irgendwie für Gesetze durchgewunken werden, weil das wird überhaupt nicht berichtet. Da können die mal richtig schön irgendwelche fiesen Sachen durchziehen, ohne dass das Volk überhaupt mitbekommt. Und das war also in Großbritannien auch ganz schlimm.

0: das ist schon mal ein kleiner Ausblick auf die kommende Fußball-Weltmeisterschaft.
1: Ich habe hier mal so eine Liste gemacht, denn das waren ja 7 Jahre zwischen 2005 und 2012, an was ich mich noch erinnern kann, was damals also war. Ich habe ja nicht gerechnet, dass ich irgendwann in meinem Leben das nochmal mitmachen muss. Also es kamen ständig neue Forderungen und Auflagen des IOCs. Die haben ständig an dem Vertrag, der unterschrieben war, nochmal was geändert und nachgefordert. Als dann Boris Johnson irgendwann Bürgermeister war, der hat das uns immer weiter erzählt. Vorher haben wir das gar nicht mitbekommen, aber Boris Johnson hat sich jedes Mal so aufgeregt, was die sich alles erlauben dürfen, dass er es uns weiter erzählt hat. Das war, glaube ich, so ein bisschen gegen den Vertrag. Er hat da immer so ein bisschen Ärger gekriegt, aber der Typ macht ja eh, was er wollte. Und dadurch haben wir mal mitbekommen, also zum Beispiel hat das IOC gefordert, dass es Training Facilities gibt für diese ganzen Sportmannschaften. Ja, die müssen ja irgendwo trainieren und die wollen auch nicht immer unbedingt zusammen trainieren. Die wollen auch, also gerade bei so Teamsportarten, wollen die ja geheim trainieren. Die wollen dann nicht, dass die sich irgendwelche Anlagen mit irgendwelchen anderen Teams teilen. Das heißt, in London wurden alles, was an Turnhallen, freien Hallen, Lagerräumen irgendwie umgebaut werden konnte zu Training Facilities, wurde genutzt. Und dann haben also Schulen, denen man vorher versprochen hat, dass sie richtig tolle, ne, es wird jetzt was für den Breitensport getan, die hatten dann erstmal keinen Schulsport mehr, weil diese Hallen ja umgebaut werden mussten auf Olympic-Niveau. Das waren sie natürlich nicht. Ne? Welche Schule hat schon eine Sporthalle, die olympisches Niveau repräsentiert? Und das andere, an was ich mich noch erinnern kann, war dieses Media Center. Das war relativ kurzfristig, das mussten die ganz schnell hochstampfen, weil sich herausgestellt hat, dass die ganzen Journalisten, die aus aller Welt kommen, dass das viel mehr sind, als man sich vorher überlegt hatte, weil jedes Land mindestens 3 Fernsehsender hatte, von dem sie dann mindestens 5 Leute geschickt haben. Das waren irgendwie unendlich viele Leute. Man hat damals schon gelästert, dass mehr Journalisten als Sportler in der Stadt sein werden für die Olympischen Spiele. Weiß ich nicht, ob das stimmt oder ob das nur so ein Spruch war. Es fühlte sich aber auf alle Fälle so an. Also, und weil die haben auch ständig auf der Straße uns angequatscht, wie wir uns so, ne, ob wir jetzt begeistert sind, dass die Olympiade bei uns ist und so. Und dieses Media Center, das hat also einen so großen Millionenbetrag gekostet, dass man davon fast ein zweites Stadion hätte bauen können. Das war unglaublich, aber was also so Leute wie ich, wir hatten dann eben ein 4G-Netz damals in 2012. Das war besser als das, was ich jetzt habe in Langhorn. Das hat dann schon funktioniert, aber natürlich nur in den Ecken, die nahe irgendwie was mit Olympia zu tun hatten. Die Außenbezirke hatten davon nichts. Dann hatten wir natürlich Baustellen ohne Ende und die müsst ihr euch so vorstellen, wie das Berliner Tor ist. Ja, das sind keine nette Baustellen, wo man mal drum rumlaufen kann, sondern Baustellen, die einem wirklich behindert haben. Selbst wenn man 2 gesunde Füße hatte und nichts zum Schleppen hatte, hatte man Probleme und alle anderen hatten wirklich ein Problem.
0: Du sprichst über die Holztreppe, barrikadenförmig gebaut an der U- und S-Bahn-Haltestelle Berliner Tor.
1: Ja, das ist aber nur das eine Problem, die ganzen Plastikabsperrungen draußen, dass wenn du im falschen Ausgang bist, dass du dann nicht einfach über die Straße gehen kannst. Du siehst das Gebäude, wo du hin willst, aber du musst erst mal gefühlt einen Kilometer in die eine Richtung rennen, bis du dann irgendwann über die Straße kommst. Und also für Leute mit Kinderwegen, Behinderungen, irgendwas, eine absolute Zumutung, finde ich. Diese eine Haltestelle zeigt eigentlich schon, was Hamburg für eine Einstellung hat gegenüber Älteren und allen Leuten, die halt nicht 100% topfit sind.
2: Das finde ich aber, darf ich kurz eingehen? Ja? Das finde ich interessant. Ich habe vorhin auch ein bisschen über Olympia gelesen und auf einer Seite wirbt Hamburg ja sehr doll für Olympia und da wird es auch so, ist mein Eindruck, dass es einfach nur ganz toll ist und es gibt überhaupt gar keine negativen Seiten darüber. Das ist super toll, es ist super nachhaltig. Es werden zum Beispiel auch überhaupt gar keine neuen Dinge gebaut, weil ganz viel, 24% wird aufgebaut und dann wieder abgebaut. Und Hamburg wirbt damit, dass die Wege eine der kürzesten Wege sein werden. Das finde ich interessant, dass du das sagst mit diesen ganzen Baustellen, weil Hamburg wirbt eben auch, dass die Inklusion auch ein ganz großes Thema ist und dass es gefördert wird. Aber KritikerInnen sagen halt eben auch, dass Inklusion halt nicht an Olympia auch gekoppelt werden darf. Also und dass Hamburg aber da total mit wirbt. Also das ist so eine Verblendung, finde ich.
1: Also ich fände es eine Frechheit, wenn wir bis 2040 oder 2044 warten müssten mit der Inklusion. Also das finde ich eine Unverschämtheit. Aber das mit diesen Olympic Lanes, dass die also in Hamburg nicht so schlimm sein werden, das haben die ja in London auch erst gedacht, weil sie ja gesagt haben, wir haben Olympic Village, also ne, ein richtiges olympisches Dorf, das um das Olympiagelände herum ist. Also eigentlich hätte es London Innenstadt so gut wie gar nicht betreffen dürfen. Aber dadurch, dass ja diese ganzen Training Facilities verteilt waren über London und außerhalb, die Sportler, die kommen morgens vom Olympischen Dorf, fahren zu ihren Trainingsanheiten und dann müssen sie zurück rechtzeitig zu ihren Wettkämpfen. Dafür braucht man Olympic Lanes und die braucht man quer in der Stadt und das IOC hat darauf bestanden und das IOC hatte mehr Rechte als die Queen an ihrem Silber Jubilee. Ja, das war also wirklich unverschämt und diese Olympic Lanes, die waren so gemacht mit diesen Plastikabtrennungen wie im Berliner Tor. Das sollte wirklich jeder mal hingehen und sich das angucken, wie das ist und sich überlegen, ich bin jetzt 80 Jahre alt, ja, ich bin auf einen Rollator angewiesen, mein Arzt ist gegenüber auf der anderen Seite und ich komme da jetzt nicht hin, weil diese Straßen ja dann abgesperrt sind. Und da darfst du dann nicht über, da gibt es kein grünes Fußgängerlicht, wenn jetzt irgendwelche Sportler oder IOC-Bonzen da hin und her fahren müssen. Und dann kannst du da gucken, wie du weiterkommst. Und in London haben wir dann, wir jungen Leute, für unsere älteren Nachbarn Lebensmittel eingekauft, sind zur Apotheke gegangen, also erst zum Arzt die Rezepte holen, dann zur Apotheke gegangen, weil die konnten das gar nicht. Die waren eingesperrt in ihren Wohnungen, weil gut, ich habe halt auch wirklich so zentral gewohnt, dass ich direkt vorm Haus so ein Olympic Lane hatte. Das war vielleicht auch ein bisschen Pech, aber die Probleme sind einfach da. Und die waren, uns wurde dann gesagt, ja, ihr könnt ja woanders hingehen so lang während den 2 Wochen, wenn es euch stört. Ja, dann durften aber die ganzen Leute, die in Sozialwohnungen gewohnt haben, diese Wohnungen nicht untervermieten an Journalisten oder an Touris oder an die Familien von den Sportlern, um ein bisschen Geld zu machen. Das durften wir auch nicht. Also das war wirklich unverschämt, wie wir da behandelt worden sind.
2: Aber darf ich auch kurz noch mal, willst du was zu meinem Problem sagen? Ich finde generell dieses ganze Olympia-Thema, ich finde, wir haben so viele Probleme mit sozialer Ungleichheit. Mhm. Also so wie wir auch vorhin darüber geredet haben, dass auch so viele Dinge in Hamburg ja auch erneuert werden müssen, wie der Hauptbahnhof oder wie die Köhlbrandbrücke und dass das eigentlich wichtige Probleme sind, die man eigentlich angehen sollte. Und Olympia oder so, auch so Sport wie Fußball oder so, mein Eindruck ist, dass es manchmal wie so alles wegbasht und das ist das Wichtigste jetzt und Umwelt ist zum Beispiel, rückt eh in den Hintergrund, soziale Ungleichheit, dass obdachlose Menschen vermutlich auch aus dem Stadtbild weggedrängt werden. Ja. So diese sozial, also Leute, die an der, es gibt ja sehr viele Leute, die an der Armutsgrenze auch in Hamburg leben, dass die sehr negativ davon, die werden, also darüber reden wir gar nicht, sondern nur noch über die Vorteile, was es für Hamburg bringt. Und das finde ich zum Beispiel keine Inklusion, wenn nicht an diese Leute dann auch gedacht wird.
1: Ja, die will man ja auch, glaube ich, dann weghaben. Die stören ja da, also es wurde in London damals so formuliert und Paris ja auch, das stört ja das Stadtbild. Also,
0: Gegenstand in der Sendung vor 4 Wochen. Mhm. Paris, Innenstadtbereich, Olympiabereich. Alles, was keinen festen Wohnsitz hatte, einfach eingesammelt. und nach außerhalb verbracht.
1: In London haben sie jungen Leuten den Aufenthalt auf der Straße verboten. Also da wurden dann ganz gezielt diese High-Pitch-Geräte eingesetzt, damit junge Leute nicht auf der Straße rumlungern, weil das will man nicht, das gibt kein gutes Gefühl, das war richtig krass.
0: Was sind High-Pitch-Geräte?
1: Also das sind so ganz hohe Töne, die Teenager noch hören und wir Älteren so nicht mehr. Und das ist eigentlich verboten, aber...
0: Es wird in Deutschland gerade eingeführt, in Niedersachsen. Mhm. Ich habe die Stadt oder den Ort vergessen.
1: Also es gibt dann während der Zeit, also zwischen den 2005 und 2012 hatten wir also ganz, ganz, ganz, ganz viele Großveranstaltungen. Also ihr müsst euch das dann so vorstellen wie so ein G20 und ein Hamburg-Marathon und jedes Wochenende, weil die mussten ja die Sicherheitskonzepte üben, die mussten das Organisieren üben, die mussten die Verkehrskonzepte ausprobieren und die wollten tolle Fotos haben, wie geil das alles wird. Und es waren also... es waren nicht nur die 2 oder 3 Wochen, es war ja im Grunde dann jedes Wochenende. Immobilienspekulation, was das für die Mieten, kann man sich ausdenken, aber ganz schlimm, ganz, ganz schlimm war die Privatisierung von öffentlichem Raum, weil die auch nicht mehr rückgängig gemacht wurde hinterher. Also am Neuen Wall, ne, da ist ja jetzt so ein kleines Stück Business Improvement District, wo sie jetzt eine schöne Fußgängerzone gemacht haben mit schönen Holzbänken und richtig schick. Und die Leute, die dort Gedenktafeln aufstellen wollen für die ganzen Enteignungen von den jüdischen Geschäften, die dort stattgefunden hat, die müssen jetzt nicht nur sich mit der Stadt auseinandersetzen, sondern auch mit diesem Business Improvement District. Und so ist das in London auch gewesen. Es war dann so, dass wir vor dem Rathaus, ja, das Rathaus ist dieses halbkugelförmige Teil neben der Tower Bridge, das haben wir mit Steuergeldern noch finanziert, dass das gebaut wurde und dass der Platz dort schön gemacht wurde. Und dann durften wir aber nicht mehr protestieren. Wir durften keinen Protest mehr vor dem Büro vom Bürgermeister abhalten, weil das inzwischen privatisiert wurde. Wir wurden weggetragen. Ja? Wir wurden nie verhaftet, wir wurden weggetragen, aber wir haben nicht einen einzigen Protest auch danach nicht mehr durchführen können. Und das ist IOC-Politik. Also während der Zeit, wo die Olympischen Spiele stattfinden, gehört die Stadt dem IOC. Das sind zwar theoretisch nur 2,5, 3 Wochen, wo die bestimmen dürfen, was Sache ist. Also zumindest war es bei den alten Verträgen so. Ich glaube, Paris und L.A., die hatten ein bisschen Glück, weil die ja die einzigen Kandidaten waren. Sonst hätten sie gar keine Austragungsstätten gehabt. Und deshalb konnten Paris und L.A. richtig gute Bedingungen verhandeln für ihre Olympischen Spiele. Das werden wir nicht haben, weil wir konkurrieren ja schon innerhalb Deutschlands und wir konkurrieren ja auch gegen andere Städte und andere Länder. Wir werden nicht so gute Konditionen kriegen wie Paris.
2: Kannst du noch einmal sagen, wofür IOC steht?
1: International Olympic Committee, vermute ich jetzt mal. IOC, für mich sind das die Bösen. Weiß ich jetzt gar nicht ganz genau, weiß gar nicht, ob das stimmt. Also dann, was noch war, die Bevölkerung wurde ständig aufgefordert zu volontieren während der Olympischen Spiele und vorher auch schon. Die Leute haben hinterher nicht mal Tickets gekriegt für die Spiele. Da ist man eigentlich selbstverständlich davon ausgegangen, dass die dann wenigstens was von haben, nichts. Die innen drin eingesetzt wurde im Olympischen Dorf, die haben dann natürlich was mitgekriegt, aber man musste ja an den Bahnhöfen, an den Flughäfen, überall waren Volunteers, die haben einen tollen Job gemacht. Ich habe da mich mit einigen unterhalten, weil die halt bei mir auch direkt vor der Haustür waren und dann mal bei mir aufs Klo gegangen sind, weil sie sonst keine öffentlichen Toiletten hatten. Und das waren nette Leute und die waren teilweise wirklich sehr frustriert, weil sich weder die Job-Opportunities, die ihnen versprochen wurden, noch die Tickets gab es dann. Was auch ganz krass war fürs tägliche Leben, es gab keine Handwerker mehr. Ne? Also wenn deine Toilette kaputt war oder deine Dusche, ne, dann musste man da irgendwie selber dran, weil alles an Handwerkern, was irgendwie was getaugt hat, war engagiert für die Olympischen Spiele. Das war ja ganz klar. Die Hotels haben dringend Leute gebraucht, die ganzen Privatleute, die ihre Mieter rausgeschmissen haben und die Wohnungen aufgepusht haben, damit sie so teuer vermieten können während der Olympiade, haben Handwerker gebraucht. Die Olympischen Städten selber, das Olympische olympische Dorf haben Handwerker gebraucht. Du hast einfach niemand gekriegt. Also nicht mal für viel Geld, du hast einfach niemand gekriegt. Wir hatten also ewig ein Loch im Dach. Das hat's reingeregnet. Ja, also, ne, war
2: das in diesen zwei Wochen, wo das stattgefunden hat?
1: Nee, die ganze Zeit vorher. Ich rede jetzt, wirklich von 2005 bis 2012, die ganze Zeit.
2: Oh Gott.
1: Ja, weil das passiert ja nicht alles vier Wochen vorher. Das muss ja alles schon viel vorher gemacht sein. Dann sind die kleinen Shops und kleinen Cafés und sowas alles weggestorben. Weil also, ne, wie beim Berliner Tor auch, die ganzen Baustellen, das überlebst du nicht, wenn du so ein alteingesessener Ding bist. Die kamen nicht mehr und die Mieterhöhungen auch, also ne, das ging nicht. Dann haben sie das Nachtflugverbot aufgehoben für die Olympiade und zwar schon lange vorher, damit die ganzen Journalisten und die ganze Entourage und dass die alle reinfliegen können und wir sind fast wahnsinnig geworden, ja. Dann hatten wir ständig Terror Alerts, weil natürlich, London ist mega cool, was Terror Alerts angeht. Die sind das gewohnt, die können damit umgehen. Wir haben gelernt, innerhalb von vier Minuten U-Bahn-Station zu evakuieren oder Hochhäuser zu evakuieren. Das, wenn du dort wohnst, kannst du das. Aber wir hatten wesentlich mehr als vorher. Also ein Kollege von mir hat damals gelästert, boah, ich sehne mich so nach den IRA-Zeiten zurück. Das war richtig entspannt im Vergleich. Also das war einfach, die Stadt war mega nervös. Die Polizei war mega nervös. Wir hatten ganz viel Militär.
0: Ich unterbreche mal kurz. Du hast gerade gesagt, wir sehen uns nach den IRA-Zeiten zurück. Und das soll ja richtig was heißen. Das müssten wir aber noch mal kurz vielleicht erklären.
1: Okay. Bis zum Good Friday Agreement haben ja die Parteien in Nordirland sich bürgerkriegsmäßig bekämpft, um die Unabhängigkeit von England sozusagen. Gegen die Schotten und die Waliser hatten sie nichts, aber gegen England halt. Und da gab es regelmäßig Bomben in London. Und was die IRA gemacht hat, jetzt im Gegensatz dann hinterher zu den islamisch begründeten Anschlägen, war die IRA hat vorgewarnt. Die hat normalerweise 10 Minuten vorher angerufen und hat gesagt, in 10 Minuten geht das Kaufhaus hoch oder das Pub geht hoch oder so. Und deshalb konnten auch alle, die dort gewohnt haben, wirklich innerhalb kürzester Zeit irgendwas evakuieren. Und ich habe es selber mal erlebt, dass hinter mir die Bombe dann hochgegangen ist. Ich weiß, wie sich das anfühlt, wenn man sie nur noch hört. Zum Glück nicht sieht und alle heil rausgekommen sind. Aber die Dinger hat es gegeben. Und das war dann irgendwann vorbei mit dem Good Friday Agreement, zum Glück. Ja, und dann ging halt der angeblich islamische Terror dann los, da, oder Religion dann schon wieder benutzt wurde. Ne? Vorher waren es die Katholiken gegen die Protestanten an und dann war es halt jetzt eine andere Religion, die herhalten musste für die Gewaltfantasien von Leuten. Aber das war dann nochmal ein anderes andere Dimension, weil die halt nichts angekündigt haben. Und Menschenopfer, das war ein Teil vom Plan. Und das war vorher eben nicht ganz so. Diese ganzen Sicherheitsmaßnahmen, die in London dann installiert wurden, das hatte mit 9-11 schon angefangen. Also das kann man nicht alles der Olympiade in die Schuhe schieben. Nach 9-11 sind natürlich, ist auch schon viel passiert, aber dass die gesamte Stadt London voller Kameras ist und voller Überwachung, das haben sie mit der Olympiade begründet. Da wurde dann auch gerne dran erinnert, dass ja auch damals 72 in München und so weiter, bla bla bla. Also das haben sie alles installiert für die Olympiade und haben es dann hinterher vergessen abzubauen. Und jetzt haben sie Facial Recognition auf diesen Videokameras. Und das ist in Paris, glaube ich, auch so ähnlich passiert, da weiß ich es nicht so genau. Dann waren ganz, ganz viele Streiks und Proteste. Ne? Ist klar. Also das ist die Gelegenheit für jeden, Aufmerksamkeit zu kriegen, wenn du so einen zeitkritischen Bauplan hast, wie so ein Olympiastadion, dann ist das natürlich richtig schick, wenn man da einen Streik, einen mehrtägigen organisiert. Da gucken dann wirklich alle hin, das interessiert dann mal. Und dementsprechend hat wirklich jeder, aber auch wirklich jeder, gestreikt oder einen Protest gemacht und irgendwie versucht, was rauszuholen für sich selber.
0: Oh, das wäre ein Argument für Olympia.
1: Naja, es hat ja nichts genutzt. Es wurde ja dann teilweise mit der Polizei ganz, wir hatten Militär dann in der Stadt. Da wurden Leute während der Olympiade aus ihren Wohnungen geschmissen, damit die Polizei da reinziehen kann während der Zeit, damit die Sniper da Notfall schießen können von den Wohnungen. Also die Leute, die jetzt um die Alster rum wohnen und denken, hey, schick, dann haben wir ja Blick direkt auf das, was da auf dem Ding, ja, die werden alle aus der Wohnung raus müssen. Da können sie sich schon...
2: Auch wenn es Eigentum ist?
1: Natürlich, weil staatliche Sicherheitsinteressen...
2: Crazy.
1: Ja, also das, ja, und dann natürlich das, was eh schon jeder erzählt, ne, Immobilienspekulation, der Lobbyismus von den Immobilienbesitzern war riesengroß, Mieterinnenrechte sind sehr stark beschnitten worden, die gab es in England eh kaum im Vergleich jetzt zu hier, die sind aber noch mehr beschnitten worden als vorher. Das war ganz krass und die Preise, also London war vorher schon teuer. Wenn du nach London ziehst, dann weißt du, das ist einfach teuer und hinterher war es nicht mehr bezahlbar. Also nach 2012 haben wir alle zusammengesessen und haben uns überlegt, wo wir hinziehen. Glasgow oder Bristol oder Brighton oder sonst wohin. Wir konnten uns alle London nicht mehr leisten. Gebürtige Londoner, dritte Generation sind weg aus London. Und für mich kam halt dann der Brexit dazu und deshalb bin ich dann ganz aus dem Land raus. Ohne Brexit würde ich halt jetzt vermutlich entweder in Glasgow oder in Bristol wohnen. Aber London war nicht mehr finanzierbar hinterher. Es war auch nicht mehr London. Also die ganzen Plätze, die wir so gemocht haben, die waren dann von Touris überlaufen, weil diese Journalisten, jeder wollte von denen irgendeinen besonderen Platz als erstes, so wie diese ganzen Influencer jetzt. Ne, der Erste, der irgendwie zeigt, guckt mal, da kann man tolle Selfies machen und da sieht schick aus. Oder da sind die Leute, die dort wohnen. Und dann war es weg, dann konntest du da nicht mehr hingehen. Und das war 2012, da gab es ja TikTok noch gar nicht.
0: Penelope, hattest du vielleicht auch gehört, dass der Hamburger Innensenator gesagt hat, bei einer Olympiade in Hamburg würden die Mieten nicht steigen?
2: Ja, also sowas habe ich viel, also was ich mir jetzt so angehört hat, war immer so ein Drumherumreden ein bisschen. Also grundsätzlich, was ich mir jetzt auch durchgelesen habe, ist, dass auf jeden Fall bei anderen Ländern, ich glaube auch in Athen oder auch in London, dass eher Schulden entstanden sind. Also dass die Städte eher mit Schulden rausgehen, weil natürlich auch die Polizei, die Überwachung, auch die ganzen Gebäude, die dann neu gebaut werden, das kostet ja dann doch, letztendlich hat man ja auch in der Elfi gesehen, es hat ja viel mehr gekostet. Also es ist ja eh oft so, dass man einen Vorschlag macht und dann klappt das und das und das nicht und dann geht man da eigentlich mit Schulden raus und das führt wahrscheinlich auch dazu, denke ich mal, dass alles teurer wird, kann ich mir vorstellen.
1: Ja.
2: Ja, auf jeden Fall.
1: Ja, ja, also.
0: Ja. Ich muss dazu sagen, ich habe das nur so in der Diktion gelesen und leider nicht genauer geguckt, wie begründet er seine Ausnahme bei Olympia, würden die Mieten nicht steigen?
1: Er hat gesagt, dass das nur bei diesen Städten der Fall wäre, die jetzt extra neue Viertel gebaut hätten. Also wie jetzt zum Beispiel das East End ja komplett gentrifiziert wurde. Die Leute wurden alle verdrängt. Die wohnen alle nicht mehr in London. Dafür sind jetzt andere Leute dazugezogen. Und da sind die Mieten natürlich jetzt ums 30-fache oder was gestiegen. Weil das jetzt neue Häuser sind und vorher waren es totale Bruchbuden. Das ist aber natürlich Quatsch. Weil die Leute müssen ja irgendwo hin. Und wenn dann in Hamburg die Leute nicht mehr in Hamburg wohnen können, sondern nach Schleswig-Holstein, nach Niedersachsen ausweichen oder sonst wohin, Bremen oder Oldenburg oder sonst wohin, Kiel, dann nutzt das nichts, weil das ist dann nicht mehr Hamburg. Also,
0: Ja, ich erinnere mich, er hat, glaube ich, das begründet mit, dass das olympische Dorf vollständig neu gebaut wird, dort in Bahrenfeld bei dem Wissenschaftszentrum. Aber auch dann wird die Stadt selbst davon ja nicht unberührt bleiben, nämlich, das hat sich ja bislang im Verlauf der Sendung schon ergeben, es kommen ganz neue Gruppen dazu, die sich in dieser Stadt dann auch was leisten wollen, und es kommen auch ganz neue Gewerbeinstitutionen etc. dazu, die dann ja auch ihre Beschäftigten nachziehen sozusagen, und das sind im Verhältnis zu der Bevölkerung, die hier lebt bereits, Leute, die ganz andere Sachen, höhere Mieten eben auch bezahlen können.
2: Was mir noch dazu einfällt, was ich auch eine ungehörige, also eigentlich gehe ich auch in diese Sendung mit so einer Wut, weil ich das so auch wieder so unmöglich alles finde, dass auch so über die Köpfe von so vielen Leuten, also auch von so vielen Leuten, die es wirklich negativ beeinflusst, so hinweg entschieden wird. Und man kann letztendlich, was man weiß, man kann letztendlich auch mit Demos dann wahrscheinlich leider nichts tun, auch wenn es schon beschlossen ist. So.
1: Aber wir haben immer ein Referendum, das hatten wir in London damals nicht. Das ist gut. Ne? Also, und in Berlin, die haben es auch nicht. Also wir haben jetzt die einmalige Chance, diesen Schwachsinn zu stoppen.
2: Genau.
1: Ich würde noch gerne so ein paar Sachen erzählen, wie das tägliche Leben in der Nachbarschaft sich geändert hat für uns. Ja, also dort, wo man vorher gerne gelebt hat, auch wenn es sehr, sehr teuer war, ein großer Teil der Nachbarn war dann nicht mehr da. Ne, die konnten sich es nicht mehr leisten, die sind weg. Dann gab es auch keine Supermärkte mehr oder Reinigungen oder Kitas oder der kleine Buchladen war weg, die Cafés, wo die Senioren sich getroffen haben, waren weg, die Apotheken waren weg. Das wurde alles ersetzt durch irgendwelche Touri-Attraktionen, ja, irgendwelche Schwachsinn für Touris, weil alles, wirklich alles in der Stadt wurde nur noch für Touris ausgerichtet. Man wollte den Tourismus noch mehr pushen als wichtige Einkommensindustrie, und man hat dann alles, was irgendwie geändert wurde, ich will jetzt mal extra das Wort Verbesserung nicht nehmen, sondern geändert wurde, so geändert, dass es Touris gefällt. Auch unser Wochenmarkt, der war weg. Ja? Da war nichts mehr mit frischem Gemüse. Da gab es dann richtig schöne, teure Austern. Aber das, ja, das hat mir jetzt persönlich nichts gebracht. Die ärztliche Versorgung ist dadurch runtergegangen, weil in Großbritannien die Ärzte zugeteilt werden nach Anwohnern. Und je weniger Anwohner du hast, umso weniger Ärzte kriegst du. Also da mussten dann auch Ärzte weg. Dafür gab es dann viele so eine Art Airbnb und ne, Leute, die übers Wochenende gekommen sind und dann ohne Rücksicht auf uns Partys gefeiert haben oder sich einfach nicht benehmen haben können. Wurde nichts repariert, was nicht Olympia wichtig war. Alle Gelder, öffentlichen Gelder für irgendwelche Projekte wurden gestoppt, außer sie waren Olympia wichtig. Ja? Die ganze Stadtplanung wurde nur noch long-term auf 2012 und danach ausgerichtet. Es gab hinterher kaum noch Platz für Breitensport und Schulsport, weil man ja eben so viel Geld reingesteckt hatte in diese temporären Trainingsfacilities da, die man dann nicht mehr gebraucht hat. Die, ne, brauchen 10-jährige Schülerinnen brauchen keinen Olympiareifen Parcours, ne? Die brauchen was anderes, aber dafür war dann einfach kein Geld mehr da. Die Stadt war so pleite, dass Boris Johnson die Feuerwehrstation, jede zweite Feuerwehrstation geschlossen hat. Der Grenfell Tower, dieser Brand in dem Grenfell Tower, ihr könnt euch vielleicht noch erinnern, diese Fackel, die da brannte in London, der wäre nicht passiert, wenn wir genügend Feuerwehrautos gehabt hätten, die Leute rechtzeitig rausgeholt hätten. Das ist eine die Leute sind direkt gestorben durch die Sparmaßnahmen, die London gemacht hat, um hinterher wieder überhaupt halbwegs irgendwie Geld zusammenzukriegen. Also das darf man nicht vergessen. Also die fangen ja jetzt schon an, nicht mehr genügend Geld zu haben für die Uni, für Jugendarbeit. Das Krankenhaus in Wilhelmsburg wird geschlossen. Ja, da wohnen Leute, die ich kenne, die haben jetzt keine Notfallversorgung mehr. Das ist doch unglaublich. Also das darf doch nicht sein, sowas. Und dann noch so ein paar Sachen, die vielleicht jetzt nicht ganz so wichtig sind, aber die mir halt damals sehr aufgestoßen sind. Durch diese Zeit der Olympiade ging ja nichts vorwärts. Also du konntest ja nichts machen. Es war alles, es gab kein normales Geschäftsleben. Ich war selbstständig damals als Trainerin und Dozentin, Privatdozentin. Ich habe keine Aufträge gehabt. Ich habe für 3,5 Wochen nicht einen einzigen Auftrag gehabt. Und das war viel Geld, das mir da entgangen ist. Dafür, dass halt alles andere dann teurer wurde. Und zwar erheblich teurer wurde. Die Tickets waren zu teuer. Also die Paralympic-Tickets, die konnte man bezahlen. Das habe ich mir auch damals gegönnt. Das war auch wirklich eine sehr interessante Erfahrung. Aber für die eigentlichen Olympischen Spiele hätte ich mir, selbst wenn ich jetzt gewonnen hätte bei der Lotterie, die wurden ja verlost, ich hätte sie mir gar nicht leisten können. Die ärztliche Versorgung während dieser Zeit, die war auch sehr eingeschränkt, weil die ganzen Ärzte dann natürlich auf dem olympischen Dorf und auf den olympischen Städten gebraucht wurden als Notfall. Und es gab halt wirklich sehr gute Notfallkonzepte, was passiert, wenn ein Terroranschlag ist. Und die Ärzte waren halt einfach auch verteilt auf diese Notfallzentren, dass man sie dann schnell in irgendwelche Krankenhäuser oder sowas bringt. Das kann London einfach wirklich gut organisieren, weil die so viele Terroranschläge hatten, wissen die, was da zu tun ist. Und was halt wirklich krass war, war das Militär. Das waren wir nicht gewohnt. Ne? Wir waren gewohnt, dass unsere Polizei ohne Waffen rumrennt. Also die hatten diese Schlagstöcke, aber die hatten ja nicht mal Pistolen. Und dann ist das Militär rumgelaufen. Die haben die Leute aus Afghanistan zurückgeholt und haben sie dann die hatten 2 Tage Heimaturlaub und dann haben sie für 14 Tage auf uns Londoner losgelassen. Und ich habe dann mal mit ein paar Leuten gesprochen, die bei uns vor dem Haus standen. Die waren vollkommen durch, die waren gejetlaggt, die waren total fertig, die waren total durch. Dass da nichts passiert ist, ist für mich heute noch ein Wunder, dass es da nicht einen einzigen Zwischenfall gab. Das ist wirklich gut gelaufen, aber das hätte auch ganz anders ausgehen können. Ne? Also so wie in Paris, dass da am ersten Tag da gleich Anschläge waren auf die Bahnlinien. Ich weiß nicht, was da passiert wäre, wenn das in London passiert wäre. Also das waren noch so ein paar Sachen, die wollte ich noch mal erzählen, weil das war auch nicht in Medien drin. Das haben sie einfach dann nicht erzählt. Ja, wir durften, also es war so dieses Einverständnis, wir wollen super Gastgeber sein, wir meckern nicht. Und gut, wenn man dann diese glücklichen Sportler gesehen hat, wie sie dann auf der Straße rumgelaufen sind, teilweise mit ihren Medaillen, wie die sich gefreut haben und wie die Familien sich gefreut haben, dann wollte man auch nichts Negatives sagen, weil denen wollte man dann den Spaß nicht verderben. Also das war dann schon so, dass man versucht hat, so gut wie möglich dann Auskunft zu geben, ihr müsst da lang, ihr müsst da lang und da drüben gibt's was zu essen oder das ist eine nette Ecke oder man hat dann schon versucht, gute Gastgeber zu sein. Also die Stimmung war schon eine interessante, aber dafür eine Stadt so umzukrempeln, also für mich war es kaputt machen, andere Leute würden jetzt sagen, sie ist besser geworden, weil jetzt ist der Riffraff draußen und jetzt ist das alles schön gentrifiziert. Ne? Aber die Stadt war umgekrempelt. Sie war nicht mehr das, was sie vorher war. Und die Leute, die Hamburg lieben, die sollten sehr hoffen, dass das am Sonntag mit einem Nein ausgeht.
2: Ja, das hört sich alles so unglaublich krass an, finde ich. Also, ich habe noch eine Frage, wie ist das mit den Sportanlagen gewesen? Stehen die auch so leer letztendlich. Also darüber habe ich auch über diese Lost Places, dass die Sportanlagen teilweise gar nicht mehr genutzt werden konnten, weil es auch zu wenig Veranstaltungen und Nutzung gab und auch teilweise die Kosten gar nicht. Also das waren so hohe Kosten, dass die dann total vernachlässigt dann quasi wurden. Diese
1: also das weiß ich nicht mit allen, weil ich ja dann nicht mehr da gewohnt habe, so um die langfristigen Sachen dann noch so mitzukriegen. Dieses Schwimmbad, das im East End gebaut wurde, dieses mega tolle Teil, das musste zurückgebaut werden, das wurde also größer gebaut, als es eigentlich gebraucht wird, aber das wird jetzt genutzt, aber halt natürlich auch nicht für die Leute im East End, die nie einen Swimmingpool hatten, sondern für die reichen Leute, die jetzt da wohnen. Aber das wird benutzt und das ist auch richtig schick. Also da haben sie ordentlich Geld in die Hand genommen und das ist jetzt so ein besonderes Gebäude wie hier die Elfi, die man auf Postkarten abdruckt. Das Olympic Stadium, das wurde zurückgebaut für einen Fußballverein. Da zahlen die Londoner Steuerzahler heute noch über 1 Million ein. Das habe ich extra mal nachgehört. Weil der West Ham Football Club, der da jetzt residiert, sehr guten Vertrag ausgehandelt hat mit der Stadt London, weil die wollten das Stadion nicht. Weil so ein Leichtathletikstadion hat ja dann so riesen Leichtathletikteil zwischen dem Rasen und dem Publikum. Und die Fußballleute wollen, dass das Publikum direkt am Rasen sitzt, ne? Damit die Fans wirklich direkt an den Spielern sind. Und du kannst ja nicht einfach so Stadion strumpfen. Ja? Und du kannst es auch nicht einfach mal für 3 Wochen aufblähen und ein Leichtathletikstadion draus machen. Und West Ham hat damals gesagt, also wir übernehmen das nur, wenn ihr die ganzen Kosten tragt. Und einer der Gründe, dass sich London jetzt wieder bewirbt für die Olympischen Spiele, hängt damit zusammen, dass sie sagen, wir haben damals so viel Geld ausgegeben für diese ganzen Städten, wir wollen die nochmal nutzen, bevor die kaputt gehen. Also das ist einer dieser Argumente, die aufhören. Aber es gab auch ganz viele Hallen, die von vornherein so designt wurden, dass man sie zusammenbauen kann und dann nach Brasilien schicken. Und da haben sie auch damals eine richtige Party draus gemacht, als die Sachen dann abgebaut wurden und in Container gesteckt und diese Containerschiffe, die Themse lang sind mit See You in Rio, und da haben sie also riesen Ding draus gemacht. Also das konnte schon so geplant werden. Aber da gab es halt dieses riesen Olympiagelände, da konntest du diese Stadien, diese ganzen Sachen aufbauen. Das hat ja Hamburg nicht, den Platz haben wir ja gar nicht hier. Ja? Ich weiß nicht, wo die alle hin sollen. Also das ist total lächerlich. Also wo soll das alles hin in so einer kleinen Stadt? Und dieses Gelände, das damals in London aufgeräumt wurde und für diesen Olympischen Park benutzt wurde, das war vorher ein Industriemüllabladeplatz. Und was der damalige Londoner Bürgermeister Ken Livingston uns damals nicht gesagt hat, aber das hat er hinterher dann erst zugegeben, als es schon zu spät war, für die englische Regierung dann nochmal was dran zu ändern, dass er gesagt hat, er hat gewusst von einem, weil ihm das ein paar Leute gesteckt haben, dass das also nicht nur hochgiftiger Industrieabfall ist, sondern dass da sogar kleine radioaktive Teilchen mit drin sind teilweise. Und er hat dieses Gelände nie nutzen können für London. Er wollte es die ganze Zeit haben, weil das war so offensichtlich Gelände, das genutzt werden wollte, das man dringend benötigt hat. Das hätte er aber, London allein hätte diese Reinigungskosten nicht stemmen können. Und weil es aber dann die Olympiade war und weil man ja den Zuschlag hatte und nicht mehr Nein sagen konnte, musste die britische Regierung einspringen und hat dann diese Wahnsinnskosten für die Reinigung übernommen. Und deshalb hat sich das für London in gewisser Weise gerechnet, weil dieses Gelände hätte man sonst bis heute noch nicht gereinigt, weil das einfach wahnsinnig teuer war und mega gefährlich. Und
0: Sellafield betreibt, kann auch sowas durchgehen lassen.
1: Ja, also ne, die Frage ist halt, da war eine Vision. Ja, der hatte eine Vision für London, wie London besser werden könnte, und die hat sich ausgerechnet, das kriege ich nur durch mit einer Olympiade, also mache ich das jetzt. Und diese Vision fehlt mir hier total. ja, hier geht es nur darum, mehr Touris reinzubringen. Weiß nicht, ob Hamburg das nötig hat. Was denn sonst? Also ich verstehe nicht, warum die meinen, dass die Olympiade Hamburg langfristig wirklich mehr Industrie oder mehr Investitionen bringen wird. Wird es nicht. Es wird nur so sein wie in München, dass die Leute die Mieten nicht mehr bezahlen können, dass selbst BMW keine Fachkräfte mehr kriegt. Nicht, weil BMW nicht genug zahlt, aber dass die selbst bei sechsstelligen Gehältern die Leute keine Wohnung mehr finden in München. Und ich weiß nicht, warum Herr Dressel immer sagt, er möchte, dass es uns so gut geht wie München. Ich verstehe nicht, was der daran so toll findet.
0: Ich bekomme hier den Ball zugeworfen. Ich würde ja mal sagen, die Frage stand ja schon mit dem G20. Und das ist ja nicht umsonst der Ball zwischen Bundeskanzleramt und Senatskanzlei gewesen, der dann gespielt wurde, der so jedenfalls der damalige CDU-Fraktionsvorsitzende zum Rücktritt des Innensenators geführt hat. Wo die Idee eine nationale Idee gewesen ist, Deutschland, das wieder gut gewordene Deutschland, mit einer Großveranstaltung in einer deutschen Großstadt weltweit zu präsentieren. Und dieser Gedanke wird da, glaube ich, fortgesponnen. Das ist auch, aber nicht nur Tourismus. Das ist auch sowas wie Weltpolitik. Würde ich mal so zwischendurch einwerfen.
1: Ja.
0: Und G20 ist dabei dann vieles, was du erzählt hast, was wir auch in den vergangenen Wochen gehört haben. Gerade was die sogenannten Sicherheitskonzepte angeht, G20 ist das Ding, an das man sich gut erinnern soll. Was das für die Stadt bedeutet hat, für die Menschen in der Stadt.
1: Ja.
0: Nicht für das Image, sondern für die Menschen in der Stadt.
2: Ich habe auch in diesem Gefahrengebiet in der Zeit gewohnt. Das war schrecklich bei G20. Also allein schon dieser Lärm von den Hubschraubern, das kommt bestimmt auch noch dazu. Der ganze Lärm.
1: Mhm.
2: Dann hier nochmal die Umwelt, also auch die Vögel, die ganzen Tiere, die leiden doch auch unter diesen ganzen Veränderungen und diesem ganzen lauten Scheiß, der dann dazu kommt. Und bei G20 war es wirklich auch... Also das Einzige, was wirklich positiv war, war, dass tagsüber keine Touris da waren im Gefahrengebiet, wo ich war. Aber das hat sich dann ja auch geändert. Also ich bin auch mal vor der Polizei einfach so weggerannt, weil die mir einfach hinterhergerannt sind, weil ich einfach da rumgelaufen bin und so. Ich habe auch ein bisschen Tränengas auch manchmal in die Augen bekommen. Das war auf jeden Fall auch scheiße. Also auch mit dieses Hubschraubergeräusch, das war für mich auch so was sehr Bedrohliches. Das war auch für mich so eine Art von Überwachung oder irgendwie so die ganze Zeit dieses, wie so ein Tinnitus auch ein bisschen im Ohr. Und so, wenn ich auf dem Balkon saß, war das auch schon die ganze Zeit so da.
1: Das ist dann 24-7. Also, und ich meine, dieses ganze...
0: Gezielte Einschüchterung der gesamten Bevölkerung eines Stadtgebiets.
1: Ja, und ich meine, das linke Leben wird leiden. Die werden vorher schon dafür sorgen, dass das nicht nochmal passiert. Und sowas wie die Rote Flora oder sowas, das bleibt nicht. Ja, das werden die vorher, da wird es irgendwelche miesen Tricks geben und notfalls wird da warm saniert. Aber da sehe ich ganz große Bedenken für. Also das ist so, wie Manhattan jetzt nichts mehr hat von New York und London nichts mehr hat von London. Paris weiß ich nicht, kann ich nicht beurteilen.
0: Paris ist das praktiziert worden, wie wir gehört haben.
1: Ja, und das habe ich auch gehört, aber ich kann es selber nicht beurteilen. Aber hier, wir sitzen jetzt hier im Gängeviertel. Ich kann mir nicht vorstellen, dass das nach der Olympiade noch so existiert, wie es jetzt existiert. Da wird vorher irgendwas passieren. Und notfalls, der Bundesverfassungsschutz kriegt ja jetzt mehr Rechte. Der darf ja jetzt auch sabotieren. Wenn das Gesetz durchgeht, da wird irgendwas passieren. Da wird man schon dafür sorgen, dass die Leute, die auf dumme Ideen kommen könnten, eventuell dann einfach gar nicht mehr in der Stadt sind.
2: Ja, können ja auch nicht mehr, weil die vertrieben werden auch.
1: Ja, also einmal wegen der Mieten und einmal auch, weil diese Plätze nicht mehr da sein werden. Da wird man schon, also ne, London hatte nur 7 Jahre, also keine 7 Jahre Zeit, um das umzusetzen. Wenn jetzt hier der Zuschlag käme, mein 2036 wird es nicht werden. Kein Mensch auf der Welt will, dass 36 Spiele in Deutschland stattfinden. Außerdem ist Indien so gut wie gesetzt. Aber es geht dann um 2040 oder 2044. Dann hat man 27 den Zuschlag, dann hat man 13 Jahre Zeit, die Stadt vorzubereiten. Da werden einige von der Immobilienlobby Pläne haben, die sie dann in aller Ruhe umsetzen können. Und die werden uns nicht gefallen. Leuten wie uns werden die nicht gefallen.
0: Kennengelernt haben wir dich ja bei dem Schanzenfest. Mhm. Und du hast dort über Auswirkungen fürs Schanzenfest gesprochen. Hast du?
1: Nee, also
0: jedenfalls war die Veranstaltung so angekündigt.
1: Also ich wurde eingeladen eben mit genau dem, was ich jetzt so erzählt habe. Was sind so die Auswirkungen auf das tägliche Leben, wenn du in der Stadt wohnst, während der Olympiade und danach? Also das war so, die No-Olympia-Leute hatten mich da gebeten, dass ich da ein bisschen erzähle, was ich so erlebt habe.
0: Mhm. Ja. Habe ich jetzt gerade Auswirkung für Schanzenfest gesagt? Ja. Ach so, Schanzenviertel war
1: ja
0: gemeint.
1: Aber
0: vielleicht kannst du das tatsächlich noch ein bisschen auf diese geografische Größe runterbrechen.
1: Also es ist ja so, dass während den paar Wochen vor der Olympiade und während der Olympiade brauchen Journalisten Sicherheitsleute. Politiker, die ganzen Assistenten, die ganze Entourage, die brauchen alle Plätze, wo sie wohnen können. Weil die Sportler selber, die sind im olympischen Dorf und teilen sich dort jeweils zu zweit ein Zimmer. Aber alle anderen, ne? Und die kommen ja heute alle mit Personal Trainer und Koch und sonst was allem, wenn sie sich leisten können. Und die Familien sind dabei und die Freunde sind dabei und die ganzen Sponsoren, die brauchen alle Wohnraum. Und es ist für so einen Vermieter billiger, eine Wohnung ein Jahr lang frei zu halten, damit er die während dieser paar Wochen teuer vermieten kann. Ja, damit er dann niemand rausschmeißen muss und ihm keiner Schwierigkeiten macht und dass man die Wohnung noch richtig schick machen kann vorher und dass man richtig viel Geld verlangen kann. Und aus dem Grund werden diese Immobilienleute, die werden an dem Tag, an dem der Zuschlag kommt, geht das los, dann kaufen die alles auf, was nicht nied- und nadelfest ist. Da wird es auch so Plätze wie Langenhorn auf einmal keine Wohnung mehr geben. Da werden die Immobilienpreise durch die Decke gehen, weil die man muss sich das mal vorstellen, wenn du so in New York wohnst oder in London oder in Tokio, Peking, Zürich, ja, wenn du da Immobilienpreise gewohnt bist, die wir uns hier gar nicht vorstellen können. Und dann guckst du auf so einen Stadtplan und du siehst so eine U1, die dann nach Langenhorn geht oder nach Volksdorf und du siehst, dass da Wohnungen für im Vergleich ein Appel und ein Ei angeboten werden. Da kaufst du erstmal alles ungesehen. Ich habe das in Berlin erlebt, als ich da eine Eigenbedarfskündigung hatte. Der Typ, der diese Wohnung gekauft hat, der hat die sich nicht mal angeguckt, der hat die einfach gekauft. Ungesehen. Einfach nur, weil sie auf dem Markt war. Solche Leute kaufen dann einfach alles auf, weil sie wissen, dass selbst wenn das jetzt die größte Schrottbude ist, sie brauchen die nur für eine kurze Zeit, dann gibt es vorher so Zeitverträge, da werden dann irgendwelche Studis reingesetzt oder sonst irgendwas. Aber die Nachbarschaften werden schon zerstört. Die Nachbarschaften, diesen Zusammenhalt und dass man mal klingeln kann, nebendran hast du mal eine Zwiebel oder einen Zucker, das ist vorbei, weil dann einfach irgendwelche Leute da wohnen, die noch nicht mal grüßen. Und das zerstört die Nachbarschaften. Und das zerstört dann auch natürlich sowas wie Supermärkte oder eine Reinigung oder ein Schuhmacher oder so das, was man halt braucht, wenn man langfristig irgendwo wohnt. Wenn man aber nur für ein paar Monate in der Stadt ist, weil man gerade irgendein IT-Projekt macht für irgendeinen Unternehmensberater und dann wieder abhaut, braucht man das nicht. Und das zerstört ja gerade alle Städte. Ich meine, das ist jetzt, ob das jetzt Barcelona ist oder das war in Sydney so, das war überall bisher so. Braucht man noch nicht mal Olympische Spiele, um diese Tendenz zu haben. Aber die Olympischen Spiele, die
2: treiben das ja auch voran. Und ich finde auch, also die Gentrifizierung, also grundsätzlich finde ich eigentlich Wandel gar nicht so schlimm, aber also ist jetzt auch schwierig gesagt. Also ich glaube, es ist immer wichtig, wenn sich etwas verändert. Aber was ich schlimm finde an Gentrifizierung ist, wenn die Personen, die in der Stadt leben, identifizieren sich ja auch mit dem Stadtteil. Mhm. Ich mag es zum Beispiel auch eigentlich ganz gerne, wenn man so sieht, dass die, also zum Beispiel früher, ich bin in der Schanze aufgewachsen. Die Schanze war früher noch viel zerlodderter. Das war nicht so hip. Es war eher so ein bisschen, ja, die Häuser, man hat so gesehen, da war Graffiti, es war ein bisschen heruntergekommen. Und so die Menschen leben mit der Stadt, das ist lebendig. Und wenn jetzt da neue Häuser weil es billiger ist, was Neues hinzubauen oder sowas mit der Olympiade, das neue Geschäfte aufmachen, wie ja in der Schanze so als Hansen zugemacht hat. Ich bin so traurig gewesen, ne? Dieser Schreibwarenladen, das ist so traurig. Ich weiß gar nicht, ob da mittlerweile was Neues reingekommen ist. Ja. Ja, also Stüdemann ist ja zum Glück noch da, dieser kleine Teeladen und so. Aber so, das verändert ja auch irgendwie so das Wohlgefühl von den Personen, die sich eben mit der Stadt identifizieren. Und das vertreibt dann natürlich auch wieder die Leute, die sich damit identifizieren. Und das finde ich eigentlich so das Traurige und das Dramatische eigentlich daran irgendwie.
1: Ja, und das sind Auswirkungen, die kann man auch nicht mehr rückgängig machen so schnell. Weil sowas ist gewachsen und das dauert ziemlich lang, bis sowas wieder wächst. Wenn man sich mal anguckt, wie lange das gedauert hat in München, bis das Olympische Dorf von den Bewohnern eigentlich angenommen wurde. Am Anfang wollte da niemand hinziehen. Gut, das hatte auch viel natürlich mit dem Terroranschlag zu tun. Und ich weiß, ich bin gebürtige Münchnerin, ich komme aus Schwabing. Meine Eltern waren nie mit mir im Olympiapark. Ich habe von meinen Großeltern aus, wären das 12 Minuten zu Fuß gewesen. Wir waren nie dort, weil meine Eltern das nicht haben überwinden können, dass schon wieder jüdisches Blut auf deutschem Boden vergossen wurde, weil man es so verbockt hat. Und ich war tatsächlich 2019 das erste Mal in meiner Geburtsstadt im Olympiastadion zum Rockkonzert. Da war ich das erste Mal dort. Und das Olympische Dorf ist dort jetzt eine sehr beliebte Wohngegend, aber am Anfang war das nicht so. Eben noch, weil diese Erinnerungen so fest sind. Das dauert lang, das dauert sehr, sehr lang, bis so eine neue Gemeinschaft wieder wächst, bis das eine echte Nachbarschaft ist.
2: Sieht man ja auch in der Hafen-City ein bisschen.
1: Ja, ja. Hervorragendes Beispiel, ja.
0: Also Sonntag, wenn bis dahin nicht per Briefwahl abgestimmt worden ist, Sonntag dann ins Wahllokal stratzen und die Stimme abgeben.
2: Auf jeden Fall.
1: Ja, also es geht halt hier, ne, die Leute, die sagen, das hat auch Chancen für Hamburg. Ja, für die Immobilienspekulanten hat das jede Menge Chancen. Die werden sich so freuen, die freuen sich sehr. Und fürs IOC ist auch ganz super. Die werden sich auch sehr freuen. Aber fürs Normale, das, was Hamburg ausmacht, diese nette, freundliche, schöne Stadt, ja, die einfach so was ganz Besonderes hat, die noch Lebensart hat, das wird zerstört werden. Und ich weiß nicht, ob das irgendjemand wirklich will, der Hamburg liebt, der sollte und es bewahren will, was hier schön ist, der sollte dagegen sein, meiner Meinung nach.
2: Ja, das finde ich auch. Auf jeden Fall,
0: oder?
2: Kommen
0: an das Ende des heutigen Nachmittagsmagazins für subversive Unternehmungen. Montag. Es gibt sehr viele spannende Veranstaltungen in dieser Woche. Das schaffen wir jetzt nicht mehr, die vorzustellen. Unter sperrstunde.org nachzulesen. Wir verabschieden uns bis zum Mittwoch. Vielen Dank für den Besuch.
2: Ja, danke.
1: Danke fürs Interesse.

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0: ist eine Sendung.
1: Ja, da ist eine Sendung.
0: Ja. Wer ist denn alles da? Alle mal Hallo sagen.
2: Hallo.
0: Na ja, Tim ist heute auch wieder dabei und
1: Dominik ist da.
0: Genau, und ich, Gerald, ist auch hier, wie ich merke. Genau. Und was machen wir heute?
1: Wir reden.
0: Wir reden?
1: Ja.
0: Du auch? Oder was machst du?
1: Wir können den Jingle ein bisschen leiser machen. Von der. Ja.
0: Was machst du gerade?
2: Ich spiele.
0: Ah, du spielst ein bisschen im Hintergrund. Cool.
1: Okay.
0: Ja, also wir werden heute hier spielen. Wir werden uns nochmal mit den Themen der letzten Sendungen beschäftigen, weil es war ja irgendwie einerseits so, dass ich zum Schanzenbuchhandel was gesagt hatte und immer gehofft hatte, dass die Presseerklärung da bald rauskommt. Die kam dann kurz nach der Sendung, glaube ich, raus. Und nach mir war dann ja auch gleich hier jemand von Olympia Hamburg. Das war natürlich ganz lustig, dass ich vorher auch schon das Thema hatte. Es wird uns heute auch sicherlich beschäftigen, weil noch eine Woche haben wir Zeit, unser Kreuzchen da zu machen.
1: Genau.
0: Und die ganze Stadt sagt ja eindeutig, was man da ankreuzen soll. Ne?
1: Habe ich auch sagen lassen.
0: Ne? Vielleicht sprechen wir da einfach drüber. Und klar, weil auch persönlich Betroffene anwesend sind, gebe ich nochmal auch einen aktuellen Stand von dem, was wir auch in den letzten Sendungen hatten mit den Einsparungen im Kinder- und Jugendbereich.
1: Mhm. Ja.
0: Jo.
1: Ja.

0: Ja, ich glaube, du hattest ja dann die Presseerklärung sogar noch gefunden, ne? Die
1: genau,
0: ich
1: ja,
0: letztes die Mal vermeintlich hoffte, dass sie mir noch zugespielt wird oder so.
1: Genau, aber die können wir jetzt nachreichen.
0: Ja, ja, vielleicht, weiß ich nicht, ist sie lang oder möchtest du sie ganz lesen? Ich habe sie zwar auch schon gesehen und darüber gehört, aber...
1: Geht so. Also ich lese die mal, ich fange mal an.
0: Okay. Dann starten wir jetzt wieder. Also Thematik, gut, wird da drin ja wahrscheinlich auch nochmal erklärt.
1: Gut. Genau.
0: Wo hast du das denn überhaupt her oder was ist das?
1: Direkt von der Seite schanzenbuch.com.
0: Ah, schanzenbuch.com, alles klar.
1: Mhm. Bei den aktuellen Sachen. Und das ist ja auch eine aktuelle Sache. Keine Kulturförderung mehr für die Buchhandlung im Schanzenviertel. Seit Mitte März wissen wir, dass es bereits im November letzten Jahres eine kleine Anfrage der AfD im Bundestag gab, ob die Buchhandlung im Schanzenviertel Kulturförderung erhalten habe. In der Antwort wird kurz aufgezählt, dass auch wir bereits dreimal den Buchhandelspreis und Corona-Hilfen bekommen haben. Anschließend wird erklärt, dass wegen der dem Bundesamt für Verfassungsschutz vorliegenden Erkenntnisse die Buchhandlung im Schanzenviertel keine weiteren Bundesmittel erhalten wird. Drucksache sowieso, sowieso. Ähnlich wie im Falle des vor einigen Wochen verwehrten Buchhandelspreises für drei linke Buchhandlungen erhält hier der Verfassungsschutz direkten Einfluss auf unabhängige Kulturpolitik. Damit setzte der Staatsminister für Medien und Kultur die Strategie, kulturelle Förderung an politische Konformität zu knüpfen. Seit Amtsantritt unablässig fort und zerstört damit weiter Vertrauen in die Unabhängigkeit der Kulturpolitik. Wir finden es wichtig, diese Vorgänge in einen rechten Kulturkampf einzusortieren, wie er von rechten Medien, der AfD und auch Teilen der aktuellen Bundesregierung geführt wird. Zu diesem Kulturkampf gehört auch, dass wir über die eingangs erwähnte kleine Anfrage direkt angegriffen werden. Wir sind ein linkes Buchladenkollektiv, das im Hamburger Schanzenviertel an zwei Standorten mit unterschiedlicher Schwerpunktsetzung Kinder- und Jugendbücher sowie eine Auswahl an politischen Sachbüchern und Literatur anbietet. Daneben sind wir auch Teil der vielfältigen linken Szene Hamburgs, sind Treffpunkt und Verteilort für Informationen, Veranstaltungen, Plakate und Aufrufe für Demonstrationen und Aktionen. Wir sind auch Postadresse für Gruppen und das Stadtteilzentrum Rote Flora. Diese Rolle als linke Stadtteilbuchhandlung mit all den darin enthaltenen Widersprüchen ist uns wichtig. Dabei bewirbt das Hamburger Stadtmarketing auf hamburg.de die Sternschanze als einen Stadtteil mit einer bunten sozialen Mischung und bebildert diesen Betrag mit einem Foto der Roten Flora. Soll wohl Beitrag heißen? So, Moment. Es dürfte nicht ganz so zufällig gewesen sein, dass wir im letzten Jahr von der AfD herausgegriffen wurden. Schon letztes Jahr bei der Verleihung des Verlagspreises an linke Verlage wurde mit einer gezielten Medienkampagne massiv Stimmung gegen die Verleihung an einige der prämierten Verlage gemacht. Es ist AfD-Strategie, über unter anderem kleine Anfragen, Direktinitiativen, Vereine, Firmen oder andere zivilgesellschaftliche Projekte heraus- und anzugreifen. Dadurch schafft es die AfD schon jetzt, die Bundes- und Landespolitik mitzugestalten, ohne in der Regierungsverantwortung zu sein. Andere Parteien scheinen dies entweder nicht mitzubekommen oder es ist ihnen egal, wenn sie es nicht sogar begrüßen, unterstützen und umsetzen. Die Auswirkungen davon sind schon jetzt deutlich sichtbar. Dazu gehörten ganz aktuell der Umbau des Demokratie-Leben-Programms und die Rücknahme von Förderungszusagen, Eingriffe in Programmgestaltung oder die geräuschlose Wiedereinführung des sogenannten radikalen Erlasses in Hamburg. Wir freuen uns über den großen solidarischen Zuspruch, den unsere KollegInnen der betroffenen Buchhandlung seitdem von so vielen Seiten erfahren haben und weiterhin erhalten. Der Börsenverein des deutschen Buchhandels hat dazu eine sehr weitgehende Erklärung verfasst und Forderungen gestellt, die auch wir unterstützen. Wichtig finden wir auch die bundesweite Kampagne Lesen hilft zur Unterstützung unabhängiger Buchhandlungen und freier Buchkultur in Deutschland. Ausgehend von den Vorgängen um die drei Buchhandlungen werden hier Presseartikel, Kampagneninfos oder auch Soli-Aktionen gesammelt. Von dort wurde auch die Petition Kultur braucht Freiheit, Freiheit braucht Kultur gestartet, die noch unterstützt werden kann. Um sich dem wachsenden Autoritarismus entgegenzustellen, ist uns die Stärkung von progressiven, zivilgesellschaftlichem Engagement und Angeboten wichtig. Dies wollen und werden wir auch weiterhin machen. Dafür braucht es auch eine unabhängige Verlags- und Buchhandelslandschaft. Das Kollektiv der Buchhandlung im Schanzenviertel, Hamburg, 28.04.2026. Okay.
0: Ah ja, jetzt haben wir das auch nochmal im Direkten gehört, nicht nur aus dritter Hand oder aus selbstgelesenen Bundestagsanfragen, die ja mal etwas schwer zu lesen waren.
1: Genau.
0: Und viel Solidarität auf jeden Fall. Und es ist irgendwie natürlich auch sehr nebulös, warum, wer da in welche Fokusse gerät und davon eigentlich auch nichts mitkriegt und so weiter.
1: Ja.
0: Das ist ja wieder sehr intransparent und auch nicht besonders Demokratie finde ich jetzt.
1: Also, man würde ja nichts davon mitbekommen, wenn man sich nicht informieren würde.
0: Ja, genau. Musikalisch habe ich heute mal teilweise zumindest auch die Auswahl etwas abgegeben. Wir gucken mal, was wir jetzt in der Badewanne so machen könnten.
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0: So, die sind alle sauber.
1: Ja, alle sauber jetzt hier. Genau, das war unverkennbar die Sesamstraße mit Quietsche-Entchen-Lied. Mhm. Joa, und das nehme ich mal so als Überleitung. Wir hatten in zwei Sendungen jetzt schon das mit pas-bleibt.de, da dass wir festgestellt hatten, dass sehr viel im Kinder- und Jugendbereich eingespart wird, aufgrund von auch persönlicher Betroffenheit. Das scheint auch weiter so zu laufen. Es gibt Menschen, die machen da auch durchaus den Zusammenhang ein bisschen zwischen Geld, was wir vielleicht für Bewerbung und Ähnliches für Olympia brauchen, und die Einsparungen. Das kann man so und so sehen. Auf jeden Fall ist im Moment sehr stark das Bemühen da bei Kindern und Jugendlichen in der offenen Kinder- und Jugendarbeit, mehr Geld einzusparen als auszugeben, was natürlich sehr traurig ist. Deswegen gibt es da auch immer mal Aktionen. Also die sind vielfach auch gewerkschaftlich organisiert, weil es natürlich auch die ganzen Erziehenden betrifft und alle, die da drumherum sind. Auch um Arbeitsbedingungen geht Ausbildungsbedingungen eben, das hatten wir ja. Deswegen, also es gab da ja auch ein paar ganz lustige Aktionen, die haben das wirklich geschafft. Also ich war dort auch und du auch, Kim, glaube ich. Bei einer Menschenkette, wo man erst dachte, Mensch, das kann ja gar nicht sein, das ist ganz schön weit, und natürlich gab es zwischen all den Menschen auch immer einen Meter Platz, aber trotz alledem ist ein ziemlich weiter Weg, die Holstenstraße entlang, von einer der Kitas zu der Erzieherinnenschule gebildet worden. Das war schon mal ganz gut. Gab es ja auch einen Bürgerschaftsantrag von den Linken eigentlich aus Harburg, das vielleicht erstmal hinten anzustellen mit den Schließungen. Das ist von allen anderen abgelehnt worden. Es gibt natürlich im Hintergrund dann immer noch die Verhandlungen, wie es sozusagen realistisch jetzt abgewickelt werden kann, weil das ja auch noch eine zweite Frage ist, neben der politischen Ebene, dass wir alle meinen, dass es von solchen Ausbildungsstätten eben eher mehr geben sollte als weniger. Läuft dann natürlich im Hintergrund auch eben die Planung, wie kann man das Kind, Eltern und Arbeitenden gerecht oder zumindest halbwegs gerecht dann abwickeln. Das ist immer ein bisschen traurig. Dann war jetzt auch nochmal eine Demo, glaube ich. Da könnte ich mal von pasbleibt-de vielleicht die Brücke bebt. Das war jetzt am 7. Mit der Menschenkette. Ich dachte eigentlich, ich hatte am NDR nämlich auch gesehen, da war am, wann war es, Donnerstag oder Freitag, war eine Demo eher allgemeiner, weil es ja eben mehrere gibt, die davon betroffen sind. Es ist ja nicht nur diese Praxisausbildungsstätten, die eingespart werden sollen, sondern es wird ja an allen Ecken und Enden sehr viel Geld eingespart. Und da gab es eine etwas übergreifendere Demo vom Hachmannplatz, also dem Hauptbahnhof, zur SPD-Zentrale, weil die da hauptverantwortlich für sind, weil die gerne in ihrem Haushalt Geld für andere Dinge haben wollen als für Kinderprojekte, was ich sehr schade finde. Genau. Also da kann man immer noch auch seinen Unmut äußern oder ihren überall, sowohl über dieses pas-bleibt.de, aber auch sicherlich bei allen Leuten, die vielleicht irgendwo nah an der Politik sind, die womöglich was mit Haushaltsentscheidungen zu tun haben. Das wären alles Punkte, wo man mal angreifen könnte. Genau, weil es wäre schon sehr schade, wenn das alles einfach so wegfliegt sozusagen. Wir dann nachher wieder beim vielleicht späteren Thema, was wir jetzt gleich nochmal wieder etwas größer angucken werden, Olympia oder ähnliches, da hätten wir ja dann auch die Fragestellung, da ist ja dann wieder die Kinder und so, die sich da angeblich so drüber freuen, aber denen wir vorher halt mal kurz alles wegkürzen, das ist ja ein bisschen doof vielleicht, ne? Ist nicht so ganz schlau. Nee,
2: nicht so viel Sinn.
1: Genau. Sollen wir nochmal einfach ein Lied von der Sesamstraße hören, wo wir da gerade sind? Macht allen Spaß anscheinend, genau.
2: Genau.
1: Okay.
0: Ja, bitte? Ja, ach ja, ich. Guten Tag, wollte ich.
3: Ja, gut, guten Tag.
0: Weißt du, das ist eine Überraschung für mich.
3: Ja.
0: Warum hast du mir nicht gesagt, dass du vorbeikommst? Denn ich weiß gar nicht, was ich dir anbieten soll. Denn ich habe nichts.
3: Ja.
0: Was?
3: Kekse.
0: Kekse. Ja, ich weiß schon, aber ich habe nur gerade keine Kekse,
3: was?
0: Weißt du? Ja, ich sag dir auch, was ich gemacht hätte, wenn ich gewusst hätte, dass du kommst. Aber ich habe ja nicht gewusst, dass du kommst, das musst du verstehen. Hier, ich habe nämlich eigentlich alles vorbereitet. Hätte ich dich heute erwartet, hätte ich Kuchen da. Hätte ich dich heute erwartet, hätte ich Kuchen da. Na, wie geht's? Na, wie steht's? Na, wie geht's?
3: Kuchen?
0: Hättest du nur was gesagt?

0: Hey, halt jetzt endlich den Mund.
1: Du, das sind mir anders.
0: Kekse.
1: Nein, nein, keine Kekse, ganz was anderes.
0: Ich will Kekse.
1: Nein, sei ganz ruhig. Sei ganz ruhig.
0: Wo sind meine Kekse?
1: Kekse.
0: Kekse?
1: Ich habe keine Kekse. Heute ist was
0: Kekse.
1: Anderes.
0: Was wollt ihr denn?
1: Was? Jetzt ist er fertig.
0: Was ist fertig?
1: Fertig. Na, gefällt dir nicht?
0: Ich will aber lieber Kekse.
1: Hätte ich dich heute erwartet, hätte ich Kuchen da. Kuchen da.
2: Oh, weiß nicht, warum das jetzt hier gerade...
3: Zu Ende.
2: Plötzlich hängen geblieben ist. Das kann natürlich mit Kinder-CDs mal passieren.
3: Jo.
2: Ja, und schwupp sind wir schon im Thema, was ja die ganze Stadt beherrscht. Es gibt überall ganz tolle Reime. Ich würde jetzt mal sagen, dein Nein wäre fein. Ungefähr auf diesem Niveau sind die ja noch nicht mal. Mhm. Und die reimen sich auch immer alle auf irgendwas wie ja. Weiß ich nicht. Nee, aber das ist ja wieder mal massivst die Stadt mit vollgeballert. Ja, also ich finde es schon wieder eher unangenehm, weil es halt schon auch sehr einseitig ist und auch auf allen, also wirklich alles, was irgendwie geht, damit.
3: Ja.
2: Aber auch inhaltsleer eher. Also eher so, wow, ist cool und so.
3: Und damit emotional.
2: Ja, genau. Eben, also, und das auf der, also wirklich in der ganzen Stadt überall irgendwelche lustigen Gesichter, die das toll finden.
3: Ja, genau. Aber was dann dahinter steckt, das wird dann da nicht rübergebracht.
2: Nee, der Inhalt wird da gar nicht so. Ich habe jetzt neulich beim Millanton zum Beispiel, millanton.de ist jetzt eher so ein Blog für FC St. Pauli interessierte Menschen. Die haben sich dann aber auch mal damit beschäftigt. Das fand ich auch ganz gut, weil die ja natürlich sozusagen aus dem Sportbereich ein bisschen kommen. Also nicht nur ein bisschen, sondern eben im Sportbereich ansässig sind. Und da natürlich, sage ich mal, am ehesten auch Leute sind, wo ich jetzt verstehen könnte, wenn die irgendwelche positiven Aspekte dem Ganzen abgewinnen können. Jetzt außer...
3: aus sportlicher Sicht.
2: Ja, genau, ja. Also Vermietende und sonstige, klar, die freuen sich auch, aber das ist ja vielleicht dann eher ein Problem. Und fand ich jetzt ganz gut, mal zu gucken, was denen denn so alles in die Hände fällt dazu oder auch zu den Dingen, die sie vielleicht als erstmal positive sozusagen

0: leicht unschlüssigen Haltung heraus mal so ein paar Punkte beleuchtet hat und ich es erstaunlich fand, wie klar selbst da eigentlich dann logische Neins bei rauskommen. Also, weil es halt, also ich finde die inhaltliche Argumentation der Pro-Seite, die finde ich wirklich relativ schwach. Die funktioniert nur auf, wir sind fröhlich, wir sind toll und es wird für alle super. Und das finde ich jetzt so ein bisschen, ja, schwach, ehrlich gesagt. Also zumindest das, was ich so bisher so gefunden oder lesen konnte. Weil das, was da mit Zahlen wirklich gefüllt ist, hat entweder zu viele Lücken oder klingt nicht sehr logisch.
1: Nee, nicht wirklich. Genau. Soll ich mal was aus dem Blog vorlesen?
0: Ja, kannst. Ja, genau, mach gerne.
1: Worum geht es?
0: Also wir sind jetzt bei melanton.de und haben da einen Artikel, der wie heißt?
1: Nolympia, Referendum in Hamburg.
0: Ah ja, gut. Ja, ja,
1: also, nee, ich wollte nur mal den ich wollte Nolympia, Referendum in Hamburg. Genau.
0: Cool.
1: So. Mhm. Bis zum 31. Mai können die HamburgerInnen darüber abstimmen, ob sich Hamburg für die Olympischen und Paralympischen Sommerspiele 2036, 2040 oder 2044 bewerben soll. Wir schauen uns dies genauer an. Worum geht es? Termin. Bis zum 31. Mai 2026 sind die Wahlberechtigten der Freien und Hansestadt Hamburg aufgerufen, ihre Stimme für oder gegen eine Bewerbung Hamburgs für die Olympischen und Paralympischen Sommerspiele der Jahre 2036, 2040 oder 2044 abzugeben. Wahlberechtigt sind alle EinwohnerInnen Hamburgs mit deutscher Staatsangehörigkeit ab 16 Jahren am Wahltag, die seit mindestens 3 Monaten in Hamburg leben. Eine Briefwahl wird empfohlen, aber auch an diversen Abstimmungsstellen kann bereits seit dem 5. Mai und noch bis zum 31. Mai abgestimmt werden. Im Gegensatz zu Bürgerschafts- und Bundestagswahlen ist man bei dieser Wahl nicht an ein vorgegebenes Wahllokal gebunden. Referendum. Eine einfache Mehrheit der abgegebenen Stimmen dafür oder dagegen reicht aus. Ein erfolgreiches Referendum für die Bewerbung allerdings ist es zusätzlich nur dann, wenn mindestens 1/5 der bei der letzten Bürgerschaftswahl Wahlberechtigten mit Ja stimmt. Dies wären laut Statistikamt Nord etwa über 260.000 Stimmen. Erste, vorläufige Ergebnisse sollen am Wahlabend bereits ab 18.30 Uhr verfügbar sein. Mitbewerber. Ein erfolgreiches Referendum bedeutet noch lange nicht, dass Hamburg auch tatsächlich ins finale Rennen geschickt wird. Deutschland, genauer der Deutsche Olympische Sportbund, DOSB, hingegen wird sich sicher für die Sommerspiele 2036, 2040 oder 2044 bewerben. Es ist sogar möglich, dass man bei einer dieser Bewerbungen der einzige Bewerber sein wird. Olympia also in einem dieser Jahre ziemlich sicher in Deutschland stattfinden wird. Allerdings sind neben Hamburg auch Berlin, München und die Rhein-Ruhr-Region im Rennen. In München und NRW haben die Referenten bereits mit je etwa 66% eine Zustimmung zur Bewerbung ergeben. In Berlin verzichtet der Senat auf ein Referendum. Der DOSB hat eine Evaluationskommission eingesetzt. Am 26. September soll auf einer Mitgliederversammlung entschieden werden, mit welchem Bewerber man sich beim IOC bewerben wird. Das Ergebnis des Referendums soll in die Entscheidung mit einfließen. Eine Entscheidung des IOC über die finale Vergabe wird frühestens für 2027 erwartet. Rahmenbedingungen. Die Grundaussagen der Hamburger BewerbungsbefürworterInnen lassen sich in etwa so zusammenfassen, wie es jüngst ein User auf Blue Sky formulierte. Du willst Weltfrieden und bist gegen Hunger und Armut weltweit? Bis zum 31. Mai für Olympia stimmen. Oder du bist ein Nazi. Alles wird toll.
0: Finde ich eine der besten Zusammenfassungen. Wie gesagt, ich habe auch irgendwie das Gefühl, dass es inhaltlich genau nur um sowas geht. Nur wow, wow, wow. Und wenn man Nolympia anspricht, dann sind das auf jeden Fall Leute, die aus irgendeinem Grund schlechte Laune haben. Nee, die auch aus irgendeinem Grund schlechte Laune hätten oder so. Warum auch immer. Nur weil man

0: eben
1: so Spielverderber.
0: Genau, die halt nicht wollen, dass hier alles so super wird und so und ja, wie gesagt, also ja, genau, wir könnten natürlich auch genau an dem Punkt nochmal kurz zu, wie hießen sie, Grismo aus Berlin kommen, die mit ihrem No-Olympia-Lied in der Version 2025 daherkommen. Mhm. Das habe ich jetzt zwar die letzten zwei Sendungen schon gespielt, aber es ist auch einfach schön. Wenn ich das hinkriege, wäre das
1: kriegen wir hin.
0: Ganz gut.
1: Hoffen wir.
2: Olympia! Ja.

0: eure Western besser an der Elbe, der Isar, Ruhr oder Rhein? Danke, nein.
1: Ja. Danke, nein.
2: Genau, danke, nein. Auch danke für die, dass ihr aus Berlin trotzdem auch der Meinung seid, dass es hier nicht stattfinden muss, soll, sonst was. Genau. Ich habe bisher noch kein direktes Hamburg-Lied dazu gefunden. Man munkelt, es gäbe auch noch ältere Lieder, die sich auch schon mal mit Olympia beschäftigt haben. Aber dieses Olympia on the Moon erinnert mich natürlich immer sehr an den eigentlich versprochenen Hyperloop, der jetzt irgendwie gar nicht kommen soll plötzlich. Also vielleicht haben sie auch festgestellt, dass es für in 10 Jahren ein bisschen zu knapp ist, wie einiges von den Bauvorhaben, die da angeblich schon in der Stadt stehen sollen, dann wenn Olympia kommt, die gar nicht in Olympia eingerechnet werden. Oh, könnte ein bisschen knapp sein.
1: Bis ja.
2: In 10 Jahren. Also ich meine, bau mal irgendwas Großes in 10 Jahren.
1: Olympia on the Moon finde ich eigentlich ganz charmant.
2: Ja,
1: aber dann müsste man auch einen Weg hinbauen. Ne?
2: Also ja, ist eine Art gut. Also wenn schon raushauen, dann auch richtig, oder? Also ich meine, das wird auch nachhaltig, glaube ich, dann. Also da bin ich mir ganz sicher.
1: Das kann man dann da auch immer machen. Also man braucht dann auch nie wieder irgendwie eine andere Stätte finden.
2: Genau.
1: Genau.
2: Dann immer alle einfach ab in die Rakete. Zack. Dahin. Live-Übertragung schön. Man kann ja auch vielleicht ein paar Zuschauertribünen dahinstellen. Ich glaube, das wird ganz nett so. Also.
1: Ja. Genau.
2: Du warst noch im Millanton unterwegs. Entschuldigung, ich habe dich da rausgeholt.
1: Nee,
2: die schreiben ja auch wirklich immer ganz nett. Ne? Ich glaube, da steht auch immer, wer das von denen dort veröffentlicht hat. Das kann man dann auch nochmal sagen.
1: Das kann ich später nochmal, genau. Das sage ich später nochmal.
2: Ja. Leseempfehlung als Ganzes. Ich weiß nicht, ob wir es ganz hören. Ich glaube nicht.
1: Also nee, ich werde ein bisschen springen gleich.
2: Ja,
1: aber ich werde schon noch ein bisschen lesen.
2: Weil
1: ich hoffe, dass es euch nicht langweilt. Ach so, stimmt, das haben wir heute noch gar nicht, ne? Also uns überfordert es auch nicht, wenn jetzt, also ne, wenn das Telefon klingelt oder so, gar kein Problem.
2: Weiß ich nicht. Also, oh Gott, das klingelt doch dann plötzlich und dann müssen wir ja reagieren und hier so Schalter drücken und Hallo sagen.
1: Ja, das kriegen wir schon hin.
2: Dann kommen womöglich noch ganz andere Meinungen da rein oder sowas. Man weiß es nicht.
1: Genau, aber wenn ihr doch irgendwie uns fordern wollt, dann gerne unter 040 432 500046. Genau.
2: 432 500046. Und dann landet ihr hier mitten im Studio und je nachdem, ob gerade Musik läuft oder wir gerade sprechen, wenn wir sprechen, seid ihr direkt dabei vielleicht.
1: Genau. Ja, genau.
2: Alles klar. Ne, aber jetzt erstmal wieder Domi und der Müller-Anton.
1: Genau, nochmal einige Statements aus der Pressekonferenz der Konzeptpräsentation. Gegendert wird dort generell nicht, steht hier noch in Klammern. spektakuläre Sportstätten, kurze Wege, Innovationen und Nachhaltigkeit. Für größten Gewinner der Spiele 1,9 Millionen Hamburger. Für mehr Tempo in Sachen Barrierefreiheit. Mehr Grün für alle. Dauerhaft positive Effekte für die zukünftige Mobilität in der Stadt und die gesamte Metropolregion. Wenig Einschränkungen im Stadtgebiet während der Spiele. Dafür dann wahrscheinlich vor den Spielen vor allem. Olympischer Verkehr in Hamburg, CO2-frei. Olympia als Chance für den Hauptbahnhof. Olympische Mobilität, die bleibt. Klima, positive Spiele. Es sind ja eher nur Slogans anstatt Argumentationen. Und hier die Punkte, die zumindest als eventuell nicht ganz so positiv mit aufgeführt oder als Risiko identifiziert wurden. Ende der Liste. Schaut man dann auf die Seite von Olympia Hamburg, so gibt es da allerdings noch einiges. Um in ähnlich einfachen Stichworten präsent zu sein, hat man unter anderem diese Liste aus 13 Schlagworten erstellt. Relativ einfach werden die doch eigentlich positiven besetzten Punkte. Fairplay, Teamgeist, Ehrenamt, Transparenz, bezahlbarer Wohnraum, Wirtschaftsimpuls, Umweltverbund, Naturräume, Sporttreiben, um nur einige zu nennen. Das mutet doch eher so an, also das ist halt so Marketing-Sprech, ne? um Olympia mit positiven Begriffen zu verbinden und zu verknüpfen. Ich werde hier mal ein bisschen was überspringen. Dafür oder dagegen? Es gibt viel zu bedenken. Neutralitätsgebot? Fragezeichen. Beginnen wir mit der Frage, ob man als Stadt, die sich vor Olympia bewerben will, die ganzen negativen Dinge der KritikerInnen in der eigenen Hochglanzpräsentation zwingend zeigen muss. Hamburg hat sich, vertreten durch den rot-grünen Senat und sicher auch mit wohlwollender Unterstützung der CDU, offensichtlich dafür entschieden, dies nicht zu tun. Dies sieht man nahezu in der kompletten Kommunikation nach außen. Insbesondere in der großflächigen Plakatierung der gesamten Stadt. Wenn das schöne Bild dann mal gestört wurde, wie jüngst beim Marathon, war der Umgang mit Kritik teils sehr unsouverän. 18 Millionen Euro Steuergeld sind für die Kampagne verwendet worden. Das Hamburger Journal hat sich der Frage angenommen, ob der Senat nicht neutraler bleiben müsse. Den Link findet ihr im Millanton-Blog. Sportliches Highlight, once in a lifetime. Der große Vorteil bei der konkreten Austragung von Olympischen Spielen liegt für mich auf der Hand. Als sportbegeisterter Mensch hat wahrscheinlich jede von uns schon fasziniert die Übertragungen von Sommer- und Winterspielen im Fernsehen verfolgt. Solch eine Dichte an sportlichen Hochleistungen direkt vor Ort und live verfolgen zu können, ist für mich erstmal eine tolle Sache. Ich bin Sportfan. Ich freue mich an Live-Sport vor Ort. Bei Olympia teilzunehmen. Wenn man dies als Sportler dann auch noch im eigenen Land oder sogar in der eigenen Stadt machen darf, umso schöner. Dies ist ein emotionaler Punkt, der für mich deutlich mehr Gewicht hat als viele der genannten positiven Punkte, der aber vielleicht auch schwerer greifbar ist und bei anderen Menschen komplett anders ausfallen mag. Infrastruktur, An- und Abreise. Schauen wir mal auf die Verkehrszahlen der größten deutschen Flughäfen. Das ist eher uninteressant, würde ich sagen, aber das ist halt. Passiert es schon mal, dass nicht jeder Gegenstand am richtigen Platz ist? Hast du noch einen Überblick? Warte mal. Ich werde hier mal ein bisschen was überspringen. Millerntor. Unser Stadion ist für das Hockeyturnier vorgesehen. 20.850 Sitzplätze soll es dann geben. Eine dauerhafte Investition ins Millerntor ist laut Konzept nicht geplant. Die veranschlagten Kosten von 11,16 Millionen Euro werden wohl für die Umwandlung der Stehplätze in Vario-Seats entstehen, sowie für den Bau einer kleineren, temporären Anlage auf den jetzigen Kunstrasenplätzen an der Feldstraße. Kunstrasen ist ein weiteres Stichwort, denn für das Hockeyturnier wird ein Hockey-Kunstrasenspielfeld installiert, welches im Nachgang wieder zurückgebaut wird. Details zum zeitlichen Ablauf sind im Konzept nicht enthalten. Auf der Infoveranstaltung des Vereins im Clubheim gab Oke Göttlich aber an, dass der Umbau sicher jeweils deutlich in die Saison vor und nach den Spielen hineinragen werde. Der FC St. Pauli wird also über einen längeren Zeitraum keine Heimspiele am Millerntor austragen können, ausstrahlend in zwei verschiedenen Saisons. Immerhin, ein Umzug in den Volkspark dürfte aus den gleichen Gründen keine Option sein, selbst wenn jemand auf diese verrückte Idee käme. Kiel, Bremen, Lübeck oder vielleicht mal ein paar Heimspiele im Ostseestadion. Man stelle sich mal vor, wir müssten in dem Sommer Relegation spielen. Für die Vario Seats gibt es grundsätzlich verschiedene Lösungen. Die etwas günstigere wäre die aus der Bremer Ostkurve bekannten, wo die Sitze fest verbaut sind und es auch bei der Nutzung als Stehplatz feste Reihen gibt. Ich hoffe, ich spreche für alle, dass dies niemand erstrebenswert findet. Welches Millerntor dann überhaupt genau? Noch ein kleiner gedanklicher Einschub. Das Sportstättenkonzept geht vom Status quo und dem aktuell existenten Millerntor aus. Gut möglich, dass es im Falle einer erfolgreichen Bewerbung deutlich schneller zum vom Verein angestrebten Umbau oder Ausbau des Stadions kommt. Dies kann logischerweise im Konzept noch nicht berücksichtigt sein. Genau. So, jetzt haben wir einen Anruf.
3: Da ist ja jemand in der Leitung. Hallo.
1: Ja.
3: Möchtest du gerne live on air?
1: Mhm.
3: Dann,
1: ist das Telefon 1 oder 2?
3: 1.
1: Okay, hallo, Anrufer?
4: Bin ich im Radio?
1: Ja, bist im Radio. Hallo, Anruferin.
4: Das hat geklappt, ich habe mal angerufen.
1: Ah ja, schön.
4: Ich habe ja die Nummer durchgesagt. Ich habe das
1: sehr schön
4: gehört, eure Sendung bisher.
1: Ja.
4: Also ich wusste jetzt nur nicht genau, was bedeutet Sportstättenkonzept? Vielleicht könnt ihr das nochmal erklären.
2: Ja, das Sportstättenkonzept ist ja das, wo dann gespielt werden soll. Also da braucht man ja dann ein bisschen mehr als jetzt, sage ich mal, so einen Bolzplatz, weil da sollen dann ja nochmal 5000 Leute zugucken. Das bleibt dann zwar der Bolzplatz, aber genau.
1: Ja, das ist ein Konzept für die Sportstätte, ne? Genau.
4: Ja, wow, super, danke, das hilft mir weiter. Ja, mach mal weiter so. Ich kann
1: okay.
4: das wirklich ganz gut hören am Radio.
1: Sehr schön.
4: Ne? Ich habe auch schon genau gehört, wie die...
5: Hallo, Sonja.
4: Hallo, Sonja.
2: Ich glaube, du bist erkannt.
1: Hallo. Ja, ich glaube.
4: Okay.
1: Ja.
4: Okay.
1: Ja.
4: Dann noch eine schöne Sendung.
1: Dankeschön euch. Und danke für den Anruf.
4: Ja, bitte, bitte.
1: Bis dann. Tschüss.
4: Tschüss.
2: So,
1: genau.
2: Bist du unterbrochen?
1: Ja, nee, ja, genau. Aber das war ja eine berechtigte Frage.
2: Durchaus. Verständnisfragen immer gut zu stellen.
1: Genau, also ja. Könnt gerne anrufen und Verständnisfragen stellen. Jedenfalls wäre dieser Umbau tatsächlich mit enormen Aufwand verbunden, so wie ich das hier verstehe, und eigentlich nicht so verlockend. Genau. Feldarena, ich springe. Moment.
2: Wir können ja auch sonst
1: ich
2: mal
1: finde,
2: dicht, wenn du dich
1: möchte
2: zurechtfinden
1: gerne noch,
2: möchtest,
1: nee,
2: dann können wir auch mal kurz
1: gefunden.
2: Was einfach nochmal einwerfen, weil es gibt ja immer viele, die sich damit beschäftigen. Vor einigen Jahren, weil Olympia kommt ja immer wieder als tolle Idee auf, hatte auch Extra 3 ja schon mal ein Lied für den damaligen IOC-Präsidenten. Ich weiß gar nicht, das war damals noch Thomas Bach. Aber einfach inhaltlich hat sich da, glaube ich, nicht viel geändert, außer dass unter anderem die Grünen in Hamburg ja der Meinung sind, dass der IOC ja gar nicht so schlimm ist und auf einem guten Weg. Mhm. Aber ich würde sagen, wir hören mal, was Ihnen vor einigen Jahren noch in einer Satire-Sendung vorgeworfen worden ist.
1: Mhm.

0: Natürlich ist er eigentlich Teil des Dopingsystems. Ich stelle mich auch für Thomas Bach.
1: Winterspiele mitten im Naturschutzgebiet. Holz die Bäume um und sing das Win-Win-Win-Lied.
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1: Ja, das war natürlich noch Thomas Bach, der es ja gar nicht mehr ist, aber ja. Genau, das ist natürlich eben auch die veranstaltende Organisation, die immer versucht, sich möglichst viel, man munkelt, Geld in die Tasche zu schieben. Also ich hab's nur mal so gehört, aber ich wollte jetzt nicht ablenken, wir waren gleich auf einer ganz viel tieferen Ebene, nämlich der Feldarena eben gerade. Die Feldarena ist ja nun sehr Amateursport, was könnte ja auch interessant sein für Hamburger Amateursportler in so einer Olympiade, wenn dann plötzlich ganz viel gebaut würde.
2: Ja,
1: das wird aber gar nicht.
2: Nee.
1: Ach so, oh, okay.
2: Genau. Ich werde nochmal hier diesen Artikel, also diesen Abschnitt damit, glaube ich, abschließen. Der Blickwinkel des FC St. Pauli zu Olympia. Vorweg muss man sagen, dass der Verein extrem um Neutralität bemüht war. Dies mag selbstverständlich sein, weil man natürlich in Bezug auf das Millerntor in regelmäßigen Gesprächen mit der Stadt ist und auch auf das Wohlwollen von Behörden angewiesen ist. Allerdings führte es auch zu teils abstrusen Verrenkungen. Beispielsweise jüngst, als ein von der Fanszene an die Außenfassade der Gegengrade gehängtes Nolympia-Banner offenbar für Personen im Verein gegen die selbst auferlegte Neutralität verstieß und man sich beeilte, dort ein offizielles und professionell bedrucktes Olympia und Paralympics in Hamburg, eine Chance für alle Banner, ebenfalls an der Seite zum Heiligen Geistfeld hin zu platzieren. Klar, kann man machen, aber muss man das auch? Ständig heißt es beim FC St. Pauli, halte man auch Widersprüche aus und dann kann solch eine Tapete der Fanszene nicht ein paar Tage alleine für sich stehen lassen? Insbesondere, wenn ohnehin die komplette Stadt mit den Werbeplakaten für eine Zustimmung zum Referendum zugepflastert ist. Schade. Was ich auch nochmal einwerfen möchte, ist, ich finde, dass mitnichten dieses Olympia und Paralympics in Hamburg eine Chance für alle, finde ich tatsächlich auch gar nicht neutral. Ich finde, das widerspricht sich doch diesem Neutralitätsargument, finde ich. Naja, schade. Die Infoveranstaltung im Clubheim bemühte sich ebenfalls sehr um Neutralität, ließ aber eben durch die auf dem Podium anwesenden Personen auch klare Meinungen zu. Es kam dabei deutlich heraus, dass es nicht die eine Meinung in der Frage des Referendums im Verein gibt und das ist auch völlig okay und gut so. Millerntor, what's in it for me? Die Frage muss erlaubt sein. Und um es vorwegzunehmen, eine Antwort darauf habe ich bisher nicht gefunden. Es wurde immer betont, dass die Stadt dem HSV und den FC St. Pauli in Stadion-Ding gleich behandeln werde. Liest man sich das Sportstättenkonzept jetzt aufmerksam durch, so bekommt der eine Verein nichts, außer ein paar Vario-Seats, die im Zweifel eh niemand will. Und die AG und Co. KGOA, die spielt dann in einem komplett neuen Stadion mit einem größeren Fassungsvermögen als jetzt. Und man macht sich sogar noch die Mühe, deren existierendes Stadion für eine kurze Übergangsphase nach den Spielen nochmal zurückzubauen, damit der HSV dort schnell wieder seine Heimspiele austragen kann. Wenn das Gleichbehandlung ist, können wir ja echt froh sein, dass die anderen nicht auch noch bevorzugt werden. Nun gut. Fazit. Zwei Dinge vorweg. Vielen Dank, dass ihr bis hierhin durchgehalten habt und diese nicht gerade einfache Materie mit mir durchgegangen seid. Außerdem sei mir der Hinweis gestattet, dass ich bei allen aufgeführten Punkten und den ganzen Links bei weitem nicht den Anspruch erhebe, ein vollständiges Bild zu zeichnen. Es gibt noch viel mehr zu bedenken. Ich bin auf die Frage Ja oder Nein zum Referendum lange mit der sehr ausweichenden Antwort: Als Sportfan bin ich dafür, als politisch denkender Mensch dagegen und als St. Pauli-Fan weiß ich es noch nicht, ausgekommen. Nachdem ich mich nun etwas intensiver mit dem Thema auseinandergesetzt habe, komme ich zumindest für mich zu dem Schluss, auf eine Ablehnung des Referendums zu hoffen. Wie immer bei Wahlen gilt aber auch hier, wichtig wäre, dass ihr, sofern ihr wahlberechtigt seid, dieses Recht auch wahrnehmt. Egal, wie ihr die Frage für euch beantwortet, für die Briefwahl wird es langsam aber sicher Zeit. Eine Abgabe an den Abstimmungsorten ist noch bis zum 31. Mai möglich. Und ich empfehle allen, einfach mal direkt auf die Seite millanton.de zu gehen und euch da den Blog nochmal durchzulesen, weil ich habe viel ausgelassen und es gibt hier auch noch weiterführende Links. Das alles geschrieben von Mike von Millanton. Okay, mehr finde ich jetzt nicht zu ihm.
1: Finde ich auch sehr ausgewogen, den Artikel eigentlich, weil, also ich war wirklich auch erstaunt, wie also die ganzen Pro-Argumente, die für SportlerInnen oder Sportbegeisterte immer im Raum stehen, dass selbst die ja eigentlich gar nicht greifen. Also es gibt keine tollen neuen Sportstätten, weil wir ja nur mit Sportstätten arbeiten, die schon da sind. Egal, ob wir die jetzt in den nächsten 10 Jahren einfach aus dem Boden stampfen, wie dieses Stadion im Altonaer Volkspark, was da plötzlich noch neben dem HSV-Stadion entstehend, jetzt gerade plötzlich so vom Himmel fällt. Das andere wird einfach eine Nutzung der vorhandenen Flächen sein, die dadurch anscheinend nicht vergrößert werden, sondern nur kurz mal Tribünen bekommen und die dann hinterher aber wieder weg sind. Also das heißt, selbst irgendwelche zwischengroßen Stadien werden dadurch nicht entstehen. Also ist für den breiten Sport anscheinend gar nicht wirklich ein Vorteil. Leute, die da gerne dran teilnehmen wollen, ob jetzt hier aus der Gegend oder von wo auch immer, ja gut, weißt du jetzt, ob das jetzt 36, 40 oder 44 ist, also 8 Jahre ist in so einem SportlerInnen-Leben ja eine ganz schön lange Zeit, so, ne? Also da weiß man ja gar nicht, ob man da jetzt wirklich dran teilnimmt, so. Und gut, jetzt das für 36 eigentlich gar kein Bauprojekt mehr wirklich, also jetzt zum Beispiel so ein Stadion, was dann angeblich vorher da schon stehen soll, das muss ja auch erstmal geplant werden, dann umgesetzt und so weiter. Dass es wahrscheinlich auch teurer wird, als man sich das jetzt denkt, ist ja nochmal ganz nebenbei der Fakt so. Teuerungsraten sind da, glaube ich, sowieso nirgendwo eingerechnet. Also ich finde es ziemlich crazy, dass das wirklich alles anscheinend nur auf so einem Feel-Good. So, ja, also fühle dich gut, hier entweder direkt live dabei zu sein als zuschauende Person oder als Sportlerin, die daran teilhaben kann. Eventuell auch gerade stark beworben in diesem Paralympics-Bereich, wo ja dann auch immer die nette Nebenerpressung kommt. Willst du barrierearm hier durch die Stadt kommen, dann musst du für Paralympics sein. Das finde ich neben dem... Dass man sich auch fragen kann, inwiefern der Senat eigentlich nicht ein bisschen neutraler agieren müsste, statt die ganze Stadt voll zu ballern, inklusive Stadtreinigung, dies, das, jenes, alles, was irgendwie städtisch ist. Ja, also ich finde, es ist schon wieder so riesig umfassend, dass ich mir irgendwie vorkomme wie so ein veräppelter Kunde von irgendwas. Und das wäre ich dann ja wahrscheinlich auch, wenn es soweit ist, weil bezahlen tut es unter anderem vielleicht hier die hier anwesende Kimball eventuell ihre Orte dafür auch eingespart oder eben runtergespart werden. Und das ist ja irgendwie ein bisschen traurig, oder? Also finde ich zumindestens. Ich würde jetzt mal, genau.
2: Ja, ganz genau, finde ich auch. Ja, das ist, es ist eigentlich, so ist es. Es ist eigentlich völliger Quatsch, genau. Ja, und die Sachen werden ja dann gar nicht mehr benutzt, wahrscheinlich, die da aufgebaut werden teilweise. Genau.
1: Doch, doch, die sollen ja dann alle umgenutzt werden. Angeblich werden die ja dann alle umgebaut oder wieder abgebaut. Also das steht hinterher nicht um, das in keinem Fall steht da hinterher irgendwas rum, sondern das soll dann hinterher alles ganz toll genutzt werden. Tja. Also, das ist ja klar, wie Kloßbrühe eigentlich, oder? Gibt es denn überhaupt Kloßbrühe? Gibt es überhaupt diesen Spruch noch, in welchem Jahr habe ich mich denn jetzt hier befunden?
2: Weiß nicht, aber ich kenne ihn noch.
1: Ach ja, du bist auch schon nicht mehr jung, meinst du?
2: Ja.
1: Ich weiß jetzt gar nicht, ich hüpfe jetzt hier einfach in irgendeine CD rein, weil ich einfach gerade, das ist gerade hier etwas viel Auswahlmöglichkeiten und so, das ist mir jetzt hier gerade zu anstrengend.
2: Dann hüpfen wir einfach mal und lassen uns überraschen.
1: Ja, gleich. Na gut, dann hören wir jetzt einfach mal was.
3: Nun war Eule schon eine ganze Weile geflogen. Das wilde
1: ich habe jetzt leider nicht die
3: hatte sie ganz schön erschöpft und eigentlich war ihr danach zumute, ein wenig zu verschnaufen. Doch statt einem grünen Fleckchen sah sie Häuserdächer und ein endloses Gewirr von Straßen. Sie war in der Stadt. Hier und da sah sie vereinzelt ein paar Bäume, die jedoch wenig einladend aussahen. Doch was war das? Kein grünes Fleckchen, aber das wohl eindrucksvollste und schönste Haus, das Eule je gesehen hatte. Im Handumdrehen hatte sie die Sorgen um ihren Wald vergessen und flog neugierig auf das Haus zu. Riesenhaft stand es mitten auf einem großen leeren Platz und war in goldenes Licht getaucht. Es hatte eine gigantische Eingangstür mit zwei großen Säulen zu den Seiten und die Fassade und die vielen 100 Fenster waren reich verziert. Ob Menschen darin lebten? Vielleicht ein König? Neugierig flog sie um das prunkvolle Haus. An der langen Außenwand entdeckte sie eine Dachluke, die einen Spalt breit geöffnet war.
4: Wenn ich meinen Bauch einziehe, kann ich mich vielleicht hineinquetschen. Hilfe! Warum kann ich denn nicht sehen? Wo bin ich?
3: Eule war geradewegs in einen riesigen Sack voller Kleider und Stoffe gepurzelt. Es dauerte einige Zeit, bis sie sich freigekämpft hatte.
4: Du meine Güte, wo bin ich denn hier gelandet?
3: Eule erblickte Kleider und Röcke und Uniform, Hüte, Schals, Perücken, Schmuck und Schuhe noch und nöcher und in allen Farben und Formen, die sie sich vorstellen konnte.
4: Wem gehört wohl dieser riesige Kleiderschrank mit den vielen merkwürdigen Sachen? Sind die überhaupt noch modern?
5: Ich finde sie einfach bezaubernd, umwerfend, trischig.
3: Eule fuhr herum. Direkt hinter ihr auf Augenhöhe flog eine kleine, ja was eigentlich? Der winzige Körper steckte in einem rosa Kleidchen und der Mund des seltsamen Geschöpfes war von einem roten Lippenstift ummalt. Die Flügel verteilten ein weißes Pulver, das in der Luft glitzerte und Eule schrecklich in der Nase kitzelte.
5: Entschuldige, ich habe wohl ein bisschen viel Puder aufgelegt.
4: Bist du eine Motte?
5: Eine Motte? Liebes, ich darf doch wohl bitten. Ich bin eine Ballerina, eine Tänzerin.
4: Oh, ich habe auch gerade getanzt. Mit einem Maulwurf auf einem Rockfestival. Mir tut noch immer der Nacken weh.
5: Schätzchen, du kannst doch ein Rockfestival nicht mit der Oper vergleichen.
4: Welcher Oper?
5: Oh lala, nicht Oper wie der Großvater, sondern Au-pair. Das kommt aus der italienischen Sprache und heißt so viel wie musikalisches Werk. Und was du hier siehst, ist natürlich kein gewöhnlicher Kleiderschrank. Das sind die Kostüme, der Schmuck und die Masken für die Schauspieler, Sänger und Tänzer, die in der Oper mitspielen.
4: Dann ist Oper auch eine Musikrichtung? So wie Pop, Jazz oder Rock?
5: Liebes, um es ganz einfach zu sagen, eine Oper ist Musik mit Theater.
4: Aha.
5: Jedes Opernstück, denn es gibt viele verschiedene, hat eine Geschichte. Die Geschichte wird nicht einfach erzählt, wie zum Beispiel in einem Märchen, sondern Liebe, Trauer, Schmerz, Freude werden über die Musik.
1: Ja, genau. So, wir wollten natürlich eigentlich Musik hören und haben natürlich die Hörspiel-CD statt der Musik-CD hier jetzt drin gehabt und mussten uns dann erstmal ein bisschen sortieren, um überhaupt irgendwas anderes dann jetzt anzubieten. Und das haben wir jetzt erstmal soweit gemacht.
2: Genau, ja, so kann das passieren in einer Live-Sendung, alles live, genau. Ja, und ich lese jetzt nochmal einen Artikel aus der Taz zu Olympia. Infrastruktur kaum zu realisieren. Das ist ein Artikel vom 18.05.2026. Droht Hamburg 2036 Olympia auf der Baustelle? Eigentlich will Hamburg Olympia noch nicht 2036 haben, sich aber dennoch dafür bewerben. Unklar ist, wie so schnell die Infrastruktur gebaut werden soll. Zwar will es niemand, auch nicht der Bundespräsident, Olympische Spiele in Deutschland im Jahr 2036 lehnt Frank-Walter Steinmeier, SPD, ab. Schließlich wäre es dann genau ein Jahrhundert her, dass das nationalsozialistische Deutschland Olympia ausgetragen hat. Als historisch problematisch sieht es auch der Hamburger Senat an und lässt die HamburgerInnen dennoch am 31. Mai darüber abstimmen, ob sich die Stadt nicht nur für 2040 und 2044, sondern auch für 2036 bewerben soll. Das Internationale Olympische Komitee, IOC, hat es zur Bedingung gemacht, dass BewerberInnen diese 3 Jahre anbieten müssen, um eine Chance auf die Ausrichtung zu haben. Von der moralischen Frage abgesehen, ob Deutschland 36 eine Wiederauflage kommen sollte, würde Hamburg sein zur Wahl stehendes Konzept bis dahin überhaupt umgesetzt bekommen? Was die nötigen Sportstätten angeht, zeigt sich der zuständige Innensenator Andi Grote, SPD, zuletzt mehrfach optimistisch. Viele Sportarten sollen in kurzfristig aufzubauenden, temporären Anlagen auf dem Heiligen Geistfeld oder auf der Binnenalster stattfinden. Hinzu stehen etwa die Messehallen und das Volksparkstadion für Schwimmwettbewerbe bereits. Doch auch wenn der rot-grüne Senat behauptet, dass es vor Olympia 76% bestehende Sportstätten gäbe. Einige größere Bauprojekte kämen hinzu, die im Falle einer Vergabe für die Spiele 2036 in wenigen Jahren errichtet werden müssen. Schon seit Jahren kommt die Planung einer 8000 ZuschauerInnen fassenden Halle namens Elbdom nicht voran, in der Volleyball ausgetragen werden soll. Auch eine komplett neue Radsporthalle würde benötigt. Und die Tennisanlage am Roten Baum dürfte in ihrem jetzigen Ausmaß viel zu klein sein. Olympisches Dorf für 16.000 Athletinnen benötigt. Vor allem aber hat Hamburg kein Olympiastadion, dessen Bau, den der rot-grüne Senat nicht in seine Kostenkalkulation einrechnet, weil ein neues Stadion ohnehin dringend benötigt würde, wäre wohl auch bis 2036 realisierbar. Die dafür ausgewählte Fläche befindet sich im Volkspark auf der gegenüberliegenden Straßenseite des Stadions vom Hamburger SV. Bisher wird der Ort als Parkplatz genutzt. Ein zügiger Baubeginn wäre deshalb wohl kein Problem. Einzig die Finanzierung ist bislang noch völlig unklar. Einerseits hieß es seitens des Senats, ein privater Investor solle für den Bau, in den dann auch die HSV-Fußballer umziehen sollen, gefunden werden. Andererseits sollen laut Grote auch die HSV-Mitglieder ein Mitspracherecht bei der Stadionarchitektur bekommen, die bereits selbstbewusst klarstellen, nur in ein vollkommen zufriedenstellendes und damit wohl teures Stadion umziehen zu wollen. Ein noch größeres Projekt müsste die Stadt, falls das IOC die Spiele 2036 nach Hamburg vergeben würde, zügiger als gewollt fertigstellen. Das Olympische Dorf für rund 16.000 SportlerInnen. Im März erklärte Hamburgs Oberbaudirektor Franz Josef Höhing zum geplanten Olympischen Dorf am Volkspark im Stadtteil Bahrenfeld, dass an dieser Stelle ohnehin ein neues Wohnquartier geplant sei. Die Science City soll um die bereits bestehenden Forschungseinrichtungen der Universität, des Max-Planck-Instituts und des deutschen Elektronen-Synchrotron, DESY, auf der derzeit noch genutzten Trabrennbahn erweitert werden. Auch bis 2036 sei es schon möglich, Unterkünfte für rund 16.000 Athletinnen gebaut zu haben, sagte Höhing. die dann anschließend dauerhaft bewohnt werden können. Ursprünglich war angedacht, bis zum Ende der 2040er Jahre das Quartier abschließend fertigzustellen. Doch laut Bürgermeister Peter Tschentscher, SPD, könne man den Bau des Olympischen Dorfes takten. Je nachdem, für welches Jahr Hamburg den Zuschlag erhielte, sei der Bau problemlos machbar. Verkehrsbehörde plant schon mit Bus-Shuttles. Allerdings gibt es bisher keine bzw. keine zufriedenstellende ÖPNV-Anbindung für das Olympische Dorf und die Spielstätten im Volkspark. Um sowohl die SportlerInnen als auch die ZuschauerInnen, von denen Hamburg mit insgesamt 10 Millionen rechnet, während der Spiele nicht zu einem Verkehrschaos auf den Straßen auszusetzen, sollen eine S-Bahn und eine U-Bahn gebaut werden. Beide Pläne existieren bereits seit längerem. Doch von einer Fertigstellung schon bis 2036 war bisher nie die Rede. Auch Innensenator Grote räumte zuletzt ein, dass das bis zu diesem Jahr vermutlich sehr sportlich würde. An der U5 wird bereits seit 2022 gebaut. Angepeilt zur Fertigstellung wird das Jahr 2040. Wie die 29 Kilometer lange unterirdische Trasse 4 Jahre schneller fertig werden soll, erscheint völlig unklar. Zumal bisher nur in den Abschnitten gebaut wird, die für eine Anbindung zwischen Innenstadt und Volkspark gar nicht relevant sind. Ja. Also geht noch weiter. Soll ich noch weiterlesen?
1: Ja, kannst du, wenn du möchtest. Das ist ja auch spannend, weil also ich finde es krass, wie viel eigentlich, also wenn man es sich genauer betrachtet, immer nicht so positiv hinten rauskommt. Also ich weiß nicht, ob es wirklich dann nur an der Sichtweise liegt, weil es ja auch sehr viel unterschiedliche Leute sind, die dann denken so, huch, nee.
2: Ja, zwar will auch die grün geführte Verkehrsbehörde eine 4 Jahre frühere Fertigstellung bis 2036 nicht ausschließen. Allerdings, wenn die Zeit für den Bau der S6 bis 2036 nicht ausreicht, schaffen wir flexible Alternativen. So ein Sprecher zur TAZ. So würden dann etwa Straßenspuren für den allgemeinen Verkehr zugunsten von Bus-Shuttles gesperrt werden. Ja, das war der letzte Absatz.
1: Ah ja. Ja, ja.
2: Ja, ich mach dich mal an.
1: Ja, waren ja mal die Kinder und jetzt hatten wir Bau. Ich nehme jetzt einfach mal ein Lied auch mal wieder. Wir könnten ja die Kinder aus Asbest von Neon Schwarz hören, einfach am besten.
2: Okay.

0: da hatten wir jetzt Neon Schwarz mit Kinder aus Asbest. Asbest ist ja sehr baunah. Was ich auch recht spannend finde, ist, wer auf einmal auch gegen Olympia ist, beziehungsweise nicht so ganz, sondern eher gegen das Referendum. Also der NDR schreibt da am, glaube 15.05. zwischen der Deutschen Polizeigewerkschaft und dem Hamburger Senat, also die DPOLG, ne, es gibt ja zwei, die sind da, glaube ich, auch gar nicht ganz einer Meinung, und dem Hamburger Senat eskaliert ein Tarifkonflikt, weil der Senat die Besoldung für Polizeibeamtinnen und Beamte nicht so anheben will, wie die Gewerkschaft es fordert, ruft sie zu einem Nein bei einem Olympia-Referendum auf. Bei den Fraktionen in der Bürgerschaft gibt es unterschiedliche Meinungen zum Vorschuss der Gewerkschaft. Ja, das ist ja lustig, aus was für Gründen dann immer Leute dann plötzlich Ja oder Nein sagen. Ich hatte neulich mal jemanden gehört, das war eine Berufsschulklasse, da waren wohl erst alle eher nicht so begeistert von Olympia. Am Ende fanden sie es dann eigentlich ganz cool, weil ja auch vielleicht der eine oder andere Skatebahn irgendwo noch hingebaut wird und das dann ja die Urbanität unserer Stadt fördert, ohne dass die Personen, die jetzt sich dadurch haben umstimmen lassen, direkt jetzt was mit Skaten zu tun haben, aber das wohl irgendwie urban und cool fanden. Ja, so schnell geht's, ne? Und wenn man halt im Tarifkonflikt nicht weiterkommt, dann ist man gegen Olympia, was verständlich ist, weil man weiß, was da für eine Kohle ausgegeben wird. Mal gucken, ob die auch genau daher argumentieren. Der Chef der Deutschen Polizeigewerkschaft Hamburg ist außer sich vor Ärger. Oh. In einer Pressemitteilung schreibt Thomas Jungfer, der Senat zeige dem Polizeibeamten den Mittelfinger. Uiuiui. Ui, ui. Er spricht in der Mitteilung auch von einem hemmungslosen Genickschlag für die eigenen Leute. Also da scheint ja schon einiges am Porzellan kaputt gegangen zu sein. Ne?
1: Das klingt so, ja.
0: Anlass für diese harschen Worte ist die seit Jahren strittige Beamtenbesoldung. Die Gewerkschaft wirft dem Senat vor, Vorgaben des Bundesverfassungsgerichtes zu missachten. Deshalb ruft Jungfer jetzt alle Polizeibeamtinnen und Beamte auf, mit Nein beim Hamburger Olympia-Referendum zu stimmen. Wer für die eigenen Beamten kein Geld hat, kann nicht auf unsere Unterstützung zählen, so der Gewerkschaftschef. Ja, gut, hat man sich jetzt fast denken können, dass es natürlich darum geht, ist ja auch praktisch. Aber gut, so sind die, jetzt wird noch ein bisschen gesagt, wer jetzt was zu dem Vorstoß dieser Polizeigewerkschaft sagt. Mhm. Die andere Polizeigewerkschaft ist ja auch voll dafür, soweit ich das sehe. Aber verwunderlich ist es schon, dass man jetzt auf einmal in Allianz mit der DPOLG gegen Olympia ist. Und lustigerweise, also dieser Artikel, also das ist eigentlich ein Radiobeitrag gewesen, mit einem Bild No Olympia bebildert ist, wohlgemerkt gesprüht auf die Straße, also zur DPOLG sehr passend, finde ich sehr lustig. Das nur mal so als Einwurf. Also es gibt da ja dann anscheinend sehr lustige Allianzen bei der Olympia-Frage. Genau, ne, dein Nein und in Hamburg ist alles fein oder so. Ich wollte jetzt nur mal die anderen Reime machen, weil die auf Ja, die stehen ja überall an der Wand. Ne? Also ich persönlich würde da auch sowieso zu raten. Das sind so, wenn dann persönliche Reime. Genau, ich würde jetzt, glaube ich, einfach noch mal kurz kindgerecht in die Sesamstraße zurückgehen und dann können wir ja noch mal weiter hören, was es noch so alles in der Welt der Zeitungen zu diesem tollen Thema gibt.
1: Genau.
0: Ja, sorry, verschiedene Geräte sollte man auch dann nutzen und den richtigen Regler nehmen, oder? Was meinst du?
1: Doch, okay, dann nehmen wir mal die Galerie. Ich muss mich beeilen. Ich mach meine Arbeit fertig, während ihr diesem Lied zuhört, ja?

0: König auf.
1: So, fertig.
2: Genau, fertig mit dem Lied Monster im Spiegel. Und das Ganze aus dem Ensemble der Sesamstraße.
3: Ja, genau.
2: Genau. Und ja, lustig. Also wie gesagt, die Pol G ist jetzt auch auf der Seite von Olympia und wird bebildert mit Graffiti auf der Straße. Das ist ja cool. Mhm. Was hast du noch was gefunden zu dem Thema?
3: Was die Linksfraktion Hamburg dazu sagt, zu Olympia und dem Themenkomplex des Referendums. Für Hamburg. Nein zu Olympia. Hamburg soll sich für die Olympischen und Paralympischen Spiele 2036, 2040 und 2044 bewerben. So der Wille des Senats. Um die HamburgerInnen zu überzeugen, dass Olympia eine Chance für alle sei, produziert der Senat schöne Bilder und große Emotionen. Das lässt er sich mal eben 11 Millionen Euro kosten. Doch damit kann er nicht ablenken von hohen Ausgaben, Baustellen, Verkehrschaos und Klimabelastung. Olympia wird extrem teuer. Selbst der Senat spricht von 6 Milliarden Euro. Gut, dass das da noch in Klammern hingeschrieben wurde. 6 Milliarden. Alles klar. Es ist eine sehr große Zahl mit sehr vielen Nullen. Das Geld könnte für ein Hamburg ohne Olympia viel besser genutzt werden. Für dauerhafte Sportförderung, für mehr Jugendclubs, für Seniorinnentreffs, für eine bessere Gesundheitsversorgung, für günstige Mieten und vieles mehr. Der Senat spricht von 100 Millionen Euro Gewinn und schweigt über die Gesamtsumme, die für die Olympischen Spiele ausgegeben werden muss. Kein Wunder, denn die 6 Milliarden Euro Ausgaben, die sich im aktuellen Konzept des Senats wiederfinden, verschrecken schon viele. Dabei fehlen noch die Ausgaben für Sicherheit, Polizei, Feuerwehr und andere und Logistik. Bei Olympia 2024 in Paris waren das 2,65 Milliarden Euro. Die 100 Millionen Euro Gewinn in einem von drei Olympia-Budgets kommen übrigens nur zustande, weil der Senat einen Zuschuss des Bundes in Höhe von 200 Millionen Euro einrechnet. Dumm nur, dass der Bund es bisher nur bei warmen Worten belässt. Denn der Bund bekennt sich zwar zu einer finanziellen Mitverantwortung für Olympia, doch macht keinerlei Zusagen über die Höhe von Bundesgeldern. Das sei abhängig von der Haushaltslage. Ohne Bundesgelder will der Senat die neue Multifunktionsarena im Volkspark bauen. Der Neubau des Vorbildes des Madrider Stadion Bernabeu hat über 1 Milliarde Euro gekostet. Die Olympiabewerbung droht Hamburg in vielen Lebensbereichen unsozialer und teurer zu machen. Da wird es nicht um mehr, sondern um weniger Geld für wichtige soziale Aufgaben gehen. Deshalb am 31. Mai mit Nein zu Olympiastimmen für Hamburg. Profitiert denn wenigstens der Sport? Dass Olympische und Paralympische Spiele sich positiv auf den Breitensport auswirken, hat sich nicht bewahrheitet. Wissenschaftliche Untersuchungen konnten nach den Spielen in Sydney, Athen und London keinen positiven Effekt auf den Breitensport feststellen. Die heute vorhandenen langen Wartelisten, besonders bei der Fußballjugend und im Schwimmunterricht und die fehlenden Trainingsmöglichkeiten aller Orten zeigen, dass Hamburg hier dringend tätig werden muss. Vor Olympia werden große Sportstätten temporär gebaut. Nur 42, 3 Feldhallen, 60 Sportfreianlagen und 12 Schwimmbäder sollen laut Senat vor Olympia gezielt, modernisiert, weiterentwickelt werden. Das ist für ganz Hamburg doch nur ein schlechter Witz. Knapp 4 Wochen Begeisterung für olympische und paralympische SportlerInnen in den Wettkämpfen enden in zu wenigen und schlecht ausgestatteten Sportstätten in Hamburg. Prima Klima für Olympia? Olympische Spiele verursachen enorme CO2-Emissionen durch Neubauten, Straßen.

0: Verkehr und Flugreisen. Sie lassen sich weder klimaneutral noch klimapositiv veranstalten. Deshalb will der Senat sich durch Zertifikate freikaufen, was die Klimalast in Hamburg keinen Deut besser macht. Die Spiele wären ein klimapolitischer Rückschritt und mit den 2025 im Hamburger Zukunftsentscheid beschlossenen Klimazielen nicht vereinbar. Für den notwendigen Ausbau des öffentlichen Nahverkehrs wird Olympia nicht benötigt. Das zeigt sich auch daran, dass keine neuen Planungen vom Senat vorgelegt werden, sondern nur die bereits beschlossenen. Nicht beschlossen, aber ein großes Problem ist der Ausbau des Hamburger Hauptbahnhofes. Hier mauert die Deutsche Bahn, die sich angesichts ihrer massiven Probleme auch nicht durch Olympische Spiele mehr bewegen wird. Barrierefreiheit und Inklusion in 14 oder 18 Jahren? Im Ernst? Der Hamburger Senat verspricht, dass Hamburg zur barriereärmsten Stadt Deutschlands umgebaut werde, wenn Olympia kommt. Das hört sich gut an, ist aber in Wirklichkeit ein Armutszeugnis. Wenn dem Senat die Situation von Menschen mit Behinderung wirklich wichtig wäre, würde er erstens nicht von Barrierearmut, sondern von Barrierefreiheit sprechen und zweitens das nicht an ein einmaliges Mega-Event koppeln. Menschen mit Behinderung müssen sich uneingeschränkt in der Stadt bewegen können und das so schnell wie möglich und nicht erst in 14 oder 18 Jahren. Bei Inklusion geht es um Menschenrechte und die müssen verwirklicht werden, unabhängig davon, ob Hamburg Olympische und Paralympische Spiele ausrichtet. Viele Baustellen in der ganzen Stadt sind für die Olympischen Spiele vorprogrammiert. Sollte das Internationale Olympische Komitee Hamburg den Zuschlag schon für 2036 geben, wird das Verkehrschaos groß. Denn der Senat selbst sagt, dass er bis 2036 die U5-Linie zum Volkspark nicht fertig bekommt. Ja. Zwei Absätze. Aber Baustellen und Verkehrschaos und Stress. Am Spitzentag werden laut Senat 790.000 TicketinhaberInnen und TouristInnen in Hamburg sein. Täglich kommen 50.000 zusätzliche Fluggäste. Bis heute ist nicht belegt, dass das IOC auf die sogenannten Olympic Lanes, die olympischen Straßenspuren, verzichtet. Die Hauptverkehrsstraßen werden dann stundenlang gesperrt, damit die olympische Familie rechtzeitig die Sportstätten erreicht. In Paris 2024 bewegten sich über 200.000 Akkreditierte so durch die Stadt. Nicht zu vergessen die Sicherheitskräfte. In Paris waren über 70.000 im Einsatz. Dagegen nehmen sich die 31.000 Sicherheitskräfte für den G20-Gipfel in Hamburg 2017 fast wie ein Hafengeburtstag aus. Um es mal mit Altbürgermeister Olaf Scholz zu sagen. Wer gewinnt denn nun am Ende? Ganz gleich, wie die Wettkämpfe ausgehen, einer gewinnt immer bei den Olympischen Spielen. Das Internationale Olympische Komitee. Ja genau, das IOC. Was bekannt ist für Intransparenz, Korruption, Dopingverschleierung und fehlende Menschenrechtsstandards. Und das nach 30 Jahren jetzt wieder die umstrittenen Geschlechtstests einführen will, um intersexuelle und Transgender-Athletinnen auszuschließen. Dieses IOC streicht regelmäßig Milliardengewinne ein, während die austragenden Städte auf den großen Ausgaben und Schuldenbergen sitzen bleiben. Das umfangreiche Vertragswerk des IOC ist zwar von über 1000 Seiten auf mehrere hundert Seiten geschrumpft, doch noch immer liegen alle Risiken bei den austragenden Städten. Deren Interessen sind nicht relevant, denn das IOC hat eigene, rein profitorientierte Vorstellungen, wie die Spiele abzulaufen haben. Dazu gehört zum Beispiel auch die Steuerfreiheit für IOC-Einnahmen durch die Spiele. Ja zum Sport, nein zu Olympia in Hamburg.
1: Jo. Das meint also die Linksfraktion ganz Hamburg. Genau. Ja, immerhin. Also das ist ja dann mal auch aus dem politischen Bereich wenigstens eine Stimme, die sich da etwas besser informiert hat, würde ich
0: sagen. Genau.
1: genau. Ich habe keine Ahnung, was uns jetzt für Musik von Anti-Venom, weiß ich gar nicht, was die machen. Ich habe es jetzt hier gerade auf meinem USB-Stick gefunden, hatte ich mal für irgendeine Sendung mit Propaganda, wo das so ein Thema von uns war. Deswegen habe ich da jetzt einfach mal so einen Propagandatitel. Ich finde, das passt zu diesem Olympia irgendwie auch. Mhm. Schauen wir mal, was uns jetzt mal kommt.
0: Mhm.

0: Ja, das war Anti-Venom mit Propaganda und diesmal auch ganz gut mit dem Pegel, weil wir versuchen hier die ganze Zeit den Pegel zu halten und zwar nicht in irgendwelchen Alkohol- oder medikamentösen Geschichten, sondern im soundtechnischen, was hier leider immer wieder von uns Menschen falsch gemacht wird, beziehungsweise etwas untergeht im...
1: Was verbesserungsfähig ist.
0: Ja, nun im Zug dessen, dass wir hier dann ja auch immer inhaltlich arbeiten, gleichzeitig dann noch einen Blick auf den Pegel haben und das dann noch umsetzen müssen am Mischpult. Apropos Mischpulttechnik, sonst was, FSK-Fördermitgliedschaften gibt es natürlich auch immer noch. Da die sind nie ausverkauft, glaube ich. Vielleicht sollte man sie mal verknappen. Vielleicht ist dann der totale Run auf die FSK-Fördermitgliedschaften. Genau, das findet ihr natürlich unter fsk-hh.org oder im Transmitter. Genau, aber hast du noch was gefunden? Ich wollte jetzt gar nicht so abschweifen über den Pegel.
1: Ich hab tatsächlich noch was gefunden. Und zwar, was das Abendblatt gemacht hat.
0: Und die sind da bestimmt voll dafür.
1: Die haben nachgefragt. Die haben bei Befürwortern und Gegnern nachgefragt. Haben sich die Frage gestellt, wer profitiert von den Sommerspielen? Nur das IOC.
0: Ich.
1: So die Hamburger Linke. Genau. Ich kann ja mal den gesamten Artikel mal lesen.
0: Gerne. Oder ja, ist ja lang, sonst ja, kannst ja mal gucken.
1: Ich gucke mal, wie lang der
0: starte
1: ist.
0: Starte mal.
1: Oh ja, der ist lang.
0: Genau, sonst können wir ja mal hüpfen oder so. Ne?
1: Genau. Da können wir zwischendurch mal Musik oder sowas machen oder wie auch immer. Nach dem deutlichen Votum Münchens für Olympische und Paralympische Spiele im Zeitraum von 2036 bis 2044 bewerben zu wollen, hat in Hamburg die Kontroverse über Sinn und Nutzen der Sommerspiele Fahrt aufgenommen. Das Abendblatt stellt die wichtigsten Argumente der Befürworter und Gegner gegenüber. Während die Olympia-Projektgruppe aufgabengemäß die Vorteile benennt, widerspricht die Bürgerschaftsfraktion der Linken in 6 zentralen Punkten. Olympische Spiele sind ein Booster für die ausrichtende Region. München 1972 sei dafür das beste Beispiel, sagen die Befürworter. Mit den Spielen nahmen die bayerische Landeshauptstadt und der FC Bayern einen nachhaltigen wirtschaftlichen Aufschwung, erreichte weltweite Bekanntheit, erhielt eine moderne, leistungsfähige Infrastruktur. Olympische Spiele lösen eine wirtschaftliche Dynamik aus, schaffen neue Arbeitsplätze, holen Fachkräfte in die Region, Geld vom Bund fließt in die Stadt. Die Wahrscheinlichkeit, dass die Stadt ihre sozialen, ökonomischen und ökologischen Ziele in einem überschaubaren Zeitraum umsetzen kann, erhöht sich deutlich. Olympia beschleunigt viele Prozesse, sagt Stefan Rühlke, Chef der Hamburger Steffen Rühlke, Chef des Hamburger Bewerbungsprojekts. Die Linke sieht das anders. Der französische Rechnungshof stellt im Oktober 2025 fest, dass die wirtschaftlichen Auswirkungen der Spiele 2024 in Paris zum jetzigen Zeitpunkt bescheiden und kurzfristig relativ begrenzt waren. Für das Wirtschaftswachstum 2024 schätzt er den Zuwachs auf 0,07 Prozentpunkte des Bruttoinlandsproduktes oder 1,9 Milliarden Euro. Ein Booster sieht anders aus. Und auch das Deutsche Institut für Wirtschaftsforschung, DIW, sagt, dass die gesamtwirtschaftlichen Effekte Olympischer Spiele begrenzt seien und oft überschätzt würden. Schon die Olympiabewerbung setzt nachhaltige Entwicklungen in Gang. Aus Hamburgs 2015 am Votum der Bevölkerung gescheiterten Bewerbung entstand die Active City Strategie der Stadt, die Fortsetzung der 2011 initiierten Dekadenstrategie. Von 2011 bis 2020 hat Hamburg mehr als 1 Milliarde Euro für die Verbesserung seiner sportlichen Infrastruktur ausgegeben. Bis zum Ende dieses Jahrzehnts werde es mehr als 2 Milliarden sein. Keine andere deutsche Stadt investiert mehr in den Sport, sagt Rühlke. Die Olympiagegner sehen dagegen eine nachhaltige Entwicklung durch den jüngsten Hamburger Zukunftsentscheid vorangetrieben, Die angeblich grünen Spiele produzieren nicht nur mit dem Bau überdimensionierter Sportstätten extrem viel CO2, sondern vor allem durch die vielen Flugreisen der SportlerInnen und Sportler, der Besucher und BesucherInnen sowie der sogenannten olympischen Familie. Paralympische Spiele beschleunigen den Weg zur Barrierefreiheit der Stadt. Die Paralympics, die traditionell 2 Wochen nach den Sommerspielen ausgerichtet werden, würden Hamburg zur barriereärmsten Metropole Deutschlands machen, sagte Rühlke. Mit der Bewerbung sei das Thema gesetzt. Die Barrierefreiheit sei damit schon jetzt ein Erbe der anlaufenden Olympiakampagne. In diesem Punkt sind die Differenzen mit den Linken am geringsten. In der UN-Behindertenrechtskonvention seit 2009 geltendes Recht in Deutschland ist die Barrierefreiheit ein wichtiger Baustein. Die beim Thema Barrierefreiheit bestehenden Mängel in Hamburg müssen jetzt behoben werden. Die Stadt darf nicht auf paralympische Spiele warten, um die Inklusion von behinderten Menschen voranzutreiben. Besonders der Breitensport profitiert von Olympischen Spielen. Nicht nur der Leistungssport profitiere mit modernen Wettkampfstätten, auch der Breitensport würde einer der großen Nutznießer. Wir brauchen zusätzliche Trainingsstätten, Aufwärmplätze und auf neuestem Stand für die Athletinnen und Athleten. Das wird die sportliche Infrastruktur der Stadt weiter ertüchtigen und nachhaltig verbessern, sagt Rühlke. Natürlich könne niemand versprechen, dass Hamburg mit den Spielen alle Probleme im Sport löse. Aber mit Olympia werden definitiv weit mehr Herausforderungen im Breitensport angegangen als ohne. Diesen Irrglauben haben WissenschaftlerInnen und Wissenschaftler längst widerlegt, antwortet die Linke. Nach den Spielen in Sydney 2000, Athen 2004 und London 2012 konnte kein positiver Effekt auf den Breitensport festgestellt werden. In Frankreich sollte zur Förderung des Breitensports bis 2030 keine Kürzungen erfolgen. Aber bereits 2025 wurden Mittel gestrichen. In 2026 ist ein weiteres Minus von fast 18% vorgesehen. Von Olympischen Spielen profitiere in erster Linie das IOC. Alles andere sei Augenwischerei.
0: Ja, ich meine, man muss ja auch einfach mal, was immer so dieses positiv, positiv, positiv. Also Leute, die zum Beispiel Barcelona, war das da auch Olympische Spiele oder was hatten die? Auf jeden Fall dadurch sind die ja dann zu diesem super Touri-Hotspot schlechthin geworden, wo heutzutage kaum noch Leute gerne hinfahren, weil es einfach so voll ist. Leute, die da leben, einfach nur noch alles blöde finden. Und das wird auch gerne als ein Positiveffekt von diesem Sportgroßevent herangezogen. Da muss man sich dann halt mal überlegen, ob eine einfache, sage ich mal, Steigerung von Tourismuszahlen und sonstigen, ob das wirklich ein Gewinn ist für uns zum Beispiel, wenn wir das auch davon hätten, was durchaus immer sagt wird, dass es ja toll wäre, dass man dann hinterher bekannter in der Welt ist, was bei Hamburg auch fraglich ist, ob das jetzt so viel mehr bringt. Aber dann kommen die ganzen Leute, um sich die Sportstätten, die dann vielleicht schon wieder abgebaut sind, anzugucken. Genau. Hattest du da noch was oder soll ich hier mal Musik nochmal machen?
1: Ich habe zwar noch ein bisschen was, aber
0: Oder soll ich zwischendurch Musik machen?
1: Wir können mal zwischendurch vielleicht, okay. Also wenn das möglich ist. Also.
0: Ja, wäre ja möglich. Also dann würde ich jetzt wahrscheinlich mal zu Lulu und den Einhörnern, ihr seid alle scheiße.
1: Also wirklich.
0: So, ne? Ja.

0: Ja, genau. Lulu und die Einhörner, mit ihr seid alle scheiße, was mir immer so auffällt. Also so komme ich immer drauf, wenn um mich rum nur eine Richtung plakatiert ist, wie zum Beispiel jetzt dieses komische Ja. Da denke ich dann irgendwann auch, boah, ey, das geht mir nicht auf den Geist, so, ne? Also. Genau, hast du noch, da ging der Artikel ging ja noch weiter.
1: Ich,
0: ne?
1: Wir waren
0: ja
1: mal
0: rausgeflogen.
1: Ich würde noch mal weiterlesen. Ja. Genau.
0: Mach mal.
1: Und ja, Hamburgs Chancen auf ein erfolgreiches Referendum sind höher als 2015. Am 29. November 2015 stoppten Hamburgs Bürgerinnen und Bürger die Olympiakampagne der Stadt für die Ausrichtung der Sommerspiele 2024 oder 2028. Die Gründe waren angesichts beginnender Massenzuwanderungen vielfältig. Verstehe ich nicht.
0: Verstehe ich auch nicht. Was ist das denn jetzt im Zusammenhang, bitte? Was, also,
1: was soll das
0: was
1: jetzt
0: ist
1: da?
0: Das? Genau, was soll
1: war
0: das?
1: Da jetzt? Was war ja da jetzt
0: was,
1: los?
0: Was ist los bei euch im Abendblatt?
1: Ja, einer der wichtigsten war jedoch die ausgebliebene, zuvor versprochene finanzielle Zusage der Bundesregierung unter Kanzlerin Angela Merkel und Finanzminister Wolfgang Schäuble, beide CDU. Das hat sich geändert. Im aktuellen Koalitionsvertrag von CDU und SPD wird dem Deutschen Olympischen Sportbund, DOSB, die Unterstützung der Kandidatur und der möglichen Ausrichtung zugesagt. Schon für die ersten 3 Jahre der Bewerbungsphase stellt der Bund 7 Millionen Euro bereit. Einen weiteren Aspekt, dass am 31. Mai 2026 die Volksabstimmung in Hamburg positiv ausfallen könnte, nennt Rüegke, vor 10 Jahren haben die Hamburgerinnen und Hamburger nicht nur entschieden, dass keine Spiele in ihrer Stadt stattfinden, sondern auch in ganz Deutschland nicht. Das ist diesmal anders. Erhält Hamburg nicht den Zuschlag, bekommt ihn einer der 3 anderen Bewerber, Berlin, München oder die Region Rhein-Ruhr. Damit gingen Hamburg Fördergelder, internationale Aufmerksamkeit, ein infrastruktureller Turbo und Wettbewerbsvorteile beim Werben um Firmenstandorte und damit auch Arbeitsplätze verloren. So der Herr Rüegke. Oder? Ja, ist ja. So, das sei Wunschdenken. Kritisiert die Linke. Woher sollen die Milliarden kommen, die für den Bau der Sportstätten und den Ablauf der Spiele erforderlich sind? Die Hamburgerinnen und Hamburger sehen schon jetzt, dass überall in der Stadt soziale Einrichtungen und Angebote zusammengekürzt werden oder ganz fehlen. Ein kostengünstiges Seniorenticket lässt auf sich warten. Die Armutsquote ist unverändert hoch. Die Mieten werden ständig weiter erhöht. Die bauliche Infrastruktur bröselt an vielen Ecken. Gleichzeitig sollen allein für die Oper und das Naturkundemuseum im Elbtower im nächsten Jahrzehnt 1 Milliarde Euro öffentlicher Gelder ausgegeben werden. Das passe alles nicht zusammen. Okay, da will ich jetzt hier mal einen Punkt machen.
0: Ja, das passe alles nicht zusammen, finde ich, ist ein sehr guter Punkt. Weil ich finde auch, das passt alles nicht so richtig zusammen. Wie gesagt, ich habe es jetzt, glaube ich, in den letzten Sendungen immer wieder gesagt. Ich habe irgendwie das Gefühl, wenn ich dieses Konzept irgendwo einreichen würde bei der Stadt, die würden sagen, ich sollte doch mal ein Konzept einreichen.
1: Einmal nochmal überarbeiten. Nee,
0: nicht überarbeiten, ja, sondern überhaupt mal eins einreichen. Also weil, wenn die Hälfte fehlt an Dingen wie eben infrastrukturelle Projekte, die angeblich aber über den Bund bezahlt werden, wenn Olympia kommt, aber nicht als Olympiakosten gelten und so weiter und so fort, ist ja alles irgendwie eher so komische Rechnerei, die eher an Steuertrickserei oder ähnliches, was übrigens Steuertrickserei meistens eher so ein Versuch von Steuerhinterziehung ist, nur mal so ganz am Rande erwähnt.
1: Ja.
0: Deswegen vielleicht auch weiterhin nicht ganz so legal und dann vielleicht auch eigentlich einer Demokratie unwürdig, wie es jetzt halt wieder durchgezogen wird mit dem kompletten Pro und du bist ja wohl für Ja und Ja. Ups, da kommt einer mit einem Nein-Schild, den muss ich mal eben kurz umgrätschen. Also, ja. Wie jetzt da bei dem einen, ich glaube es war Marathon oder so, peinlicherweise passiert. Genau.
1: Ja.
0: Ja, wir nähern uns dem Ende der Sendung zu. Wir werden im Juni leider nicht live hier sein und euch deswegen hier Dinge so bereitstellen, dass wir euch trotzdem was bieten können, was ihr nicht vielleicht schon kennt. Das wäre ja schön.
1: Das wäre immer schön.
0: Ich persönlich hoffe, dass dann die Bewerbung schon Geschichte ist, weil abgesagt, das wäre toll.
1: Ja.
0: Aber wie ja schon der Müller-Anton sagt, wir haben diese demokratische Möglichkeit, bis zum Sonntag da ein Ja oder ein Nein anzukreuzen. Und wenn ihr das noch nicht getan habt, nutzt diese Möglichkeit, eure Stimme auch einzubringen, egal wie ihr euch da entscheidet.
1: Genau, bis zum 31. Mai.
0: Lasst euch gerne nicht von irgendwelchen kleinen Taschenspielerrechnereien überzeugen, sondern guckt dann nochmal dahinter. Ihr habt festgestellt, manches ist mehr viel gut, es ist alles so schön, wir fühlen uns alle so gut und die Sonne wird übrigens, das steht nirgendwo,
1: das Wetter wird so super werden,
0: wir werden richtig toll Sonne, aber nicht zu warm. Also, weil muss ja noch Sport sein. Das ist aber jetzt noch nicht ganz im Konzept angekommen. Das wird aber der absolute Clou sein, dass wir hier über Wochen nur tolles Wetter haben, was angenehm ist. Sodass das dann mit dem Draußenschlafen auch nicht so schlimm ist für die, die ihre Miete nicht mehr bezahlen können. Wobei natürlich nicht hier in der Stadt. Das ist hier ja selten übrigens aufgekommen. Diese Sicherheitsbedenken, dass Leute, die vielleicht nicht ganz so ins Stadtbild passen, dann doch plötzlich auch nicht mehr im Stadtbild sind, weil sie nach draußen vertrieben worden sind. Die ergibt sich leider bei allen Rückschauen auf Olympische Spiele in eigentlich allen Städten, wo es vorher natürlich gar kein Thema war. Weil man darüber wohl nicht so gerne spricht. Gut, wir sind Ende Juni in einer
1: 22. Juni, genau.
0: In einer aufgezeichneten Sendung hier hören nochmal von Pilgerherz, No Olympia. Das hatten wir irgendwann auch schon mal in der Sendung. Wir könnten jetzt nochmal alle Tschüss sagen.
1: Genau, wir sagen nochmal Tschüss.
0: Vielleicht sagen wir auch im Pier nochmal Tschüss. Ah ja, genau, da wird schon mal der Rucksack wieder eingepackt, das ist gut. Möchtest du auch Tschüss sagen hier vorne? Okay, dann sagen wir jetzt nämlich alle nochmal hier Tschüss.
1: Ja.
0: Und
1: und
0: demnächst.
2: Tschüss.
0: Genau. Tschüss. Hat es dir gefallen hier? Ja? Gut. Hast du beide Bücher durch oder nur eins?
2: Beide.
0: Okay, gut. Hat sich gelohnt hier die Sendung. Und dann startet
1: das. Macht's gut.
0: Mal.
1: Bis Tschüss. Dann.
0: Tschüss. Genieß die Sonne.
1: Ja. Snake it.

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Hallo und herzlich willkommen zur heutigen Sendung Tipkin, Sendung für Feminismus, Queer, Politik, Pop, Punk und Alltagsschrott hier auf Radio Blau oder als Austausch in anderen Städten. Und wie ihr vielleicht schon vermutet, wird es heute unter anderem um das Thema Kündigung gehen, um Arbeit, um Arbeitslossein und um Relaxen. Und das Ganze werden wir heute eigentlich nur mit einem musikalischen Blick machen, also ihr hört mich erst wieder am Ende zur Verabschiedung. Und gleich muss ich aber noch ein bisschen um Entschuldigung bitten. Ich vermute, dass die Übergänge nicht alle ganz ausgereift sein werden, sowohl musikalisch als auch technisch. Aber ich glaube, es wird trotzdem ganz unterhaltsam. Deshalb wünsche ich viel Spaß. Da geht's schon los.

0: dass das Mascara, die bisher bei jungen Rapper-Karriere alles so gewirkt hat, wo wer für junge Frauen nicht noch ist, erfahren Sie jetzt. 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
1: Hallo,
0: herzlich
1: willkommen zu einer Stunde ein Thema. Heute haben wir bei uns Göttings Künste, heißeste Geschichte. 20 Jahre ist
0: es. Fünf Frauen sind dieses Jahr beim VWT dabei gewesen, aber eine schlacht dabei sofort aus.

Das war's für heute schon wieder mit Tipkin fast. Wir sind schon vor dem letzten Lied angelandet. Tipkin-Sendung für Feminismus, Queerpolitics, Pop, Punk und Alltagsschrott auf Radio Blau oder als Austausch in anderen Städten. Ich hoffe, ihr hattet ein bisschen Spaß mit diesem musikalischen Blick auf Arbeit, Arbeitslossein, Kündigen und Relaxen. Und ihr könnt uns wiederhören in 4 Wochen und nachhören könnt ihr diese Sendung auf der Webseite von Radio Blau unter Nachhören oder auf Mixcloud über Korax Tipkin. Und wir verabschieden uns mit einem letzten Lied und sagen Feierabend.

0: 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Hallo Stefan.
1: Hallo Heidi und hallo Liebe, ich wollte schon gerade sagen Halleluja. Hallo ihr lieben Zuhörenden, ich freue mich wieder sehr hier zu sein.
0: Ja, wir freuen uns auch sehr auf dich. Du hast uns heute ein Postpunk-Special mitgebracht. Hol uns doch bitte ab, was ist Postpunk und warum ausgerechnet Postpunk?
1: Was ist Postpunk, kann mir jemand helfen? Ja, also Postpunk ist für mich persönlich ist so eine Art Urknall für die Musik, die ich eigentlich seit Jahrzehnten liebe. Und ja, im Grunde genommen ist aus dem Postpunk, der ja Ende der 70er Jahre praktisch entstanden ist, durch Bands wie Joy Division, Susie and the Banshees, Bauhaus etc., Wire, die haben so 77, 78 angefangen. Und ja, im Grunde genommen haben sich aus dem Postpunk dann so Sachen gebildet wie dann Batcave, Gothic, Darkwave, Shoegaze etc. pp. Na, also das ist, für mich ist es wie eine Art Oberbegriff für die ganze Art der Grufti-Musik oder alles, was damit im Fernsten zu tun hat. Die Auswahl von den Songs, die ich heute gemacht habe, das ist so für mich eine Art Repräsentation des Postpunks, also so wie er im klassischen Sinne für mich klingen soll. Und was das Ursprüngliche angeht, aber auch was das moderne Gewand angeht. Und ich habe heute viele alte Sachen dabei, die halt von damals kommen, wo der Postpunk so losging, und halt auch viel Aktuelles. So, und das war eben die Band Actors aus Kanada. Und die hat halt einen modernen Postpunk-Sound, wie ich finde. Sehr melodisch auch und sehr eingängig und damit auch sehr erfolgreich. Jetzt mache ich aber weiter mit einer der absoluten Ikonen des Postpunks, und zwar die Band Killing Joke aus England. Leider ein bisschen still geworden um die Band seit dem Tod von Gitarrist Jordy Walker. Man weiß nicht genau, wie es weitergeht, kann man nur hoffen. Ja, die sind seit 1979 dabei, also schon ein paar Tage. Aber der Song, den ich spiele, der ist etwas jüngeren Datums, beziehungsweise er ist auch schon wieder mittlerweile 23 Jahre auf dem Buckel. Der ist von 2003 und der heißt Blood on Your Hands.

Das war eine deutsche Band, die ich jedenfalls in die Kategorie Ikonen einordnen würde. Und zwar war das die Band Pink Turns Blue mit dem Song Touch the Skies von 1988. Die sind auch schon ein paar Tage dabei und auch sehr einflussreich gewesen, gerade im deutschen Musikbereich, sage ich mal. So, es geht weiter mit etwas moderneren. Und zwar ist es die italienische Band This Eternal Decay mit dem Song Future Anthem.

Das war eine Band, die ich selber erst vor kurzem entdeckt habe. Und zwar die Band TVAM mit dem Song Winter Rose. Den Song, den wir davor gehört haben, war eine Band aus Kopenhagen. Und zwar This Eternal Decay hatten wir schon, sorry. The Fallen Resort natürlich, ich habe mich gerade verguckt in der Zeile. The Fallen Resort aus Dänemark mit dem Song Outnumbered. So, jetzt gehen wir mal ganz weit zurück zum Ursprung des Postpunks, sage ich mal. Ja, wenn mich jemand fragt, welche Band hat den Postpunk erfunden, dann würde ich ganz spontan sagen, diese Band, und zwar Joy Division mit dem Song, aber den spiele ich jetzt, 24 Hours von ihrem zweiten Album Closer.

ebenfalls aus dem Jahr 1980 war dieser Song, Respectable Street von der Band Ecstasy. So, es geht weiter mit was brandneuen und zwar von der Band Talk to Her, die kommt aus Italien, von ihrem aktuellen Album, der Song In Echoes.

Eine Band aus Belarus, Moichat Doma mit dem Song Tanze Wat. Und davor haben wir gehört die wunderbare kanadische Band Traders mit dem Song Prostitution. Es geht weiter wieder mit einem etwas älteren, ein Klassiker von Escapist Romeo aus Deutschland, der Song Something Underground von 1989.

Ein wunderschöner Klassiker aus den Jahren 1986, Susie and the Banshees mit Candyman. Es geht weiter mit was Aktuelleren. Eine Band aus Frankreich, und zwar die Band Varsovie mit dem Song Perspective Nesky.

war ebenfalls eine Band aus Frankreich, die Band Curtain. Mit dem Song Bitch. So, jetzt gehen wir wieder ganz, ganz, ganz, ganz weit in die Vergangenheit. Ein Song von 1981. Oh, sorry. Ich muss kurz etwas anhalten. So, es geht, was sagte ich? Was wäre stehen geblieben? Ganz weit in die Vergangenheit. Wir gehen in das Jahr 1981 mit der Band The Sound, einer meiner absoluten Lieblingsbands, mit dem Song New Dark Age.

0: 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Das war A Projection mit Exit, ein Projekt aus Stockholm, das Lied von 2015. Ihr hört Heidi und Stefan heute jetzt noch für eine Dreiviertelstunde ungefähr. Hörst du das Post-Punk-Special? Stefan, was haben wir als nächstes?
1: Wir haben wieder was ganz Aktuelles aus England. Die Band Ist, ein sehr kurioser Name, aber die heißen wirklich so, mit dem Song I Am The Fear.

Da stürzt er ab. Das war die Band Holy Gram mit dem Song Signals. Und davor haben wir gehört die Band European Ghost mit Preset. So, jetzt kommt etwas Ungewöhnliches. Und zwar ein Musiker aus Frankreich, der mir mal seinen aktuellen Song geschickt hat. Die Rede ist von Jean-Luc Loré. Und sein Projekt heißt JL. Und der Song heißt Ailleurs. Und zwar ungewöhnlich, was den Gesang angeht. Er verbindet nämlich klassischen Post-Punk mit sogenannten Growl-Metal-Vocals. Hört euch das mal an. Ich fand's ganz interessant.

jetzt gehen wir wieder ganz weit in die Vergangenheit mit einer wahren Kultband. Die Rede ist von Bauhaus mit dem Song Dark Entries.

0: 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In den letzten beiden Stunden haben Stefan und ich euch begleitet durch den Hörsturz, heute mit dem Post-Punk-Special. Stefan, vielen Dank, dass du da warst und herzlichen Dank für deine wunderbare Musikauswahl mal wieder.
1: Es war eine Ehre, wie immer hier zu sein.
0: Dankeschön.
1: Eine Riesenfreude.
0: Ja, genau. Wir hören jetzt noch zwei Lieder, denke ich, kriegen wir noch hin. Was hören wir hier noch?
1: Jetzt kommt nochmal ein Genre-Klassiker von 1983, die Band Chameleons mit Paper Tigers. Und danach spiele ich nochmal etwas Aktuelleres, die Hamburger Band Grundeis mit Never Got Away.
0: Das klingt gut. Ich verabschiede mich von euch. Vielen Dank fürs Zuhören. Vielen Dank fürs Dabeisein. Ich wünsche euch noch eine wunderbare Zeit und bis zum nächsten Mal.
1: Tschüss, ihr Lieben.

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2: Hallo und willkommen zum Onda Info 641. Das Onda Info präsentiert euch heute einen längeren Podcast von dem JournalistInnen-Kollektiv Underground Periodismo und Paula Bermejic. Die Gewalt überleben. Juan de Dios Núñez Barrojas verschwand im Alter von 23 Jahren im Bundesstaat Puebla. Seine Mutter Maria Luisa suchte jahrelang allein nach ihm, bis sie Hinweise darauf fand, wo ihr Sohn sein könnte. Die forensische Krise, mit der Mexiko konfrontiert ist, 52.000 nicht identifizierte menschliche Überreste, führte dazu, dass Maria Luisa erst anderthalb Jahre später Gewissheit darüber erlangte, ob es sich um ihren Sohn handelte oder nicht. Deutschland ist eines der Länder, das Mexiko technisch unterstützt, um diese schmerzhafte Krise zu mildern, von der Hunderttausende MexikanerInnen betroffen sind. Bevor es losgeht, hört ihr noch zwei Nachrichten aus Peru zu den Wahlen und Bolivien zum Streit um ein neues Landgesetz der rechten Regierung. Eine gute halbe Stunde wünscht euch wie immer das Onda Info Team.
3: In Peru ist mehr als zwei Wochen nach den Präsidentschaftswahlen noch immer unklar, wer in die Stichwahl einzieht und Gegenkandidat von Keiko Fujimori wird, der Tochter des Ex-Diktators Alberto Fujimori. 96% der Stimmen sind ausgezählt und nur 23.000 Stimmen trennen den Zweitplatzierten, den linken Roberto Sanchez, vom ultrakonservativen Rafael López Aliaga. Das Sonderwahlgericht entscheidet jetzt noch über die angefochtenen Wahlzettel. Ein Endergebnis soll bis spätestens Mitte Mai feststehen. Bei der Wahl gab es organisatorische Probleme. Wahllokale öffneten zu spät, Stimmzettel wurden nicht rechtzeitig angeliefert. Mehr als 50.000 Peruanerinnen und Peruaner gaben deshalb erst einen Tag nach dem offiziellen Wahltermin ihre Stimme ab. Mit dem Vorwurf des Wahlbetrugs versucht der derzeitige Dritte, López Aliaga, die Abstimmung in der Hauptstadt Lima wiederholen zu lassen. Das nationale Wahlgericht lehnt das aber ab. Die Stichwahl soll wie geplant am 7. Juni stattfinden. In Bolivien protestieren Menschen gegen ein neues Landgesetz. Die rechte Regierung von Präsident Rodrigo Paz erließ Anfang April das Gesetz Nummer 1720. Nach Angaben der Regierung ermöglicht es Kleinbäuerinnen und Kleinbauern, ihr Land in die Kategorie mittlerer Grundbesitz umzuwidmen, um so günstigere Bankkredite zu erhalten. Indigene Organisationen, bäuerliche Verbände und große Teile der Zivilgesellschaft warnen jedoch vor einem Einfallstor für Landkonzentration, Umweltzerstörung und sogar einem kontrarevolutionären Rückschritt gegenüber der Landreform von 1952, die damals Großgrundbesitz enteignete und an Landlose verteilte. Bisher war Kleinbauernland verfassungsrechtlich vor Pfändung geschützt, aber durch die neue Klassifizierung kann es bei Zahlungsunfähigkeit gegenüber Banken von diesen gepfändet werden und anschließend weiter an Boliviens Agrarindustrie verkauft werden. Widerstand gegen das Gesetz ist aber schon unterwegs. Seit mehr als zwei Wochen marschieren indigene Organisationen aus dem Amazonasbecken in Richtung Regierungssitz La Paz.

0: pues literal la desaparición de un ser querido a quien tú amas, que es
1: das Verschwinden eines geliebten Menschen, der Fleisch von deinem Fleisch und Blut von deinem Herzen und deiner Seele ist, bricht dich, zerbricht dich, zerstört dich emotional, mental, familiär, finanziell, beruflich, in jederlei Hinsicht.
2: Juan de Dios Núñez Barajas war 23 Jahre alt, als er im südmexikanischen Bundesstaat Puebla für immer verschleppt wurde.
1: Mein Sohn Juan de Dios, möge er in Frieden ruhen, verschwand zusammen mit seinen Freunden Abraham und Vicente Basurto Linares am Freitag, den 28. April 2017. In meiner Gemeinde Palma de Bravo im Bundesstaat Puebla. An diesem Freitag war er mit seinen Freunden unterwegs, wie alle Jugendlichen. Es war ungefähr 21:30 Uhr abends, als ich mit ihm telefoniert habe, weil ich mir ehrlich gesagt Sorgen gemacht habe, da in meiner Gegend wegen der unsicheren Lage Alarm herrschte. Er sagte mir, dass er sich bereits in einer Gemeinde namens Cuacnopalan befände, die genau 15 Minuten von meinem Wohnort entfernt ist. Er sagte mir, dass er auf dem Weg nach Hause sei. Aber es gäbe eine Straßensperre und sie ließen niemanden durch. Und mein Sohn kam nicht mehr nach Hause.
2: Maria Luisa Núñez Barajas ist die Mutter von Juan de Dios und Gründerin der Initiative Voz de los Desaparecidos en Puebla, Stimme der Verschwundenen in Puebla. Mit seinem gewaltsamen Verschwinden im Jahr 2017 reihen sich Juan de Dios und die beiden Freunde, mit denen er zusammen war, in die Liste der mehr als 130.000 Verschwundenen in Mexiko ein. 3,5 Jahre lang suchte Maria Luisa unermüdlich und allein nach Hinweisen, die sie zum Aufenthaltsort ihres Sohnes führen würden, bis sie sie fand. Es dauerte jedoch noch 1,5 Jahre, bis die Mutter die Gewissheit hatte, dass die gefundenen menschlichen Überreste tatsächlich denen von Juan de Dios entsprachen. Wegen des Personalmangels im Institut für Forensik, das der Generalstaatsanwaltschaft von Puebla untersteht, konnten die Überreste erst 18 Monate nach ihrer Entdeckung identifiziert werden. Denn ja, Mexiko ist ein Land, in dem sich nicht nur die Zahl der Verschwundenen, sondern auch die der nicht identifizierten Toten in die Höhe schraubt. Und zwar in die Tausende.
3: Nachrichtenpool Lateinamerika präsentiert einen Podcast von Underground Periodismo und Taula per Mexik. Die Gewalt überleben. Internationale Notlage in Mexiko. Forensische Krise.
2: Laut offiziellen Angaben gibt es in Mexiko etwas mehr als 130.000 vermisste Personen. Und seit Beginn des sogenannten Krieges gegen den Drogenhandel im Jahr 2006 wurden mehr als 450.000 Menschen ermordet. Die Folge davon ist eine beispiellose forensische Krise mit Tausenden von menschlichen Überresten in Massengräbern und in medizinisch-forensischen Einrichtungen im ganzen Land, die nicht identifiziert werden können. Die Organisation Movimiento por Nuestros Desaparecidos en México, Bewegung für unsere Verschwundenen in Mexiko, gibt an, dass derzeit mehr als 72.000 Leichen nicht identifiziert sind.
1: Nachts ist die Suche sehr schwierig, weil die Straßen dunkel und unsicher sind und weil ein Großteil des Gebiets keinen Mobilfunkempfang hat. Nachdem wir ihn ständig auf seinem Handy angerufen hatten und er nicht antwortete, schaltete er es aus und wir landeten auf der Mailbox. Wir haben bei Behörden und Krankenhäusern nachgefragt, aber sie waren nicht dort.
2: Das Leben von Maria Luisa hat sich seit dem 28. April 2017 um 180 Grad gewendet. 72 Stunden nach dem Verschwinden von Juan de Dios erstattete sie pünktlich Anzeige wegen des Verschwindens. Aber das half wenig.
1: Wir haben die Anzeige am Sonntag, den 30. April 2017, bei der Staatsanwaltschaft in meinem Gerichtsbezirk Tecamachalco, Puebla, eingereicht. Bis heute hat die Staatsanwaltschaft nichts unternommen. Die Staatsanwaltschaft hat auch nie nur den geringsten Versuch gemacht, eine sorgfältige, effiziente und wirksame Untersuchung zur Aufklärung des Sachverhalts durchzuführen.
2: In den folgenden Tagen, Wochen, Monaten und Jahren widmete sich Maria Luisa intensiv der Suche nach Juan de Dios. Verzweifelt über die Untätigkeit der Behörden folgte sie fast 2 Jahre nach dem Verschwinden ihres Sohnes dem Rat von Julio Mata, einem Menschenrechtsaktivisten, den sie während ihrer Suche kennengelernt hatte. Er hatte ihr vorgeschlagen, in Puebla eine Initiative zu gründen, um ihrem Fall mehr Sichtbarkeit zu verschaffen, mehr Einfluss zu gewinnen und gegenüber dem Staat als Ansprechpartnerin auftreten zu können. Anfangs sah sie keinen Sinn darin. Sie hatte kein Interesse daran, an Demonstrationen teilzunehmen oder öffentliche Aufmerksamkeit zu erregen.
1: Wozu brauche ich eine Demonstration? So werde ich meinen Sohn nicht finden. Außerdem möchte ich das Gesicht meines Sohnes nicht auf einer Leinwand mit dem Wort verschwunden sehen. Das möchte ich nicht und ich sehe darin keinen Sinn. Das kann ich mir nicht vorstellen. Julio, sage ich ihm, ich will meinen Sohn finden und keine Initiative gründen. Julio sagte mir, Maria Luisa, aber es ist notwendig, sichtbar zu werden. Ich verstand das nicht, konnte es mir nicht vorstellen und hätte auch nie gedacht, dass es in Puebla so viele Familien geben könnte, die wie ich auf der Suche sind. Es dauerte ein Jahr, bis ich die Idee des Kollektivs umgesetzt hatte. Und ich tat dies aus Hoffnungslosigkeit, Verzweiflung und der Notwendigkeit heraus, meinen Sohn zu finden.
2: Als Maria Luisa zum ersten Mal über ihr Facebook-Profil zu einem öffentlichen Treffen aufrief, wurde ihr bewusst, dass sie nicht die Einzige war, die unter dem Verschwinden eines geliebten Menschen litt.
1: Als ich am 30. August 2018 auf Facebook zur ersten Veranstaltung aufrief, kamen 14 Familien. Wir tauschten unsere Erfahrungen aus. Ich suche meinen Bruder. Ich suche meinen Neffen. Ich suche meine Schwester. Ich suche meine Tochter. Und ich suche meine Mutter. Ich suche meinen Sohn. Wir hörten uns ihre eigenen Erfahrungen an, die sich nicht von meinen innerhalb der Institutionen unterschieden. Sie stimmten überein. Dieselbe Unterlassung, dieselbe Untätigkeit, dieselbe Apathie, dieselbe Gleichgültigkeit.
2: So wurde Maria Luisa, wie so viele andere Menschen in Mexiko, zur Aktivistin und Menschenrechtsverteidigerin. Sie kümmerte sich um das, was die Behörden nie getan hatten, Ermittlungen anzustellen. Sie sammelte Informationen, sprach mit vielen Menschen, knüpfte Kontakte, verfolgte Spuren, bis sie zu dem Grundstück gelangte, auf dem der Brunnen war, in dem sich angeblich mehrere Leichen befanden.
1: Ich wusste, dass dort Leichen lagen, aber nicht, dass auch die meines Sohnes darunter war. Ich erhielt eine anonyme Nachricht, in der mir mitgeteilt wurde, dein Sohn ist an diesem Ort. Es war derselbe Ort, an dem ich bereits gesucht hatte, aber nach dem Sohn eines anderen. Also ging ich zur Staatsanwaltschaft und sagte, ich habe Informationen, dass sich mein Sohn an diesem Ort befinden könnte. Und so begann eine viermonatige Suche.
2: Ja, denn obwohl es unglaublich erscheint, waren es nicht die Behörden, sondern die Mutter selbst stellte Nachforschungen an. Die Suche an diesem Ort dauerte 4 Monate, da man zunächst die Stelle finden musste, von der man ihr erzählt hatte. Dann mussten sie graben, Müll und noch mehr Müll wegschaffen und erneut graben. In einer Tiefe von 22 Metern fand man schließlich die menschlichen Überreste von Juan de Dios, Abraham und Vicente. Es konnte jedoch keine offizielle Bestätigung dafür gegeben werden, dass es sich um sie handelte.
1: Der Fall war komplex, weil es sich um 5 Personen handelte. Und wenn kein Weichgewebe mehr vorhanden ist, lösen sich die Knochen und beispielsweise die Hände, die nicht durch eine Hose, ein Hemd oder eine Jacke geschützt sind, sie vermischen sich mit allem anderen, wenn sie sich lösen. Es war unmöglich, sie zu 100% intakt zu bergen, da vor allem die Fingerknochen miteinander vermischt waren. Es ist eine schwierige Arbeit, aber es dauerte länger, weil das Personal der Staatsanwaltschaft und des Instituts für Forensik nicht ausreichte. Die Sachverständigen müssen zu sklavischen Arbeitszeiten mit nicht gerade würdigen Gehältern arbeiten und mindestens 6 Monate lang gab es keinen forensischen Anthropologen, der sich um die Identifizierung der Leichen kümmerte. Das heißt, um die Zuordnung der einzelnen Körperteile zu den jeweiligen Leichen.
4: Tal parece que en un abrir y cerrar de ojos, las autoridades perdieron el control. La delincuencia se apoderó de las calles.
5: La violencia en Chiapas se ha extendido, catapultando los desplazamientos forzados que
4: registran. Lo que antes solo veíamos en las películas, cadáveres decapitados colgando de puentes, masacres en restaurantes.
2: Spirale der Gewalt, in der sich Mexiko befindet, begann Ende 2006 mit dem sogenannten Krieg gegen den Drogenhandel, den der damalige Präsident Felipe Calderón führte. Dank der Arbeit von MenschenrechtsverteidigerInnen, ihren Anzeigen und der Verfolgung von Fällen durch internationale Organisationen ist die Gewaltkrise auf die internationale Bühne gerückt. 2015 schloss die deutsche Regierung ein Kooperationsabkommen mit Mexiko, um das Projekt Stärkung der Rechtsstaatlichkeit in Mexiko ins Leben zu rufen. Dabei ging es darum, technische, vor allem aber rechtliche Beratung anzubieten, um Fälle von Verschleppungen und Verschwindenlassen wirksamer aufzuklären. Das vom deutschen Außenministerium umgesetzte Projekt beriet die damalige Generalstaatsanwaltschaft in Fragen des Strafrechts, des Strafprozessrechts und der kriminalistischen Techniken. Im Jahr 2019 begann dann eine zweite Phase dieser Vereinbarung, die sich auf die technische Zusammenarbeit konzentrierte. Die Gewalt hat in dieser Zeit jedoch nicht nachgelassen. Im Gegenteil. Die Zahl der verschwundenen und ermordeten Menschen stieg auf den höchsten Stand und damit auch die sogenannte forensische Krise. Es gab zu viele Leichen, die nicht identifiziert werden konnten. Angesichts des Fehlens einer zentralen Datenbank, die die Identifizierung von Toten erleichtern würde, und angesichts der hohen Kosten für die genetische Analyse, konzentrierte sich die deutsche Beratung eher auf die Identifizierung durch den Abgleich von Fingerabdrücken. Im Jahr 2022 endete das direkt von der deutschen Regierung finanzierte Projekt. Die deutsche Regierung war weiterhin daran interessiert, Mexiko zu unterstützen. Das sollte jedoch im Rahmen eines Programms stattfinden, an dem mehr Länder beteiligt sind. So führt der Bevölkerungsfonds der Vereinten Nationen seit Ende 2022 das Programm zur Identifizierung von Menschen in Mexiko unter direkter Beteiligung der Regierungen Deutschlands und Norwegens durch.
6: Beim Bevölkerungsfonds der Vereinten Nationen in Mexiko haben wir dank der Unterstützung der Regierungen Deutschlands und Norwegens das Programm zur Identifizierung von Menschen ins Leben gerufen, um die Zahl der Identifizierungen zu erhöhen.
2: Das sagt Maximilian Murg, der Koordinator des Programms. Die Herausforderung für Mexiko ist klar. Es braucht ein schnelles und effizientes System zur Identifizierung menschlicher Überreste. Maximilian Murg erklärt mir, dass das Land über erstklassige Forensiker mit einer einzigartigen Erfahrung verfügt, die weder Deutschland noch Norwegen vorweisen können. Kein Wunder, wenn man bedenkt, dass die aktuellen Statistiken von 80 Morden pro Tag sprechen. Der Schlüssel liegt also darin, ein Identifizierungssystem zu haben, das diesen Zahlen gerecht wird.
6: Was wir damals beobachteten, war, dass in Mexiko die Fingerabdrücke des Nationalen Wahlinstituts nicht zur Identifizierung von Personen verwendet werden. Es gab und gibt immer noch eine Tendenz, zur Identifizierung auf die Genetik zurückzugreifen, aber der Nachteil ist, dass dieses sehr teuer ist. Die Staatsanwaltschaften haben nicht das Budget, um so viele Tausende von genetischen Proben zu verarbeiten. Und es gibt noch keine zentralisierte Datenbank oder Gendatenbank auf Bundesebene.
2: Das macht alles kompliziert, denn wenn beispielsweise eine Person in Cancun im Süden des Landes verschwindet und ihre Leiche später in Guadalajara im Zentrum gefunden wird, ist ihr genetisches Profil natürlich nicht in der lokalen Datenbank von Guadalajara enthalten. Ihre Identifizierung ist daher äußerst schwierig. Murg zufolge ist die Identifizierung durch den Abgleich von Fingerabdrücken eines der einfachsten, schnellsten und kostengünstigsten Verfahren, die es gibt. Bereits 2016 gab es eine Vereinbarung verschiedener mexikanischer Behörden zum Austausch von Fingerabdrücken. Daran waren auch die bundesstaatlichen Staatsanwaltschaften beteiligt. Ende 2020 hatten jedoch nur zwei der 32 Bundesstaaten davon Gebrauch gemacht, Mexiko-Stadt und Jalisco. Warum wurde dieses Instrument angesichts einer solchen Krise nicht genutzt? Wie bei vielen Dingen in Mexiko gibt es darauf keine Antwort. Aus diesem Grund sind die bisherigen Erfolge des Programms zur Identifizierung von Personen eine bemerkenswerte Leistung.
6: Bis Ende 2025 werden bereits 25 der 32 Bundesstaaten Fingerabdrücke mit der Bundeswahlbehörde INE abgleichen. Das bedeutet, dass bisher die sterblichen Überreste von mehr als 15.000 Menschen identifiziert werden konnten.
2: 15.000 Menschen, von denen zumindest bekannt ist, wer sie waren. Die Idee der internationalen Zusammenarbeit besteht darin, die Staatsanwaltschaften zu unterstützen.
6: Wir haben mehr als 300 Fingerabdruckscanner an alle Staatsanwaltschaften gespendet, damit es keine Ausrede mehr gibt, Fingerabdrücke nicht mit dem INE abzugleichen. Diese Scanner konvertieren die Daten automatisch in das Format des INE und innerhalb von 3 bis 5 Tagen erhält man eine Antwort vom INE. Auf der Grundlage dieser Informationen nähern wir uns dann der Identifizierung.
2: Auch Norwegen hat sich diesem Programm angeschlossen. Mit seiner Beteiligung soll der Abgleich von Fingerabdrücken nicht auf Mexiko beschränkt bleiben, da bekanntlich viele der verschwundenen und ermordeten Personen ebenfalls Migranten sind. Murk spricht von 2 weiteren grundlegenden Aspekten, um die forensische Krise zu bekämpfen. Einerseits die Schaffung einer Verordnung, die alle Staatsanwaltschaften verpflichtet, dieses System mit der Bundeswahlbehörde zu nutzen. Und die Schaffung einer zentralisierten nationalen forensischen Datenbank, die Daten von dem nördlichen Bundesstaat Baja California bis ins südliche Chiapas enthält. Denn, wie er sagt, das Verschwinden kennt keine Grenzen. Deutsche zivilgesellschaftliche Organisationen, die seit Jahrzehnten die Menschenrechtskrise in Mexiko kritisch verfolgen, beobachten die Entwicklung dieser technischen Zusammenarbeit aufmerksam.
1: Wir halten ein internationales Kooperationsprojekt, das von der deutschen Regierung finanziert und unterstützt wird, für sehr wichtig. Denn es muss ein Weg zur Lösung der forensischen Krise gefunden werden. In ganz Mexiko gibt es mehr als 70.000 nicht identifizierte Leichen und Überreste. Warum halten wir dieses Projekt für wichtig? Weil es eine bewährte Vorgehensweise ist, die ein Beispiel dafür liefert, wie man dieses Thema angehen kann.
2: Sagt Françoise Greve, Koordinatorin der Deutschen Menschenrechtskoordination Mexiko, einem Zusammenschluss von 18 deutschen zivilgesellschaftlichen Organisationen, die sich in den letzten Jahren darauf konzentriert haben, das Thema der gewaltsamen Verschleppungen sichtbar zu machen. Obwohl die Organisationen diese Art der Zusammenarbeit begrüßen, machen sie auch klar deutlich, was sie erwarten.
1: Dieses Projekt kann die forensische Krise im Land nicht lösen, da hierfür die mexikanische Regierung und die mexikanischen Institutionen verantwortlich sind. Aber in praktischer Hinsicht, was die Identifizierung und die Zusammenarbeit zwischen den Institutionen angeht, kann es durch technische Unterstützung neue Wege eröffnen. Wir halten es jedoch für sehr wichtig, dass dieses Projekt nachhaltig ist, da es nicht ewig fortgesetzt werden kann. Außerdem ist es uns sehr wichtig, dass die Familien stets in den Umsetzungsprozess einbezogen werden.
2: Das Programm wird bis November 2025 von der deutschen Regierung und bis Dezember 2026 von der norwegischen Regierung unterstützt. Maria Luisa Núñez Barojas ist eine herzliche, offene Frau, die immer bereit ist, die Geschichte ihres Sohnes Juan de Dios zu erzählen. Es ist jedoch nicht einfach, einen Termin mit ihr zu vereinbaren. Sie ist immer beschäftigt. An einem Tag spricht sie mit anderen Müttern und Angehörigen von Vermissten. Am nächsten leitet sie Suchaktionen und besucht Gemeinden, um die Vermisstenanzeigen zu verbreiten. An einem weiteren Tag sucht sie vor Ort, lokalisiert geheime Gräber und bittet die Behörden um Hilfe. Und sie ist nicht die Einzige. Auch ihre Mitstreiterinnen, Mitglieder der Vereinigung Voz de los Desaparecidos en Puebla, Stimme der Verschwundenen in Puebla, sind unermüdlich im Einsatz.
1: Meine Kolleginnen, die jeden Freitag zum staatlichen gerichtsmedizinischen Dienst CEMEFO gehen, haben es in diesem Jahr geschafft, 2 Personen zu finden und zu identifizieren, die dort als unbekannt registriert waren. Wir wussten jedoch, dass sie als vermisst gemeldet waren. Und ehrlich gesagt hätten das CEMEFO oder die Staatsanwaltschaft sie wohl kaum gefunden, wenn meine Kolleginnen nicht auf der Suche gewesen wären. Wir veröffentlichen Plakate, auf denen die Personen beschrieben werden. haben und auch ihre Kleidung, Tätowierungen und alle möglichen Merkmale, die zur Identifizierung einer Person beitragen können. Meine Kolleginnen gehen zum SEMEFO, wo wir Zugang zu den digitalen Akten der Leichen erhalten, die dort eingeliefert werden.
2: Seit 3 Jahren führen die Frauen jeden Freitag Recherchen und Vergleiche durch, um Tote und Vermisste zu identifizieren. Eine Aufgabe, die eigentlich überhaupt nicht ihre ist. Maria Luisa versichert, dass sie in dieser Zeit Dutzende von Menschen identifiziert habe.
1: Die Wahrheit ist, dass wir den Fehler gemacht haben, unsere Arbeit nicht zur Schau zu stellen, weil sie nicht einfach ist und wir glauben, dass ein Körper keine Trophäe ist, mit der man prahlen kann. Aber es ist eine große Befriedigung, dazu beitragen zu können, dass jemand seinen geliebten Menschen findet. Und so haben wir viele gefunden, sehr viele. Und das ist nicht etwas, was wir tun müssten. Das spricht für die Krise, aber auch für die Gleichgültigkeit, die Unterlassung, die Apathie seitens der Institutionen, denn es bedeutet, dass sie keine sorgfältige Suche durchführen. Sie betrachten die Leichen als Unbekannte, nicht als Menschen, die sie sind. Also ja, natürlich gibt es eine Krise, aber es ist eine Krise der Gleichgültigkeit.
2: Nachdem die sterblichen Überreste und Hinweise auf Juan de Dios gefunden worden waren, dauerte es noch 1,5 Jahre, bis Maria Luisa die Gewissheit hatte, dass es sich um ihren Sohn handelte.
1: Ich habe Druck gemacht. Ich habe immer weiter Druck gemacht. Am Ende waren sie gezwungen, den Ausweis vorzubereiten. Denn außerdem hatte ich Recht. Ich hatte das Recht auf meiner Seite, genauso wie meine Leichen, die dort lagen. Es war eine multidisziplinäre Arbeit und es war der erste Fall dieser Art, der in Puebla bearbeitet wurde. Der Anthropologe, der forensische Archäologe und Kriminalist, der Zahnarzt und der Gerichtsmediziner arbeiteten daran. Die Experten haben wirklich gute Arbeit geleistet.

0: Es gibt Leute, die uns sagen, wir sollen es hinter uns lassen, darüber hinwegkommen. Aber was soll man denn loslassen? Sie tot zu finden, ist weniger schlimm, als sie nicht zu finden. So einfach ist das. Jetzt beruhigt es mich sehr zu wissen, dass meinem Sohn niemand mehr wehtut. Die Traurigkeit und der Schmerz, die werden jedoch immer bleiben.
1: Wer glaubt, dass eine Frau, die 5 Jahre lang nach ihrem verschwundenen Kind gesucht hat, nach dessen Auffinden, ob lebendig oder tot, zu ihrem früheren Leben zurückkehren kann, der irrt sich. Zumindest trifft dies nicht auf Maria Luisa zu, die ihre Arbeit, die Verschwundenen von Puebla zu suchen, nicht aufgibt.
2: Porque después de lo que me pasó a mí, mi vida ya no volvió a ser igual.
0: Nach dem, was mir passiert ist, war mein Leben nicht mehr dasselbe. Ich kann nicht mehr ruhig zu Hause sitzen und die Hände in den Schoß legen, wenn ich weiß, dass es da draußen so viele Mütter gibt, die mich damals begleitet haben und die weiterhin auf der Suche sind, ohne zu wissen, wo ihre Kinder sind. Das kann ich nicht. Weil meine Wut nicht nachlässt, weil niemand dafür im Gefängnis sitzt, weil es keine Verurteilung dafür geben wird, was sie meinem Sohn angetan haben. Und wenn ich keine Gerechtigkeit für meinen Sohn finde, werde ich dafür kämpfen, dass mein Sohn durch andere Fälle Gerechtigkeit erfährt. Denn das darf nicht vergessen werden. Denn wenn ich, der ich es erlebt habe, es vergesse, wird es für andere leichter sein, es zu vergessen. Und das darf nicht vergessen werden.
2: Para los demás será más fácil olvidarlo. Y esto no se debe olvidar.

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2: Hallo und willkommen zum Onda Info 642. Wie reagieren Menschen, wenn der Staat sich zurückzieht, die Unterstützung sozialer Projekte wegbricht und gleichzeitig der politische Druck wächst? Klingt irgendwie nach der aktuellen Situation in Deutschland. Niklas Franzen nimmt uns allerdings mit in den Nordosten Brasiliens. Dort schaut er sich an, wie bäuerliche Gemeinschaften und zivilgesellschaftliche Organisationen dem Rechtsruck getrotzt haben und was sich seit der Rückkehr von Luiz Inácio Lula da Silva verändert hat. Mitte April kam Nini Dasa, oberste Rätin der Conselheria Major des indigenen Regionalrats des Cauca, kurz CRIC, und Manuel Bustos von der indigenen Kaffeekooperative Sencoic zu einer Vortragsreise nach Deutschland. Sie berichteten über die Schaffung von Alternativen zu Anbau von Coca-Blättern und der Produktion von Kokain in ihrer kolumbianischen Heimatprovinz Cauca. Die Rundreise wurde von der Rosa

0: Luxemburg-Stiftung und dem Kaffeekollektiv Aroma Zapatista, welches den Kaffee von Saint-Gouic in Deutschland vertreibt, organisiert. Onda sprach mit Martin Mäusezahl von Aroma Zapatista über den Zweck der Reise und wie das Kollektiv die indigenen Organisationen in Kolumbien unterstützt. Doch zuvor noch einige Meldungen aus der Nachrichtenredaktion von Ponal. Eine interessante halbe Stunde wünscht Knut im Namen der Ondistas.
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3: Paraguay. Die Kriminalisierung der Proteste der Landlosenbewegung hält an. Elvio Benitez, der Vorsitzende der Koordinierungsstelle der Landlosenbewegung des Departamento San Pedro, wurde Anfang Mai festgenommen und in das Gefängnis von Emboscada überführt. Er soll die öffentliche Ordnung gestört und zu strafbaren Handlungen angestiftet haben. Paraguay ist nach wie vor eines der Länder mit der höchsten Konzentration von Landbesitz weltweit. Eine kleine Gruppe von Großgrundbesitzern kontrolliert fast 80% des Ackerlandes. Während tausende Menschen auf dem Land und etliche indigene Familien nicht genug Land besitzen, um sich ein menschenwürdiges Leben zu sichern. Die gegenwärtige staatliche Politik setzt eher auf Vertreibung und Gewalt als auf strukturelle Lösungen für das Landproblem. Unter der derzeitigen Regierung von Santiago Peña wurde in 2 Jahren 14 Räumungen durchgeführt und etwa 4.850 Menschen vertrieben. Dazu kamen 12 Übergriffe gegen indigene Gemeinschaften, von denen mehr als 600 Familien betroffen waren.
4: Brasilien. Seit Juli letzten Jahres hat sich die Ernährungssituation der Bevölkerung insgesamt verbessert. Die Wiedereinführung der Sozialprogramme unter der Regierung Lula hat den Hunger erheblich eingedämmt. Die Verbesserungen sind jedoch nicht in allen Teilen der Gesellschaft gleichermaßen spürbar. Vor allem schwarze Menschen und Familien mit einem weiblichen Haushaltsvorstand sind von Nahrungsmittelknappheit betroffen. In 84% der Haushalte, die von weißen Männern geführt werden, ist die Nahrungsmittelversorgung gesichert, aber nur in 61% der Haushalte, in denen eine schwarze Frau das Geld verdient, ist die Ernährungslage durchgehend stabil. Mehr dazu erfahrt ihr im nächsten Newsletter.
3: Argentinien. Widerstand gegen das neue Gletschergesetz. Die Stiftung für Umwelt und natürliche Ressourcen, der argentinische Verband der Umweltanwälte und Greenpeace haben eine Sammelklage gegen die Gesetzesreform initiiert. Mehr als 850.000 Menschen haben die Klage bereits unterschrieben. Mit der Sammelklage soll eine einstweilige Verfügung zum Schutz der Wasserversorgung der Menschen in Argentinien erwirkt werden. Die von Präsident Javier Milei angestoßene Reform trat im April dieses Jahres in Kraft. Durch das neue Gesetz werden die rund 17.000 Gletscher längst nicht mehr so gut geschützt wie vor der Reform.
4: Diktaturverbrecher Eduardo Alfredo Rufo darf das Gefängnis unter Bewährungsauflagen verlassen. Rufo war wegen Menschenrechtsverbrechen und Kindesentführung zu lebenslanger Haft verurteilt worden. 5 Jahre lang hatte Rufo die Entlassung auf Bewährung beantragt, jedoch ohne die geringste Reue hinsichtlich seiner Verbrechen zu zeigen. Die Abuelas de la Plaza de Mayo und andere Menschenrechtsverbände hatten bis zum Schluss gefordert, Rufo aus Respekt vor den Opfern nicht freizulassen. Gerichte erklärten, ihre Entscheidung sei mit der guten Führung des Inhaftierten hinreichend gerechtfertigt.
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0: Und jetzt das Interview mit Martin Meusezahl über die Unterstützung der sozialen Bewegungen im kolumbianischen Cauca. Martin, bist du ein Kaffeeliebhaber?
1: So, Liebhaber im engeren Sinne von hauptsächlich auf den Konsum von Kaffee fokussiert, bin ich, glaube ich, kein Kaffeeliebhaber. Eher spannend so die Vielfalt und die Breite von verschiedenen Geschmäckern von Kaffee, je nachdem, wie der angebaut wurde, wie der weiterverarbeitet wurde, was das für eine Varietät von Kaffee war. Und es gibt einfach eine riesen Bandbreite an Geschmäckern. Und ich bin dann auch immer überrascht, dass es wieder ganz anders schmeckt.
0: War dein Interesse an den verschiedenen Kaffeesorten der Grund, dich dem Kaffeekollektiv Aroma Zapatista anzuschließen? Und was muss ich mir überhaupt unter einem Kaffeekollektiv vorstellen?
1: Nee, es war eher umgekehrt. Als ich bei Aroma Zapatista angefangen habe, wusste ich eigentlich noch nicht viel von Kaffee. Und ich habe eher durch die Arbeit im Kollektiv viel mehr über Kaffee gelernt und bin, glaube ich, auch darüber dann eher zu einem Liebhaber in dem Sinne, wie ich es vorhin gesagt habe, geworden. Ich bin damals zu Aroma Zapatista gegangen, weil ich auch schon vorher in Kollektiven gearbeitet habe und ja viel zur Solidarität zwischen dem globalen Süden und dem globalen Norden gearbeitet habe und ich das gerne weitermachen wollte und auch gedacht habe, da kann ich mich mit dem oder was ich an Erfahrungen habe, ganz gut einbringen. Ja, wir als Kaffeekollektiv sind wir eine Genossenschaft. Aktuell sind wir 8 dauerhafte Angestellte, denen auch als Kollektiv der Betrieb gehört. Wir haben betriebsinterne Demokratie und versuchen, alle wichtigen Entscheidungen im Konsens zu entscheiden. Und was wir hauptsächlich machen, ist, dass wir Rohkaffee über den solidarischen Handel importieren. Einerseits von 3 Kooperativen der zapatistischen Bewegung aus Chiapas, Mexiko und andererseits seit 2015 auch von der Sencoic, die Teil der indigenen Bewegung des Cauca in Kolumbien ist.
0: Du hast gerade den solidarischen Handel erwähnt. Was versteht ihr unter solidarischem Handel?
1: Was wir mit unserem solidarischen Handel wollen, ist einerseits eine Solidarität mit kämpfenden, emblematischen Bewegungen im globalen Süden und andererseits einer politisch extrem ungleichen Welt mit einem ausbeuterischen Wirtschaftssystem trotz allem Prozesse von materieller und dauerhafter Solidarität zu praktizieren und eine andere Art von globalen Beziehungen aufzubauen und damit ja einerseits konkret auch was an der Realität der Kaffeeproduzenten und Produzentinnen zu ändern und deren Familien, aber andererseits auch von uns selbst. Und das in einem emblematischen wirtschaftlichen Feld, dem Kaffeegeschäft, was durch und durch ein Produkt des Kolonialismus ist.
0: Kannst du kurz erklären, inwiefern der globale Kaffeehandel ein Produkt des Kolonialismus ist?
1: Kaffee hat eine lange Gewaltgeschichte. Also so wie heute Kaffee und die Kaffeewirtschaft aufgebaut sind, das basiert auf vielen Jahrhunderten von Gewalt und Ausbeutung Europas gegen Menschen, die in anderen Teilen der Welt kolonisiert wurden und auch gegen die Natur in diesen Teilen der Welt. Und ein anderer wichtiger Aspekt ist, dass Kaffee ausschließlich im globalen Süden produziert wird, vor allen Dingen von etwa 125 Millionen Kleinbäuerinnen und Kleinbauern und halt zum großen Teil im globalen Norden konsumiert wird. Und das auch heute in einem komplett ungleichen Handel.
0: Was bedeutet dieser ungleiche Handel für die Kleinbäuerinnen und Kleinbauern im globalen Süden? Wie wirkt er sich auf ihr tägliches Leben aus?
1: Es gibt viele Studien, die zeigen, dass das Einkommen von diesen vorhin genannten 125 Millionen kleinbäuerlichen kaffeeproduzierenden Familien nur ein Bruchteil von dem ist, was ein existenzsichernder Mindestlohn oder ein Mindesteinkommen sein müsste. Ein Einkommen, was eine Grundversorgung an Essen, Unterkunft, Gesundheit, Bildung und Transport ermöglicht und auch noch ein paar Rücklagen für Notfälle oder einfach auch um ab und zu mal den eigenen Betrieb wieder ein bisschen in Schuss zu bringen oder eine Innovation einzuführen. Das ist auch von der anderen Seite nochmal vom Großen aus zu betrachten. Ungefähr 4% der weltweit mit Kaffee erwirtschafteten Einnahmen kommen in den Anbauländern an. Die restlichen 96% gehen vor allen Dingen in den globalen Norden und bleiben da vor allen Dingen bei den großen Unternehmen im Kaffee-Business, die hohe Gewinne einstreichen. Genau, und da ist auch schon einer der Gründe für diese krasse Ungleichheit und auch wachsende Ungleichheit zu sehen, nämlich die enorme Konzentration. Es gibt weltweit 5 Handelsunternehmen, die ca. 50% des weltweiten Kaffeehandels kontrollieren. Und neben diesen 5 Handelsunternehmen gibt es noch 10 Röstereikonzerne, die ungefähr 35% des weltweiten Röstkaffees produzieren. Und diese 15 Unternehmen nutzen einfach ihre Macht dafür, dass die Gewinne hauptsächlich bei ihnen bleiben und die Risiken vor allen Dingen die Produzentinnen tragen müssen. Ein weiterer Grund ist, dass die untereinander aber auch großer Konkurrenz stehen. Also was passiert ist, dass es einen krassen Preisdruck gibt, auf den Preis von Kaffee und auch einen Renditedruck dieser Anteilseignerinnen dieser Unternehmen. Und diese beiden Drucke werden an das strukturell schwächste Glied in der ganzen Kette weitergegeben, nämlich die 125 Millionen Kleinbäuerinnen und Kleinbauern, die den Kaffee anbauen. Die haben keine Verhandlungsmacht gegenüber den Aufkäufern und deswegen sind sie gezwungen, den Kaffee zu den Bedingungen der Käufer zu verkaufen.
0: In diesem auf Ausbeutung der schwächsten beruhenden Kaffeehandel wollt ihr mit eurem solidarischen Handel etwas entgegensetzen. Wie sieht das konkret aus? Wie läuft der im Gegensatz zum konventionellen Handel?
1: Genau, unser Ansatz versucht all das aufzubrechen, diese gewaltvollen Strukturen, denen zumindest kleine Risse im Gesamtgefüge zuzufügen. Wie gesagt, wir sind klein, aber ich denke, mit der Hilfe von vielen könnten wir diese Risse auch Stück für Stück ausweiten. Ja, ein paar konkretere Aspekte zu unserem solidarischen Handel. Einerseits zahlen wir stabile und auch höhere Rohkaffeepreise als im Weltmarkt oder auch bei Fairtrade üblich. Und wir drehen das Ganze, was ich vorhin geschildert habe, dass die Produzentinnen eigentlich Preisnehmer sind, drehen wir ein bisschen um. Wir fragen die Kooperativen, welchen Preis sie brauchen. Und wir haben auch den Grundsatz, die Preise nicht zu senken, auch wenn die Weltmarktpreise seit dem letzten Jahr gefallen sind, sondern wir versuchen, diesen Betrag auch zu erhöhen, was auch deswegen schon allein wichtig ist, weil es halt in den Ländern auch Inflation gibt, oft auch stärker als in Deutschland. Ein anderer wichtiger Aspekt ist, dass wir den Kaffee direkt von den Kooperativen importieren. Das ist komplex und teuer, bedeutet aber, dass ein wesentlich größerer Anteil unseres Verkaufspreises in den Ursprung geht. Aktuell sind es ungefähr 45% des Verkaufspreises, was gegenüber dem konventionellen Handel ein Mehrfaches ist, wo auf jeden Fall unter 10% an die Produzentinnen gehen. Ein weiterer sehr zentraler Aspekt unseres solidarischen Handels ist, dass wir damit eine Solidarität mit sozialen Bewegungen und ihrer Selbstverwaltung praktizieren wollen. Die Idee dahinter ist die Einsicht, dass die Veränderung, die es braucht, um ungleichen Strukturen wirklich im globalen Handel aufzubrechen, dass nicht reicht, nur alternative wirtschaftliche Praktiken zu machen, sondern man muss auch im politischen und im gesellschaftlichen Feld grundlegende Veränderungen erstreiten. Und die Bewegungen, mit denen wir arbeiten, haben darin schon total viel erreicht. Also sie haben Diskriminierung, Ausbeutung bekämpft, Selbstverwaltung in ihren Gemeinden erreicht und bauen an anderen Gesellschaften und sind selbst auch wichtige Vorbilder in ihren Ländern und weltweit. Deswegen beziehen wir den Kaffee ausschließlich von Kooperativen, die Teil von sozialen Bewegungen sind.
0: Wie genau übt ihr Solidarität mit den sozialen Bewegungen?
1: Diese Solidarität hat konkret 2 Aspekte. Einerseits die Informationsarbeit, die wir leisten. Also wir haben diese Rundreise mitorganisiert und wir haben letztens mitgeholfen an der Erstellung von einer kleinen Broschüre, die Informationen über die indigene Bewegung des Kaukas auf Deutsch hat. Und der 2. Aspekt ist eine materielle Solidarität. Im Verkaufspreis von unserem Kaffee ist pro Kilo Röstkaffee 60 Cent für die Selbstverwaltung der Bewegung enthalten. 2025 haben wir darüber ungefähr 20.000 Euro generiert, die wir an die Bewegung zurückgegeben haben.
0: Du erwähntest gerade die Rundreise von Nini Dasa und Manuel Busto. Wer sind die beiden? Und was wäre der Zweck ihrer Reise durch Deutschland?
1: Nini Joana Dasa ist Mitglied der Consejería Mayor, also dem obersten Rat des KRIK, und ist innerhalb dieses Gremiums auch die einzige Frau. Der Consejo Regional Indígena del Cauca, auf Deutsch Indigener Regionalrat des Cauca, kurz KRIK, wurde 1971 im kolumbianischen Departamento Cauca gegründet und aktuell sind 138 indigene Lokalverwaltungen und 94 indigene Selbstverwaltungsgebiete im KRIK zusammengeschlossen. Nini Dasa kommt aus dem indigenen Selbstverwaltungsgebiet La Concepción. Da war sie selber auch schon vorher 6 Jahre lang Gouverneurin und Rätin. Und was auch passend war, ist, dass also sie und ihre Familie selbst Kaffee anbauen. Sie wurde begleitet von Manuel Bustos, der als Repräsentant der Kooperative Sencoic geschickt wurde. Auch die Sencoic hat schon eine sehr lange Geschichte. Die wurde 1980 vom Krieg gegründet, um die lokale Wirtschaft der Gemeinden zu fördern. Ja, und beide waren eigentlich sowohl, was ihre berufliche Erfahrung und Tätigkeit angeht, aber auch was ihre Erfahrung oder ihr Erleben als Gemeindemitglieder in den indigenen Gemeinden des Kaukas und als Kaffeeproduzentin angeht, super geeignet, um genau zu dem Thema hier zu sprechen und die Anliegen der Bewegung und die Arbeit der Sencoic hier zu repräsentieren. Ja, Zweck der Reise war diese Sichtbarmachung der Kämpfe und auch der Probleme der Gemeinden und andererseits auch ja die Bewegungen und deren Lösungsansätze auch hier in Deutschland bekannter zu machen bei verschiedenen Akteuren und insgesamt in der Öffentlichkeit. Und klar, auch den Kaffeeverkauf von der Sencoic, dem nochmal einen Anstoß zu geben oder den auszuweiten. Das waren die Ideen dahinter. Ich denke auch, oder mit allen Beteiligten haben wir das jetzt schon so ein bisschen ausgewertet, dass das total gut gelungen ist.
0: Die Veranstaltungen mit Nini und Manuel trugen den Titel Kaffee statt Koks und drehten sich um die Schaffung eines Gegenmodells zur Drogenökonomie. Welche Rolle spielt das Kokain im Kauka?
1: Da starte ich mit einem Exkurs, weil Koka und Kokain in Deutschland als Synonym angesehen werden. Das ist aber falsch. Der Kokastrauch ist eine sehr traditionsreiche und wichtige Pflanze in den indigenen Gesellschaften der Anden. Einerseits wird Koka viel für die Nahrungsmittelproduktion genutzt. Anderer Aspekt ist, dass es als Medizin sehr gut geeignet ist. Und ein dritter wichtiger Aspekt ist, dass Koka auch von den Gemeinden als heilig angesehen wird. Eine ganz wichtige Rolle hat für den gesellschaftlichen Zusammenhalt und auch für die emotionale Gesundheit der Gemeindemitglieder. Und da muss man halt auch unterscheiden zwischen der Varietät, die diese traditionsreiche Pflanze in den indigenen Gemeinden ist, und einer anderen Varietät, die für die Kokainproduktion angebaut wird. Und was die erste, die traditionelle Koka-Varietät angeht, da ist es so, dass die nach langen Kämpfen der indigenen Gemeinden jetzt das Recht haben, dass jede Familie eine gewisse Anzahl an Koka-Sträuchern für den Eigenbedarf haben darf. Aber wirtschaftlich bedeutender ist diese andere Varietät, die zur Produktion von Kokain benutzt werden kann. Da gibt's im Kauka einen großflächigen Anbau in Monokulturen, wo auch sehr viel Natur zerstört wird und viele Chemikalien eingesetzt werden.
0: Wenn der Anbau von Koka für die Kokainproduktion nicht Teil der indigenen Tradition und darüber hinaus extrem umweltschädlich ist, warum betreiben ihn viele KleinbäuerInnen?
1: Für viele ist der Anbau von Koka aktuell eine individuelle Lösung, und wirtschaftlich einigermaßen Sicherheit und Stabilität für ihre Familie zu ermöglichen. Da kommen die Aufkäufer direkt zu den Fincas, was fast bei keinem anderen Produkt in Kolumbien der Fall ist. Da müssen die Produzentinnen dann zu irgendeinem Aufkäufer hinfahren, also lange Wege über schlechte Straßen mit in Kauf nehmen und immer das Risiko haben, dass sie es vielleicht nicht verkauft kriegen oder nur zu einem sehr schlechten Preis. Außerdem bekommt man für Koka bessere und stabilere Preise. Also es gibt sehr viel mehr wirtschaftliche Sicherheit beim Anbau von Koka als von Kaffee. Was eine individuelle Lösung ist, ist aber leider sozial verheerend. Für den Kauka und die indigenen Gemeinden ist es so, dass diese bewaffneten Gruppen und der Drogenhandel die Kontrolle einfach haben wollen, es zu Kämpfen kommt und eben auch zu Drohungen, Morden gegenüber der Selbstverwaltung der indigenen Gemeinden, weil die halt sich auch kollektiv gegen den Anbau von diesen Pflanzen entschieden haben. Und die Gemeinden, die indigene Bewegung des Kauka, bauen als Gegenstrategie unter anderem jetzt auch eine gemeindebasierte Wirtschaft auf. Und da ist ein Fokus auch auf Selbstversorgung, auf eine Vielfalt von Produktionen. Aber da ein Schlüssel ist eben auch die Kaffeeproduktion für den Export. Aber wie vorhin auch schon dargestellt über den normalen Handel und den Weltmarkt, da sind einfach die Preise so schlecht und das Risiko so hoch, dass das auch keine Lösung sein kann. Was wir machen mit dem solidarischen Handel, versucht eine Lösung zu sein, einfach bessere Preise zu zahlen, die Risiken anders zu verteilen.
2: Der Versammlungsraum ist bunt geschmückt. Fähnchen hängen von der Decke und wippen im Takt der Musik. Hände klatschen, Füße stampfen, Stimmen singen laut. Im Kreis wird getanzt, gelacht, gefeiert. Auf der Bühne spielt eine Band Fohor, die traditionelle Musik des nordöstlichen Bundesstaates Pernambuco. Bäuerinnen und Bäuern der Region feiern den Abschluss eines Kurses. Manche halten Zertifikate in den Händen. Doch es ist mehr als ein Ausbildungsfest. Gefeiert wird auch ein politischer Neuanfang. Nach Jahren unter dem rechtsradikalen Präsidenten Jair Bolsonaro, geprägt von Sozialabbau, Hetze und Gewalt, steht Brasilien heute für etwas anderes. Ein Beispiel dafür, wie man einem autoritären Kurs trotzen kann. Ein älterer, schlanker Mann wird von einer Frau durch den Raum gewirbelt. Libertino das Neves, 78, Lederhut, ein ordentlich gebügeltes Hemd, die Haut von der Sonne gegerbt. Er wirkt wie eine Figur aus einem Historienfilm. Nach dem Tanz lässt er sich erschöpft auf eine Bank fallen.
3: Früher war hier alles anders. Es gab kein Wasser, keine Zisternen. Wir mussten viele Opfer bringen, um zu überleben.
2: Neves lebt schon sein ganzes Leben hier. Agreste heißt die Region. Die Küstenmetropole Recife liegt rund 3 Autostunden entfernt. Neves war noch nie dort. Auch ein Handy hat er noch nie benutzt.
3: Die Situation hat sich verbessert, als die Zisternen gebaut wurden.
2: Nach dem Fest schlendert er über seinen Hof, direkt nebenan. Vor einem gigantischen blauen Wassertank bleibt er stehen. Platz für 15.000 Liter Wasser.
3: Früher war es hier wirklich schwierig, an Wasser zu kommen. Meine Frau musste die Wäsche hinten am Bach waschen und ich musste Wasser von weit her in Kanistern heranschleppen.
2: In der Region dreht sich alles um Wasser. Auch weil die Klimakrise die Gegend weiter aufheizt. Niederschläge immer seltener werden. Schönes Wetter ist hier, wenn es regnet. Vor einigen Jahren wurden die ersten Zisternen gebaut. Unterstützt vom Centro Sabiá, einer sozialen Organisation mit Sitz in Recife. Es folgten weitere Konstruktionen, die Regenwasser auffangen. Doch viele Projekte fehlen noch. Während der Amtszeit des ultrarechten Jair Bolsonaro lagen alle Vorhaben auf Eis.
3: Bolsonaro hat sich nicht für die Armen interessiert. Er war ein Präsident der Reichen.
2: Von seinen NachbarInnen habe kaum jemand Bolsonaro gewählt, erzählt Neves. Die Auswirkungen seiner Amtszeit waren aber auch hier im Hinterland zu spüren.
4: In den beiden vergangenen Regierungen von Jair Bolsonaro und seinem Vorgänger Michel Temer haben wir 6 Jahre lang keinerlei soziale Technologien gebaut. Keine einzige Zisterne, keinerlei Finanzierung für den Bau von Brunnen.
2: Das sagt Edeneji Oliveira, 35 Jahre, Mitarbeiterin des Centro Sabiá. Die meisten Projekte waren auf staatliche Gelder angewiesen. Mit dem Amtsantritt von Bolsonaro brach ein Großteil dieser Finanzierung nahezu schlagartig weg. Gleichzeitig zeigte sich in dieser Zeit die Stärke der brasilianischen Zivilgesellschaft. Als der Staat sich zurückzog, hielten lokale Initiativen und soziale Organisationen viele Projekte am Leben. Unterstützt auch durch internationale NGOs und Kirchen. Anstatt auf agroindustrielle Modelle zu setzen, trieben sie gezielt agroökologische Ansätze voran. Durch die Unterstützung kleinbäuerlicher Produktion und den Aufbau lokaler Vermarktungsstrukturen halfen sie während der Pandemie, die Versorgung der Bevölkerung zu sichern. All das schuf die Grundlage dafür, dass unter dem amtierenden Präsident Lula ein Neustart überhaupt erst möglich wurde.
4: Als Präsident Lula an die Regierung kam, verging etwa ein Jahr. Und wir begannen erneut Zisternen zu bauen.
2: Seit 2023 regiert der Sozialdemokrat Luiz Inácio da Silva, genannt Lula. Er stammt selbst aus dem Hinterland des hungergeplagten Pernambuco, wurde in einer einfachen Holzhütte geboren. Seit seiner Rückkehr investiert die Bundesregierung wieder in Wasserprojekte. Wenn man im Bundesstaat unterwegs ist, sieht man rußverschmierte Arbeiter, die Zement anrühren und die Fundamente für neue Zisternen legen. Rund 2 Autostunden weiter im Landesinneren beginnt der Sertão, eine mythenumwobene Region. Die Sonne brennt, Kakteen stehen zwischen großen Felsen, kleine Gräber am Straßenrand. Am Ende einer staubigen Schotterpiste liegt der ganze Stolz von Maria Ferreira. 11 Hektar Land, ein kleines Haus, ein Hühnerstall. Ferreira, 62 Jahre alt, zupackende Art, lebt hier mit ihrem Mann. Mit 11 Jahren begann sie, auf dem Feld zu arbeiten. Ihr Mann war viele Jahre als Wanderarbeiter in São Paulo. Sie zog die Kinder weitgehend alleine groß. Zeitweise lebte auch sie in der nächstgelegenen Stadt.
5: Wir haben dieses Grundstück hier vor 20 Jahren gekauft. Aber richtig hierher gezogen sind wir erst während der Pandemie. Dann haben wir angefangen zu pflanzen und jeden Tag haben wir hier gearbeitet.
2: Ferreira zog 2021 aufs Land zurück. Ausgerechnet während der Amtszeit Bolsonaros, als staatliche Unterstützung wegfiel und soziale Organisationen unter großem Druck standen. Möglich machte das ein Projekt des Centro Sabiá. Ferreira geht über das Feld und gießt einen Orangenbaum. Auf ihrer Farm wurde ein System installiert, mit dem zuvor entsorgtes Haushaltswasser über einen Filter gereinigt und anschließend zur Bewässerung genutzt wird. Auch sie hat eine Zisterne auf ihrem Land stehen.
5: Früher haben wir hier nur Mais und Maniok angebaut. Dafür braucht man nämlich nur wenig Wasser.
2: Heute pflanzt sie Früchte wie Guave, Mango und Graviola an. Daneben zahlreiche Salatsorten, Kräuter und Gemüse. Alles agroökologisch. Ferreira und ihr Mann züchten Fische, haben Hühner und Schweine. Eine grüne Insel mitten in der trockensten Region Brasiliens. Ferreira ist Teil einer Frauenorganisation, die eng mit dem Centro Sabiá zusammenarbeitet. Viele soziale Organisationen waren der rechtsradikalen Bolsonaro-Regierung ein Dorn im Auge. Viele mussten ihre Arbeit einstellen. Auch das Centro Sabiá brachte große Opfer, erzählt Mitarbeiter Orlando Santana. 32 Jahre alt, sportlich gebaut.
6: Es war ein großer Kampf. Wir haben buchstäblich Blut und Schweiß vergossen. Viele Bewegungen haben sich komplett aufgelöst. Wir hatten vor Bolsonaro ein Team mit 15 Leuten. Während seiner Amtszeit sind wir auf 3 Leute geschrumpft. Ich und 2 weitere.
2: Viele soziale Organisationen mussten in dieser Zeit Kürzungen hinnehmen. Mittel wurden gestrichen, Angestellte entlassen. Gleichzeitig suchten sie nach neuen Einnahmequellen, auch im Ausland. Sie machten international auf ihre Situation aufmerksam. Mit Erfolg. Sie konnten kleinere Projekte mit Spenden weiter umsetzen. Nicht zuletzt, weil einige MitarbeiterInnen ohne Gehalt weiterarbeiteten. Die Devise lautete, irgendwie weitermachen, Strukturen aufrechterhalten. Daran konnte die Lula-Regierung anknüpfen, als sie ins Amt zurückkehrte.
6: Wir leben hier in einer Halbwüste und sind daran gewöhnt zu überleben, Widerstand zu leisten. Es war nicht einfach, aber wir haben diese Zeit überstanden.
2: Was vielen Menschen in Pernambuco Sorgen bereitet. Im Oktober findet die Präsidentschaftswahl statt. Dem Amtsinhaber Lula steht dabei Flávio Bolsonaro gegenüber, der älteste Sohn des ehemaligen Präsidenten. Er tritt rhetorisch etwas moderater auf als sein Vater, vertritt jedoch ähnliche Positionen. Deshalb ist für viele klar, sie wollen alles dafür tun, dass die Bolsonaro-Familie nicht wieder an die Macht kommt.
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0: Das war's für heute. Weitere Beiträge von Radio Onda, Radio Matraca und Punal findet ihr auf unserer Webseite www.npla.de. Bis zum nächsten Mal verabschiedet sich Knut im Namen der Ondistas.
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Die Explosion des globalen Antisemitismus, die Hartnäckigkeit eines Diabolischen. Im FSK 93. Wir sind immer noch chronologisch beim Übergang vom Massenmord zur Shoah, der vollzogen wurde zwischen 1941 und 1942, in der wir so einige Knotenpunkte der Entwicklung haben, die immer auch mit der Weltpolitik zu tun haben. Nachdem wir die letzten Sendungen aus aktuellen Gründen genutzt haben, noch einmal auf Radio Berlin, Zesen und seine Folgen hinzuweisen für die Politik im sogenannten Nahen Osten und einige ideologische Ausreden, die dazu dienen, den westlichen Verteidigungskrieg gegen eine Entwicklung in unterschiedlichen muslimischen Räumen, die darauf hinausläuft, den Massenmord an den europäischen Juden, der im Nahen Osten fast nahtlos fortgesetzt wurde und auch ähnliche Feindbestimmung des Nationalsozialismus übernahm, wie es sich zeigt, wenn davon die Rede ist, dass Israel der Kleine und die USA der große Satan seien. Was den Hintergrund hat, dass ein messianischer Antisemitismus, der auf den verborgenen 12. Iman Bezug nimmt, nur erfüllt werden könne, wenn alle Juden ausgemerzt sind und Jerusalem keine Juden mehr beherbergt, die schon lange Zeit dort lebten. Der verborgene 12. Iman, also Muhammad al-Mahdi, ist damit durchdacht gemeint, also ist die zentrale messianische Figur der 12er Schia. Er gilt als der letzte rechtmäßige Nachfolger, also Iman, des Propheten Mohammed, der im Jahr 1941 nach Christus in der sogenannten großen Verborgenheit einging. Er würde von Gott am Leben erhalten und soll als Erlöser zurückkehren, um die Welt von Unrecht und Unterdrückung zu befreien. Dies führte damals auch schon zur Mythologisierung Hitlers, der aufgrund seiner anfänglichen militärischen Erfolge und des Hasses auf die britische Kolonialmächte den fanatischen Gruppierungen und einige Geistliche im Iran betrieben. Das Gerücht wurde verbreitet, Hitler sei der wiedergekehrte 12. Iman. Es wurden auch Märchen verbreitet, er trage eine grüne Schärpe und verehre den Iman Ali. Dass das iranische Regime durchaus in dieser Tradition gehört und auch etwas mit der Phase des Dritten Reiches zu tun hat, die wir heute fortsetzen, darzustellen, wobei wir unsere bewährten Autoren als Kompass verwenden, um uns in den zu behandelnden Zeitraum zu versetzen. Saul Friedländer stellt den Zusammenhang zwischen den USA und den Juden triftig her zum Zeitpunkt, als Japan in den Krieg gegen die USA eintrat und Deutschland folgte. Zitat: Am 11. Dezember, vier Tage nach Pearl Harbor, verkündete Hitler dem Reichstag, dass Deutschland den Vereinigten Staaten den Krieg erkläre. Von Anfang an war das messianische Thema präsent. Wenn die Vorsehung es so gewollt hat, dass dem deutschen Volk dieser Kampf nicht erspart werden kann, dann will ich ihr dafür dankbar sein, dass sie mich mit der Führung eines historischen Ringens betraute, das für die nächsten 500 oder 1000 Jahre nicht nur unsere deutsche Geschichte, sondern die Geschichte Europas, ja der ganzen Welt entscheidend gestalten wird. Es folgt ein erster Überblick über die militärischen Konfrontationen, der nach der Erwähnung des Angriffs, den die Sowjetunion gegen Europa vorbereitet hatte, zu überwältigenden historischen Vergleichen führte. Die Römer und die Germanen hatten die abendländische Zivilisation vor den Hunnen gerettet. Heute wie damals kämpfte Deutschland nicht um seine eigenen Interessen willen, sondern um den ganzen Kontinent zu verteidigen. Es folgte ein weiterer langatmiger Abschnitt über die Verantwortung für den Krieg. Er führte Hitler etwa näher an das Thema der Reichstagssitzung heran. Zwei amerikanische Präsidenten hätten während der vergangenen Jahrzehnte unsagbares Elend verursacht: Wilson und Roosevelt. Wilson, der paralytische Professor, sei nur der Vorläufer der Rooseveltschen Politik. Um aber Roosevelt und seinen Ass auf Deutschland voll zu verstehen, müsse man entscheidendes Element berücksichtigen. Der amerikanische Politiker habe genau zu dem Zeitpunkt das Präsidentenamt angetreten, an dem Hitler die Führung in Deutschland übernommen hatte.
Ein Vergleich zwischen beiden Persönlichkeiten und den Leistungen beider Regime musste zwangsläufig die offenkundige Überlegenheit des Führers beweisen. Überdies, so Hitler weiter, die Kräfte, die Herrn Roosevelt tragen, waren die Kräfte, die ich aufgrund des Schicksals meines Volkes und meines heiligsten inneren Überzeugung bekämpfte. Der Gehirntrust, dessen sich der neue amerikanische Präsident bedienen musste, bestand aus Angehörigen desselben Volkes, das wir als eine parasitäre Erscheinung der Menschheit in Deutschland bekämpfen und aus dem öffentlichen Leben zu entfernen begannen. Dann, nach einem erneuten Verweis darauf, wie katastrophal Roosevelts Führung gewesen sei, kam Hitler zum Kern seiner Argumentation. Die Entwicklung der Vereinigten Staaten sei nicht verwunderlich, wenn man bedenkt, dass die Geister, die dieser Mann zu seiner Unterstützung gerufen hat, oder besser, die ihn gerufen hatten, zu jenen Elementen gehören, die als Juden im Interesse nur an der Zerrüttung und niemals an der Ordnung besitzen können. Was folgte, war unvermeidlich. Um die Aufmerksamkeit von seinem Versagen abzulenken, brauchte Roosevelt ebenso wie die hinter ihm stehenden Juden ein ausländisches Ablenkungsmanöver. An diesem Punkt war Hitler bereit zur vollentwickelten antijüdischen Hasstiraden. Also Roosevelt wurde in diesen außenpolitischen Ablenkungen bestärkt durch den Kreis der ihn umgebenden Juden, die aus alttestamentarischer Habsucht in den Vereinigten Staaten das Instrument zu sehen glaubt, um mit ihnen den europäischen, immer antisemitischer werdenden Nationen ein zweites Purim bereiten zu können. Es war der Jude in seiner ganzen satanischen Niedertracht, der sich um diesen Mann scharte und nach dem dieser Mann aber auch griff. Durch die Kriegserklärung an die Vereinigten Staaten, die formal in Übereinstimmung mit dem Drei-Mächte-Pakt stand, hatte Hitler in einem Weltkrieg von noch ungekannter Wut den Ring seiner Feinde geschlossen. Am folgenden Tag, dem 12. Dezember, hielt Hitler vor den Reichsleitern und Gauleitern eine Geheimrede, die Goebbels folgendermaßen zusammenfasste. Bezüglich der Judenfrage ist der Führer entschlossen, reinen Tisch zu machen. Er hat den Juden prophezeit, dass wenn sie noch einmal einen Weltkrieg herbeiführen würden, sie dabei ihre Vernichtung erleben würden. Das ist keine Phrase gewesen. Der Weltkrieg ist da. Die Vernichtung des Judentums muss die notwendige Folge sein. Die Frage ist ohne jede Sentimentalität zu betrachten. Wir sind nicht dazu da, Mitleid mit den Juden, sondern nur Mitleid mit unserem deutschen Volk zu haben. Ja, wehleidig. Wenn das deutsche Volk jetzt wieder im Ostfeldzug an die 160.000 Tote geopfert hat, so werden die Urheber dieses blutigen Konflikts dafür mit ihrem Leben bezahlen müssen. Dann gab der Führer dem Reichsführer SS, wie aus einer Eintragung in dessen Dienstkalender hervorgeht, bei einer Zusammenkunft am 18. Dezember die folgende Anweisung. Judenfrage. Als Partisan auszurotten. Der senkrechte Strich, der da drin steht, weiß man nicht, warum der gemacht worden ist. Aber die Einstufung der Juden als Partisanen bezog sich offenbar nicht auf die Juden auf sowjetischem Territorium, die schon seit 6 Monaten umgebracht wurden. Sie bezog sich auf den tödlichen Feind im Innern, auf den Feind, der in den Grenzen des eigenen Territoriums kämpfte, der durch Verschwörung und Verrat wie 1917/18 dem Reich einen Dolchstoß in den Rücken versetzen könnte. Nun, da ein neuer Weltkrieg, der an allen Fronten geführt wurde, sämtliche Gefahren des vergangenen Weltkriegs von Neuem heraufbeschwor. Man kann außerdem den Ausdruck Partisanen mit der allgemeinsten Konnotation verknüpfen, die Hitler auf der Besprechung vom 16. Juli 1941 gebrauchte. Sämtliche potenzielle Feinde, die sich in Deutschlands Reichweite befanden. Wie wir sahen, würde er so verstanden, dass er nach Belieben irgendwelche Zivilisten und ganze Gemeinschaften einschloss. Somit war der Befehl klar. Vernichtung ohne jede Beschränkung hier auf die Juden angewendet. Am 17. Dezember, am Vorabend der Besprechung mit dem Reichsführer SS, brachte Hitler im Gespräch mit Goebbels noch einmal die Judenfrage zur Sprache. Der Führer ist entschlossen, hier konsequent vorzugehen, schrieb der Propagandaminister, und sich nicht durch bürgerliche Sentimentalitäten aufhalten zu lassen. Hitler und seine Minister erörterten die Evakuierung der Juden aus dem Reich, aber
Es sieht so aus, als sei im Anschluss daran das Judenproblem allgemein angesprochen worden. Die Juden sollen alle nach den Osten abgeschoben werden. Was dort aus ihnen wird, kann uns nicht interessieren. Sie haben sich die Schicksal gewünscht, sie müssen jetzt auch die Zeche bezahlen. Dann fügte Goebbels hinzu, es ist erfreulich, dass der Führer bei der Last der militärischen Verantwortung für diese Probleme immer noch Zeit, Gelegenheit zur Beratung und vor allem auch einen klaren Blick hat. Er allein ist in der Lage, dieses Problem endgültig mit der gebotenen Härte zu lösen. Im Laufe zweier Monate hatte Hitler die Vernichtung der Juden explizit am 19. Oktober, am 25. Oktober, am 12. Dezember, am 17. Dezember und am 18. Dezember erwähnt. Und in der Zeit zwischen dem 12. und 16. Dezember hatten ihn Goebbels, Rosenberg und Frank indirekt in diesem Sinne zitiert. Nichts dergleichen war je zuvor in Hitlers Erklärung vorgekommen. Also jetzt geht's so richtig los, nicht? Rhetorisch jetzt. Ja, die Tatsache, dass 5 von 7 dieser Vernichtungsaussagen innerhalb eines Zeitraums von wenigen Tagen nach dem 11. Dezember gefallen waren, ließ sich als eine kaum verhüllte Botschaft auffassen, die zum Ausdruck brachte, dass aufgrund des amerikanischen Kriegsantritts ein endgültiger Entschluss gefasst worden war. In der Nacht vom 28. zum 29. Dezember kam Hitler auf den Erzantisemiten Julius Streicher zu sprechen. Was Streicher im Stürmer getan hat, er hat den Juden zeichnerisch idealisiert. Der Jude ist viel gemeiner, viel blutgieriger, satanischer, als Streicher ihn dargestellt hat. Obendrein lieferte Hitler in seiner letzten öffentlichen Botschaft des Jahres noch eine große Dosis judenfeindlicher Drohungen und Beschimpfungen. Wie Goebbels schreibt, diktierte er sie am 31. Dezember, um sie am gleichen Abend von seinem Minister im Radio verlesen zu lassen. Der allgemeine Ton der Ansprache war ungewöhnlich defensiv und unsicher, und das war verständlich. Diejenigen, die dem Reich den Krieg aufgezwungen hatten, erklärte Hitler, trugen die Verantwortung dafür, dass sie ihn davon abgebracht hatten, mit den großen Veränderungen im Inneren, die er in Gang gesetzt hatte, fortzufahren. Doch mit Hilfe der Vorsehung, die in dieser kurzen Botschaft auf Schritt und Tritt beschworen wurde, würde der Sieg errungen werden. Die Erzschurken, die Juden, fanden nicht weniger als 4-mal Erwähnung. Zuerst wurden sie lediglich als ein Element, aber als das Wichtigste in der jüdisch-kapitalistisch-bolschewistischen Weltverschwörung genannt. Kurz danach tauchten sie erneut auf, als der Führer seinem Volk und ganz Europa erklärte, was für ein entsetzliches Schicksal beschieden gewesen wäre, wenn der jüdische Bolschewismus als Verbündeter Churchill und Roosevelts den Sieg errungen hätte. Danach kam ein Teil der notorischen Prophezeiung zur Sprache. Der Jude aber wird nicht die europäischen Völker ausrotten, sondern er wird das Opfer seines eigenen Anschlags sein. Zuletzt im abschließenden Teil der Ermahnung, in dem der Retter Deutschlands und Europas noch einmal den Allmächtigen anrief, brachte er zum 4. Mal die Juden als die eigentliche Wurzel allen Übels ins Spiel. Wenn wir alle gemeinsam in Treue unserer Pflicht tun, wird sich das Schicksal so erfüllen, wie es die Vorsehung bestimmte. Wer für das Leben seines Volkes, für dessen täglich Brot und für seine Zukunft kämpft, wird siegen. Wer aber in diesem Kriege mit seinem jüdischen Hass die Völker zu vernichten sucht, wird stürzen. Eine weitere Anrufung des Herrgotts beendete die Botschaft. So ging das Jahr 1941 zu Ende. Es hätte in Hitlers eigenen Worten das Jahr des größten Sieges der Weltgeschichte werden sollen. Ja, ja. Die Vergangenheit, die immer noch nicht vergehen will, können wir in der heutigen Gegenwart durchaus wiedererkennen. Was sich seit dem 7. Oktober 2023 auf den Straßen und unterschiedlichen sozialen Netzen zuträgt, hat mit den islamofaschistischen Regime im Iran sehr viel zu tun, das selbst die kriegerischen Konflikte zwischen Schiiten und Sunniten in den Hintergrund treten lässt, die wieder erscheinen würden, wenn Israel nach den Wünschen aller Islamisten vernichtet wäre. Auch hier haben wir sehr merkwürdige Bündnisse. 1941 wurde eines zwischen Stalinismus und Nationalsozialismus aufgelöst. Durch den Einmarsch in die Sowjetunion und durch den iranischen Klerus, der zum Ende 1970 die Macht ergriff, kam es zur islamischen Revolution, die sich zur Republik selbst ernannte, die unterschiedliche Bündnisse einging. Stalinismus, Islamismus und der Nationalismus eines Mossadegh zusammen machten diese Revolution, die im Grunde eine Konterrevolution gegen die Reformen waren, die unterschiedliche Chars versuchten,
machten diese möglich. Dass sich unterschiedliche politische Strömungen heute mal wieder auf der Straße treffen, um Judenmord zu fördern und man den Genozid vom 7. Oktober mit der Verteilung von Süßigkeiten in der Sonnenallee feierte, kann nur als eklig bezeichnet werden, genauso wie Berufung auf Völkerrecht gegen die Verteidigungshandeln Israels und den USA, die gedankenlos verbreitet werden. Die tödlichen Drohung der Deutschen gegen Juden steigerte sich seit dem Überfall auf die Sowjetunion, der sich auch antisemitisch rechtfertigte, zu kontinuierlichen Schimpfkanonaden und hatte seit Mitte des Sommers 1941 immer mörderische Folgen, vor allem in Form von Massakern in den von Deutschen und Rumänen besetzten sowjetischen Gebieten. In Kamenez, Podolski, Kiew, Kowno, Minsk und Riga, in den Städten Ostgaliziens, die jetzt zum Generalgouvernement gehören, und in Odessa ebenso wie in anderen Mordstätten, wurden die Juden bei jeder Aktion zu Tausenden, bisweilen zu Zehntausenden umgebracht. Die örtlichen Befehlshaber, zum Beispiel in Stanislavov in Südgalizien, taten sich besonders hervor. Der dortige Befehlshaber der Sicherheitspolizei, also SSPF, und Karl-Heinz Krüger erhielt dann freie Hand. Einige der örtlichen Befehlshaber taten sich bei der Erfüllung ihrer Aufgabe besonders hervor, nachdem ihm Friedrich Katzmann, der SSPF in Galizien, und Karl Eberhard Schöngard, der Chef der Sicherheitspolizei im Generalgouvernement, ihm dort freie Hand ließen. Wie das aussieht, konnte man früh morgens am 12. Oktober gegenwärtigen, als die Juden der Stadt zum örtlichen Friedhof getrieben wurden. Ein erster Schub von 1000 Juden wurden durch die Tore geführt und mussten sich entkleiden, damit das Erschießungskommando sie in offene Gruben hinein töten konnten. Auch für das leibliche Wohl wurde gesorgt, indem neben die Massengräber Essen und Wodka platziert wurde, damit die deutschen Polizeieinheiten, ukrainische Hilfstruppen und volksdeutsche Freiwillige das Mordshandwerk freudig begehen konnten. Krüger überwachte die Mordszenerie, als die Juden der Stadt zum Friedhof vorwärts sich bewegten. Der SD-Chef machte mit Wurstbroten und einer Flasche Schnaps die Runde. Vor Panik sprangen ganze jüdische Familien gemeinsam in die ausgehobenen Gruben, wo sie erschossen oder lebendig begraben wurden. Andere versuchten es über die Friedhofsmauern darüber zu klettern, wo sie mit Schüssen niedergemäht wurden. Und der Tag endete damit, dass Krüger den verbliebenen lebenden Juden verkündete, dass der Führer ihnen Aufschub gewährt hätte. Was für ein Trost. Bei der Flucht in Richtung Ausgangstoren stürzten weitere Opfer zu Boden. Das Ergebnis war, dass 10.000 bis 12.000 Juden von Stanislavov an jenem Tag ermordet worden sind. Der Rest wurde in ein Ghetto getrieben. Friedländer zitiert aus einem Tagebuch von Elisheva, wo sie den Tod zweier Freundinnen, Tamaritschik und Esterka, die am 12. Oktober auf dem Friedhof ums Leben gekommen waren, kommentiert. Ich hoffe, schrieb Elisheva, dass der Tod gut zu ihr, also Tamaritschik, war und sie gleichgeholt hat und dass sie nicht leiden musste wie ihre Gefährtin Esterka, die, wie man sah, erwürgt wurde. Vor der Abfahrt des ersten Transports aus dem Reich hatte Heydrich, der nun auch zum stellvertretenden Reichsprotektor ernannt wurde, am 10. Oktober in Prag eine Sitzung, an der auch Adolf Eichmann teilnahm, einberufen, an der die höchsten Befehlshaber der SS teilnahmen, wo er erklärte, dass 59.000 Deportierte nach Ostland, das heißt Riga und Minsk, geschickt werden. Kowno kam später dazu. Im Osten. Für die Juden des Protektorats plante Heydrich die Einrichtung von Durchgangslager, die er Sammellager nannte, in Mähren und Böhmen. Nachdem sie also stark dezimiert wären, wie darüber schwieg er sich aus, sollten sie in Richtung Osten abfahren. Heydrich wird auf der Wannsee-Konferenz genau so nur vage Angaben machen, wie die Dezimierung stattfinden soll und was aus dem jüdischen Sklavenarbeiter werden soll, die in der Sowjetunion Straßen bauen sollen. Friedländer belegt das mit Quellen.
Zitat, mit seinem letzten Satz, wie ihn das Protokoll der Sitzung verzeichnet, wiederholt Heydrich die Aussage, mit der Himmler seinen Brief an Greiser vom 18. September eingeleitet hatte. Der Führer wünscht, hatte der Reichsführer geschrieben, dass möglichst bald das Altreich und das Protektorat von Juden geleert und befreit werden. Heydrich schloss die Sitzung vom 10. Oktober damit, dass er die Anwesenden an den Führerwunsch erinnerte. Da der Führer wünscht, dass noch Ende des Jahres möglichst die Juden aus dem deutschen Raum herausgebracht sind, müssen die schwebenden Fragen umgehend gelöst werden. Auch die Transportfrage darf dabei keine Schwierigkeit bedeuten. Am 13. Oktober traf der Reichsführer mit Globotnik und Krüger zusammen. Wahrscheinlich erteilte der SS-Chef Globotnik den Befehl, mit dem Bau des Vernichtungslagers Belzec zu beginnen. Wir wissen nicht mit Gewissheit, ob das Lager nur zur Vernichtung von Juden aus dem Distrikt Lubin eingerichtet wurde, um so für jüdische Deportierte aus dem Reich Platz zu machen, oder ob die Ermordung sämtlicher Juden des Distrikts auch mit Kolonisierungsplänen in diesem Gebiet, besonders in der Gegend von Samos, verknüpft war, als ein erster Schritt des ständig überarbeiteten Generalplans Ost. Möglicherweise war es für beide Zwecke bestimmt. Andererseits wissen wir mit Sicherheit, dass im Wartegau im Wesentlichen deshalb mit Vorbereitung für den Massenmord begonnen wurde, weil man auf diese Weise den Zustrom von Deportierten aus dem Reich nach Lodz bewältigen wollte. Irgendwann Mitte Oktober begann ein Euthanasie-Spezialist Herbert Lange mit der Suche nach einem geeigneten Gelände für die Tötungen. Die für das Ostland, also Riga, Mogiljow, geplanten Vernichtungsstätten waren aller Wahrscheinlichkeit nach ebenfalls Teil derselben kurzfristigen Projekte zur Ermordung der ortsansässigen Ghettobevölkerung. Ja, und die vier Fachleute für Euthanasie, wie das Morden genannt wurde, waren mit Himmlers Einverständnis schon Anfang September nach Lublin entsandt. Ärzte waren ja nicht nur zum Heilen tauglich, wie wir ja heute wissen, sondern auch zum Töten. Was das heißt, erklärt Friedländer. Wenn Hitlers Befehl über die Deportation aus dem Reich dem Reichsführer Anfang September übermittelt worden war, dann bedeutete das Eintreffen von Euthanasie-Experten um diese Zeit, dass die Eliminierung eines Teils der Ghettobevölkerung von Anfang an als die beste Lösung für das Problem der Überfüllung angesehen wurde. Es folgt ein Besuch Bracks, dann kann auch Buhler selbst, und am 1. November begann der Bau von Belzec. Die Ermordungsanlage, die Lange in Chemno bei Lodz aufbaute, war viel einfacher. Irgendwann im November wurde vom RSHA drei Gaswagen geliefert und Anfang Dezember stand alles für den ersten Schub von Opfern bereit. Ja, zu den Quellen. Adolf Eichmann war in seinem Prozess nicht sonderlich ergiebig für diese Zeit. Also mit Blick auf diese Ereignisabfolge war Eichmanns Aussage bei seinem Prozess in Jerusalem verwirrend. Er gab an, Heydrich habe ihn zu einem Inspektionsbesuch nach Lublin geschickt, nachdem er ihm gesagt hatte, Hitler habe beschlossen, alle Juden Europas zu vernichten. Als er in Lublin ankam, hätten die Bäume noch ihr Herbstlaub getragen. Und in Belzec, an den Namen erinnert sich Eichmann nicht, habe er nur zwei kleine Hütten gesehen, die für die Vergasung hergerichtet wurden. Das passt natürlich nicht zu der Tatsache, dass der Bau von Belzec erst Anfang November, als die Bäume keinen Herbstlauf mehr getragen hätten, begann und dass die ersten Baracken im Dezember fertig waren. Anscheinend erinnert sich Eichmann nicht genau daran, wann ihm Heydrich von dem endgültigen Befehl erzählt und von welcher Inspektionsreise im Frühherbst im Gebiet von Lublin stattgefunden hatte. Oder, naja, Gelegenheit kann er ja auch nochmal haben, nicht? Das macht er ja meistens. Weitere Indizien, die auf die anfangslokale Funktion von Belzec und Chemno hindeuten, sind unter anderem die technisch beschränkte Kapazität der Vergasungsanlagen von Belzec. Vor ihrer Nachrüstung im Spätfrühjahr 1920, also davor, nicht? Also vor der Nachrüstung im Spätfrühling 1920, den Greiser im Mai 1920.

es in allen Gestapo-Stellen. Überdies hatte Heydrich am Vorabend des Himmler-Befehls eine auf den ersten Blick verwirrende Maßnahme ergriffen. Der Chef des RSHA, also Reichssicherheitshauptamt, weiß ich ja nicht, bat Martin Luther, nicht zu verwechseln mit dem protestantischen Menschen dort, den Leiter der Abteilung Deutschlands im Auswärtigen Amt, ein Angebot der spanischen Regierung abzulehnen. 2000 Juden spanischer Nationalität, die im Laufe der vergangenen Monate in Paris verhaftet worden waren, nach Marokko zu evakuieren. Heydrich vertrat die Auffassung, die Spanier würden nicht bereit und nicht in der Lage sein, die Juden in Marokko zu bewachen. Und außerdem wären diese Juden aber auch bei den nach Kriegsende zu ergreifenden Maßnahmen zur grundsätzlichen Lösung der Judenfrage dem unmittelbaren Zugriff allzu sehr entzogen. Heydrich verlangte den Spanier, diese Erklärung zu übermitteln. In der Tat hätte die Genehmigung irgendwelcher Ausnahmen die bedrohliche Bedeutung der soeben begonnenen Deportation aus dem Reich und der Verfügung Himmlers, mit der jegliche Auswanderung untersagt wurde, beträchtlich verringert. Und wäre der Transfer der spanischen Juden akzeptiert worden, hätte man dann nicht damit rechnen müssen, dass beispielsweise die ungarische, die rumänische oder die türkische Regierung den Gewahrsam für ihre Juden fordern würden, die in Frankreich oder in anderen Ländern Westeuropas lebten. Ein Fernschreiben, das Rudolf Schleyer, der an der deutschen Botschaft in Paris für Judenfragen zuständig war, am 30. Oktober 1941, nur wenige Tage nach Heydrichs Entschluss, an die Wilhelmstraße schickte, also Außenministerium nicht, bestätigte, dass Heydrich wohl die Furcht vor der Schaffung von Präzedenzfällen vor Augen gestanden haben mag, als er das spanische Ersuchen ablehnte. Militärbefehlhaber Frankreich hat im Rahmen der Verhandlungsaktion vom 20. August 1941 gegen Beteiligung von französischen und ausländischen Juden an kommunistischen, die gaullistischen Umtrieben und Attentaten gegen Wehrmachtsangehörige im besetzten Frankreich zahlreiche Verhaftungen auch ausländischer Juden vorgenommen. Fremde Pariser Konsuln haben Vermittlung, Botschaft für Freilassung von Juden, die ihre Staatsangehörigen sind, erbeten. Militärbefehlshaber und Sicherheitsdienst vertreten Standpunkt, dass Tatsache, dass verhaftete Juden fremde Staatsangehörigkeit besitzen, auf Maßnahmen keinen Einfluss haben könne. Freilassung einzelner Juden würden Präzedenzfälle schaffen. Was den letzten Teil von Heydrichs Kommentar, diese Juden wären beide nach Kriegsende zu ergreifende Maßnahmen zur grundsätzlichen Lösung der Judenfrage, dem unmittelbaren Zugriff allzu sehr entzogen, angeht, so war der Verweis auf die bevorstehende Endlösung beim Verbot der Auswanderung zu einer Standardformel der Nazis geworden. Wie wir uns erinnern, verwendete sie auch Göring am 20. Mai 1941, als er die weitere Ausreise von Juden aus Frankreich und Belgien verbot. Während sich Heydrich mit den Spaniern befasste, wagte es Eberhard Wetzel, einer von Rosenbergs Elfern im Reichsministerium für die besetzten Ortsgebiete, eigene Anweisungen zu erlassen. Aus seiner Sicht gab es keine Einwände dagegen, dass diejenigen Juden aus den Ostlandghettos, die arbeitsunfähig waren, und Juden aus dem Reich, die derselben Kategorie anhörten, mit den Brackschen Hilfsmitteln, also Gaswagen, nicht? Also da werden die Abgase da reingeleitet, wo die Juden dann umgebracht werden. Wetzels Nihil Obstat wäre eine erste direkte Anspielung auf einen allgemeinen Vernichtungsplan gewesen, wenn da nicht die Tatsache wäre, dass weder Wetzel noch Rosenberg in dieser Angelegenheit ein Mitspracherecht hatten. Außerdem sollte man daran denken, dass Rosenberg von einem allgemeinen Vernichtungsplan möglicherweise frühestens Mitte November, sofern ein derartiger Plan zu diesem Zeitpunkt existierte, sonst erst im Dezember informiert würde. Ja, dass es keine schriftlichen Dokumente von Entscheidungen gegeben hat, in der Hinsicht, nach denen Intentionalisten und Funktionalisten ja immer suchten, sie meinten, die würden dann den die Streitfragen da klären, muss man auch auf andere Quellen zurückgreifen, um den Zeitpunkt der Entscheidung des Holocaust zu ermitteln, also um den Knotenpunkt zu ermitteln, wo nicht mehr nur die Quantität, sondern die Qualität wesentlich wird. Friedländer äußert dazu, zur Erhärtung der Behauptung, die endgültige Entscheidung Hitlers, die Juden Europas auszurotten, sei irgendwann Ende September oder Anfang Oktober gefällt worden, ist eine Reihe anderer Dokumente angeführt worden, die überwiegend von

0: geringerer intrinsischer Bedeutung sind. Andere hingegen hat man als Beweise dafür herangezogen, dass die Entscheidung nach dem amerikanischen Kriegseintritt fiel. Wie auch immer, der Entschluss wurde irgendwann im letzten Quartal des Jahres 1941 gefasst. Wenn die Entscheidung zur totalen Vernichtung bereits im Oktober gefallen war, dann würden auch die anscheinend örtlichen begrenzten Tötungen, die sich von den Deportationen aus Deutschland herleiteten, als untrennbarer Teil dieses Gesamtplans darstellen. Wenn die endgültige Entscheidung später fiel, dann gingen die lokalen Maßnahmen von Dezember 1941 nahtlos in die generelle Endlösung über. Außerdem könnte man mit plausiblen Gründen den Standpunkt vertreten, dass Hitler von Oktober bis Dezember an nahtlos in die generelle Endlösung über die Entscheidung grübelte, wie seine besessenen täglichen Attacken gegen die Juden zeigen. Der Führer musste sich davon überzeugen, dass der systematische Mord an Millionen Menschen in der Tat die richtige Entscheidung war. In diesem Fall mag die Entscheidung erstmals im Oktober oder sogar noch früher erwogen worden sein. Und endgültig fiel sie erst, als die Vereinigten Staaten in den Krieg eingetreten waren, die sowjetischen Truppen Gegenangriffe führte und der gefürchtete Weltkrieg im Osten und im Westen Wirklichkeit wurde. Hitlers Helfer und ihre Untergebenen mögen seine antijüdischen Tiraden von Oktober 1941 an als implizite Ermutigung gedeutet haben, mit lokalen Mordinitiativen vorzupreschen, um die Probleme zu lösen, die sich aus den Deportationen aus dem Reich ergaben. Sie konnten sich jedoch nicht als ein Befehl interpretiert haben, mit der vollständigen Vernichtung aller europäischen Juden zu beginnen. Das Überschreiten der Grenze zwischen örtlich begrenzten Mordaktionen und allgemeiner Vernichtung erfordert grünes Licht von der höchsten Instanz. Also, wir wissen nicht, zu welchem Zeitpunkt Hitler das Projekt einer sofortigen Vernichtung zu erwägen begann. So viel jedoch ist sicher, das Timing der Entscheidung Hitlers war eine Sache der Umstände. Die Entscheidung als solche war es nicht. Und das Timing hinsichtlich der Endlösung war zum Teil durch die Prophezeiung vom Januar 1939 bestimmt. Ja, wie theologisch das immer zugeht, nicht? Diese Prophezeiung wurde, obgleich sie politisch als Abschreckungsmittel motiviert war, gleichwohl im Januar 1941 feierlich noch einmal ausgesprochen, auch wenn das in einer unbestimmten Formulierung geschah. Ein Prophet konnte es sich nicht leisten, zu zögern, wenn die Umstände, welche die Erfüllung der Prophezeiung einläuteten, tatsächlich eintraten. Ein Erlöser konnte in diesem entscheidenden Augenblick nicht davor zurückschrecken, eine offene und wiederholte Drohung in die Tat umzusetzen. So musste Hitler über seinen Glauben an die jüdische Gefahr im Falle eines Weltkriegs hinaus das erfüllen, was er prophezeit hatte, sobald die Umstände, die zur Vernichtung der Juden führen sollten, eingetreten waren. Die Juden hätten nach Nordrussland deportiert und dort dezimiert werden können. Das war im Spätherbst 1941 jedoch keine Option mehr. Sie würden in Gebieten ermordet werden müssen, die näher am Herzen des Nazireichs und des neuen Europas lagen. Und was ganz allgemein im Hinblick auf das gesamte Volk galt, traf insbesondere Maße auf Hitlers Bindung an seine alte Garde zu. Wie wir sahen, lieferte er den bedrohlichsten Hinweis auf die bevorstehende Vernichtung der Juden in seiner Ansprache an die versammelten Gauleiter und Reichsleiter vom 12. Dezember. Er sprach hier zum innersten Zirkel, zu den fanatischsten Getreuen der Partei, zu Männern, die in ihrer überwältigenden Mehrheit im Hinblick auf die Judenfrage ebenso radikal war wie er und vermutlich ebenso bereit von Massakern zur totalen Ausrottung überzugehen. Das grüne Licht in diesem Stadium zurückzuhalten hätte bedeutet, dass der oberste und von der Vorsehung geleitete Führer sich nicht an das schlichteste Dogma des gemeinsamen Glaubens hielt. Ein Zögern hätte die Kontrolle des Führers über die Herzen und Seelen seiner ergebenen Gefolgsleute, der Männer, die in diesem Kampf bereit sein würden, bis zum Schluss zu ihm zu stehen, in Frage gestellt. Ein Prozess, der Monate zuvor begonnen hatte, war an dem Punkt angelangt, in dem es keine Umkehr gab. Ja, also dann No Point of Return war also damit erreicht und da musste man nicht nur den Amerikanern den Krieg erklären. Der Höhepunkt des Kriegsglücks der deutsche Siege war ja ohnehin am 16. Oktober 1941 erreicht worden. Als der Anschein geweckt wurde, dass an diesem Tag die Wehrmacht kurz davor wäre, Moskau einzunehmen. In der Stadt brach Panik aus. 2 Millionen Menschen waren evakuiert worden oder geflohen. Regierungsbeamte und ausländische Botschaftsangehörige vernichteten Dokumente, während sie ihre Abreise vorbereiteten. Sie wussten ja nicht, dass die Ära des Blitzkriegs vorbei war. Und genau darauf geht jetzt nun Friedländer ein. Überdies war da nun ein rascher und siegreicher Feldzug in Osten aus dem Blickfeld verschwand, da die Gefahr eines in die Länge gezogenen und schwierigen Kriegs konkret geworden war. Die Mobilisierung sämtlicher nationalen Energie unerlässlich. Für den Nationalsozialismus stellten die Juden die jüdische Gefahr und der kompromisslose Kampf gegen den Juden den Mobilisierungsmythos des Regimes dar. Es war die Zeit gekommen, nicht nur Goebbels Schlagwort, die Juden sind schuld, vor sich herzutragen, sondern die Maßnahmen zu ergreifen, die den Volksgenossen dazu animieren würden, diese tödliche Bedrohung mit aller vernünftigen Kraft zu bekämpfen. Es war an der Zeit, den harten Kern der Parteimitglieder einen zunehmenden notwendigen Geschmack von Vergeltung kosten zu lassen. Schließlich war Hitlers ungewöhnliche Erklärung, die er am Vorabend des Angriffs auf die Sowjetunion gegenüber Goebbels abgegeben hatte, wirklicher geworden denn je. Wenn das Reich vor dem Angriff keine andere Wahl hatte, als zu gewinnen, um der Auslöschung zu entgehen, wie unendlich zwingender muss dann dieses Argument nach 6 Monaten Massenmord von beispiellosen Dimensionen erschienen sein. Die wachsende Zahl von Deutschen aus allen Schichten der Gesellschaft, die an sämtlichen Aspekten des Vernichtungsfeldzugs beteiligt waren, wusste ebenso wie die Parteielite ganz genau, dass sie nunmehr Komplizen von Verbrechen bis dahin unvorstellbaren Ausmaßes waren. Sieg oder Kampf bis zum Ende waren die einzige Option, die ihrem Führer, ihrer Partei, ihrem Land und ihnen selbst blieben. Damit hat auch übrigens Goebbels dann auch immer die Leute ja auch animiert, mitzumachen, nicht? Weil sie sind so schuldig geworden, sie können nicht mehr zurück. Nicht? Das hat Götz Ali ja da sehr gut herausgearbeitet. Der Übergang von der gewöhnlichen Verfolgung der Juden über den beginnenden Massenmord hin zum Vollzug des Holocaust, der totalen Auslöschung der europäischen Juden, war in der Öffentlichkeit gar nicht so deutlich, zumal ja die vorherigen Stufen nicht abgebrochen wurden. Man wollte ja auch noch an der Flucht der Juden verdienen, indem man sie beraubte und das möglichst reibungslos vonstatten gehen lassen. Also kam es zur Lieblingsbeschäftigung autoritärer Deutscher zu Maßnahmen. Und wie wir es ja immer noch kennen, zum Verfolgungsdruck gegen Maßnahmengegner. Während der Herbstmonate des Jahres 1941, als die Deportationen aus dem Reich begannen und das Signal für die Vernichtung aller Juden Europas gegeben wurde, ließ die gewöhnliche Verfolgung der Juden im Reich nicht nach. Außerdem wurde die Gesetzgebung, die sich mit den praktischen Konsequenzen der Deportation befasste, zum Abschluss gebracht, um vor allem eine reibungslose Übernahme von zurückgelassenen Eigentum und verbliebenen Vermögenswerten zu ermöglichen. Am 18. September 1941 erließ das Reichsverkehrsministerium eine Verfügung, die es Juden untersagte, Schlaf- und Speisewagen der Reichsbahn zu benutzen. Ebenso wurde ihnen verboten, Ausflugsbusse oder Ausflugsschiffe außerhalb ihres gewöhnlichen Wohngebietes zu benutzen. Alle anderen öffentlichen Transportmittel durften Juden nur benutzen, wenn noch Plätze frei waren, nie zu Hauptverkehrszeiten, wenn es für Nichtjuden keine Plätze gab. Juden durften nur in der niedrigsten Klasse reisen. Das war bei der Eisenbahn damals die dritte. Und sie durften sich nur setzen, wenn keine anderen Fahrgäste standen. Am 24. September verbot das Reichswirtschaftsministerium Juden den Gebrauch von Schecks. Am gleichen Tag schloss das Reichsjustizministerium alle testamentarischen Verfügungen aus, mit denen ein deutschblütiger Erblasser an Juden bedachte. Solche Verfügungen, hieß es in dem Erlass, stehen im scharfen Gegensatz zum gesunden deutschen Volksempfinden. Ein Monat später wurde in einem Rundschreiben des RSHA angeordnet, dass jeder Deutsche zu verhaften sei, der in der Öffentlichkeit einen Juden gegenüber Freundlichkeit zeigte. In schweren Fällen sollte der arische Täter für mindestens 3 Monate in ein Konzentrationslager geschickt werden. Der Jude sollte in jedem Fall eingeliefert werden. Am 13. November mussten Juden ihre elektrischen Geräte anmelden. Am gleichen Tag mussten sie Schreibmaschinen, Fahrräder, Kameras und Ferngläser abliefern. Am 14. November wurden Juden verboten, ihre Bücher zu verkaufen. Die hauptsächlichsten Gesetze und Verfügungen zielten darauf, alle ihnen verbliebenen Rechte zu beseitigen, welche die noch im Reich lebenden Juden und auch diejenigen, die ausgewandert waren oder die deportiert wurden, besaßen. Das RSH wurde an den Überlegungen beteiligt, ebenso die Kanzlei des Führers. Gelegentlich schaltete sich Hitler selbst ein. Drei Fragen standen auf der Reichsordnung oben, auf der Tagesordnung oben an. Der strafrechtliche Status von Polen und Juden, die rechtliche Situation jüdischer Arbeiter und schließlich der Status von Juden, die immer noch deutsche Staatsangehörige waren, aber nicht mehr im Reich lebten. Mitte Oktober war das erste Gesetz fertig. Fast jeder Verstoß, den ein Pole oder ein Jude begangen hatte, war mit dem Tode zu bestrafen. Das Gesetz wurde am 4. Dezember unterzeichnet. Das neue Arbeitsgesetz für Juden wurde am 4. November bekannt gegeben. Ebenso wie der strafrechtliche Status war es mehr als ein Jahr lang diskutiert worden. Das Ergebnis war nicht weniger klar umrissen. Ein jüdischer Arbeiter hatte keinerlei Rechte und konnte von einem Tag auf den anderen entlassen werden. Abgesehen von einem minimalen Tagelohn konnte ein Juden keine Anspruch auf irgendwelche Sozialleistungen oder Entschädigung erheben. Gleichwohl mussten jüdische Arbeiter fast die Hälfte ihrer mageren Bezüge für Einkommensteuer und Sozialversicherungsbeiträge aufwenden. Die deutsche Bürokratie gilt ja als perfekt. Jo. Aber so gut wie der Ruf ist, ist es ja auch heute nicht, wenn man sich heute die Deutsche Bahn anguckt, wo es nicht so pünktlich zugeht wie beim Abtransport nach Auschwitz. Auch die Gesetze waren nach juristischen Kriterien ja auch nicht das Gelbe vom Ei. Da die Rassengesetze letztlich chaotisch waren, weil die Arier, wie sie genannt wurden, selber auch dadurch, dass sie sich auch mit Juden vermischt hatten, hier musste viel nachgebessert oder sagen, wie wir mal nachverschlimmert werden, da war dann auch der Führer gefragt. Das wird so beschrieben: Die Staatsbürgerschaftsordnung führt zum Einschreiten Hitlers. Das Justiz- und das Innenministerium, die Finanzverwaltung und das RSHA arbeiteten komplizierte Formeln aus, die es dem Staat gestattet hätten, alle verbleibenden Vermögenswerte und Habseligkeiten von Juden, die das Reich verließen, zu beschlagnahmen. Hitler entschied sich für eine simplere Lösung. Deutsche Juden, die ihren Wohnsitz außerhalb des Reiches hatten, verloren ihre Staatsbürgerschaft und ihr gesamtes Vermögen ging in das Eigentum des Staates über. Am 25. November 1941 wurde die neue Regelung als 11. Verordnung zum Reichsbürgergesetz erlassen. Diese Verordnung ließ ein ständiges Tauziehen zwischen dem Reichsfinanzministerium und dem RSHA zutage treten, bei dem es um das Schicksal der Vermögenswerte und des Eigentums der aus Deutschland deportierten Juden ging. Wie wir sahen, wurde das Eigentum der im Jahre 1940 aus dem Reich deportierten Juden nach einem Befehl beschlagnahmt, den Himmler am 4. April 1941 erlassen hatte und den Hitler am 29. Mai 1941 zum Gesetz erhob. Während die SS dieses Eigentum für ihre eigene Aktion beschlagnahmte, machte auch das Finanzministerium seine Empfängerrechte geltend. Während des Sommers 1941 hatte das Finanzministerium gefordert, alle Banken sollen eine Liste jüdischer Konten erstellen, während die Reichsvereinigung unter Anweisung vom RSHA alle Juden des Landes von der Verpflichtung in Kenntnis setzte, ein genaues Inventar ihrer Häuser, Wohnungen und Immobilien aufzustellen. Danach wäre jede ungenehmigte Übertragung mit Haft zu bestrafen. So warteten sowohl das Finanzministerium als auch das RSHA via Reichsvereinigung auf den Beginn der Deportation in den hohen Norden Russlands oder an einen anderen Ort. Am 4. November legte der Finanzminister die obligatorischen administrativen Kanäle für die Übernahme des Eigentums der Deportierten durch die lokalen, regionalen und zentralen Stellen fest. Es wird insbesondere dafür zu sorgen sein, betonte der Minister, dass Verfügungen anderer Stellen über diese Vermögenswerte unterbleiben. Einige Tage später übermittelte jedoch die Reichsvereinigung eine Anordnung vom RSHA, in der alle Juden, die deportiert werden sollten, aufgefordert wurden, sämtliche ausstehende Beträge zu begleichen, die sie der Reichsvereinigung schuldeten, welche diese dann auf das RSHA übertragen würde. Ihnen wurde erklärt, Sie sollten diese Beträge nicht in die Formulare eintragen, die Sie an den Sammelpunkten vorlegen mussten, um deren Übertragung auf das Reichsfinanzministerium zu vermeiden. Vielmehr sollten Sie diese finanziellen Angelegenheiten erledigen, bevor Sie die Sammelpunkte erreichten. Die 11. Verordnung zum Reichsbürgergesetz schien die Konkurrenz zugunsten der staatlichen Behörden zu entscheiden. Ein Jude, der seinen gewöhnlichen Aufenthalt im Ausland hatte, verlor seine deutsche Staatsangehörigkeit. Das Gesetz galt mit sofortiger Wirkung für Juden, die zum Zeitpunkt seiner Bekanntmachung ihren Aufenthalt im Ausland hatten, sowie für diejenigen, die ihn in Zukunft dorthin verlegten. Der Verlust der Staatsbürgerschaft zog die Verwirklichung allen Eigentums und aller Vermögenswerte zugunsten des Reiches nach sich. Um jedes Missverständnis hinsichtlich der Bedeutung des Begriffs Ausland zu vermeiden, erließ der Innenminister am 3. Dezember ein Rundschreiben, in dem er erklärte, darunter fielen auch die von den deutschen Truppen besetzten Gebiete, insbesondere das Generalgouvernement sowie die Reichskommissariate Ostland und Ukraine. Letztlich setzte sich jedoch hinsichtlich der Mittel, die der Reichsvereinigung geschuldet wurden, das RSHA durch, indem es sich unter anderem auf den Standpunkt stellte, diese Gelder seien die finanzielle Grundlage für die Durchführung sämtlicher die Juden betreffenden Maßnahmen. Und um diese Beträge zusätzlich zu erhöhen, dachten sich die Männer Heydrichs verschiedene Pläne aus, die darauf angelegt waren, die arglosen Opfer noch weiter zu täuschen und auszuplündern. So konnten ältere Juden Häuser im Altersghetto erwerben, indem sie der Reichsvereinigung die dafür erforderlichen Beträge überschrieben, die dann auf das RSHA übertragen wurden, also die H und W Konten. Einige dieser Häuser, so erklärt man den Deportierten, hätten Seeblick, andere liegen an einem Park. Auf die eine oder andere Weise finanzierten die Opfer ihre Deportation und letztlich ihre eigene Vernichtung. Naja, auch für die Züge nach Auschwitz mussten sie ja Karten lösen. Die von den Deportierten freigemachten Häuser führten örtlich zu einem gewissen Maß an Kooperation zwischen der Gestapo und Parteifunktionären, wie es schon in Wien und München der Fall gewesen war. In der Region Frankfurt beispielsweise ernannte der Gauleiter von Hessen-Nassau, Jakob Sprenger, den Frankfurter Kreisleiter zum einzigen Repräsentanten des Gaus, der berechtigt war, mit der Gestapo über das Schicksal jüdischer Häuser und Wohnungen zu verhandeln, um so Spannung und Konkurrenz zu vermeiden. Manchmal kam es jedoch zu unerwarteten Schwierigkeiten. Die Juden, die im Laufe der ersten beiden Kriegsjahre oder sogar noch früher gezwungen worden waren, ihre Wohnung oder Häuser zu verlassen, um in ein Judenhaus zu ziehen, mieteten meist Wohnungen in Gebäuden, in denen nur sie wohnen durften, die aber arischen Hausbesetzern gehörten. Als die Deportationen begannen, wurden einige der Wohnungen von den Deportierten geräumt. Im anderen blieben die jüdischen Mieter einstweilen noch verwohnt. Nach einem Beschwerdebrief, den ein gewisser August Stieve, der Eigentümer eines solchen Hauses, am 25. August 1942 an die Gestapo in Düsseldorf sandte, führte die Deportation einige seiner jüdischen Mieter zu beträchtlichen Einnahmeverlusten aus unbezahlten Mieten, da man arische Mieter nicht auffordern konnte, in ein Haus zu ziehen, das immer noch zum Teil von Juden bewohnt wurde. Die Gestapo leugnete nicht, dass es einen solchen finanziellen Verlust gab, aber sie wies Stieve an, seine Beschwerde an die örtliche Zweigstelle des Finanzministeriums zu senden, da dieses das jüdische Vermögen kassierte. Naja, aber schauen wir uns jetzt mal den Rassegesetzesunsinn an, mit der Rassenquatsch in Gesetze gegossen werden sollte. Die nationalsozialistische Weltanschauung noch unterhalb des Irrationalismus von Ideologie, bei der das Bewusstsein immerhin noch ein notwendig falsches Bewusstsein ist, wäre, wenn es nicht alles so ernst und abscheulich wäre, ein Lacher. Beim Versuch, alles zu klären, Ordnung zu schaffen, wird immer mehr Unordnung geschaffen als vorher. Schauen wir zum Ende uns das nochmal an und es wundert nicht, dass es so etwas wie eine Flucht nach vorn gab, in der am Schluss alles vernichtet wird, was der falschen Ordnung gehorcht. Im Herbst 1941 waren der Status und das Schicksal von Mischlingen immer noch so ungeklärt wie eh und je. Am Vorabend der Deportationen aus dem Reich wies Walter Groß, der Leiter des rassenpolitischen Amtes der Partei, in einem Gespräch mit Lammers auf zwei Punkte hin, die vom rein biologischen Standpunkt wesentliche Desiderata seien. Erstens keine Neuentstehung von Mischlingen zweiten Grades, also Notwendigkeit der Sterilisierung der Mischlinge ersten Grades dort, wo aus politischen Gründen Ausnahmen erforderlich werden. Zweitens, Aufrechterhaltung irgendeines deutlichen Unterschieds zwischen Mischling zweiten Grades und Deutschen, um einen gewissen Makel am Begriff Mischling bestehen zu lassen, da nur eine deutliche Distanzierung von Mischlingen das Rassenbewusstsein wachhalten und die künftige Entstehung anderer als jüdischer Rassenmischlinge verhindern kann, mit der wir sonst bei der künftigen breiten Berührung zwischen Völkern und Rassen rechnen müssen. Reichsminister Lammers folgte beiden Gedanken und sprach sich positiv zum Vorschlag der Sterilisierung der Mischlinge ersten Grades für den Fall des Belassens im Reichsgebiet aus. Er schlug weiter von sich aus vor, Mischlinge ersten Grades ehegenehmigungspflichtig zu machen, um in jedem Fall ihre Partnerwahl unter Kontrolle zu haben. Er ging dabei von der Zielsetzung aus, Ehen von Mischlingen zweiten Grades untereinander wegen der Gefahr des Herausmändelns jüdischer Merkmale unter allen Umständen zu verhindern. Na, es ist da. Ich bemerkte, fügt Gross hinzu, es sei durchaus zu prüfen, ob die diffuse Verbreitung jüdischer Anlagen in der gesamten Nation vorteilhafter erscheint als ihre Isolierung in einer begrenzten Bevölkerungsgruppe, aus der dann gelegentlich Träger gehäufter jüdischer Merkmale hervorgehen würden, die ihrerseits in irgendeiner Form der Ausmerze unterliegen könnten. Das Problem blieb in der Schwebe. Die Auffindung einer Lösung wurde jedoch dringlich. Zuallererst angesichts der Deportationen, aber auch im Hinblick darauf, dass zumindest einige Kategorien von Mischlingen weiterhin in der Wehrmacht dienten. Und bezüglich der Frage nach ihrer Zulassung zum Universitätsstudium. Im Prinzip blieben die Entscheidungen, die Hitler 1940 über die in der Wehrmacht dienende Mischlinge getroffen hatte, gültig. Sie wurden nach Abschluss des Frankreichsfeldzugs sogar noch strikter durchgesetzt und man hielt trotz der zunehmenden Schwierigkeiten an der Ostfront an ihnen fest. Halbjuden mussten entlassen werden. Vierteljuden konnten in der Armee bleiben, durften aber nicht befördert werden, auch nicht zum Unteroffizier. In der Realität blieben jedoch die Konfusion bestehen. Im Rommels-Afrika-Korps wurden diese Regeln anscheinend völlig missachtet. Bei der Marine behandelte man sie schleppend, während sie im Heer und in der Luftwaffe nur dann angewendet wurden, wenn und sobald die rassische Identität des Soldaten oder Offiziers erklärt oder entdeckt wurde. Hitler behielt sich gewöhnlich das Recht vor, Vierteljuden in den Rang eines Unteroffiziers oder Offiziers zu befördern. Und um das Maß der bereits existierenden Verwirrung vollzumachen, verfügte er, dass die Familie eines Mischlings, und sei ja auch ein Halbjude, der im Kampf gefallen war, vor antijüdischen Maßnahmen bewahrt werden sollte. Mit anderen Worten, es sieht so aus, als habe die Wehrmacht noch 1941 halbjüdische Mischlinge zum aktiven Dienst eingezogen. Wie zu erwarten war, wurden manche Mischlinge, wenn ihre Identität offenbar wurde, von fortgesetzten Offizieren oder Kameraden misshandelt. Viele sagten jedoch später aus, sie seien bei Angehörigen ihrer Einheiten menschlichen, ja freundlichen Einstellungen begegnet. Einige Mischlinge fühlten sich dadurch, dass sie die Wehrmacht verlassen mussten, zutiefst benachteiligt. Andere waren erleichtert, Hitler nicht mehr dienen zu müssen. Die meisten Mischlinge fanden eine zivile Beschäftigung, manchmal in höchst sensiblen Stellungen, wie etwa bei wissenschaftlicher Forschung in Raketenbaubetrieben in Peenemünde. Der Zugang zur Universität blieb für Mischlinge ersten Grades außerordentlich schwierig. Auch wenn das Reichserziehungsministerium, wie wir sahen, Bewerber mit hervorragenden militärischen Zeugnissen akzeptierte. Wie zuvor vertraten jedoch die Parteikanzlei und die Rektoren die harte Linie und benutzten jedes sich bietende Argument, darunter die von einigen Rektoren gemachte Beobachtung negativer rassischer Züge der Kandidaten, um Teiljuden die Türen der Universität zu verschließen. Im Allgemeinen blieben Teiljuden, ebenso wie den jüdischen Ehegatten in Mischehen mit Kindern, die Deportation erspart, wenngleich sich die Verfolgung im Laufe der Zeit, als die Niederlage immer unausweichlich erschien, radikalisierte und ausweitete. Globke, Kommentator der Nürnberger Rassengesetze, hat ja Nolens Wohlens einige Juden sogar gerettet, indem einige sich durch die Schlupflöcher des Paragraphenfalls der Subsumption als Jude entzogen. Nun ist aber die Zeit um und wir machen das nächste Mal weiter.
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0: Wie können Städte gerechter, demokratischer und sozialer werden? Gerade in Zeiten von Krisen, steigenden Lebenshaltungskosten und wachsender Ungleichheit. Eine mögliche Antwort darauf liefert das Konzept des sogenannten neuen Munizipalismus. Dabei geht es darum, Politik wieder näher an die Menschen zu bringen und Städte zu Orten zu machen, an denen Bürgerinnen und Bürger stärker mitentscheiden. Ein besonders interessantes Beispiel dafür ist Barcelona. Genau das untersucht die Soziologin Professor Dr. Silke van Dijk von der Friedrich-Schiller-Universität in Jena in ihrer aktuellen Studie zu kommunaler Politik, sozialer Sicherung und Beteiligung. Sie ist außerdem Sprecherin des Sonderforschungsbereichs Strukturwandel des Eigentums, der sich mit grundlegenden Veränderungen von Eigentumsverhältnissen in unserer Gesellschaft beschäftigt. Hallo Frau van Dijk.
1: Hallo, guten Morgen.
0: Neuer Munizipalismus klingt irgendwie sperrig und ist am Ende vielleicht doch nur ein neues Wort für alte Kommunalpolitik oder steckt da wirklich ein politischer Richtungswechsel dahinter?
1: Da steckt einerseits ein politischer Richtungswechsel dahinter und andererseits verweist es aber auf tatsächlich eine lange Geschichte kommunaler oder es ist ein bisschen auch so eine Eindeutschung eines englischen Begriffs munizipaler Politik. Und tatsächlich hat es eine lange Geschichte. Man kann zurückgehen in die zweite Hälfte des 19. Jahrhunderts, als die Städte wuchsen und in den Städten die Infrastrukturen ausgebaut wurden, Wasserversorgung, Energieversorgung, Mobilitätsinfrastrukturen und als deutlich wurde damals, dass das kann nicht allein privatwirtschaftlich passieren, sondern es braucht eine öffentliche Daseinsvorsorge, öffentlich finanzierte Infrastrukturen. Das ist damals so um die Jahrhundertwende vom 19. zum 20. Jahrhundert manchmal auch als Munizipalsozialismus diskutiert worden. Also der Idee, dass auch vor Ort oft viel breitere Bündnisse sich zusammengefunden haben, um so eine städtische Infrastruktur zu schaffen, die oft wirklich auch bis ins konservative Lager hineinreichten. Und es ist diese Geschichte, die Idee einer öffentlichen Daseinsvorsorge und Infrastruktur, an die die neuen Bewegungen anknüpfen. Und jetzt könnte man fragen, warum ist es deshalb neu? Nur einfach, weil es 150 Jahre später ist? Nein. Es gibt noch einen neuen Dreh jetzt in den aktuellen Bewegungen, nämlich nicht nur eine universale Vorsorge auf städtischer Ebene oder universale Versorgung auf städtischer Ebene, sondern auch noch eine Frage der Demokratisierung, also die Frage, wer entscheidet das eigentlich, wer gestaltet das, wer bestimmt mit, wer partizipiert. Und der neue Munizipalismus hat deshalb die Idee, nicht nur quasi die lokale oder städtische Ebene anzugucken, sondern zugleich noch zu fragen, wie ist mehr direkte Demokratie, wie ist mehr zivilgesellschaftliche Beteiligung und Selbstbestimmung, Mitbestimmung der Bürgerinnen möglich.
0: Hm. Sie schreiben ja von Orten des Widerstands und Labore einer neuen Politik des Öffentlichen. Das klingt ja schon wieder cool, oder?
1: Ja, also vielleicht ist das Umgekehrte das Problem, dass immer allen Leuten sofort die Füße einschlafen, wenn sie Kommunalpolitik hören. Ja. Und dann ist natürlich, dann klingt sorgende Städte oder Bewegungen der Plätze natürlich viel attraktiver und viel cooler. Und eigentlich ist es aber sehr schade, dass bei Kommunalpolitik alle wegschalten. Das erlebe ich ja auch oft auch in wissenschaftlichen oder politischen Diskussionen. Denn ich denke, dass genau auf dieser Ebene, und das erkennen glücklicherweise auch immer mehr Menschen, total viel passiert und dass hier extrem wichtige Ansatzpunkte für eine Demokratisierung der Gesellschaft sind, auch extrem wichtige Ansatzpunkte, um Alternativen auch der städtischen Ökonomie auszuprobieren. Denn hier leben die Leute, hier passieren die Dinge. Und ich glaube, wenn man demokratisieren und Menschen einbeziehen möchte, ist das natürlich ein zentraler Ansatzpunkt. Und vielleicht hilft dann manchmal auch ein Begriff, der mehr fancy ist als Kommunalpolitik.
0: Ich finde ja das Wort Allmende schön, das so Gemeinschaftseigentum, das ist ja im Grunde die Gegenbewegung zur Durchkommerzialisierung. Wir erleben es hier in Erfurt, es gibt wenig Orte, wo ich nichts konsumieren muss. Also so Freiräume, Parks können bespielt werden, es gibt so viele schöne Orte. Geht es um Allmende?
1: Es geht um Allmende oder die Stadt als Gemeingut, aber jetzt muss man natürlich noch mal genauer hingucken. Also wenn man sich jetzt, Sie haben eben schon angesprochen, dass ich in Barcelona forsche und Barcelona ist sicherlich eines der bekanntesten und auch erfolgreichsten Beispiele für einen neuen Munizipalismus. Und da spielte die Idee der Stadt als Gemeingut, die Bewegungspartei, das Bewegungsbündnis, das damals in Barcelona von sozusagen den Bewegungen auf den Straßen und Plätzen ins Rathaus eingezogen ist. Das heißt auch Barcelona en commun, also Barcelona gemeinsam. Und es war wirklich getragen von dieser Idee, die vom Recht auf Stadt oder die Stadt gehört allen. Und wir wollen die Stadt in diesem Sinne als Gemeingut kollektiv gestalten und verwalten.
0: Was heißt das konkret? Ich kann mir das noch nicht so richtig vorstellen, was da anders ist.
1: Also erstmal, glaube ich, ist der Grundgedanke oder das Konzept zentral, ne? Zu sagen, die hier leben, sollen nicht die sein, die regiert werden, sondern sollen die sein, die mitregieren, mitgestalten. Und das ist ja eine ganz grundsätzliche Idee im Prinzip der Commons oder auch der Allmenden, also eine kollektive gemeinschaftliche Verwaltung von geteilten Ressourcen. Und jetzt ist aber natürlich die spannende Frage, was Sie auch gerade gesagt haben, was heißt das denn eigentlich konkret und wie kann man das umsetzen? Und da wird es dann nämlich schon auch schwieriger, weil man dann natürlich sieht, dass mit so einer Idee die Stadt als Gemeingut, das kollidiert natürlich mit Ideen des Privateigentums und privatwirtschaftlichen Interessen. Und dann wird es natürlich auch konflikthaft. Aber vielleicht erstmal vor Ort, wo man auch sagen kann, wenn man jetzt mal an Barcelona reinzoomt, was gelingt, was man in Barcelona beobachten konnte, dass diese Bewegungsregierung, nenne ich sie mal die 8 Jahre von 2015 bis 2023, die Bürgermeisterin Ada Colau gestellt hat, hat viel dafür getan, die städtische Sozial- und Solidarwirtschaft zu stärken. Mhm. Also jene Akteure vor Ort, die nicht primär profitgetrieben wirtschaften, sondern die als Genossenschaften, Kooperativen, Stiftungen, Nachbarschaftsprojekten bedarfsorientiert und quasi in demokratischen Strukturen Angebote bereitstellen. Also Kiez-Initiativen, aber auch kleine Kooperativen in ganz unterschiedlichen Bereichen. Also die Idee, wir stärken ökonomische Akteure in der Stadt, die nach anderen Prinzipien wirtschaften, oder auch die Idee, das ist allerdings sehr kompliziert dann mit EU-Wettbewerbsrecht, wenn die Stadt selber Verträge vergibt, also was weiß ich, digitale Dienstleistungen für die Stadtverwaltung ausschreibt oder Caterer für Schulen sucht. Das ganze Thema öffentliche Beschaffung, was für die meisten immer genauso langweilig klingt wie Kommunalpolitik, wo aber natürlich ganz immense Spielräume drin sind. Hier gibt es immer Grenzen, weil nach EU-Wettbewerbsrecht die Regeln sozusagen EU-weite Ausschreibungen gibt und so weiter. Und trotzdem gibt es auch Spielräume zu sagen, wir achten auf ökologische Kriterien, soziale Kriterien. Und in Barcelona war eben die Idee, wir stärken Genossenschaften, Kooperativen, selbstverwaltete Betriebe darin, sich auf solche öffentlichen Aufträge bewerben zu können und versuchen, ihren Einfluss in der städtischen Ökonomie auszuweiten. Dann gab es eine weitere Idee zu sagen, wir überlassen städtische Gebäude oder Liegenschaften an kommunale nachbarschaftliche Akteure, zum Beispiel eine alte besetzte Fabrik, die zwar in öffentlicher Hand heute ist, was das Eigentum angeht, die dann aber an Gruppen und Kooperativen, die dort ganz unterschiedliche Dinge machen und anbieten, eine lokale Bibliothek, eine Kinderbetreuung, Sportangebote für Jugendliche aus der Nachbarschaft. Und das ist so als Public Commons Partnership diskutiert worden. Also zu gucken, wie die öffentliche Hand ermöglicht, dass Akteure, die nach Prinzipien der Gemeinwirtschaft oder des Gemeinwohls agieren, solche Räume bespielen können. Das sind jetzt einfach ein paar Beispiele in dem Versuch zu sagen, wir wollen quasi sowas wie Gemeineigentum verwalten und gestalten gemeinsam. Und ich habe es eben aber schon angesprochen, denn man muss auch in solchen Punkten sehr realistisch sein, wenn man sich verschiedene solcher Projekte anguckt oder auch die Politik in Barcelona. Das ist nirgendwo über eine Nischenpolitik hinausgekommen. Also man kann in Barcelona sagen, es ist ihnen gelungen, diese Alternativwirtschaft zu stärken, ihnen auch Infrastrukturen zu geben, Zentren, Begegnungsorte, abgesicherte Kredite. Aber es ist in der Nische geblieben, denn dann sieht man auch die Grenzen, könnte man sagen, einer Politik, die wirklich kapitalistische Grundstrukturen oder das Privateigentum herausfordert, auf städtischer Ebene. Und immer dann, wenn es wirklich ans Privateigentum ging, also mit Versuchen, die Wasserversorgung zu kommunalisieren oder einen kommunalen Zahnarztdienst, einen öffentlichen einzuführen. Zahnmedizinische Versorgung ist im spanischen Gesundheitssystem kaum abgedeckt in der Krankenversorgung. An solchen Punkten, wo wirklich die Interessen von Privateigentümerinnen berührt waren, sind diese alternativen Ansätze immer politisch oder rechtlich gescheitert.
0: Also ein sanfter Strukturwandel des Eigentums ist schwer und ist ein langer Prozess. Der ist also auch an Barcelona nicht ganz gelungen, aber es waren schöne Ansätze, oder wie verstehe ich das?
1: Doch, ich würde schon sagen, also man muss natürlich dazu sagen, so eine Bewegungsregierung, Barcelona war 8 Jahre von Barcelona und Comú im Rathaus regiert, aber immer auch als Minderheitenregierung oder in der Koalition. Da kann man natürlich dann auch nicht zu 100% das eigene Programm umsetzen. Aber, und weshalb ich die 8 Jahre nochmal angesprochen habe, eine so grundlegende Umstrukturierung einer Stadt, die geht natürlich auch nicht von heute auf morgen. Ja. Und das heißt natürlich schon, dass man, dass es auch schwer ist, in bestimmten Bereichen nach 8 Jahren ein finales Fazit zu ziehen. Denn es geht natürlich auch darum, und ich denke, da haben munizipalistische Akteure in verschiedenen Städten viel geleistet, überhaupt erstmal die Infrastrukturen aufzubauen, solche Akteure zu stärken. Also ihnen zum Beispiel Zugang zu subventionierten oder gesicherten Krediten zu geben, ihnen Räume zu schaffen, wo man Dinge entwickeln kann. Aber was man auch sagen muss, und ich würde sagen, das ist an vielen Orten, auch in Barcelona ein Problem gewesen, dass diese Eigentumsfrage einfach nicht explizit genug thematisiert wurde. Dadurch wurden manchmal auch Handlungsmöglichkeiten suggeriert in Feldern, wo einfach Macht, Kräfte und Herrschaftsverhältnisse manifest sind, die man nicht einfach in einer einzelnen Stadt überwinden kann. Thematisierung hätte das Problem natürlich nicht einfach aus der Welt geschafft, aber man hätte vielleicht klarer und strategischer gucken können, wo wir Gegenwehr kommen. Und letzter Punkt, worunter viele munizipalistische Stadtregierungen leiden. Ohne den Druck auf der Straße und starke Bewegungen sind es natürlich Akteure, die in den institutionellen Strukturen immer wieder ausgebremst werden. Das fängt mit so banalen Sachen an, wenn quasi lauter Bewegungsakteure plötzlich in einem Rathaus einer 1,7 Millionen Metropole sitzen, die alle nicht den Hauch einer Ahnung davon haben, wie eigentlich so eine Stadt funktioniert, auf eine Verwaltung stoßen, die nicht unbedingt offen ist für so eine linke Bewegung und dann also solche Hürden überhaupt bewältigen zu können. Und ich glaube, da wäre es manchmal gut gewesen zu sagen, hier geht es wirklich ans Eingemachte, das wird uns jetzt nicht innerhalb von 4 Jahren gelingen. Und so ist manchmal auch suggeriert worden, was man alles vor Ort verändern könnte, aber Barcelona liegt immer noch in Spanien, liegt immer noch in Europa, liegt immer noch in einer kapitalistischen Welt. Und das sind natürlich strukturelle Hürden.
0: Und dann haben wir ja noch mehrere Krisen gleichzeitig, schreiben Sie ja auch. Sie haben eine soziale Krise, eine Demokratiekrise, eine Wirtschaftskrise, Krieg, Verzweiflung. Also das wirkt ja auch noch. Also dann die äußeren globalen Faktoren sind auch nicht gerade leicht, oder?
1: Absolut. Also jetzt die Zeit von 2015 bis 2023, die wir uns in Barcelona angeguckt haben, da ist natürlich mittendrin die Pandemie gekommen. Das ist für ein Bewegungsbündnis, in dem es ganz viel darum geht, die städtische Bevölkerung einzubeziehen, transparent zu sein, öffentlich zu sein, in die Nachbarschaftsversammlungen zu gehen, Demokratie neu zu erfinden, ist das natürlich der Killer, muss man sagen. Zugleich, manchmal ist es ja interessant, konnte man aber an der Pandemie sehen, dass es manchmal auch extreme Krisensituationen sind, und die Pandemie war natürlich ein Paradebeispiel für eine Ausnahmesituation, in der es gelungen ist, Dinge vorübergehend zu etablieren, die dann geblieben sind. Ganz andere Räumlichkeiten und Infrastrukturen für Obdachlose in Barcelona, die geblieben sind. Eine Entschlackung der Bürokratie, wenn es um die Beantragung von Sozialhilfe und lokalen Sozialleistungen geht. Und das ist natürlich manchmal ganz interessant, wie man sieht, wie aus einer Ausnahmesituation etwas erwachsen kann, was bleibt und was Bestand hat. Man darf nicht unterschätzen, das aber jetzt will ich nur kurz erwähnen, weil das ein großes Spezifikum natürlich von Barcelona ist, die Katalanen Unabhängigkeitsbewegung. Und das ist, glaube ich, international auch nochmal unterschätzt worden, was das quasi für Herausforderungen und nochmal ganz andere Themen gebracht hat. Was man sehen kann, und ich glaube, das ist ganz wichtig, wenn man darüber sprechen möchte, was kann man denn aus einem der erfolgreichsten Projekte dieses neuen Munizipalismus für andere Bewegungen, für andere Städte lernen. Und das ist oft immer so ein bisschen das Problem, dass diese Perspektive zu kurz kommt. Wenn es vorbei ist, ist es vorbei. Und dann ziehen alle weiter. Jetzt gerade sind alle begeistert von Zoran Mamdani in New York. Und ich sage immer, aber es wäre eigentlich ziemlich gut, wenn Zoran Mamdani einen Werkzeugkasten aus Barcelona hätte. Wie beginne ich in einer Stadt mit einer feindlichen Verwaltung zu regieren? Und ich glaube, das ist oft das Problem, und da finde ich einen wichtigen Punkt. Was können wir aus solchen Projekten, die zwischenzeitlich Leuchttürme waren und gestrahlt haben, eigentlich für zukünftige Bewegungen lernen?
0: Also geht es oft von Bewegung aus. Was ich ja so als Gefahr sehe, diese Form des Aktionismus, der Partizipation am Ende, nur die Lücken des Sozialstaats kaschiert und dann sagt, wir machen mal die Arbeit eigentlich der Regierung oder des Staates. Ist das nicht auch eine Gefahr, dass dann ehrenamtliches Engagement, Zivilgesellschaft so dann die Lücken schließt, die klaffen?
1: Absolut. Das ist eine Dynamik, die meine oder eine Entwicklung, die man an vielen Orten beobachten kann und die meine Kollegin Tina Hauptner und ich als Community-Kapitalismus bezeichnet haben. Also genau diese Idee, ne? Also es gibt Kürzungen und Unterfinanzierungen in der öffentlichen Daseinsvorsorge und in Infrastrukturen. Und es gibt dann sowas wie eine Aktivierung der Zivilgesellschaft, gerade im Bereich sozialer Aufgaben in der Altenpflege, in der Flüchtlingshilfe haben wir das gesehen, aber auch in der Familienhilfe einzuspringen und quasi das zu kompensieren, was eine öffentliche Daseinsvorsorge weniger oder selektiv leistet. Das ist ein ganz großes Problem und tatsächlich ist es manchmal eine Herausforderung, dass Community-Kapitalismus dann recht ähnlich klingt wie die Beteiligung von Communities und zivilgesellschaftlichen Akteuren vor Ort. Und deshalb haben wir das immer unterschieden, zu sagen, man muss zwei Sachen wirklich differenzieren. Community-Kapitalismus bedeutet die Delegation von Aufgaben an zivilgesellschaftliche Akteure, weil der Staat sich zurückzieht oder in bestimmten Bereichen noch nie was angeboten hat. Das ist aber was anderes, also es ist quasi ein Outsourcing. Eine radikale Demokratisierung und Integration von zivilgesellschaftlichen Akteuren in die städtische Politik ist ein Insourcing der Zivilgesellschaft. Hier geht es um Mitentscheidung, mit Selbstverwaltung, also darum, nicht Leistungen zur Verfügung zu stehen, über deren Rahmenbedingungen man gar nicht mitbestimmt, sondern umgekehrt in die demokratischen Prozesse involviert zu sein. Wir haben immer wieder gesehen, auch in Barcelona, dass die Übergänge natürlich fließend sein können. Und das ist tatsächlich auch eine große Herausforderung. Aber deswegen würde ich immer sagen, man muss genau hingucken, geht es hier quasi um Koproduktion und Auslagerung, ach, die Fürsorge für die Älteren in der Nachbarschaft, das können doch auch gut die Nachbarinnen machen. Oder geht es darum, dass die Nachbarversammlung mitbestimmen kann oder involviert wird in die Frage, wie soll eigentlich das städtische Pflegekonzept aussehen und welche Akteure sollen hier involviert sein und so weiter. Also das ist ein extrem wichtiger Punkt.
0: Und die Frage, wem gehört die Stadt, ist immer wieder die Grundsatzfrage, die über allem steht, oder?
1: Das ist die Frage, die über allem steht und in der immer, und das ist wichtig zu betonen, zwei Komponenten drin sind. Wenn wir über wem gehört, also auch über so eine Idee von Eigentümerinnenschaft sprechen, dann haben wir im Alltag oft ein Verständnis von Eigentum, wo wir allein an den materiellen Gegenstand oder die Ressource denken, die jemand besitzt. Eigentum oder über etwas Eigentum oder Eigentümerinnenschaft ist aber mehr. Das ist auch Entscheidungen zu treffen, mitentscheiden zu können, wie zum Beispiel Ressourcen eingesetzt, wie soziale Dienstleistungen in der Stadt organisiert werden. Das heißt, wem gehört die Stadt, wirft tatsächlich die Frage auf, wem gehört hier was im materiellen Sinne? Ist die Wasserversorgung privatwirtschaftlich organisiert und macht ein großer internationaler Konzern damit Profite? Oder ist es eine öffentliche Infrastruktur, die an den Bedarfen der Bürgerinnen ausgerichtet ist und die Einnahmen quasi im Sinne der öffentlichen Versorgung reinvestiert? Das sind natürlich zentrale Eigentumsfragen. Aber auch, wer entscheidet eigentlich? Wer verfügt eigentlich? Und in diesem Doppelsinne ist, wem gehört die Stadt, eine Frage oder eine Perspektive, die sowohl auf die radikale Demokratisierung der Stadt als auch auf die Entprivatisierung der Stadt zielt. Also zu sagen, hier sollen nicht privatwirtschaftliche, profitorientierte Interessen dominieren, sondern das Wohl der Bevölkerung. Und das ist ja auch oft dann so in Begriffen wie sorgende Stadt gemündet.
0: Also es ist nicht egal, wem der Wohnraum gehört, ob es eine kommunale Wohnungseinrichtung gibt, wie die Stadtwerke organisiert sind. Das sind so fundamentale, zentrale Fragen.
1: Das sind extrem zentrale Fragen, denn an der Eigentumsfrage hängt ja tatsächlich, wer davon profitiert. Also wir sehen es ja im Wohnbereich, aber eben auch in der Energie- oder Wasserversorgung. Wenn wir hier große Konzerne haben oder auch größere Unternehmen, ist ja nicht das Wohl und Wehe derjenigen, die in den Häusern wohnen oder die morgens den Wasserhahn aufmachen im Zentrum, sondern die Frage, wie kann mit diesen Ressourcen und Dienstleistungen möglichst viel Geld verdient werden. Und das sehen wir in Städten. Wir sehen, was passiert, wenn Profite ausgeschüttet werden an Aktionären statt in den Bestand von Häusern, die Umrüstung und Sanierung und die Wohnqualität investiert wird. Und wir sehen natürlich große Unterschiede, was öffentliche Stadt Werke leisten oder wie privatwirtschaftliche Konzerne Energieversorgung organisieren. Und ich habe es eben schon angesprochen in der öffentlichen Beschaffung. Also es ist ja nicht nur so, dass es um die Frage geht, was ist öffentliches Eigentum, sondern auch, wo reguliert die öffentliche Hand? Ich habe eben ein wichtiges Beispiel angesprochen, zum Beispiel Schul- und Kita-Essen. Wenn ich hier den Auftrag vergebe, und das sind große Aufträge in Millionenstädten, können Sie sich vorstellen, zumal in den municipalistischen Städten das große, aber auch darüber hinaus das große Thema kostenloses Schul- und Kita-Essen eine ganz große öffentliche Form der Daseinsvorsorge ist. Das wird in der Regel aber an privatwirtschaftliche Unternehmen vergeben. Wenn ich da sage, wir vergeben nur an Unternehmen, die Tariflöhne zahlen, die Lebensmittel aus der Region verarbeiten und so weiter, dann habe ich darüber auch starke Steuerungswirkung und kann zumindest den Einfluss von privatwirtschaftlichen Akteuren einhegen und zurückdrängen. Also auch solche Fragen sind extrem wichtig, wenn ich frage, wie sieht eine sorgende, lebenswerte Stadt aus?
0: Braucht es denn nicht auch ein neues Politikverständnis, eher so weg von der Dienstleistung? Die Stadtverwaltung muss das ja für mich machen, die da oben machen das, die Stadt. Und sagen, ich bin dem eher ausgeliefert, den Konzernen, dem Markt, dem Staat und so weiter. So ein positives Politikverständnis. Ja, ich kann es ändern, ich kann was tun, ich kann auf lokaler Ebene Einfluss nehmen. Also wie so eine positive aktionistische Dynamik, die ja vielleicht noch unterfüttert ist mit Erfolgen, die es auch in Barcelona gab.
1: Absolut. Und in Barcelona sieht man es schon am Namen jetzt von Barcelona en Comú, dass es immer die Idee war, das kann man nur gemeinsam tun. Und auch so eine aus der Bewegung kommende Stadtregierung kann nur erfolgreich sein, wenn sie von zivilgesellschaftlichen Kräften und Bewegungen auf den Straßenplätzen in den Nachbarschaften getragen wird. Und ich würde sagen, dass man am Beispiel von Barcelona auch sehen kann, dass die linke Stadtregierung letztlich auch daran gescheitert ist, dass eine dauerhafte Massenmobilisierung, die dieses Projekt hätte tragen können und müssen, nicht über diesen langen Zeitraum gelungen ist. Und ich denke, das ist auch für zukünftige Projekte extrem wichtig. Was sind denn die Voraussetzungen dafür, dass man, genau wie Sie es gerade gesagt haben, ein Feuerwerk einer gemeinsamen Stadt erzeugen kann und nicht nur kurze Bewegungsdynamiken, die dann wieder abebben? Es war ja in Barcelona und in Spanien, muss man wissen, sind 2015 in fast allen Großstädten solche Bewegungsbündnisse in die Rathäuser eingezogen. In fast allen Städten sind sie dann nach 4 Jahren abgewählt worden. Also damals, 2050, waren 20% der spanischen Bevölkerung von solchen linken municipalistischen Regierungen regiert. Aber wenn die nicht auf Dauer eine Massenmobilisierung an der Basis haben, dann sind die Beharrungskräfte, dann sind die konservativen Medien, die privatwirtschaftlichen Interessen, die konservative oder rechte Opposition, aber auch ein Recht, was das Privateigentum in extremer Weise schützt, auch ein EU-Wettbewerbsrecht, alle diese Bedingungen sind natürlich so feindlich und stark, dass man denen nur mit mehr Bewegung trotzen könnte. Das heißt, so eine Idee, wir regieren die Stadt in neuer Weise, wird immer auch auf diese außerparlamentarischen und außerinstitutionellen Dynamiken angewiesen sein. Und was wir eben aus den Beispielen lernen, man muss gucken, was sind eigentlich die Voraussetzungen dafür, dass Leute neben ihren Pflichten im Alltag, neben ihrer Erwerbsarbeit, neben der Sorge für andere Zeit für Politik haben, und die ist nicht von einem Tag auf den anderen da. Und man kann eben beobachten, auch in Barcelona, dass das dazu führt, nicht nur, dass solche Bewegungsdynamiken nicht über Jahre manifest stark bleiben. Aber wir sehen natürlich auch, dass es immer sehr bestimmte Leute sind, die sich in Formate einbringen, die zu den Nachbarschaftsversammlungen gehen, die Zeit aufbringen, in digitalen Partizipationsformaten teilzunehmen. Und wir konnten in Barcelona sehen, es sind natürlich häufig Menschen, die Zeitressourcen haben, aber es sind vor allem auch Menschen mit einem bestimmten Bildungshintergrund. Das heißt, das ist auch immer noch mal ein großes Thema, wenn man solche neuen Mitgestaltungsmöglichkeiten einführt. Wer nutzt sie eigentlich? Und sind es nicht am Ende dann doch eher die Privilegierten, die darüber ihren sowieso immer schon größeren Einfluss auf die Gestaltung der Stadt stärken können, während Menschen mit wenig Bildungs- und ökonomischen und Zeitressourcen eigentlich kaum vorkommen.
0: Das alte Problem. Nun könnte man Ihre Studie so oder so lesen. Einmal, ich sage, ach, hat doch alles keinen Zweck. Also Sie haben nachgewiesen, also dass die solche Bewegungen stoßen an die Grenzen von Staat und Markt und man kann große Konzerne gar nicht kontrollieren. Lassen wir es doch lieber, machen wir Kapitalismus pur. Und man kann es aber auch optimistisch lesen. Und was muss man denn aus Ihrer Studie rauslesen, um jetzt zum Beispiel für Erfurt oder für andere deutsche Städte zu sagen, okay, also das es lohnt sich doch am Ende.
1: Es lohnt sich auf jeden Fall. Und ich würde sagen, es ist genauso wichtig, die Erfolge zu sehen, wie offen darüber sprechen zu können, gerade für zukünftige Bewegungen, wo auch das Scheitern, wo die Fehler, wo vielleicht auch die die eigenen Lücken waren. Und bevor ich nochmal inhaltlich sage, warum es sich auch lohnt, vielleicht ein Punkt nochmal zu dem, was können wir denn auch daraus lernen? Ne? Haben ja jetzt auch die Frage, was kann denn jetzt jemand wie Zoran Mamdani von vorangegangenen munizipalistischen Bewegungen lernen, auch wenn die Kontexte natürlich total unterschiedlich sind. Und meine Beobachtung ist, dass wir zwei Weisen finden, auf diese munizipalistischen Projekte oder jetzt in speziell auch Barcelona zu gucken, gerade in der Ferne und international, nämlich eine, die extrem idealisierend ist. Das war für uns mit unserer Forschung total überraschend, nachdem wir nach mehreren Jahren ja auch wussten, was alles nicht geklappt hat, was nicht umgesetzt worden ist, sind wir irgendwie gerade in politischen Kontexten in Deutschland, aber auch international immer wieder auf Leute getroffen, die uns begeistert erzählt haben, was in Barcelona alles stattfindet. Und aber ganz oft war das eher das, was sich die Akteure 2015 vorgenommen hatten. Und wir hatten immer das Gefühl, es gibt gar nicht so ein großes Interesse, eigentlich auch mal genauer hinzugucken, was ist denn, was hat nicht funktioniert, weil das so ein wärmender Leuchtturm war, der für so viele in Zeiten rechter Kräfte, in Zeiten der multiplen Krisen, die Sie angesprochen haben, dass die Bereitschaft zu fragen, was hat auch nicht geklappt, sehr gering war. Also einerseits diese Idealisierung und andererseits so ein Defätismus von Akteuren, die sagen, wussten wir doch immer, die haben gar nicht das Privateigentum abgeschafft und den Staat auch nicht, die auch nicht genau hingucken, weil man immer schon weiß, es ist sowieso gescheitert. Und es geht ja eh nicht im Kapitalismus. Und ich denke, wir brauchen genau das dazwischen. Eine offene und ehrliche Bestandsaufnahme, die auch sagt, gerade dieser transformative Anspruch, wir machen eine radikal andere Politik. Wir demokratisieren die Entscheidungsprozesse radikal. Wir überführen die städtische Ökonomie in eine soziale und Solidarwirtschaft. Dieser wirklich transformative Anspruch, der ist gescheitert. Aus ganz unterschiedlichen Gründen, die wir eben angesprochen haben. Diese vielen hemmenden Faktoren, aber auch eigene Erfahrungslücken. Aber vor diesem Hintergrund, ich habe es eben am Beispiel der Sozial- und Solidarwirtschaft gesagt, haben sie im Rahmen des Möglichen extrem viel ausgeschöpft. Sie haben eine starke lokale Sozialpolitik gemacht, die war vielleicht im besten Sinne eher sozialdemokratisch als jetzt super fancy neu munizipalistisch. Aber sie haben die lokalen Sozialausgaben, in Spanien liegen wesentlich mehr Kompetenzen hier auch auf der städtischen Ebene, um 50% erhöht. Sie haben Soforthilfen in der Wohnungs- und Sozialhilfe in einer ganz neuen Weise aufgezogen. Sie haben, wie gesagt, die Rahmenbedingungen, Förderprogramme für die städtische Sozial- und Solidarwirtschaft ausgebaut. Sie haben gerade im Bereich der Stadtplanung, der Begrünung, der Verkehrspolitik, die international auch breit rezipierten Superblocks und Superias, wo die Stadt sozusagen sowohl unter Bedingungen des Klimawandels, aber auch im Sinne bürgerinnenfreundlicher Infrastrukturen in der Nachbarschaft umgebaut wurden. Also wenn man dann anfängt ranzuzoomen, wird man viele Politiken sehen. Sie haben radikal Airbnb-Apartments begrenzt und reguliert und so weiter. Ne? Dann findet man viel. Und dann kann man natürlich gucken, wenn man diese Sachen auf der Haben-Seite hat, dann kann man daraus auch lernen, wo hätte man es noch weiter in Richtung des transformativen Projektes ausreizen können. Wo wären strategische Stellschrauben gewesen? Aber zu lernen ist da viel. Und leider, ich habe es eben angesprochen, ist es dann eher dieser Effekt, wenn der Leuchtturm nicht mehr strahlt, dann zieht die Karawane weiter und findet das neue Projekt, an dem man sich begeistern kann. Und eigentlich müsste für kritische Wissenschaftlerinnen und linke Bewegungsakteure die Arbeit erst richtig anfangen, wenn es vorbei ist, um genau sowas zu wissen, was kann man nächstes Mal anders machen, was kann man wiederholen.
0: Dennoch gefällt mir das Wort wärmende Leuchtturm sehr gut, dieses Idealisierende. Braucht es nicht auch einen positiven Populismus, also eine Gegenerzählung, die eine positive Idee, eine emotionale Idee vermittelt, also über Identität? Also ich weiß nicht, ob positiver Populismus, ob es das überhaupt gibt, aber verstehen Sie, was ich meine?
1: Ja, absolut. Ich würde sagen, natürlich brauchen linke Bewegungen und progressive Kräfte in Zeiten der Defensive, des Sozialabbaus natürlich

0: war oder ist ein anderer Leuchtturm, wo plötzlich eine Möglichkeit aufscheint, die über das, was möglich schien, hinausweist. Das Problem, was ich sehe, und deswegen würde ich gar nicht das problematisieren, ne, dass bestimmte Projekte besonders strahlen und dadurch auch eine ganz große internationale Aufmerksamkeit bekommen. Das, was ich beobachtet habe oder was wir auch immer wieder gesehen haben, ist die Problematik, wenn diese Leuchttürme nicht mobilisieren, sondern eigentlich eher demobilisieren. Aha. Also, dass die Begeisterung wird so ein bisschen zu einem Ersatz für die eigene Politik. Also das heißt, gerade solche erfolgreichen Projekte, die können sich vor Einladungen überall hin kaum retten. Und das sind ja eh in der Regel dann schon Akteure, die wenig Zeit haben. Und man hat aber den Eindruck, es hat oft eher, auch wenn dann Leute aus Barcelona eingeladen waren, ich finde mit Deutsche Wohnen in Kur enteignet, ist es auch oft so gewesen, dass sich alle total dafür interessieren und ganz viel darüber wissen wollen. Aber eigentlich resultiert dann daraus nichts. Also heißt nicht, dass in anderen Kontexten dann es wirklich quasi Aktivitäten in Gang setzt. Ich formuliere es jetzt ein bisschen zugespitzt, aber mir scheint es eine wichtige Dynamik, da mal so ein bisschen den Finger in die Wunde zu legen. Also die Begeisterung wird zum Ersatz für Politik. In Barcelona war es sogar irgendwann so auch so eine absurde Situation, dass als quasi so ein bisschen die lokalen Mobilisierungen nachgelassen haben, so in den sehr bekannten Großprojekten wie so einer besetzten alten Fabrik, manchmal mehr internationale Beobachterinnen und Wissenschaftlerinnen als Aktivistinnen saßen. Und dann kriegt man natürlich irgendwie so ein bisschen ein Problem in dieser Dynamik. Und das heißt, man muss zumindest diese Kehrseiten im Blick behalten. Und ich würde sagen, man sieht die Dynamik eben genau auch darin, was ich eben angesprochen habe, dass ich verstehe die Wichtigkeit dieser wärmenden Funktion. Aber wenn dann quasi die Karawane der Aufmerksamkeit immer weiterzieht und das heißt, man kann gar nichts aus den Learnings mitnehmen, weil man sich jetzt um den nächsten Leuchtturm herum versammelt, dann verspielt man viel. Denn ich denke, ein solches auch kritisches Lernen ist die wesentliche Voraussetzung dafür, mit progressiven Projekten das nächste Mal erfolgreicher sein zu können.
1: Jetzt war ich gerade so positiv drauf, jetzt haben Sie wieder ein bisschen runtergezogen, aber dennoch, naja, ein kritischer Geist ist ja wichtig. Vielleicht geht es auch darum, die Ambivalenz auszuhalten, das eine zu machen und aber zu wissen, naja, wir können die Welt nicht komplett retten, aber wir können irgendwann mal auf kommunaler Ebene anfangen. So, geht's da auch?
0: Nein, absolut. Ich glaube, genau darum geht es. Also es braucht, man muss Ambivalenzen und Widersprüche auch aushalten können. Und deswegen, glaube ich, ist weder Idealisierung noch Defätismus gut, sondern wirklich die Bereitschaft, also aber auch die Stärken und die Erfolge anerkennen zu können, da nicht immer sofort zu sagen, ja, aber am Ende ist das doch auch irgendwie nur sozialdemokratisch gewesen, jetzt mit der Wohnungslosen- und Sozialhilfe und der Soforthilfe, sondern zu sagen, nein, sie haben es aber unter Bedingungen umgesetzt, wo andere Akteure das nicht getan hätten. Und das hat den Alltag und das Leben von vielen Menschen verändert. Sie haben Themen wie Regulierung von Übertourismus, was in Barcelona ein Riesenthema ist, ne, und die Wohnungsfrage dramatisiert hat, solche Themen überhaupt so prominent groß gemacht zu haben, dass man das auch einfach anerkennen muss. Das sind große Erfolge, aus denen man lernen kann.
1: So werden wir es tun. Jetzt habe ich den Gedanken gegriffen und emotional bin ich jetzt wieder stabil. Wunderbar. Ich hoffe, Sie sind auch stabil in Ihrem Sonderforschungsbereich Strukturwandel des Eigentums. Läuft ja noch, denn die Wissenschaft, abschließende Frage, spielt ja dann auch eine wichtige Rolle, die dann auch gehört werden sollte.
0: Absolut. Die Wissenschaft spielt natürlich eine extrem große Rolle, weil sie nochmal aus einer ganz anderen Perspektive und man könnte sagen natürlich auch mit einer kritischeren Distanz solche Projekte begleiten und evaluieren kann. Und ich denke, das ist eine wesentliche Aufgabe kritischer Wissenschaft. Und zwar mit einem sympathisierenden Blick auf Projekte, die zu einer Demokratisierung gesellschaftlicher Verhältnisse beitragen können, zu blicken und trotzdem nicht eins zu eins die Perspektive der politischen Akteure zu übernehmen, sondern aus der kritischen Distanz eben genau zu fragen, was von dem, was versprochen wurde, was von dem, was im Programm war, ist eigentlich gelungen und was sind eigentlich Beharrungskräfte? Und ich denke, unsere Perspektive jetzt auch in Barcelona, die Eigentumsverhältnisse so zentral zu stellen, was tatsächlich die lokalen Akteure so explizit nicht gemacht haben, hat, glaube ich, schon darauf nochmal einen neuen Blick eröffnet, um auch zu sehen, was Gründe für Scheitern mit bestimmten Projekten waren. Und damit sind natürlich die Eigentumsverhältnisse noch nicht verändert, aber man kann vielleicht im Blick auf die Kräfteverhältnisse und was es bedeutet, was weiß ich, einem internationalen Wasserkonzern die Wasserversorgung wegzunehmen, sich nächstes Mal ein bisschen besser wappnen, wenn man solche Evaluationen und Auswertungen und auch Analysen aus der Wissenschaft mit einbeziehen kann.
1: Und dieser sympathisierende Blick und der

0: Die kritische Distanz, das gelingt Ihnen, glaube ich, ganz gut, diese Balance in Ihrem Sonderforschungsbereich Strukturwandel des Eigentums. Wir werden noch einiges von Ihnen zu erwarten haben und zu hören. Danke für Ihre Arbeit und ich hoffe, wir hören uns bald wieder mit diesem positiven Gedanken.
1: Ja, vielen Dank.
0: Herzlichen Dank. Tschüss.
1: Tschüss.
2: Ich spreche jetzt mit Michael Nattke. Du bist vom Kulturbüro Sachsen Geschäftsführer und damit auch der Herausgeber eines langjährigen Publikation Sachsen rechts unten 2026. Seit wann gibt es das jetzt schon? Seit 10 Jahren oder?
3: Länger als 10 Jahre. Ich glaube, das ist die 12. Ausgabe von Sachsen rechts unten. Seit 12 Jahren bringen wir das raus. Und jedes Jahr ist es so eine Art Jahrespublikation von uns.
2: So eine Art Wegweiser, womit haben wir es eigentlich zu tun? Im hauptsächlich kleinstädtischen Bereich dieses Bundeslandes Sachsen, was manche mit U und X schreiben. Was lag für euch dieses Jahr eigentlich so auf dem, oder vielleicht nochmal kurz für unsere Hörerinnen eine kurze Rückbesinnung, also 12 Jahre macht ihr das schon. Wie kommen eigentlich diese Informationen zustande, die sich in diesem Reader Sachsen rechts unten finden?
3: Ja, wir haben in Sachsen mobile Beratungsteams mit Bürostandorten überall in Sachsen. Wir haben so den Anspruch, in allen Landkreisen unterwegs zu sein, überall auf dem flachen Land auch präsent sein zu können. Und da haben unsere mobilen Beratungsteams natürlich Kontakt mit vielen Leuten, die gegen Nazis, gegen Rechtsextremismus, Rassismus unterwegs sind und erfahren einfach eine ganze Menge Dinge von vor Ort. Und wir haben darüber sozusagen Wissen, was sich auf ganz Sachsen bezieht und gleichzeitig aber auch manchmal ganz lokal ist und können da so Vergleiche anstellen, was ist jetzt wirklich ein lokales Problem, was ist ein sachsenweites und so. Und wenn man das viele, viele Jahre lang macht und das Kulturbüro gibt es dieses Jahr seit 25 Jahren, dann ist das etwas, wo du dann auch was sagen kannst zu bestimmten Entwicklungen zum Thema Nazis in Sachsen und so weiter.
2: Wir sprechen ganz oft vom ländlichen Raum. Ich habe manchmal den Eindruck, so ganz ländlich ist der ländliche Raum nicht, sondern der Fokus sowohl der organisierten Nazenschaft als auch der Fokus von euch liegt schon eher in so einem kleinstädtischen Bereich, oder liege ich falsch?
3: Genau so ist es. Also wir sind hauptsächlich in Klein- und Mittelstädten unterwegs. Das ist tatsächlich der Hauptfokus, wo wir und ja, vielleicht auch das Paradoxon haben, weil da ist ja ganz viel entstanden in den letzten Jahren. Also mir fällt keine einzige Kleinstadt, vielleicht Freital, in Sachsen ein, wo es nicht eine demokratische oder antifaschistische oder beides irgendwie Gesellschaft auch gibt, die da vor Ort da ist und Dinge tut. Also die gibt es da überall und gleichzeitig ist halt gerade mit der AfD alles, was so Rechtsextremismus ist, viel, viel stärker geworden und das ist so eine Gleichzeitigkeit, dass sich beides entwickelt und wir arbeiten eben hauptsächlich mit denen zusammen, die demokratisch oder antifaschistisch unterwegs sind.
2: Nun gibt es so verschiedene Trends bei den Nazis. Also wenn man mit bestimmten Leuten redet, dann kann man sagen, okay, da gibt es Biografien, die sind seit den 90er Jahren ungebrochen, die sind in irgendwelchen freien Kameradschaften gewesen, haben versucht, vor Ort irgendwelche national befreiten Zonen am Rand von Cottbus zu organisieren oder was auch immer, oder in Hoyerswerda. Und das zieht sich so durch in verschiedenen Organisationsformen und gleichzeitig gibt es aber so thematische Verschiebungen. Was ist aus deiner Sicht jetzt von den eher eben politischen Interventionen der Rechten, worauf haben die ihren Fokus aktuell?
3: Ja, das ist gleich auch das Thema unserer diesjährigen Ausgabe von Sachsen rechts unten, weil ein wichtiger Fokus ist dieser Kulturkampf. Und wenn man diesen Begriff hört, dann denkt man erstmal noch nicht an das, was dahinter eigentlich steckt, oder die meisten tun es nicht. Dazu muss man sagen, ich gehe da gleich nochmal drauf ein, was Kulturkampf ist, das ist jetzt nichts Neues. Also so ein rechter Kulturkampf wird schon seit 30, 40 Jahren propagiert, ja, also, aber dass das sich durchsetzt und dass wirklich Strategien dieses rechten Kulturkampfes 1:1 umgesetzt werden und passieren, das ist dann doch eher eine Entwicklung, die es gibt seit Pegida, also seit den letzten 10 Jahren, sage ich mal, und seit mit dem Aufstieg der AfD. Dieser rechte Kulturkampf, und da haben wir Beispiele gesammelt, wie das passiert, der ist die Idee, dass man, wenn man die Gesellschaft verändern will und die Gesellschaft in seinem Sinne verändern will, dass es nicht in erster Linie darum geht, jetzt die Wahlen zu gewinnen oder eine Revolution durchzuführen, sondern als erstes sagen die rechten Vordenker und ja, nicht nur die, man muss das politische Bewusstsein einer Gesellschaft ändern. Und das politische Bewusstsein zu ändern heißt, ich muss die Diskurse ändern, worüber wird gesprochen, ich muss kulturell was ändern, was für kulturelle Dinge finden eigentlich statt. Das Denken der Leute, darum geht es, wie denken die über bestimmte Dinge in der Gesellschaft nach, das muss ich erstmal verändern und dort den Boden bereiten und dann kann ich Wahlsiege und Revolutionen draufsetzen.
2: Letztendlich ein Konzept von, was in Deutschland unmittelbar mit Götz Kubitschek verbunden ist, der seit den 90er Jahren unter dem Namen Sezession im Netz und später mit seinem, was weiß ich wie, Verlag da irgendwie versucht. Und ja, wenn ich so TikTok-Videos gucke oder sowas, dann habe ich den Eindruck, genau das läuft jetzt gerade. Es werden bestimmte Styles und so weiter, werden da, setzen sich durch, ja. Mhm. Was für Aspekte sind das, wo jetzt gerade solche Kulturkämpfe in Sachsen eigentlich sichtbar werden hauptsächlich?
3: Also wir haben unterschiedliche Beispiele in der Publikation zusammengetragen und ein Beispiel ist zum Beispiel so in den Kommunalparlamenten, dass es so einen Kulturkampf am Fahnenmast gibt, so haben wir das genannt. Also die AfD oder andere rechte Gruppen, die bringen Anträge ein, dass vor Schulen oder öffentlichen Gebäuden die schwarz-rot-goldene Fahne wehen soll, die Deutschlandfahne. Und diese Anträge, die dann von der AfD dort eingebracht werden in diese Kommunalparlamente, da ist es dann einfach so, dass die CDU dann unter Zugzwang kommt oder irgendwelche bürgerlichen konservativen Gruppen. Weil denen wird dann vorgeworfen, naja, aber ihr seid doch auch für die Farben unserer Nation. Das ist doch schön, wenn es vor der Schule und überall hier weht. Und dann werden die dazu verleitet, die konservativen und bürgerlichen Kreise natürlich dafür zu stimmen, dass das so passieren soll. Und dann weht dann überall die Deutschlandfahne im Landkreis plötzlich. In einigen Regionen ist es sogar so, dass die CDU dann der AfD zuvorkommt, damit nicht die AfD den Antrag einbringt, bringt sie dann schon mal vorsichtshalber die CDU ein, dass diese Fahnen wehen sollen und die AfD schließt sich dann an. Also das ist eine ganz erfolgreiche Strategie, wie man da praktisch die Demokraten vor sich hertreibt aus Sicht der AfD. Da haben sie einen Punkt gefunden. Zum Beispiel.
2: Das ist ja überhaupt schon ein Hinweis auf einen älteren Kulturkampf, der da auch mit drinne steckt, denn die Umdeutung dieser Fahne Schwarz-Rot-Gold von einem eigentlich eher revolutionsorientierten Objekt hin zu ja düsterster Nationalismus ist ja eben in den früheren Jahrzehnten dann eigentlich auch schon betrieben worden, weil eigentlich gehört sich ja für Nazis gehört sich ja eigentlich eben genau die andere Fahne, die wilhelminische, wenn nicht gar schlimmere Dinge. Ihr habt auch eine Überschrift hier drinne, die mich natürlich an so einen Vorort von Görlitz denken lässt. Volkstanz, Sonnenwende und Lagerfeuer, völkische Ideologie und Brauchtumspflege. Also das ist ja wirklich, da, wenn mir das früher, auch wenn das in den 90er Jahren jemand gesagt hätte, dass die Stiefelfaschisten, die mich hier irgendwie zusammenschlagen, dass die mal auf sowas stehen würden, hätte ich nicht geglaubt. Aber aktuell scheint das zu funktionieren, oder?
3: Ja, wir haben praktisch tatsächlich die Beobachtung, dass genau die, von denen du sprichst, also die in den 90er Jahren dann vielleicht die Schläger-Nazis waren und die sich noch nicht zu Tode gesoffen haben und heute noch leben, diejenigen von denen, dass die tatsächlich dann jetzt eher sind in Jahre gekommen und dann solche Volkstanz- und Brauchtumspflege durchführen. Sonnenwendfeiern haben sie ja schon immer gemacht, aber das hat nochmal eine neue Bedeutung. Und sie haben damit durchaus eben Anschlussfähigkeit vor Ort an andere Kreise im Dorf, weil schön zusammen mal so einen traditionellen Tanz aufführen, ist doch toll, macht ja sonst niemand. Also stoßen da auch in eine Lücke. Ja.
2: Interessant auch dieser Anschluss ans HPS, der seit Corona da irgendwie möglich ist, ne? Dass da sozusagen sogenannte QuerdenkerInnen.
3: Ja, genau. Also tatsächlich, das stimmt. Das ist nochmal ein ganz wichtiger Aspekt, dass das eben nicht mehr nur in genuinen Nazi-Szenen stattfindet, sondern das viel breiter geworden ist und da eben irgendwelche Achtsamkeitskreise mitmachen und dann eben dann auch mal beiseite schieben, selbst wenn man die darauf aufmerksam macht, naja Leute, ihr seid da gemeinsam mit Neonazis, dann wird halt gesagt, naja, aber wir tanzen ja nur zusammen. Wir machen ja nicht zusammen Politik, also jetzt seid man nicht so intolerant. So.
2: Lässt sich das irgendwie spezifizieren? Sind das zufällig entstehende Orte oder gibt es da feste Orte, wo man sagen kann, dort findet sowas in der Regelmäßigkeit statt?
3: Also in Ostsachsen gibt es schon sehr feste Orte für so Sonnenwendfeiern, hauptsächlich tatsächlich im Dreiländereck gibt es so ein paar Orte rund um Herrenhut, Oberlausitz, wo regelmäßig Sonnenwendfeiern sind. Für die Volkstanzgruppen gibt es zum Beispiel auch in der Landeshauptstadt Dresden sehr aktive Volkstanzgruppen, die erstmal so als Tanzgruppen sich auch in städtische Gebäude eingemietet haben, bis man dann mitgekriegt hat, wer da eigentlich dahinter steckt und was die noch so machen, sich jetzt inzwischen so eher in private Etablissements einmieten und dort ihre Veranstaltungen durchführen. Völkische Siedlergruppen gibt es in Mittelsachsen, also man findet überall in Sachsen so Ansatzpunkte dafür, was wir da in diesem Artikel in unserer Sachsen-Rechts-Unten-Ausgabe beschreiben.
2: Es gibt ja, das schließt ja ein bisschen an diese Landnahmekonzepte, wo ja eigentlich in der gesamten Fläche des Landes auch irgendwie Orte entstehen, hochgepäppelt werden, bei denen sich die Leute sicherlich noch Größeres vorstellen, als aktuell dort läuft, aber wo ich euch erstmal für eure Aufmerksamkeit danke. Ihr habt auch einen Beitrag zum Thema rechte Medienstrategien. Gibt es tatsächlich in Sachsen sowas wie strategischen Umgang mit Medien oder ist das eigentlich eher was so überregional funktioniert?
3: Hauptsächlich würde ich sagen, diese Medienstrategien funktionieren überregional. Also es gibt eine eigene rechte Medienwelt, die funktioniert sehr gut. Also es gibt ja keine One-Catch-All-Medien mehr das ist ja sehr diversifiziert. Das ist ja auch erstmal eigentlich eine positive Entwicklung und andererseits kann man sich seine Realität aussuchen. Wo ist meine Realität? Also ist die jetzt hier oder schalte ich dort ein und da ist meine Realität? Und das ist halt auch in Sachsen so verstärkt, dass wir diese rechten Medienstrategien an sächsischen Beispielen also zeigen praktisch. Wie werden Themen, die aus Sachsen sind, in diesen rechten Medien, News, Auf 1 und so weiter, auch Junge Freiheit, wie werden da Themen aus Sachsen verhandelt und wie können dann Menschen aus Sachsen praktisch sich so eine extrem rechte Realität eigentlich auf verschiedenen Kanälen angucken. Ich habe eine Zeitung, in der ich blättern kann, ich habe einen Fernsehsender mit Auf 1, ich habe nochmal so ein, ja, was ist das, News? Naja, so ein Krawallmedium, also es ist alles da, was ich brauche, um Medien zu konsumieren und das ist schon etwas, wo man hinschauen sollte, weil das auch erklärt, warum manche Leute überhaupt nicht mehr erreichbar sind für Argumente und Fakten.
2: Das jüngste Beispiel dafür war ja im Raum Görlitz irgendwie so eine Bildungsveranstaltung in der Schule und das, was da hingelegt worden ist, war ein bisschen ein seltsames Aufklärungspaper früherer Zeiten. Ich habe jetzt auch jüngst vom Beate Use Verlag so was Ähnliches, was also wirklich eine ähnliche Qualität hat, in der Hand gehabt und man schlägt innerlich die Hände über dem Kopf zusammen, wie billig peinlich können solche Darstellungen sein, und das wird dann gleich mal hochgejatzt zu einem Bundestagsthema mit, wo es um Pornografie geht. Ja, ein Oldie but Goodie, das Thema Erinnerung, habt ihr auch wieder mit eingestampft. Es ist ja immer schon Teil von rechten hegemonialen Projekten zu umstreiten, was ist Chemnitz, was ist Dresden, wo seht ihr da gerade im Ring um die Erinnerung, wo seht ihr da gerade den Fokus?
3: Ja, also zum einen gibt es diese alten Schlachtfelder, von denen du gerade schon gesprochen hast. Da geht es um den deutschen Opfermythos im Rahmen von so Bombardierungen deutscher Städte. Aber es gibt auch eine Sache, die AfD und andere neuere rechte Gruppen, extrem rechte Gruppen sehr gut spielen. Und das ist so eine nationale Erinnerung, so eine nationale Erinnerungskultur, Heldengedenken und so weiter. Also wo es darum geht, die deutsche Geschichte vor allem als eine glorreiche und gute Geschichte dastehen zu lassen und den Nationalsozialismus eben als ein kleines, kleinen Ausrutscher in dieser Geschichte. Und tatsächlich die AfD, das ist ja das Besondere auch an dieser Partei. Wenn man die Geschichtspolitik der AfD sich anschaut, dann ist die ja, also vom klassischen Nationalsozialismus grenzen die sich sehr klar ab. So. Also wenn man jetzt da auch nicht genau ist und es nicht genau so auseinanderklamüsert und die gleichsetzt mit so knallharten Neonazis, dann glaube ich, macht man da auch einen analytischen Fehler, weil sie dann leicht darin sind, dir als Kritiker zu zeigen, dass du falsch liegst. Aber trotzdem bauen sie halt so eine Nationalgeschichte auf, die hauptsächlich vor dem Nationalsozialismus spielt und in der Erzählung von einem Deutschland, was aus den Ruinen sich wieder selbst aufgebaut hätte durch Arbeitskraft und so weiter. Und das machen sie sehr geschickt, weil die Leute fühlen sich darin ja auch gut. Also sie fühlen sich gut darin, ich bin Teil dieser schönen deutschen Geschichte, und das bringt ja auch Zustimmung.
2: Die Geschichte, muss man ja anfügen, ist ja immer schon eine Glitterung gewesen, weil Deutschland existiert seit 1872. Vorher gab es das Land nicht, und diese Invention of Tradition, wie Eric Hobsbawm das nennt, es ist sozusagen ja eigentlich schon ein Part des 19. Jahrhunderts, und da sind wir tatsächlich in ganz langen Traditionen, wo man ja... Das ist eigentlich wieder aufgegossen. Was denkst du, jetzt müssen wir von dem Rückblick auf das Jahr 2025 hauptsächlich mal dahin kommen, okay, wohin bewegen wir uns gerade? Was ist gerade der Tanker? Nach meiner Beobachtung haben wir gerade sehr viel machtpolitische Bewegung, dass so Sachsen-Anhalt, man befindet sich oder man fühlt sich im Aufwind, und ich bin noch einigermaßen gespannt, ob die Wählerinnen und Wähler das auch so sehen oder ob das Prognosen sind, die im Zweifelsfall halt nicht eintreffen. Aber wo seht ihr jetzt gerade die aktuellen Herausforderungen, und wo müsst ihr drauf aufpassen?
3: Ja, also wenn ich jetzt ein bisschen an unserer Publikation bleibe, an diesen Sachsen rechts unten, dann würde ich sagen, dieser rechte Kulturkampf, der geführt wird, der muss halt erkannt werden von Menschen, die der Extremrechten nicht angehören. Das ist total wichtig. Also sich dann eben nicht da vor sich hertreiben zu lassen oder Dingen aufzusitzen. Und das ist total wichtig so, weil wenn das weiter so geht, dann werden sich die Diskurse so weit nach rechts verschieben, dass man da gar nicht mehr richtig rauskommt. Also und ansonsten gibt es da ganz, ganz viele Antworten auf deine Fragen. Deswegen schwimme ich hier gerade so ein bisschen, weil ich gar nicht weiß so richtig, wo ich anfangen soll. Wir haben gerade so eine Dynamik ja tatsächlich, dass die rechten Parteien immer stärker werden, von Prognose zu Prognose immer stärker werden, die versprechen halt irgendwie eine Veränderung, und alle Parteien, die sonst so unterwegs sind, jetzt mal ausgeklammert vielleicht die Linke, die auch so ein Zukunftsversprechen macht, aber die Regierungsparteien haben ja gar kein Zukunftsversprechen, die verwalten ja nur die Zustände irgendwie die ganze Zeit und tun auch nicht mal so, als wenn sie irgendwie mal was Neues hinkriegen würden und so weiter. Und das Ja, also das ist, glaube ich, gerade so ein Problempunkt, wo ich denke, eigentlich müsste da irgendwas entworfen werden. Was ist unser Ziel in 5 Jahren, in 10 Jahren, was hier in dieser Gesellschaft sein soll? Und das müsste man mal, also nicht ganz klar, sondern einfach mal beschreiben. Es muss gar nicht so klar sein, damit man so eine Richtung hat, wo Leute sich drauf einlassen und sagen, okay, dafür wähle ich jetzt auch. Dafür gehe ich jetzt zur Wahl, weil da wird mir was beschrieben, worauf ich Lust habe. Ja, und das ist so, glaube ich, das große Problem bei diesen ganzen Wahlen, die du angesprochen hast und den Prognosen, die es dazu gibt.
2: Nach meiner Beobachtung ist natürlich so, dass die AfD da ja eigentlich gar nichts anbietet. Also sie kommen sozusagen mit einem Traumversprechen daher, wenn die ganzen Schwarzhäutigen raus sind aus diesem Land, dann wird es hier üppig und dann haben wir das Land, in dem Milch und Honig fließen. Das wird ja in der Tat nicht passieren. Und das, was wir in dem Moment sehen von Regierungspolitik, sind eben die Mühen der Ebene, dass eigentlich sich innerhalb eines kapitalistischen Wirtschaftens eigentlich auch politisch relativ wenig Spielräume ergeben. Ne? Das ist so, glaube ich, immer das Ding, dass die Leute hoffen, dass sozusagen das Politische ausgeschaltet wird damit, dass die Nazis an die Macht kommen.
3: Ja, absolut. Also ich meine natürlich, die Versprechen der AfD sind natürlich einfach Quatsch, weil fast nichts von dem, was sie erzählen, wird irgendjemandem helfen. Und trotzdem glaube ich, und das ist das Problem an der Sache, ne, die Leute, die AfD wählen, sind ja, die werden, wenn die dann mal in Regierungsverantwortung irgendwo kommt, ja gar keine negativen Veränderungen spüren. Weil für die läuft ja erstmal alles so weiter. Das sind ja...
2: Die werden aber auch keine positiven.
3: Keine positiven, nee. Positiv ist es alles nur eine Fiktion. Man wird ihnen erzählen, ihr seid jetzt Teil von was Großem, ihr seid jetzt Teil von einer neuen Zeit und so. Und wenn sie es schlucken, dann werden sie damit eine Weile zufrieden sein, weil sie Teil einer neuen Zeit sind, fühlt man sich ja gut darin. So, ich bin hier Avantgarde. Aber verändern wird sich halt nichts.
2: Die Fahne zahlt ja nicht deine Wohnung.
3: Ja, genau.
2: Okay, also, aber ihr seid ja im Wesentlichen wirklich analytisch unterwegs und stärkt ganz, ganz konkret lokale Gruppen, Initiativen, die Dinge tun. Die Broschüre kann man bei euch bestellen?
3: Ja, die Broschüre kann man bei uns bestellen. Also Sachsen rechts unten kann man zum einen gedruckt bestellen, gern auch Rückporto, das unterstützt uns. Also einfach einen A4-Umschlag mit dem entsprechenden Porto drauf zu uns und dann schicken wir eine Broschüre zurück. Oder man kann sie sich auch als PDF ganz einfach im Internet runterladen. Genau. Dann ist es natürlich noch einfacher.
2: Und wir sind jetzt ja mit diesem Beitrag auch ostsachsenweit oder sachsenweit zu hören. Sollte es jetzt irgendwelche Zuhörerinnen geben, die überhaupt noch nichts von den mobilen Beratungsteams gehört haben und die aber vor Ort irgendwie eine gute Arbeit machen, melden, oder?
3: Auf jeden Fall bei uns melden, also auf unserer Website kulturbüro-sachsen.de findet man alle Kontakte und alle, die irgendwie unterwegs sind, um diesen Dynamiken, die ich hier beschrieben habe, was entgegenzusetzen, mit denen arbeiten wir gern zusammen, unterstützen wir und kommen dorthin, wo ihr seid. Also ihr müsst nicht zu uns kommen, wir fahren und sind da, wenn wir was zusammen machen wollen.
2: Okay, danke Michael Nattke für das Gespräch.
3: Ja, sehr gern.

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Das Six Feet Under Main Theme von Thomas Newman aus dem Jahr 2001 aus Alan Balls Fernsehserie Six Feet Under, die von 2001 bis 2005 lief. Und damit willkommen zu Achsensprung, das Filmmagazin hier im freien Senderkombinat auf 93,0 MHz beim Kabelanbieter eures Vertrauens auf DAB Plus Kanal 12c und unter www.fsk-hh.org im Livestream rund um den Planeten, oder ihr hört mich auf Radio Korax in Halle auf 95,9 MHz oder unter radiokorax.de im Livestream. Heute geht es um Filmmusik. Ich werde heute keine Texte vorlesen, keine Inhalte diskutieren, sondern eine kleine Musiksendung einschieben, ja, die das spielt, was auf dem Weg bis hierher liegen geblieben ist. Aus Zeitgründen, aus Platzgründen starten wir mit einem kleinen, sich steigernden Rocker, und zwar Big Daddy Kills von Henry Jackman aus dem Jahr 2010 aus Matthew Vaughns Superheldenfilm Kick-Ass aus dem Jahr 2010. Immer noch der beste Superheldenfilm, der je gedreht worden ist. Henry Jackman, Big Daddy Kills aus dem Jahr 2010.

007 von John Barry aus dem Jahr 1963. Das zweite James Bond Thema neben Monty Normans The James Bond Theme hier entnommen dem zweiten James Bond Film From Russia with Love aus dem Jahr 1963 von Terence Young. Schieben wir gleich noch ein kurzes John Barry-Stück hinterher. Watch Your Step aus dem Jahr 1981 aus Lawrence Kasdans Neo-Noir-Film Buddy Heat aus dem Jahr 1981. Und danach lassen wir Vangelis folgen mit dem Blade Runner Main Title aus dem Jahr 1982, bei dem es sich aber eher um eine Suite handelt, von denen wir heute noch mehrere zu hören bekommen. Eine Suite ist ja eine Abfolge von verschiedenen Musiken und der Main Title hier spielt eigentlich auch alles an, was dann später im Film verwendet wird. Also zuerst Watch Your Step von John Barry aus dem Jahr 1981 und danach das Blade Runner Main Title von Vangelis aus Ridley Scotts Blade Runner aus dem Jahr 1982.

James Bernard, der Hauskomponist der britischen Hammer Productions aus den 50er und 60er Jahren, hier mit einem Track, der heißt Brand is Kidnapped, aus dem Film Frankenstein Must Be Destroyed von Terence Fisher aus dem Jahr 1969. Hören wir noch eine weitere Aufnahme von James Bernard, und zwar Dracula Resurrected aus dem Jahr 1970, aus dem nicht sehr empfehlenswerten Film Scars of Dracula von Roy Ward Baker.

Passacaglia von Bear McCreary aus dem Jahr 2005 aus Ronald D. Moores Science-Fiction-Serie Battlestar Galactica, die von 2004 bis 2008 lief. Hören wir noch ein Stück aus der Serie, und zwar von Bear McCreary und Richard Gibbs, Six Sex aus dem Jahr 2004.

Airbones von Dennis McCarthy, komponiert 1988 aus Star Trek The Next Generation von Gene Roddenberry, gesendet 1987 bis 1994 in Erstausstrahlung und dann immer wieder. Bleiben wir noch ein wenig im Bereich Science Fiction. Einer meiner absoluten Lieblingssoundtracks ist der von Peter Schickele zu Douglas Trumbulls Film Silent Running aus dem Jahr 1972, eine Art Öko-Science-Fiction-Film. Stellen wir uns aus diesem Soundtrack eine eigene kleine Suite zusammen. Wir hören die Stücke Driving Crazy, No Turning Back und Saturn aus dem Jahr 1972 von Peter Schickele aus dem Soundtrack von Silent Running.

unserer kleinen Silent Running Suite von Peter Schickele ließen wir John Williams folgen mit Drive to Cryogenics, Monica and Martin und Meeting Dr. Frazier, auch eine kleine Suite aus Steven Spielbergs AI, Artificial Intelligence aus dem Jahr 2001. Und kommen wir zu zwei kleinen Western-Nummern, wobei die erste etwas weniger klein ist, und zwar Bruce Broughton mit seinem Titelthema zu Silverado von Lawrence Kasdan aus dem Jahr 1985. Das Ganze gestaltet sich sehr Elmer Bernsteinesk. Da wummert es mit Jagdhörnern zum Teil etwas dick, aber wenn am Ende das Thema in die Szene geht, dann wird es doch recht anheimelnd und sehr schön. Und danach spielen wir Ry Cooder mit Seneca Square Dance aus dem Jahr 1980, einem leichten Tanzlied aus The Long Riders von Walter Hill.

Dusan Bregovic war das mit 7/8 and 11/8 aus dem Jahr 1992 aus Emir Kusturicas Film Arizona Dream. Und weiter geht's mit Giovanni Fusco mit der Hiroshima Mon Amour Suite aus Alain Resnais Film Hiroshima Mon Amour aus dem Jahr 1959.